0: 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Ein Beitrag auf dem X-Kanal von Mario Norfall geht aktuell viral. Darin ist ein iranischer Technologieexperte zu sehen, der offen beschreibt, wie ein Angriff auf Satelliten den Westen massiv treffen könnte. Die Aussage stammt aus einem iranischen TV-Beitrag und wurde international verbreitet. Konkret geht es um Satelliten im niedrigen Erdorbit. Der Experte erklärt, dass eine gezielte Explosion im All eine Kettenreaktion auslösen könnte, die große Teile der globalen Satelliteninfrastruktur zerstört. Das Szenario ist aus der Raumfahrt bekannt und wird als strategisches Druckmittel dargestellt. Konkrete Fähigkeiten für einen solchen Angriff sind beim Iran derzeit zwar nicht belegt, aber der Iran wurde schon mehrfach unterschätzt, heißt es aus Militärkreisen. Der selbsternannte Philanthrop, OpenAI-Chef Sam Altman, möchte unsere Zellen für 10 zusätzliche gesunde Lebensjahre umprogrammieren. Dazu muss jeder geimpft werden, meint er. Ich freue mich besonders darauf, ihnen Proteine zu geben. RNA oder DNA werden diese Proteine exprimieren. Sie werden etwas mit ihren Zellen bewirken, das sie umprogrammiert, sagte Altman in einem Interview. Sein letzter Satz war: Was kann da schon schiefgehen? Ich werde alles tun, was in meiner Macht noch steht, dass das nicht passiert. Mit diesen Worten kommentierte Ex-Bundeskanzlerin Angela Merkel am Montag bei der Republika-Messe eine Frage nach der Möglichkeit einer AfD-Kanzlerschaft. Merkel hatte im Gespräch mit 2 WDR-Journalisten immer wieder vor Fatalismus in Bezug auf ein weiteres Erstarken der AfD gewarnt. Wenn es genügend Menschen gibt, die an die Demokratie glauben, und daran glaube ich immer noch, dann wird das nicht passieren, erklärte sie. Zu dem Umfrageerfolg der AfD in Sachsen-Anhalt warnte Merkel zunächst an einer anderen Stelle des Gesprächs, dass aufgepasst werden müsse, nicht schon Ergebnisse vorwegzunehmen, die noch gar nicht eingetreten sind. Im Anschluss richtete sie einen direkten Appell an das Publikum. Jeder, der nicht möchte, und ich gehöre dazu, dass die AfD stark wird, der muss etwas tun. In einem Interview mit der Schweizer Zeitung Neue Zürcher Zeitung forderte der litauische Außenminister Kęstutis Budrys die NATO auf, Kaliningrad anzugreifen. Wir müssen den Russen zeigen, dass wir in der Lage sind, in die kleine Festung einzudringen, die sie in Kaliningrad aufgebaut haben. Die NATO verfügt über die notwendigen Mittel, um russische Stützpunkte in der Enklave zu zerstören. Litauen hat sich so oder so mit der Möglichkeit eines Krieges mit Russland abgefunden, meinte der litauische Außenminister. 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

0: 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Finnland und die baltischen Staaten sollten ukrainische Drohnen abschießen, wenn diese in ihren Luftraum eindringen würden, schrieb der finnische Analyst Sakari Linden auf X. Im Notfall sollte jegliche Unterstützung für die Ukraine eingestellt werden. Andernfalls könnte man die Staaten als direkte Beteiligte am Krieg gegen Russland betrachten. Und Russland wird früher oder später seine Abschreckung wiederherstellen, indem es auf deren Territorium zuschlägt, betonte Linden. Eine Ausweitung des Krieges sei dann nicht mehr fern. Ein spanischer Richter hat gegen den ehemaligen Ministerpräsidenten José Luis Rodríguez Zapatero formelle Ermittlungen im Zusammenhang mit einer staatlichen Rettungsbeihilfe in Höhe von 53 Millionen Euro für die Fluggesellschaft Plus Ultra eingeleitet. Damit ist er der erste ehemalige spanische Ministerpräsident, gegen den seit der Rückkehr des Landes zur Demokratie wegen Korruption ermittelt wird. José Luis Calama, der Ermittlungsrichter am spanischen Nationalgericht Audiencia Nacional, untersucht den Verdacht der Geldwäsche und der Einflussnahme im Zusammenhang mit der Rettungsaktion. Zudem hat Calama Durchsuchungen im Büro des ehemaligen Ministerpräsidenten sowie bei mehreren Unternehmen angeordnet und die Geheimhaltung der Ermittlungsakten aufgehoben. Zapatero, der zwischen 2004 und 2011 eine sozialistische Regierung führte, bestreitet jegliches Fehlverhalten. Deutschland wird im Rahmen eines NATO-Einsatzes eine Patriot-Flugabwehrbatterie und 150 Soldaten in der Türkei stationieren. Laut einer Mitteilung des deutschen Verteidigungsministeriums soll der Einsatz Ende Juni 2026 beginnen und bis September andauern. Ziel ist die Verstärkung der Luftverteidigung an der sogenannten südöstlichen Flanke des Bündnisses. Die deutsche Einheit wird dabei eine derzeit in der Türkei stationierte US-Einheit ablösen. Deutschlands Arbeitsmarkt rutscht immer tiefer in die Krise. Allein im ersten Quartal sind fast eine halbe Million Stellen weggefallen. Und selbst bereinigt setzt sich der Abwärtstrend fort. Die Entwicklung trifft ausgerechnet die tragenden Säulen der Wirtschaft, Industrie und Bau. Genau dort, wo Wertschöpfung entsteht, brechen Beschäftigung und Perspektiven weg, mit spürbaren Folgen für Wachstum und Stabilität. 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

0: 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Ein Beitrag auf dem X-Kanal von Mario Norfall geht aktuell viral. Darin ist ein iranischer Technologieexperte zu sehen, der offen beschreibt, wie ein Angriff auf Satelliten den Westen massiv treffen könnte. Die Aussage stammt aus einem iranischen TV-Beitrag und wurde international verbreitet. Konkret geht es um Satelliten im niedrigen Erdorbit. Der Experte erklärt, dass eine gezielte Explosion im All eine Kettenreaktion auslösen könnte, die große Teile der globalen Satelliteninfrastruktur zerstört. Das Szenario ist aus der Raumfahrt bekannt und wird als strategisches Druckmittel dargestellt. Konkrete Fähigkeiten für einen solchen Angriff sind beim Iran derzeit zwar nicht belegt, aber der Iran wurde schon mehrfach unterschätzt, heißt es aus Militärkreisen. Die EU hat einen neuen Verdienstorden an Menschen vergeben, die sich, aus ihrer Sicht, für Europa eingesetzt haben. Unter den ersten Preisträgern war auch Angela Merkel. Die Altkanzlerin nutzte die Dankesrede für einen Aufruf zu mehr Einschränkungen im Digitalraum. Gehen Sie weiter auf dem Weg der Regulierung dieser sozialen oder vermeintlich sozialen Medien. Gehen Sie weiter auf dem Weg der Regulierung der künstlichen Intelligenz, sagte Merkel. Fehler seien erlaubt, Hauptsache man lerne daraus. Bei der Verleihung des Europäischen Verdienstordens an Merkel wurden die leeren Plätze im Saal offenbar mit sogenannten Klatschern aufgefüllt, schreibt Mary Kahn, Mitglied des Europäischen Parlaments. Das sei ganz klar eine Einmischung in die politische Debatte. Denn natürlich wollten wir mit leeren Plätzen ein Zeichen setzen, sagte Kahn. Auch andere Parlamentarier weisen darauf hin, dass entgegen aller parlamentarischen Gepflogenheiten Klaköre auf die Plätze der aus Protest fehlenden Abgeordneten gesetzt wurden. Die AfD ist mit Abstand das häufigste Opfer politischer Gewalt in Deutschland. Laut einer Antwort der Bundesregierung auf eine Kleine Anfrage der AfD wurden im Jahr 2025 allein 121 gewalttätige Angriffe auf AfD-Politiker und Mitglieder verübt. Politiker aller übrigen Parteien zusammen waren dagegen in 62 Fällen betroffen. Insgesamt erfasste das BKA 183 gewalttätige Angriffe auf Parteirepräsentanten. Rund 60% der gewalttätigen Angriffe auf Parteirepräsentanten werden dabei dem linken Spektrum zugerechnet. Die Bundesregierung erkennt trotz der Zahlen keine systematisch geplante Einschüchterung gegen AfD-Mitglieder oder Wähler. Nach der AfD waren im vergangenen Jahr Politiker der Linken mit 16 Fällen am zweithäufigsten betroffen, gefolgt von Grünen mit 13 sowie CDU, CSU und SPD mit jeweils 12 Fällen. Der selbsternannte Philanthrop, OpenAI-Chef Sam Altman, möchte unsere Zellen für 10 zusätzliche gesunde Lebensjahre umprogrammieren. Dazu muss jeder geimpft werden, meint er. Ich freue mich besonders darauf, ihnen Proteine zu geben. RNA oder DNA werden diese Proteine exprimieren. Sie werden etwas mit ihren Zellen bewirken, das sie umprogrammiert, sagte Altman in einem Interview. Sein letzter Satz war: Was kann da schon schiefgehen? 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

0: 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In einem Interview mit der Schweizer Zeitung Neue Zürcher Zeitung forderte der litauische Außenminister Kęstutis Budrys die NATO auf, Kaliningrad anzugreifen. Wir müssen den Russen zeigen, dass wir in der Lage sind, in die kleine Festung einzudringen, die sie in Kaliningrad aufgebaut haben. Die NATO verfügt über die notwendigen Mittel, um russische Stützpunkte in der Enklave zu zerstören. Litauen hat sich so oder so mit der Möglichkeit eines Krieges mit Russland abgefunden, meinte der litauische Außenminister. Deutschland wird im Rahmen eines NATO-Einsatzes eine Patriot-Flugabwehrbatterie und 150 Soldaten in der Türkei stationieren. Laut einer Mitteilung des deutschen Verteidigungsministeriums soll der Einsatz Ende Juni 2026 beginnen und bis September andauern. Ziel ist die Verstärkung der Luftverteidigung an der sogenannten südöstlichen Flanke des Bündnisses. Die deutsche Einheit wird dabei eine derzeit in der Türkei stationierte US-Einheit ablösen. Finnland und die baltischen Staaten sollten ukrainische Drohnen abschießen, wenn diese in ihren Luftraum eindringen würden, schrieb der finnische Analyst Sakari Linden auf X. Im Notfall sollte jegliche Unterstützung für die Ukraine eingestellt werden. Andernfalls könnte man die Staaten als direkte Beteiligte am Krieg gegen Russland betrachten. Und Russland wird früher oder später seine Abschreckung wiederherstellen, indem es auf deren Territorium zuschlägt, betonte Linden. Eine Ausweitung des Krieges sei dann nicht mehr fern. Ein spanischer Richter hat gegen den ehemaligen Ministerpräsidenten José Luis Rodríguez Zapatero formelle Ermittlungen im Zusammenhang mit einer staatlichen Rettungsbeihilfe in Höhe von 53 Millionen Euro für die Fluggesellschaft Plus Ultra eingeleitet. Damit ist er der erste ehemalige spanische Ministerpräsident, gegen den seit der Rückkehr des Landes zur Demokratie wegen Korruption ermittelt wird. José Luis Calama, der Ermittlungsrichter am spanischen Nationalgericht Audiencia Nacional, untersucht den Verdacht der Geldwäsche und der Einflussnahme im Zusammenhang mit der Rettungsaktion. Zudem hat Calama Durchsuchungen im Büro des ehemaligen Ministerpräsidenten sowie bei mehreren Unternehmen angeordnet und die Geheimhaltung der Ermittlungsakten aufgehoben. Zapatero, der zwischen 2004 und 2011 eine sozialistische Regierung führte, bestreitet jegliches Fehlverhalten. 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

0: 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Die AfD ist mit Abstand das häufigste Opfer politischer Gewalt in Deutschland. Laut einer Antwort der Bundesregierung auf eine Kleine Anfrage der AfD wurden im Jahr 2025 allein 121 gewalttätige Angriffe auf AfD-Politiker und Mitglieder verübt. Politiker aller übrigen Parteien zusammen waren dagegen in 62 Fällen betroffen. Insgesamt erfasste das BKA 183 gewalttätige Angriffe auf Parteirepräsentanten. Rund 60% der gewalttätigen Angriffe auf Parteirepräsentanten werden dabei dem linken Spektrum zugerechnet. Die Bundesregierung erkennt trotz der Zahlen keine systematisch geplante Einschüchterung gegen AfD-Mitglieder oder Wähler. Nach der AfD waren im vergangenen Jahr Politiker der Linken mit 16 Fällen am zweithäufigsten betroffen, gefolgt von Grünen mit 13 sowie CDU, CSU und SPD mit jeweils 12 Fällen. Deutschlands Arbeitsmarkt rutscht immer tiefer in die Krise. Allein im ersten Quartal sind fast 500.000 Stellen weggefallen. Und selbst bereinigt setzt sich der Abwärtstrend fort. Die Entwicklung trifft ausgerechnet die tragenden Säulen der Wirtschaft, Industrie und Bau. Genau dort, wo Wertschöpfung entsteht, brechen Beschäftigung und Perspektiven weg. Mit spürbaren Folgen für Wachstum und Stabilität. Die EU hat einen neuen Verdienstorden an Menschen vergeben, die sich, aus ihrer Sicht, für Europa eingesetzt haben. Unter den ersten Preisträgern war auch Angela Merkel. Die Altkanzlerin nutzte die Dankesrede für einen Aufruf zu mehr Einschränkungen im Digitalraum. Gehen Sie weiter auf dem Weg der Regulierung dieser sozialen oder vermeintlich sozialen Medien. Gehen Sie weiter auf dem Weg der Regulierung der künstlichen Intelligenz, sagte Merkel. Fehler seien erlaubt, Hauptsache man lerne daraus. Bei der Verleihung des Europäischen Verdienstordens an Merkel wurden die leeren Plätze im Saal offenbar mit sogenannten Klatschern aufgefüllt, schreibt Mary Kahn, Mitglied des Europäischen Parlaments. Das sei ganz klar eine Einmischung in die politische Debatte. Denn natürlich wollten wir mit leeren Plätzen ein Zeichen setzen, sagte Kahn. Auch andere Parlamentarier weisen darauf hin, dass entgegen aller parlamentarischen Gepflogenheiten Klaköre auf die Plätze der aus Protest fehlenden Abgeordneten gesetzt wurden. Ein Beitrag auf dem X-Kanal von Mario Norfall geht aktuell viral. Darin ist ein iranischer Technologieexperte zu sehen, der offen beschreibt, wie ein Angriff auf Satelliten den Westen massiv treffen könnte. Die Aussage stammt aus einem iranischen TV-Beitrag und wurde international verbreitet. Konkret geht es um Satelliten im niedrigen Erdorbit. Der Experte erklärt, dass eine gezielte Explosion im All eine Kettenreaktion auslösen könnte, die große Teile der globalen Satelliteninfrastruktur zerstört. Das Szenario ist aus der Raumfahrt bekannt und wird als strategisches Druckmittel dargestellt. Konkrete Fähigkeiten für einen solchen Angriff sind beim Iran derzeit zwar nicht belegt, aber der Iran wurde schon mehrfach unterschätzt, heißt es aus Militärkreisen. 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

0: 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Der selbsternannte Philanthrop, OpenAI-Chef Sam Altman, möchte unsere Zellen für 10 zusätzliche gesunde Lebensjahre umprogrammieren. Dazu muss jeder geimpft werden, meint er. Ich freue mich besonders darauf, ihnen Proteine zu geben. RNA oder DNA werden diese Proteine exprimieren. Sie werden etwas mit ihren Zellen bewirken, das sie umprogrammiert, sagte Altman in einem Interview. Sein letzter Satz war: Was kann da schon schiefgehen? Finnland und die baltischen Staaten sollten ukrainische Drohnen abschießen, wenn diese in ihren Luftraum eindringen würden, schrieb der finnische Analyst Sakari Linden auf X. Im Notfall sollte jegliche Unterstützung für die Ukraine eingestellt werden. Andernfalls könnte man die Staaten als direkte Beteiligte am Krieg gegen Russland betrachten. Und Russland wird früher oder später seine Abschreckung wiederherstellen, indem es auf deren Territorium zuschlägt, betonte Linden. Eine Ausweitung des Krieges sei dann nicht mehr fern. Deutschland wird im Rahmen eines NATO-Einsatzes eine Patriot-Flugabwehrbatterie und 150 Soldaten in der Türkei stationieren. Laut einer Mitteilung des deutschen Verteidigungsministeriums soll der Einsatz Ende Juni 2026 beginnen und bis September andauern. Ziel ist die Verstärkung der Luftverteidigung an der sogenannten südöstlichen Flanke des Bündnisses. Die deutsche Einheit wird dabei eine derzeit in der Türkei stationierte US-Einheit ablösen. Ein spanischer Richter hat gegen den ehemaligen Ministerpräsidenten José Luis Rodríguez Zapatero formelle Ermittlungen im Zusammenhang mit einer staatlichen Rettungsbeihilfe in Höhe von 53 Millionen Euro für die Fluggesellschaft Plus Ultra eingeleitet. Damit ist er der erste ehemalige spanische Ministerpräsident, gegen den seit der Rückkehr des Landes zur Demokratie wegen Korruption ermittelt wird. José Luis Calama, der Ermittlungsrichter am spanischen Nationalgericht Audiencia Nacional, untersucht den Verdacht der Geldwäsche und der Einflussnahme im Zusammenhang mit der Rettungsaktion. Zudem hat Calama Durchsuchungen im Büro des ehemaligen Ministerpräsidenten sowie bei mehreren Unternehmen angeordnet und die Geheimhaltung der Ermittlungsakten aufgehoben. Zapatero, der zwischen 2004 und 2011 eine sozialistische Regierung führte, bestreitet jegliches Fehlverhalten. 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

0: 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Der selbsternannte Philanthrop, OpenAI-Chef Sam Altman, möchte unsere Zellen für 10 zusätzliche gesunde Lebensjahre umprogrammieren. Dazu muss jeder geimpft werden, meint er. Ich freue mich besonders darauf, ihnen Proteine zu geben. RNA oder DNA werden diese Proteine exprimieren. Sie werden etwas mit ihren Zellen bewirken, das sie umprogrammiert, sagte Altman in einem Interview. Sein letzter Satz war: Was kann da schon schiefgehen? Finnland und die baltischen Staaten sollten ukrainische Drohnen abschießen, wenn diese in ihren Luftraum eindringen würden, schrieb der finnische Analyst Sakari Linden auf X. Im Notfall sollte jegliche Unterstützung für die Ukraine eingestellt werden. Andernfalls könnte man die Staaten als direkte Beteiligte am Krieg gegen Russland betrachten. Und Russland wird früher oder später seine Abschreckung wiederherstellen, indem es auf deren Territorium zuschlägt, betonte Linden. Eine Ausweitung des Krieges sei dann nicht mehr fern. Deutschland wird im Rahmen eines NATO-Einsatzes eine Patriot-Flugabwehrbatterie und 150 Soldaten in der Türkei stationieren. Laut einer Mitteilung des deutschen Verteidigungsministeriums soll der Einsatz Ende Juni 2026 beginnen und bis September andauern. Ziel ist die Verstärkung der Luftverteidigung an der sogenannten südöstlichen Flanke des Bündnisses. Die deutsche Einheit wird dabei eine derzeit in der Türkei stationierte US-Einheit ablösen. Ein spanischer Richter hat gegen den ehemaligen Ministerpräsidenten José Luis Rodríguez Zapatero formelle Ermittlungen im Zusammenhang mit einer staatlichen Rettungsbeihilfe in Höhe von 53 Millionen Euro für die Fluggesellschaft Plus Ultra eingeleitet. Damit ist er der erste ehemalige spanische Ministerpräsident, gegen den seit der Rückkehr des Landes zur Demokratie wegen Korruption ermittelt wird. José Luis Calama, der Ermittlungsrichter am spanischen Nationalgericht Audiencia Nacional, untersucht den Verdacht der Geldwäsche und der Einflussnahme im Zusammenhang mit der Rettungsaktion. Zudem hat Calama Durchsuchungen im Büro des ehemaligen Ministerpräsidenten sowie bei mehreren Unternehmen angeordnet und die Geheimhaltung der Ermittlungsakten aufgehoben. Zapatero, der zwischen 2004 und 2011 eine sozialistische Regierung führte, bestreitet jegliches Fehlverhalten. 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

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Der selbsternannte Philanthrop, OpenAI-Chef Sam Altman, möchte unsere Zellen für 10 zusätzliche gesunde Lebensjahre umprogrammieren. Dazu muss jeder geimpft werden, meint er. Ich freue mich besonders darauf, ihnen Proteine zu geben. RNA oder DNA werden diese Proteine exprimieren. Sie werden etwas mit ihren Zellen bewirken, das sie umprogrammiert, sagte Altman in einem Interview. Sein letzter Satz war: Was kann da schon schiefgehen? Finnland und die baltischen Staaten sollten ukrainische Drohnen abschießen, wenn diese in ihren Luftraum eindringen würden, schrieb der finnische Analyst Sakari Linden auf X. Im Notfall sollte jegliche Unterstützung für die Ukraine eingestellt werden. Andernfalls könnte man die Staaten als direkte Beteiligte am Krieg gegen Russland betrachten. Und Russland wird früher oder später seine Abschreckung wiederherstellen, indem es auf deren Territorium zuschlägt, betonte Linden. Eine Ausweitung des Krieges sei dann nicht mehr fern. Deutschland wird im Rahmen eines NATO-Einsatzes eine Patriot-Flugabwehrbatterie und 150 Soldaten in der Türkei stationieren. Laut einer Mitteilung des deutschen Verteidigungsministeriums soll der Einsatz Ende Juni 2026 beginnen und bis September andauern. Ziel ist die Verstärkung der Luftverteidigung an der sogenannten südöstlichen Flanke des Bündnisses. Die deutsche Einheit wird dabei eine derzeit in der Türkei stationierte US-Einheit ablösen. Ein spanischer Richter hat gegen den ehemaligen Ministerpräsidenten José Luis Rodríguez Zapatero formelle Ermittlungen im Zusammenhang mit einer staatlichen Rettungsbeihilfe in Höhe von 53 Millionen Euro für die Fluggesellschaft Plus Ultra eingeleitet. Damit ist er der erste ehemalige spanische Ministerpräsident, gegen den seit der Rückkehr des Landes zur Demokratie wegen Korruption ermittelt wird. José Luis Calam

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Ich werde alles tun, was in meiner Macht noch steht, dass das nicht passiert. Mit diesen Worten kommentierte Ex-Bundeskanzlerin Angela Merkel am Montag bei der Republika-Messe eine Frage nach der Möglichkeit einer AfD-Kanzlerschaft. Merkel hatte im Gespräch mit zwei WDR-Journalisten immer wieder vor Fatalismus in Bezug auf ein weiteres Erstarken der AfD gewarnt. Wenn es genügend Menschen gibt, die an die Demokratie glauben, und daran glaube ich immer noch, dann wird das nicht passieren, erklärte sie. Zu dem Umfrageerfolg der AfD in Sachsen-Anhalt warnte Merkel zunächst an einer anderen Stelle des Gesprächs, dass aufgepasst werden müsse, nicht schon Ergebnisse vorwegzunehmen, die noch gar nicht eingetreten sind. Im Anschluss richtete sie einen direkten Appell an das Publikum. Jeder, der nicht möchte, und ich gehöre dazu, dass die AfD stark wird, der muss etwas tun. Die AfD ist mit Abstand das häufigste Opfer politischer Gewalt in Deutschland. Laut einer Antwort der Bundesregierung auf eine Kleine Anfrage der AfD wurden im Jahr 2025 allein 121 Gewalt

0: gewalttätige Angriffe auf AfD-Politiker und Mitglieder verübt. Politiker aller übrigen Parteien zusammen waren dagegen in 62 Fällen betroffen. Insgesamt erfasste das BKA 183 gewalttätige Angriffe auf Parteirepräsentanten. Rund 60% der gewalttätigen Angriffe auf Parteirepräsentanten werden dabei dem linken Spektrum zugerechnet. Die Bundesregierung erkennt trotz der Zahlen keine systematisch geplante Einschüchterung gegen AfD-Mitglieder oder Wähler. Nach der AfD waren im vergangenen Jahr Politiker der Linken mit 16 Fällen am zweithäufigsten betroffen, gefolgt von Grünen mit 13 sowie CDU, CSU und SPD mit jeweils 12 Fällen. Deutschlands Arbeitsmarkt rutscht immer tiefer in die Krise. Allein im ersten Quartal sind fast 500.000 Stellen weggefallen. Und selbst bereinigt setzt sich der Abwärtstrend fort. Die Entwicklung trifft ausgerechnet die tragenden Säulen der Wirtschaft, Industrie und Bau. Genau dort, wo Wertschöpfung entsteht, brechen Beschäftigung und Perspektiven weg. Mit spürbaren Folgen für Wachstum und Stabilität. Die EU hat einen neuen Verdienstorden an Menschen vergeben, die sich, aus ihrer Sicht, für Europa eingesetzt haben. Unter den ersten Preisträgern war auch Angela Merkel. Die Altkanzlerin nutzte die Dankesrede für einen Aufruf zu mehr Einschränkungen im Digitalraum. Gehen Sie weiter auf dem Weg der Regulierung dieser sozialen oder vermeintlich sozialen Medien. Gehen Sie weiter auf dem Weg der Regulierung der künstlichen Intelligenz, sagte Merkel. Fehler seien erlaubt, Hauptsache man lerne daraus. Bei der Verleihung des Europäischen Verdienstordens an Merkel wurden die leeren Plätze im Saal offenbar mit sogenannten Klatschern aufgefüllt, schreibt Mary Kahn, Mitglied des Europäischen Parlaments. Das sei ganz klar eine Einmischung in die politische Debatte. Denn natürlich wollten wir mit leeren Plätzen ein Zeichen setzen, sagte Kahn. Auch andere Parlamentarier weisen darauf hin, dass entgegen aller parlamentarischen Gepflogenheiten Klaköre auf die Plätze der aus Protest fehlenden Abgeordneten gesetzt wurden. 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

0: 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Ich werde alles tun, was in meiner Macht noch steht, dass das nicht passiert. Mit diesen Worten kommentierte Ex-Bundeskanzlerin Angela Merkel am Montag bei der Republika-Messe eine Frage nach der Möglichkeit einer AfD-Kanzlerschaft. Merkel hatte im Gespräch mit zwei WDR-Journalisten immer wieder vor Fatalismus in Bezug auf ein weiteres Erstarken der AfD gewarnt. Wenn es genügend Menschen gibt, die an die Demokratie glauben, und daran glaube ich immer noch, dann wird das nicht passieren, erklärte sie. Zu dem Umfrageerfolg der AfD in Sachsen-Anhalt warnte Merkel zunächst an einer anderen Stelle des Gesprächs, dass aufgepasst werden müsse, nicht schon Ergebnisse vorwegzunehmen, die noch gar nicht eingetreten sind. Im Anschluss richtete sie einen direkten Appell an das Publikum. Jeder, der nicht möchte, und ich gehöre dazu, dass die AfD stark wird, der muss etwas tun. Die AfD ist mit Abstand das häufigste Opfer politischer Gewalt in Deutschland. Laut einer Antwort der Bundesregierung auf eine Kleine Anfrage der AfD wurden im Jahr 2025 allein 121 gewalttätige Angriffe auf AfD-Politiker und Mitglieder verübt. Politiker aller übrigen Parteien zusammen waren dagegen in 62 Fällen betroffen. Insgesamt erfasste das BKA 183 gewalttätige Angriffe auf Parteirepräsentanten. Rund 60% der gewalttätigen Angriffe auf Parteirepräsentanten werden dabei dem linken Spektrum zugerechnet. Die Bundesregierung erkennt trotz der Zahlen keine systematisch geplante Einschüchterung gegen AfD-Mitglieder oder Wähler. Nach der AfD waren im vergangenen Jahr Politiker der Linken mit 16 Fällen am zweithäufigsten betroffen, gefolgt von Grünen mit 13 sowie CDU, CSU und SPD mit jeweils 12 Fällen. Deutschlands Arbeitsmarkt rutscht immer tiefer in die Krise. Allein im ersten Quartal sind fast 500.000 Stellen weggefallen. Und selbst bereinigt setzt sich der Abwärtstrend fort. Die Entwicklung trifft ausgerechnet die tragenden Säulen der Wirtschaft, Industrie und Bau. Genau dort, wo Wertschöpfung entsteht, brechen Beschäftigung und Perspektiven weg. Mit spürbaren Folgen für Wachstum und Stabilität. Die EU hat einen neuen Verdienstorden an Menschen vergeben, die sich, aus ihrer Sicht, für Europa eingesetzt haben. Unter den ersten Preisträgern war auch Angela Merkel. Die Altkanzlerin nutzte die Dankesrede für einen Aufruf zu mehr Einschränkungen im Digitalraum. Gehen Sie weiter auf dem Weg der Regulierung dieser sozialen oder vermeintlich sozialen Medien. Gehen Sie weiter auf dem Weg der Regulierung der künstlichen Intelligenz, sagte Merkel. Fehler seien erlaubt, Hauptsache man lerne daraus. Bei der Verleihung des Europäischen Verdienstordens an Merkel wurden die leeren Plätze im Saal offenbar mit sogenannten Klatschern aufgefüllt, schreibt Mary Kahn, Mitglied des Europäischen Parlaments. Das sei ganz klar eine Einmischung in die politische Debatte. Denn natürlich wollten wir mit leeren Plätzen ein Zeichen setzen, sagte Kahn. Auch andere Parlamentarier weisen darauf hin, dass entgegen aller parlamentarischen Gepflogenheiten Klaköre auf die Plätze der aus Protest fehlenden Abgeordneten gesetzt wurden. 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

0: 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Ich werde alles tun, was in meiner Macht noch steht, dass das nicht passiert. Mit diesen Worten kommentierte Ex-Bundeskanzlerin Angela Merkel am Montag bei der Republika-Messe eine Frage nach der Möglichkeit einer AfD-Kanzlerschaft. Merkel hatte im Gespräch mit zwei WDR-Journalisten immer wieder vor Fatalismus in Bezug auf ein weiteres Erstarken der AfD gewarnt. Wenn es genügend Menschen gibt, die an die Demokratie glauben, und daran glaube ich immer noch, dann wird das nicht passieren, erklärte sie. Zu dem Umfrageerfolg der AfD in Sachsen-Anhalt warnte Merkel zunächst an einer anderen Stelle des Gesprächs, dass aufgepasst werden müsse, nicht schon Ergebnisse vorwegzunehmen, die noch gar nicht eingetreten sind. Im Anschluss richtete sie einen direkten Appell an das Publikum. Jeder, der nicht möchte, und ich gehöre dazu, dass die AfD stark wird, der muss etwas tun. Die AfD ist mit Abstand das häufigste Opfer politischer Gewalt in Deutschland. Laut einer Antwort der Bundesregierung auf eine Kleine Anfrage der AfD wurden im Jahr 2025 allein 121 gewalttätige Angriffe auf AfD-Politiker und Mitglieder verübt. Politiker aller übrigen Parteien zusammen waren dagegen in 62 Fällen betroffen. Insgesamt erfasste das BKA 183 gewalttätige Angriffe auf Parteirepräsentanten. Rund 60% der gewalttätigen Angriffe auf Parteirepräsentanten werden dabei dem linken Spektrum zugerechnet. Die Bundesregierung erkennt trotz der Zahlen keine systematisch geplante Einschüchterung gegen AfD-Mitglieder oder Wähler. Nach der AfD waren im vergangenen Jahr Politiker der Linken mit 16 Fällen am zweithäufigsten betroffen, gefolgt von Grünen mit 13 sowie CDU, CSU und SPD mit jeweils 12 Fällen. Deutschlands Arbeitsmarkt rutscht immer tiefer in die Krise. Allein im ersten Quartal sind fast 500.000 Stellen weggefallen. Und selbst bereinigt setzt sich der Abwärtstrend fort. Die Entwicklung trifft ausgerechnet die tragenden Säulen der Wirtschaft, Industrie und Bau. Genau dort, wo Wertschöpfung entsteht, brechen Beschäftigung und Perspektiven weg, mit spürbaren Folgen für Wachstum und Stabilität. Die EU hat einen neuen Verdienstorden an Menschen vergeben, die sich, aus ihrer Sicht, für Europa eingesetzt haben. Unter den ersten Preisträgern war auch Angela Merkel. Die Altkanzlerin nutzte die Dankesrede für einen Aufruf zu mehr Einschränkungen im Digitalraum. Gehen Sie weiter auf dem Weg der Regulierung dieser sozialen oder vermeintlich sozialen Medien. Gehen Sie weiter auf dem Weg der Regulierung der künstlichen Intelligenz, sagte Merkel. Fehler seien erlaubt, Hauptsache man lerne daraus. Bei der Verleihung des Europäischen Verdienstordens an Merkel wurden die leeren Plätze im Saal offenbar mit sogenannten Klatschern aufgefüllt, schreibt Mary Kahn, Mitglied des Europäischen Parlaments. Das sei ganz klar eine Einmischung in die politische Debatte. Denn natürlich wollten wir mit leeren Plätzen ein Zeichen setzen, sagte Kahn. Auch andere Parlamentarier weisen darauf hin, dass entgegen aller parlamentarischen Gepflogenheiten Klaköre auf die Plätze der aus Protest fehlenden Abgeordneten gesetzt wurden. 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

0: 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Ein Beitrag auf dem X-Kanal von Mario Norfall geht aktuell viral. Darin ist ein iranischer Technologieexperte zu sehen, der offen beschreibt, wie ein Angriff auf Satelliten den Westen massiv treffen könnte. Die Aussage stammt aus einem iranischen TV-Beitrag und wurde international verbreitet. Konkret geht es um Satelliten im niedrigen Erdorbit. Der Experte erklärt, dass eine gezielte Explosion im All eine Kettenreaktion auslösen könnte, die große Teile der globalen Satelliteninfrastruktur zerstört. Das Szenario ist aus der Raumfahrt bekannt und wird als strategisches Druckmittel dargestellt. Konkrete Fähigkeiten für einen solchen Angriff sind beim Iran derzeit zwar nicht belegt, aber der Iran wurde schon mehrfach unterschätzt, heißt es aus Militärkreisen. In einem Interview mit der Schweizer Zeitung Neue Zürcher Zeitung forderte der litauische Außenminister Kęstutis Budrys die NATO auf, Kaliningrad anzugreifen. Wir müssen den Russen zeigen, dass wir in der Lage sind, in die kleine Festung einzudringen, die sie in Kaliningrad aufgebaut haben. Die NATO verfügt über die notwendigen Mittel, um russische Stützpunkte in der Enklave zu zerstören. Litauen hat sich so oder so mit der Möglichkeit eines Krieges mit Russland abgefunden, meinte der litauische Außenminister. Deutschland wird im Rahmen eines NATO-Einsatzes eine Patriot-Flugabwehrbatterie und 150 Soldaten in der Türkei stationieren. Laut einer Mitteilung des deutschen Verteidigungsministeriums soll der Einsatz Ende Juni 2026 beginnen und bis September andauern. Ziel ist die Verstärkung der Luftverteidigung an der sogenannten südöstlichen Flanke des Bündnisses. Die deutsche Einheit wird dabei eine derzeit in der Türkei stationierte US-Einheit ablösen. Der selbsternannte Philanthrop, OpenAI-Chef Sam Altman, möchte unsere Zellen für 10 zusätzliche gesunde Lebensjahre umprogrammieren. Dazu muss jeder geimpft werden, meint er. Ich freue mich besonders darauf, ihnen Proteine zu geben. RNA oder DNA werden diese Proteine exprimieren. Sie werden etwas mit ihren Zellen bewirken, das sie umprogrammiert, sagte Altman in einem Interview. Sein letzter Satz war: Was kann da schon schiefgehen? 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

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Ein Beitrag auf dem X-Kanal von Mario Norfall geht aktuell viral. Darin ist ein iranischer Technologieexperte zu sehen, der offen beschreibt, wie ein Angriff auf Satelliten den Westen massiv treffen könnte. Die Aussage stammt aus einem iranischen TV-Beitrag und wurde international verbreitet. Konkret geht es um Satelliten im niedrigen Erdorbit. Der Experte erklärt, dass eine gezielte Explosion im All eine Kettenreaktion auslösen könnte, die große Teile der globalen Satelliteninfrastruktur zerstört. Das Szenario ist aus der Raumfahrt bekannt und wird als strategisches Druckmittel dargestellt. Konkrete Fähigkeiten für einen solchen Angriff sind beim Iran derzeit zwar nicht belegt, aber der Iran wurde schon mehrfach unterschätzt, heißt es aus Militärkreisen. In einem Interview mit der Schweizer Zeitung Neue Zürcher Zeitung forderte der litauische Außenminister Kęstutis Budrys die NATO auf, Kaliningrad anzugreifen. Wir müssen den Russen zeigen, dass wir in der Lage sind, in die kleine Festung einzudringen, die sie in Kaliningrad aufgebaut haben. Die NATO verfügt über die notwendigen Mittel, um russische Stützpunkte

0: Städte in der Enklave zu zerstören. Litauen hat sich so oder so mit der Möglichkeit eines Krieges mit Russland abgefunden, meinte der litauische Außenminister. Deutschland wird im Rahmen eines NATO-Einsatzes eine Patriot-Flugabwehrbatterie und 150 Soldaten in der Türkei stationieren. Laut einer Mitteilung des deutschen Verteidigungsministeriums soll der Einsatz Ende Juni 2026 beginnen und bis September andauern. Ziel ist die Verstärkung der Luftverteidigung an der sogenannten südöstlichen Flanke des Bündnisses. Die deutsche Einheit wird dabei eine derzeit in der Türkei stationierte US-Einheit ablösen. Der selbsternannte Philanthrop, OpenAI-Chef Sam Altman, möchte unsere Zellen für 10 zusätzliche gesunde Lebensjahre umprogrammieren. Dazu muss jeder geimpft werden, meint er. Ich freue mich besonders darauf, ihnen Proteine zu geben. RNA oder DNA werden diese Proteine exprimieren. Sie werden etwas mit ihren Zellen bewirken, das sie umprogrammiert, sagte Altman in einem Interview. Sein letzter Satz war: Was kann da schon schiefgehen? 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

0: 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Ein Beitrag auf dem X-Kanal von Mario Norfall geht aktuell viral. Darin ist ein iranischer Technologieexperte zu sehen, der offen beschreibt, wie ein Angriff auf Satelliten den Westen massiv treffen könnte. Die Aussage stammt aus einem iranischen TV-Beitrag und wurde international verbreitet. Konkret geht es um Satelliten im niedrigen Erdorbit. Der Experte erklärt, dass eine gezielte Explosion im All eine Kettenreaktion auslösen könnte, die große Teile der globalen Satelliteninfrastruktur zerstört. Das Szenario ist aus der Raumfahrt bekannt und wird als strategisches Druckmittel dargestellt. Konkrete Fähigkeiten für einen solchen Angriff sind beim Iran derzeit zwar nicht belegt, aber der Iran wurde schon mehrfach unterschätzt, heißt es aus Militärkreisen. In einem Interview mit der Schweizer Zeitung Neue Zürcher Zeitung forderte der litauische Außenminister Kęstutis Budrys die NATO auf, Kaliningrad anzugreifen. Wir müssen den Russen zeigen, dass wir in der Lage sind, in die kleine Festung einzudringen, die sie in Kaliningrad aufgebaut haben. Die NATO verfügt über die notwendigen Mittel, um russische Stützpunkte in der Enklave zu zerstören. Litauen hat sich so oder so mit der Möglichkeit eines Krieges mit Russland abgefunden, meinte der litauische Außenminister. Deutschland wird im Rahmen eines NATO-Einsatzes eine Patriot-Flugabwehrbatterie und 150 Soldaten in der Türkei stationieren. Laut einer Mitteilung des deutschen Verteidigungsministeriums soll der Einsatz Ende Juni 2026 beginnen und bis September andauern. Ziel ist die Verstärkung der Luftverteidigung an der sogenannten südöstlichen Flanke des Bündnisses. Die deutsche Einheit wird dabei eine derzeit in der Türkei stationierte US-Einheit ablösen. Der selbsternannte Philanthrop, OpenAI-Chef Sam Altman, möchte unsere Zellen für 10 zusätzliche gesunde Lebensjahre umprogrammieren. Dazu muss jeder geimpft werden, meint er. Ich freue mich besonders darauf, ihnen Proteine zu geben. RNA oder DNA werden diese Proteine exprimieren. Sie werden etwas mit ihren Zellen bewirken, das sie umprogrammiert, sagte Altman in einem Interview. Sein letzter Satz war: Was kann da schon schiefgehen? 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

0: 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Ein Beitrag auf dem X-Kanal von Mario Norfall geht aktuell viral. Darin ist ein iranischer Technologieexperte zu sehen, der offen beschreibt, wie ein Angriff auf Satelliten den Westen massiv treffen könnte. Die Aussage stammt aus einem iranischen TV-Beitrag und wurde international verbreitet. Konkret geht es um Satelliten im niedrigen Erdorbit. Der Experte erklärt, dass eine gezielte Explosion im All eine Kettenreaktion auslösen könnte, die große Teile der globalen Satelliteninfrastruktur zerstört. Das Szenario ist aus der Raumfahrt bekannt und wird als strategisches Druckmittel dargestellt. Konkrete Fähigkeiten für einen solchen Angriff sind beim Iran derzeit zwar nicht belegt, aber der Iran wurde schon mehrfach unterschätzt, heißt es aus Militärkreisen. In einem Interview mit der Schweizer Zeitung Neue Zürcher Zeitung forderte der litauische Außenminister Kęstutis Budrys die NATO auf, Kaliningrad anzugreifen. Wir müssen den Russen zeigen, dass wir in der Lage sind, in die kleine Festung einzudringen, die sie in Kaliningrad aufgebaut haben. Die NATO verfügt über die notwendigen Mittel, um russische Stützpunkte in der Enklave zu zerstören. Litauen hat sich so oder so mit der Möglichkeit eines Krieges mit Russland abgefunden, meinte der litauische Außenminister. Deutschland wird im Rahmen eines NATO-Einsatzes eine Patriot-Flugabwehrbatterie und 150 Soldaten in der Türkei stationieren. Laut einer Mitteilung des deutschen Verteidigungsministeriums soll der Einsatz Ende Juni 2026 beginnen und bis September andauern. Ziel ist die Verstärkung der Luftverteidigung an der sogenannten südöstlichen Flanke des Bündnisses. Die deutsche Einheit wird dabei eine derzeit in der Türkei stationierte US-Einheit ablösen. Der selbsternannte Philanthrop, OpenAI-Chef Sam Altman, möchte unsere Zellen für 10 zusätzliche gesunde Lebensjahre umprogrammieren. Dazu muss jeder geimpft werden, meint er. Ich freue mich besonders darauf, ihnen Proteine zu geben. RNA oder DNA werden diese Proteine exprimieren. Sie werden etwas mit ihren Zellen bewirken, das sie umprogrammiert, sagte Altman in einem Interview. Sein letzter Satz war: Was kann da schon schiefgehen? 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

0: 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Ein Beitrag auf dem X-Kanal von Mario Norfall geht aktuell viral. Darin ist ein iranischer Technologieexperte zu sehen, der offen beschreibt, wie ein Angriff auf Satelliten den Westen massiv treffen könnte. Die Aussage stammt aus einem iranischen TV-Beitrag und wurde international verbreitet. Konkret geht es um Satelliten im niedrigen Erdorbit. Der Experte erklärt, dass eine gezielte Explosion im All eine Kettenreaktion auslösen könnte, die große Teile der globalen Satelliteninfrastruktur zerstört. Das Szenario ist aus der Raumfahrt bekannt und wird als strategisches Druckmittel dargestellt. Konkrete Fähigkeiten für einen solchen Angriff sind beim Iran derzeit zwar nicht belegt, aber der Iran wurde schon mehrfach unterschätzt, heißt es aus Militärkreisen. In einem Interview mit der Schweizer Zeitung Neue Zürcher Zeitung forderte der litauische Außenminister Kęstutis Budrys die NATO auf, Kaliningrad anzugreifen. Wir müssen den Russen zeigen, dass wir in der Lage sind, in die kleine Festung einzudringen, die sie in Kaliningrad aufgebaut haben. Die NATO verfügt über die notwendigen Mittel, um russische Stützpunkte in der Enklave zu zerstören. Litauen hat sich so oder so mit der Möglichkeit eines Krieges mit Russland abgefunden, meinte der litauische Außenminister. Deutschland wird im Rahmen eines NATO-Einsatzes eine Patriot-Flugabwehrbatterie und 150 Soldaten in der Türkei stationieren. Laut einer Mitteilung des deutschen Verteidigungsministeriums soll der Einsatz Ende Juni 2026 beginnen und bis September andauern. Ziel ist die Verstärkung der Luftverteidigung an der sogenannten südöstlichen Flanke des Bündnisses. Die deutsche Einheit wird dabei eine derzeit in der Türkei stationierte US-Einheit ablösen. Der selbsternannte Philanthrop, OpenAI-Chef Sam Altman, möchte unsere Zellen für 10 zusätzliche gesunde Lebensjahre umprogrammieren. Dazu muss jeder geimpft werden, meint er. Ich freue mich besonders darauf, ihnen Proteine zu geben. RNA oder DNA werden diese Proteine exprimieren. Sie werden etwas mit ihren Zellen bewirken, das sie umprogrammiert, sagte Altman in einem Interview. Sein letzter Satz war: Was kann da schon schiefgehen? 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

0: 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Ein spanischer Richter hat gegen den ehemaligen Ministerpräsidenten José Luis Rodríguez Zapatero formelle Ermittlungen im Zusammenhang mit einer staatlichen Rettungsbeihilfe in Höhe von 53 Millionen Euro für die Fluggesellschaft Plus Ultra eingeleitet. Damit ist er der erste ehemalige spanische Ministerpräsident, gegen den seit der Rückkehr des Landes zur Demokratie wegen Korruption ermittelt wird. José Luis Calama, der Ermittlungsrichter am spanischen Nationalgericht Audiencia Nacional, untersucht den Verdacht der Geldwäsche und der Einflussnahme im Zusammenhang mit der Rettungsaktion. Zudem hat Calama Durchsuchungen im Büro des ehemaligen Ministerpräsidenten sowie bei mehreren Unternehmen angeordnet und die Geheimhaltung der Ermittlungsakten aufgehoben. Zapatero, der zwischen 2004 und 2011 eine sozialistische Regierung führte, bestreitet jegliches Fehlverhalten. Deutschlands Arbeitsmarkt rutscht immer tiefer in die Krise. Allein im ersten Quartal sind fast eine halbe Million Stellen weggefallen. Und selbst bereinigt setzt sich der Abwärtstrend fort. Die Entwicklung trifft ausgerechnet die tragenden Säulen der Wirtschaft, Industrie und Bau. Genau dort, wo Wertschöpfung entsteht, brechen Beschäftigung und Perspektiven weg, mit spürbaren Folgen für Wachstum und Stabilität. Die AfD ist mit Abstand das häufigste Opfer politischer Gewalt in Deutschland. Laut einer Antwort der Bundesregierung auf eine Kleine Anfrage der AfD wurden im Jahr 2025 allein 121 gewalttätige Angriffe auf AfD-Politiker und Mitglieder verübt. Politiker aller übrigen Parteien zusammen waren dagegen in 62 Fällen betroffen. Insgesamt erfasste das BKA 183 gewalttätige Angriffe auf Parteirepräsentanten. Rund 60% der gewalttätigen Angriffe auf Parteirepräsentanten werden dabei dem linken Spektrum zugerechnet. Die Bundesregierung erkennt trotz der Zahlen keine systematisch geplante Einschüchterung gegen AfD-Mitglieder oder Wähler. Nach der AfD waren im vergangenen Jahr Politiker der Linken mit 16 Fällen am zweithäufigsten betroffen, gefolgt von Grünen mit 13 sowie CDU, CSU und SPD mit jeweils 12 Fällen. Ich werde alles tun, was in meiner Macht noch steht, dass das nicht passiert. Mit diesen Worten kommentierte Ex-Bundeskanzlerin Angela Merkel am Montag bei der Republika-Messe eine Frage nach der Möglichkeit einer AfD-Kanzlerschaft. Merkel hatte im Gespräch mit zwei WDR-Journalisten immer wieder vor Fatalismus in Bezug auf ein weiteres Erstarken der AfD gewarnt. Wenn es genügend Menschen gibt, die an die Demokratie glauben, und daran glaube ich immer noch, dann wird das nicht passieren, erklärte sie. Zu dem Umfrageerfolg der AfD in Sachsen-Anhalt warnte Merkel zunächst an einer anderen Stelle des Gesprächs, dass aufgepasst werden müsse, nicht schon Ergebnisse vorwegzunehmen, die noch gar nicht eingetreten sind. Im Anschluss richtete sie einen direkten Appell an das Publikum. Jeder, der nicht möchte, und ich gehöre dazu, dass die AfD stark wird, der muss etwas tun. 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

0: 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Ein spanischer Richter hat gegen den ehemaligen Ministerpräsidenten José Luis Rodríguez Zapatero formelle Ermittlungen im Zusammenhang mit einer staatlichen Rettungsbeihilfe in Höhe von 53 Millionen Euro für die Fluggesellschaft Plus Ultra eingeleitet. Damit ist er der erste ehemalige spanische Ministerpräsident, gegen den seit der Rückkehr des Landes zur Demokratie wegen Korruption ermittelt wird. José Luis Calama, der Ermittlungsrichter am spanischen Nationalgericht Audiencia Nacional, untersucht den Verdacht der Geldwäsche und der Einflussnahme im Zusammenhang mit der Rettungsaktion. Zudem hat Calama Durchsuchungen im Büro des ehemaligen Ministerpräsidenten sowie bei mehreren Unternehmen angeordnet und die Geheimhaltung der Ermittlungsakten aufgehoben. Zapatero, der zwischen 2004 und 2011 eine sozialistische Regierung führte, bestreitet jegliches Fehlverhalten. Deutschlands Arbeitsmarkt rutscht immer tiefer in die Krise. Allein im ersten Quartal sind fast eine halbe Million Stellen weggefallen. Und selbst bereinigt setzt sich der Abwärtstrend fort. Die Entwicklung trifft ausgerechnet die tragenden Säulen der Wirtschaft, Industrie und Bau. Genau dort, wo Wertschöpfung entsteht, brechen Beschäftigung und Perspektiven weg. Mit spürbaren Folgen für Wachstum und Stabilität. Die AfD ist mit Abstand das häufigste Opfer politischer Gewalt in Deutschland. Laut einer Antwort der Bundesregierung auf eine Kleine Anfrage der AfD wurden im Jahr 2025 allein 121 gewalttätige Angriffe auf AfD-Politiker und Mitglieder verübt. Politiker aller übrigen Parteien zusammen waren dagegen in 62 Fällen betroffen. Insgesamt erfasste das BKA 183 gewalttätige Angriffe auf Parteirepräsentanten. Rund 60% der gewalttätigen Angriffe auf Parteirepräsentanten werden dabei dem linken Spektrum zugerechnet. Die Bundesregierung erkennt trotz der Zahlen keine systematisch geplante Einschüchterung gegen AfD-Mitglieder oder Wähler. Nach der AfD waren im vergangenen Jahr Politiker der Linken mit 16 Fällen am zweithäufigsten betroffen, gefolgt von Grünen mit 13 sowie CDU, CSU und SPD mit jeweils 12 Fällen. Ich werde alles tun, was in meiner Macht noch steht, dass das nicht passiert. Mit diesen Worten kommentierte Ex-Bundeskanzlerin Angela Merkel am Montag bei der Republika-Messe eine Frage nach der Möglichkeit einer AfD-Kanzlerschaft. Merkel hatte im Gespräch mit zwei WDR-Journalisten immer wieder vor Fatalismus in Bezug auf ein weiteres Erstarken der AfD gewarnt. Wenn es genügend Menschen gibt, die an die Demokratie glauben, und daran glaube ich immer noch, dann wird das nicht passieren, erklärte sie. Zu dem Umfrageerfolg der AfD in Sachsen-Anhalt warnte Merkel zunächst an einer anderen Stelle des Gesprächs, dass aufgepasst werden müsse, nicht schon Ergebnisse vorwegzunehmen, die noch gar nicht eingetreten sind. Im Anschluss richtete sie einen direkten Appell an das Publikum. Jeder, der nicht möchte, und ich gehöre dazu, dass die AfD stark wird, der muss etwas tun. 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
5: Morgen ist es Samstag, der 23. August 2025 und ihr hört Nacktes Niveau, den Mallorca-Podcast für alle Ballermann-Skeptiker. Den Podcast für linksoffene Rechte, rechtsoffene Linke und alle anderen, die noch ganz dicht sind. 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Und ich komme damit endlich zu unserer heutigen Exilantenrunde. Von den Kanarischen Inseln endlich wieder im Haus ist Journalist Henning Rosenbusch und aus ihren österreichischen Alpen die Bierkönigin jeder Schinkenstraße, Journalistin, Moderatorin Milena Preradovic. Ich grüße euch, ihr beiden.
6: Ich bin eher die Weinkönigin.
5: Das war mir klar, aber es gibt hier keinen Weinkönig. Ja, Ola in die Runde. Und eine Urlaubsfrage passend zur Saison, weil ihr habt's ja gewiss gelesen. Es ist ja so, die Bild-Zeitung hat ja all die noch verbliebenen Untertanen informiert, dass die Sprengung der Nord Stream Pipeline damals auf Geheiß der Amerikaner von Volodymyr Zelensky eigentlich abgesagt wurde durch den ukrainischen Geheimdienst. Denn in einer angeblichen Alkoholgelage, in einem kleinen Fest, hätten wohl einige Geheimdienstoffiziere einen entsprechenden Plan ausgeheckt und dann aber trotz des Vetos von Zelensky und Joe Biden dann auf eigene Faust umgesetzt. Ja, zwinker, zwinker. Das erklärt uns die Bild-Zeitung nochmal anlässlich der Verhaftung nun des angeblich verantwortlichen Drahtziehers. Der ukrainische Staatsangehörige Serhiy K. wurde nämlich in Italien festgenommen, vermeldet die Bundesanwaltschaft. Ich glaube, in der Gegend Rimini soll das der Fall gewesen sein. Und nun wartet er wohl auf seine Auslieferung nach Deutschland, damit endlich der Verantwortliche für die Sprengung vor Gericht kann. Das haben wir schon vielfach besprochen. Aber was mir dabei auffiel, und das ist die Preisfrage an euch beide, das ist nicht das erste Mal, dass in Italien ein mutmaßlich vollkommen allein Verantwortlicher für einen Terrorakt festgenommen wurde in letzter Zeit. Könnt ihr euch erinnern, wer ebenfalls angeblich auf der Flucht in Italien gestellt wurde?
6: Breitscheidplatz, Attentäter.
5: Ach, und Henning?
7: Gestellt ist gut, dann haben sie nämlich gleich erschossen, damit er keine Aussage mehr macht.
5: Ja, es sind zwei Informierte.
7: Ich warte noch drauf, dass bei diesem Fall hier vielleicht was in der Zelle passiert oder so.
5: War mir ja klar, wenn ich euch frage, ihr wisst es. Tatsächlich, Anis Amri, der ist 2016, nach diesem Attentat auf dem Weihnachtsmarkt, das ausschließlich ihm in die Schuhe geschoben wurde, in Italien direkt erschossen wurde, nahe Mailand. Ja? Das zweite Mal, Milena. Entschuldigung, das wollte ich nur noch ergänzen.
6: Nee, musstest du. Ich habe so eine lustige Meldung, die passt dazu irgendwie gefunden. Deutsche Gasspeicher vor Beginn der Heizsaison deutlich leerer als in den Vorjahren. Nur zu 65% gefüllt. Und jetzt kommt's. Die Grünen warnen vor Konsequenzen. Ja, das war der kleine Gag, den ich noch zu dem Thema hatte.
5: Das hat ja alles immer mit gar nichts zu tun. Wir erinnern uns in unserer liberalen Demokratie, da hat nichts mit irgendwas zu tun. Und erst recht nicht die deutsche Gassituation mit der gesprengten Pipeline, die natürlich auf Befehl Bidens nicht gesprengt wurde, obwohl der, während Scholz neben ihm stand, zwinkernd und lächelnd sagte, dass sie sich um die Pipeline gekümmert hätten. Das Wichtige ist, dass wir einfach kritiklos akzeptieren, was der Springer-Konzern uns erklärt dazu. Denn so ist das halt im Westen Deutschland aller Zeiten. Aber ich finde es halt komisch, wie viele dann in Italien dann auffallen. Also es scheint ja für alle lancierten Geschichten dieser Art, scheint ja Italien das gemeinsame Endding zu sein. Ich sehe mich schon auch in Italien erschossen werden. Irgendwie das wäre, ich glaube, dann muss ich lachen, wenn ich dann auf einem italienischen Parkplatz stehe und im Auftrag der Bundesanwaltschaft dort mal ermordet werde oder irgendein anderer von uns. Ja, also irgendwie scheint Italien der Ort zu sein, wo das passiert in diesen Geschichten.
6: Mein Gott, gleich schon die nächste Verschwörungstheorie. Oh, zwei Terroristen in Italien gestellt. Was ist mit Italien los?
5: Nein, es ist ja, mein Gott, das ist ja nicht gleich ganz Italien, aber es ist halt ein lustiger Zufall, ne?
7: Henning, ja, und was auch irgendwo lustig ist, dieser Typ, der soll irgendwie so gar nicht sich geschützt haben. Ja, der ist irgendwie frei da in Rimini rumgelaufen und also das war ja schon länger bekannt, diese Verschwörungstheorie unserer Behörden, dass da irgendwer sich eine Yacht gemietet hat und dann 70, 80 Meter in die tieftrübe Ostsee abgetaucht ist und dort Tonnen Sprengstoff angebracht hat. Also Tonnen waren es jetzt nicht, aber doch ein paar Kilo. Ja, also der ist da, der war da fröhlich und hat seinen
6: der war im Urlaub
7: gefeiert und ja,
8: er soll gerade seinen Sohn
7: nicht gehabt.
8: Er soll gerade seinen Sohn in die Uni begleitet haben, sagte man, und hat sich dort mit einem ukrainischen Pass wohl auch eingecheckt und wollte wohl irgendwelche in deinem Hotel und wollte irgendwelche Flüge, wo er den wohl her hatte, weil ich meine, ich hatte den Pass ja verloren, war auf dieser Yacht. Also wahrscheinlich hat er zwischenzeitlich einfach einen neuen bekommen von ukrainischen. Es ist alles so schlecht. Es ist alles so wahnsinnig schlecht durchgezogen, dass man nur noch lachen kann. Aber ja, was soll's. Das ist leider, was den Rest der Anmeldung angeht, nicht unbedingt der Fall. Wobei dann doch ein bisschen, denn Uschi von der Lügen schafft es selbst, dem Gemetzel in der Ukraine etwas Lustiges abzugewinnen. Respektive, wenn sie denn dann rausfliegt, oder wir wissen es nicht ganz, ist Uschi an den Katzentisch geschickt worden oder nicht. Jedenfalls war von der Lügen mit den anderen Darstellern der WEF-Brüssel-Truppe nun zum Vorsprechen bei Donald Trump im Oval Office und dürfte sich dort vermutlich anhören, was Trump zuvor mit Putin in Alaska besprochen hat. Und Bundestagsvizepräsident Omid Sharia Nuripur, der bekanntermaßen den Teil der Scharia gerne in Deutschland einführen möchte, der mit dem Grundgesetz kompatibel sei, der sagte nun bei einem Auftritt im Frühstücksfernsehen, dafür ist er noch gut genug offensichtlich, weil frühstücken kann Omid ja. Jedenfalls sagte er, dass Ursula von der Leyen beim Treffen mit Trump und Zelensky zeitweise den Raum verlassen musste, weil die Amerikaner, Zitat, nur mit Leaders sprechen wollten. Er hat das ja kurze Zeit darauf wieder revidiert, Melina, und meinte, nein, so sei es dann doch irgendwie gar nicht gewesen. Also komisch, obwohl er vorher offensichtlich mit Uschi telefonierte und es so gewesen sei. Ja, Uschi rein, Uschi raus, sie saßen da und hörten sich dann an, was Trump zu vermelden hatte. Und so richtig klar ist dann aber nicht, was jetzt bei rausgekommen ist. Klar ist nur, es gibt erstmal keinen Waffenstillstand, aber es soll Friedensverhandlungen folgen.
6: Ja, die Russen haben keinerlei Interesse an einem Waffenstillstand. Sie haben vielleicht Interesse an einem langfristigen Frieden, aber die machen ja gerade, sagen wir mal, sie haben einen Lauf im Donbass, ja, also rein militärisch gesehen, also und möchten jetzt nicht die Kämpfe stoppen, ne? Aber sie möchten schon weiter reden. Und das tun sie jetzt mit Trump. Und wenn man mal überlegt, dass diese Art von Diplomatie gerade mit Moskau Deutschland mal so richtig wichtig gemacht hat in der NATO, ja, weil niemand hatte damals, das war unter Schmidt so bis hin zu Merkel, niemand hatte so gute Drähte nach Moskau wie die Deutschen. Da wurde auf verschiedenen Ebenen immer gesprochen. Ja, die haben sich einmal die Woche unter Schmidt sind deutsche Politiker nach Moskau geflogen. Das hat mir der Todenhöfer erzählt und haben sich dort unterhalten. Ja. Und was geben wir inzwischen für eine Figur ab? Nichts zu melden, ja, kein einziger konstruktiver Vorschlag, überhaupt keine Verbindungen mehr nach Russland. Und du hattest uns ja den Link zu Markus Söder, sehr lustigem Tweet geschickt. Ich glaube, das muss Satire gewesen sein. Ich glaube, der Magus, der lacht heute noch.
8: Nee, Humor hat er nicht. Humor hat er wirklich gar nicht.
6: Bin ich nicht sicher.
8: Ja. Der hat zwar keine Peinlichkeitsgrenze, aber also wirklich, also den muss man eigentlich einfach verlesen, oder soll ich mal? Bezogen auf den Auftritt von Fritz BlackRock in den USA und wir erinnern uns an die Bilder, er sitzt da und stammelt etwas von Waffenstillstand, den es braucht. Giorgia Meloni rollt die Augen und echt die ganze Welt schüttelt den Kopf. Also nie war Deutschland so irrelevant wie unter Fritz und so peinlich. Aber Södolf textet dazu auf X, ironiefrei, folgendes. Friedrich Merz ist der neue Leader in Europa. Es ist beeindruckend, wie er die Europäer organisiert hat und mit dem US-Präsidenten beim Ukraine-Krieg neue Bewegung in Richtung Frieden gebracht hat. Hörst du wohl auf zu lachen? Weiter, Söder. Das haben weder die alte Bundesregierung noch die EU-Kommission noch das Europäische Parlament geschafft. Endlich wird Deutschland international wieder respektiert und übernimmt eine Führungsrolle in Europa. Das liegt an Friedrich Merz. Respekt. So, und wer jetzt lacht, geht direkt in Schweinfurt ins Gefängnis.
6: Genau, ich habe Henning gehört, der hat gelacht. Ist ja, ja eh deine Heimat da unten.
7: Gequältes Lachen war das wieder. Ja, genau. In Bayern ist sowieso schwierig, wenn man da erstmal eingeknastet ist. Da braucht es keinen Grund dafür. Die können dich da irgendwie ein halbes Jahr mittlerweile einfach so wegspannen und dann nach einem halben Jahr wieder verlängern, unbefristet. Also
6: Die können dich auch vergessen.
7: Rechtsstaat auf jeden Fall.
8: Also der Kontrast könnte nicht größer sein zwischen der Peinlichkeit, die Fritz Merz abgibt und der Irrelevanz und dem, was dann da tatsächlich passiert. Ein Analyst von The Cradle schreibt über das Treffen Putins und Trump in Alaska, dass es eben nicht nur um die Ukraine ging. Russland ist mit diesem Treffen von den USA de facto als gleichwertige Macht anerkannt worden. Das ist sicherlich nur die Wahrnehmung dieses Journalisten. Jedenfalls hat Wladimir Putin dort nach ihm nicht nur die Russische Föderation, sondern die BRICS-Staaten letztlich als Ganzes betreten. Und damit sei auch deutlich, dass die EU, Zitat, auf dem Müllhaufen der geopolitischen Irrelevanz angekommen sei. Ja, kann man so sehen, Henning. Ich würde dem tendenziell zustimmen. Aber Tatsache ist, es wurde in Alaska über die Köpfe der Europäer hinweg mal wieder über Europa entschieden, so wie das in den letzten Jahrzehnten immer wieder der Fall war. Wir sitzen nicht am Tisch, wenn Europa neu aufgeteilt wird.
7: Also was ja in den letzten Jahrzehnten immer der Fall war, man hat ja versucht, man hat es zumindest oftmals geschafft, es glaubwürdig darzustellen, dass eben Deutschland nicht am Katzen oder Europa nicht am Katzentisch sitzt, sondern immer alles gemeinsam, Wertebesten, regelbasierte Ordnung, alles wird gemeinsam entschieden. Und diese Kulisse, die ist jetzt seit Trump so ein bisschen, ist die am Bröckeln, ja, weil der da offensichtlich ja nicht mehr mitmacht. Und auch diese Geschichte mit der Frau von der Leyen, die würde auch zu dem passen, was er vor der Wahl gesagt hat oder kurz nach der Wahl mal in Bezug auf Europa, dass er diese EU nicht so akzeptiert und die Frau von der Leyen schon gar nicht. Und er hat ja auch am Anfang irgendwie sogar geblockt, überhaupt mit ihr zu reden. Ja, sie hat versucht, Kontakt aufzunehmen, nachdem er dann intronisiert war. Und er hat sie einfach komplett ignoriert. Und dann ja noch ihre blöde, diese Geschichte mit den entführten Kindern aus Russland, also als sie die dann noch angebracht hat in dieser Runde, ja, das war ihr Beitrag zur Diskussion. Da hat er sie ja richtig schön abgekanzelt und wie Teflon abprallen lassen, hat einfach gesagt, ja, das ist interessant, aber es ist nicht unser Thema hier, wir besprechen andere Themen. Und ja, es ist bei allem, was ich im Moment der USA auch zu kritisieren habe, aber dass sie uns mal so richtig schön vorführen, wie machtlos und wie degradiert unsere Politik mittlerweile ist und abhängig von anderen und eigentlich gar nichts selbst entscheiden kann, was diesen Ukraine-Konflikt betrifft, auch wenn es unsere Medien immer wieder betonen, dass, ja, was weiß ich, dann Deutschland halt oder Europa halt alleine die Ukraine unterstützen können müsste. Das ist alles nicht von dieser Welt, ja. Wenn die Amis aussteigen, auch geldtechnisch, ja, wenn die jetzt sagen, wir bezahlen nichts mehr, dann wird es nicht funktionieren, weil die Ukraine braucht nicht nur Waffen, die braucht auch Geld, um die laufenden Kosten im Staat decken zu können, ja, und ja, also das ist ein schwarzes Loch und ich bin gespannt, was da am Ende bei rauskommt mit dem Herrn Trump. Also es ist eigentlich noch nichts entschieden. Du hast jetzt gesagt, es wurde über die Köpfe hinweg entschieden. Das würde ich jetzt nicht so sagen. Es sei denn, es war jetzt im Hintergrund was, dass da wirklich schon was entschieden wurde, was dann den Europäern nicht gesagt wurde oder was nicht öffentlich verkündet wurde. Aber so die offizielle ist ja, wir reden jetzt mit den Europäern und stimmen uns ab. Also das hat man ihm wohl abgerungen.
6: Ja, aber wichtig ist ganz allein, dass Russland und die USA miteinander reden. Ja?
8: Ja.
6: Und die Deutschen, also die Europäer, aber gerade auch die Deutschen merken natürlich, wie unwichtig sie sind. Aber sie wehren sich ja nach Kräften und torpedieren ja wirklich alles, was da in den USA gemacht wird. Ja? Also diese ganzen, man darf doch nicht mit einem Kriegsverbrecher reden, so ein Unsinn, ja. Also die Geschichte ist voll davon, dass man mit jedem reden muss, wenn man irgendeine Lösung finden kann. Hm. Dieser empörten Chor der heimatlosen Transatlantiker, der kreischt ja ununterbrochen das Lied, Putin meint es nicht ernst mit Verhandlungen, sonst würde er nicht weiter schießen. Hm. Ja, das ist natürlich auch Unsinn, das ist auch völlig normal, das ist bei fast allen Kriegen so gewesen. Auf der einen Seite wird gekämpft, auf der anderen verhandelt. Und sowas dauert immer. Also ich hatte diese Woche ein Interview mit Brigadegeneral AD Erich Fahrt und der meint, glaube ich, ganz richtig, Europa solle jetzt einfach mal den Mund halten, den USA folgen. weil wir ja am meisten zu verlieren haben bei einem ausgeweiteten Krieg in Europa. Ja.
8: Und weil es
6: Deutschland
8: auch klar ist.
6: Deutschland ist Schlachtfeld. Wie wäre Schlachtfeld wie immer? Ja. Ja? Also, dass ausgerechnet wir die Kriegstreiber geben, das ist so hirnrissig, ist kaum verständlich.
8: Naja gut, das ist halt, das Interesse des Regimes ist halt ein ganz anderes als das Interesse seiner Insassen. Aber ich meine, diese Torpedos, die schicken, das sind ja Wattetorpedos. Also das, ja, die haben ja nichts, gar nichts zu melden. Ich kann nicht oft genug Tino Chrupalla zitieren in dem Zusammenhang. Der sagte in seinem Sommerinterview sehr treffend dazu, was das Ende des Ukraine-Krieges angeht oder was da kommen wird. Die Amerikaner werden die Rohstoffe bekommen, die Russen das Land und die Deutschen die Rechnung. Und genau das wird passieren. Das war aber auch von Anfang an absehbar.
6: Ja, man darf auch nicht vergessen, dass die USA ja so einen Rohstoffvertrag mit der Ukraine gemacht haben, dass wenn sie weiter mit Waffen und finanziellen Hilfen unterstützen, dann kriegen sie immer mehr Rohstoffe. Jetzt haben sie so eine 50-50-Lösung, aber je mehr die liefern, desto mehr bekommen sie. Das ist im Grunde ein Ausräubern dieses armen Landes. Also im Grunde ist das ein armes Land, das jetzt von allen Seiten ausgenutzt wird. Und so ist es. Und dieser Krieg war zu verhindern, denn es ging ja auch in erster Linie um diesen NATO-Beitritt, der ja jetzt vom Tisch ist eigentlich auch, weil Trump hat ihn auch vom Tisch gewischt. Das war ja die blödste Idee überhaupt. Und das war im Grunde der Kriegsgrund. Ja? Also das hätte man alles, diesen Krieg hätte man locker verhindern können. Und möglicherweise haben Putin und Trump, das haben sie ja in Alaska gesagt, recht, wenn sie sagen, unter Trump als Präsident wäre dieser Krieg womöglich nicht passiert, weil sie geredet hätten.
8: Tja, aber die Leichenfledderei wird auch Trump weiter betreiben. Da kennt er nichts. Und das hat sein Vize auch nochmal ganz klar gemacht. J.D. Vance hat nämlich gleich noch erklärt, so Deutschlandfunk, Europa wird den Hauptteil jedweder in Form von Sicherheitsgarantie tragen müssen für die Ukraine, so sie denn kommt. Henning.
7: Ja, gut, dass du den jetzt noch vorgelesen hast, weil das ist genau mein Punkt. Herr Trump mag jetzt behaupten, und er sagt es ja selber auch, ja, dass dieser Trump mit ihm als Präsident, dieser Krieg mit ihm als Präsident nicht stattgefunden hätte. Das mag auch so sein. Aber wir dürfen doch bitte nicht vergessen, dass die USA mit Sicherheit bei der Eskalation dessen, was da passiert ist und ob der Präsident da jetzt Biden heißt oder Trump, ist nebensächlich aus meiner Sicht. Ja, es war die USA. Nein, so kann man sich ja dann immer rausreden. Und der Putin ist dann trotzdem schuld, weil er nicht abgewählt wurde und oder was. Also die USA hat diesen Krieg mit, ich erinnere an Victoria Nulands Aussagen und so weiter, hat diesen Krieg mit angefangen und jetzt alles auf die Europäer zu schieben und zu sagen, ja, macht mal, hier sieht jetzt kacke aus, aber guckt mal, wie ihr jetzt da rauskommt.
8: Aber das ist ja kein Widerspruch, Henning.
6: Dass die Amerikaner diesen Krieg, sagen wir mal, in Kauf genommen haben oder provoziert haben, das steht für mich ja auch völlig außer Frage. Ja, also Putin hat im Dezember 21 wollte er ja auch noch, hat er Vorschläge unterbreitet, um diese Ukraine-Konflikt, also 22, Dezember 21, so war es, genau, vor dem Krieg, hat er Vorschläge unterbreitet, über die wollte Washington gar nicht reden. Das heißt, es war völlig klar, dass es auf diesen Konflikt und den Krieg hinsteuert. Also ich habe nie was anderes behauptet. Mhm. Aber ich kann mir schon vorstellen, dass es halt mit einem Präsidenten Trump eventuell Gesprächskanäle gegeben hätte. Darum geht's. Also ich sage ja nicht, dass so ist, weil ich es nicht wissen kann. Ich könnte es mir vorstellen. Aber du hast natürlich völlig recht.
7: Ich gebe dir recht, Milena. Mit Trump hätte das nicht stattgefunden, glaube ich auch. Aber er kann jetzt nicht einfach sagen, ich bin nicht schuld, ja, oder ich war nicht Präsident und jetzt ist mein ganzes Land unschuldig und die Ukraine aufbauen und die ganzen Lasten tragen.
8: Das wird er natürlich trotzdem tun. Da hast du völlig recht. Also Trump ist, der ist einfach nur ehrlich. Das habt ihr ja beide auch genauso gesagt. Natürlich wird er sich da komplett raushalten. Er greift die Rohstoffe ab. Er wird auch die Waffen verkaufen an die Ukraine, aber bezahlen darf halt Deutschland. Und das ist ihm vollkommen gleich, dass die USA letztlich daran schuld sind. Der wird diese Gelegenheit nutzen, Geschäfte zu machen. Ist doch vollkommen klar.
7: Ja. Ohne jede Aber Karte. Es ist jetzt, muss man jetzt nicht irgendwie gutheißen, das Ganze. Ja, er verliert amerikanische Interessen natürlich und holt das meiste für sein Land raus. Natürlich.
6: Ja, aber wer heißt
8: keinen Applaus
6: nicht gut
8: dafür?
6: Nee. Also im Grunde versuchen wir ja nur zu analysieren. Also von gutheißen ist hier keine Rede.
7: Okay. Ja, ja, das hat mir halt ein bisschen gefehlt. Also das ist so ein bisschen jetzt zu sagen, die Europäer seid an allem schuld, das ist mir dann doch ein bisschen zu wenig.
6: Aber die Europäer haben sich selber in die Scheiße geritten, ja? Die hätten ja, nämlich die auch was gemacht, tun können. Natürlich. Ja, die hätten ja auch was tun können. Die Europäer haben die Gesprächskanäle nach Moskau geschlossen, ja? Ja. Sie haben sich komplett abgewandelt. Sie haben irgendwie insgesamt jetzt 18 Sanktionspakete gegen Russland verhängt. Die haben sich in diese Scheißsituation selber hineinbuchsiert. Ja. Nicht, dass sie an allem schuld sind, aber sie sind schuld an ihrer eigenen Situation.
8: Ja, so ist es. Und damit das schön weitergeht, hat tatsächlich, und das muss ich einfach noch verlesen, weil es kein Scherz ist, hat tatsächlich dieser Tage der frühere Unternehmenssprecher von Heckler & Koch, dem berühmten deutschen Kriegswaffenhersteller, als Journalist, die gesprochenen Anführungszeichen habt ihr gehört, der neuen NATO-Zürcher Zeitung tatsächlich erklärt in einem Artikel, nie waren die Menschen in Europa so frei und noch nie waren sie so wenig bereit, diese Freiheit zu verteidigen. Das ist paradox und sehr gefährlich. Deshalb ist die Wehrpflicht unabdingbar. Die Bürger Deutschlands müssen für ihr Land wieder persönlich einstehen. Das ist kein Scherz. Der Mann heißt Marco Seliger, ist nicht nur der frühere Unternehmenssprecher von Heckler und Koch, sondern selbstverständlich auch Reserveoffizier der deutschen Bundeswehr und in dieser Eigenschaft offensichtlich der oberste Kriegstreiber der NATO-Zürcher Zeitung aus der Schweiz, die früher mal so etwas wie ein differenziertes journalistisches Blatt war und inzwischen einfach nur noch offen für die Agenda der NATO trommelt. Mal schauen, wie er damit Erfolg hat. Wenn wir über Länder und Regionen sprechen, die die Chance hätten, etwas anders zu tun oder gehabt hätten, etwas anders zu tun, dann trifft das wohl auch auf Israel und den Gaza-Konflikt zu. Da geht es weiter, wie der Deutschlandfunk vermeldet. Die israelische Armee hat nach eigenen Angaben mit der angekündigten Offensive von Gaza-Stadt begonnen. Ein Armeesprecher erklärte in Jerusalem, nach einem Angriff von Hamas-Kämpfern auf israelische Einheiten habe man die erste Phase des Einsatzes gestartet. Es seien bereits einige Vororte eingenommen worden. Und Henning, während das passiert, wird ja offensichtlich auch der Protest in Israel gegen die Regierung Netanyahu stärker. Der Guardian berichtete, Hunderttausende von Protestierern hätten sich in Tel Aviv versammelt, um ein Ende des Gaza-Krieges zu verlangen. Erfolg hat es bisher nicht, aber wir sehen, dass offensichtlich auch die israelische Bevölkerung davon langsam genug hat.
7: Ja, man sieht halt, dass es irgendwo nicht zu einer Lösung führt, was dort noch gemacht wird. Und das ist natürlich auch, jetzt, wenn man da, also ich glaube, diese Demonstrationen werden oft von Verwandten von Geiseln organisiert auch. Und selbst die sind ja am allermeisten dafür, dass diese Eskalation, diese weitere Eskalation jetzt nicht stattfindet. Und wenn ich da jetzt einfach mal als Nicht-Militärexperte drauf schaue, ja, die gehen da jetzt nach Gaza-Stadt rein, um da einzelne Terroristen zu suchen. Das wird wieder unendlich viele Opfer kosten und dafür muss man kein Prophet sein, also unschuldige Zivilisten. Dafür muss man kein Prophet sein und ja, und man muss sich wirklich fragen, wie auch immer, wie viele Terroristen, wie viele Hamas-Terroristen, die jetzt da auch noch suchen, und das will ich jetzt gar nicht verurteilen oder so, machen die vollkommen zu Recht. Die Täter von damals und die Redelsführer, die müssen gefasst werden. Aber trotzdem gilt irgendwo bitte ein Verhältnismäßigkeitsgrundsatz. Und ich kann jetzt sagen, ob da jetzt 50 Palästinenser sterben noch dazu und 25 Kinder, wenn ich da jetzt irgendwie einen Terroristen ausschalte, das nehme ich billigend in Kauf. Das geht so nicht. Und der Reichelt, der hat ja in Bezug darauf, hat der ja irgendwie den RAF-Vergleich gebracht. Ja, die Deutschen durften ja auch ihre Terroristen jagen und jetzt soll Israel nicht mehr dürfen, ja, weil eben jetzt auch die Bundesregierung sich langsam da querstellt, was das angeht. Und da muss ich fragen, ja, haben wir unsere Terroristen bisher mit Raketen gejagt und mit Bomben und mit Panzern und billigen in Kauf genommen, wenn da ein Haus war oder wenn da jetzt dieser Journalist, ja, meinetwegen, der da jetzt auch getötet wurde, jetzt lassen wir das mal dahingestellt sein, dass der vielleicht ein Hamas-Kämpfer war, wobei ich da noch keine Beweise dafür gesehen habe, das ist einfach eine IDF-Behauptung gewesen. Selbst wenn, ist es dann in Ordnung, dass ich die anderen 4, 5 Journalisten, die da außen rum waren in dem Zelt, dass ich die auch mit umbringe? Also diese Verhältnismäßigkeit-Grundsatzfrage ist absolut zu stellen. Und ja, wenn man dann gleichzeitig nach Russland guckt und jeden Tag, oder wenn man dann nach Russland, nachher in die Ukraine guckt und da jeden Tag die Meldungen liest, wenn es wieder Zivilisten erwischt haben soll oder hat, das passt alles nicht zusammen. Ja, also diese Doppelstandards werden da wieder allzu deutlich.
6: Tja. Ja, aber Netanjahu steht ja schon schwer unter Druck. Es gab ja nicht nur diese Riesendemonstrationen, also da gehen die Schätzungen bis zu 500.000 Demonstranten. Es gab ja auch einen Generalstreik in Israel, ja, weil Netanjahu bisher auch auf die Forderungen dieser Leute, auch dieser Geiselangehörigen in keinster Weise eingeht. Ich meine, 500.000 bei einer Einwohnerzahl von knapp 10 Millionen, das ist schon nicht schlecht, ja. Und ich nehme an, deswegen hat Netanjahu gestern, war es glaube ich, parallel wieder Verhandlungen über die Freilassung der Geiseln angekündigt. Das ist glaube ich seine Reaktion, ja. Wobei, ja, die Demonstranten werfen ihm ja vor, dass die Geiseln für ihn keine große Priorität haben. Das denke ich auch. Also auch Netanjahu hat ja genau wie die Hamas schon Verhandlungen zu den Geiseln platzen lassen. Und er steht von allen Seiten inzwischen unter Druck. Der wird ja getrieben von seinen faschistischen Regierungspartnern, die sich ja selbst so nennen.
8: Die sich offen so nennen, ja, genau.
6: Genau, und die immer wieder damit drohen, die Koalition platzen zu lassen. Und die wollen das Problem Gaza ein für alle Mal aus der Welt haben. Und deswegen jetzt auch die Offensive auf Gaza statt. Erst hieß es ja, es gäbe die Offensive auf den gesamten Gazastreifen. Also Israel wolle den gesamten Gazastreifen einnehmen. Da gab es dann zu großen Widerstand. Deswegen jetzt würde ich mal sagen, erstmal Gaza Stadt. Hier sollen Fakten geschaffen werden. Und Netanjahu würde die Palästinenser ja liebend gerne in andere arabische Staaten bringen. Ja, es gab ja mal auch den Plan, dass die Europäer auch das bezahlen sollten. Ja, nur die arabischen Staaten weigern sich. Aus Angst, sich selber den Terror ins Land zu holen. Und natürlich auch zu Recht. Denn die Palästinenser werden, egal von wo, nicht aufgeben. Und der Terror wird natürlich nachwachsen. Gerade nach diesem traumatischen Krieg wird es wahrscheinlich leicht sein, Kinder mit Hass zu vergiften. Das heißt, das ist eine never-ending story. Das ist eine Spirale, die sich immer weiter hochschraubt und die Israels Politik in keinster Weise besser macht. Also, ja. Es ist eine Lose-Lose-Situation.
8: Wobei ich nur noch ergänzen würde, dass er sich, glaube ich, der Netanjahu relativ gerne von seinen faschistischen Regierungspartnern da treiben lässt. Denn wir wissen ja auch, sollte mal die Aufmerksamkeit der israelischen Öffentlichkeit von diesem Krieg weggelenkt werden, dann droht ihm sehr schnell wieder die juristische Verfolgung. Er hat ja bekanntlich schon einen Feldzug gegen die Generalstaatsanwältin gestartet, versucht sich eben zu verhindern, dass die Gerichte ihn verfolgen. Das tun ja israelische Gerichte tatsächlich, anders als in Deutschland. Deutschland werden da ja tatsächlich Politiker auch verfolgt wegen Korruptionsvorwürfen, die gegen ihn schon
6: eingesperrt.
8: Die also schon lange existieren. Man darf also davon ausgehen, dass es Netanjahu sehr recht ist, diesen Krieg immer weiterzuführen, in die Länge zu ziehen. Ich glaube, da muss er gar nicht groß zu getrieben werden, leider, von seinen Koalitionspartnern. Es sieht, was die Stimmung der Politik angeht, auch im Inland nicht sonderlich gut aus. Das ist nicht überraschend. Was überraschend ist, ist, dass das jetzt zugegeben wird. Der CDU-Generalsekretär Linnemann sagt doch tatsächlich laut Deutschlandfunk, in diesem Sommer habe er viel über die aktuelle Stimmung im Land nachgedacht. Also er meint wohl Deutschland. In einem Brief an alle Parteimitglieder habe er das geschrieben. Die sei laut Linnemann derzeit nicht so gut, wie man sich das gewünscht habe. Da müsse man ehrlich sein. Ich musste lachen, weil dass man da mal ehrlich sein muss, heißt ja im Umkehrschluss, dass man das an anderen Stellen nicht unbedingt sein muss. Das ist dann auch wieder ehrlich von Herrn Linnemann. Und ja, Potzblitz, ob der Stimmung im Lande, vermeldet beispielsweise Apollo, die AfD ist in einer neuen Umfrage nach wie vor stärkste Kraft. Fast 50% halten zudem Fritz Merz für überfordert. Laut Forsa führt die AfD mit 26% in den deutschen Wählerstimmen knapp vor der Union. Die Zweifel an der Eignung von Friedrich Merz als Kanzler sind nach wie vor groß, laut dieser Umfrage. Und Milena, wir hören ja auch, dass ein CDU-Bundestagsabgeordneter nun wieder das AfD-Verbot fordert. Man solle da nicht so zaghaft sein, das Verbot sei ja alternativlos und müsse nun endlich kommen. Da hat natürlich wieder nichts mit gar nichts zu tun angesichts dieser Umfrage, würde ich sagen.
6: Ja, klar. Aber Sie haben ja sich entschlossen, das AfD-Verbot durch die Hintertür einzuführen, wie es der Rechtsanwalt Steinhöfel zu Recht sagt, ja. Und zwar Ludwigshafen. Ludwigshafen könnte mal als Symbol dafür stehen, dass hier der Rechtsstaat endgültig beerdigt wurde. Ja? Nochmal zur Erinnerung, da hat sich die noch regierende SPD des stärksten Konkurrenten entledigt, des AfD-Kandidaten bei der nächsten Kommunalwahl. Ja? Der AfD-Kandidat Paul darf nicht kandidieren, weil die SPD mal einfach bei der eigenen Behörde, dem Verfassungsschutz, einen Bericht bestellt hat und daraufhin den Mann von der Wahl ausgeschlossen hat durch die Wahlkommission, die das eigentlich auch nicht darf. Und dann ist Paul ja mit einem Eilantrag ans das zuständige Gericht gegangen und das sagt jetzt, nö, Klage nicht zugelassen, können wir so nicht entscheiden. Und dann kommt die Begründung, eine umfassende Klärung der Vorwürfe sei im kurzen Zeitraum bis zur Wahl am 21. September nicht mehr möglich. Mhm. Streitfragen müssten daher im regulären Wahlprüfungsverfahren nachträglich behandelt werden. Ja? Mhm. Die Stabilität des Wahlablaufs wiege schwerer als die Rechte eines einzelnen Bewerbers. So, was heißt das? Ja, AfD-Verbot durch die Hintertür, das können jetzt alle Kommunen machen. Ja, und in Ludwigshafen ist die AfD ja stärkste Kraft. Ja, also das können alle Kommunen können jetzt zu diesem Trick greifen, wenn die Gerichte so mitmachen und damit ist die AfD verboten.
8: Ja, so sieht's aus. Das ist ein offener Bruch geltenden Rechts, das sagen diverse Juristen, auch Steinhöfel. Findet dann nun zu der Formulierung, dass nun der Rechtsstaat damit abgeräumt sei, DDR 2.0 nennt das, glaube ich. Ich meine, ich musste lachen, wer wirklich meinte, dass das jetzt nun der letzte Punkt war, der wird immer noch im nächsten Urteil, was dann kommt, sagen, so, jetzt ist aber endgültig das erreicht. Natürlich, Deutschland ist ein offener Unrechtsstaat und das, was da geschah, ist schon wirklich wahnsinnig. Der zieht wohl jetzt, Henning, ans Oberverwaltungsgericht in Neustadt an der Weinstraße. Das hat auch schon einen traurigen Ruf, dieses Gericht, aber ich meine, vielleicht hast du ja noch Hoffnung. Glaubst du, das OVG wird das Urteil des VGs da kippen, weil die Wahlzettel werden jetzt schon gedruckt. Die Stadt hat jetzt losgelegt und will möglichst den Sack zumachen, damit der Mann überhaupt nicht mehr auf die Liste kommt.
7: Ja, das weiß ich nicht, ob die jetzt auch sagen, zu kurz, das wird ja, ach, die Frist wird ja immer kürzer, wobei es kann nicht so schwer sein, hat ja auch der Herr Steinhöfel gesagt, die paar Seiten da zu lesen, die da
6: 16, genau.
7: geschrieben hat. Und die werden dann wohl zum gleichen Ergebnis kommen wie jeder andere auch, dass da nämlich nichts Besonderes drinsteht, was man dem Mann wirklich vorwerfen könnte. Ich weiß es nicht, was dabei rauskommt. Ich hoffe, dass wenn, es soll ja dann im Nachhinein entschieden werden, dann wirklich, also dass man sich den Sachverhalt anschaut und ein Urteil fällt, ja, dass dann wenigstens, weil das wäre natürlich, naja gut, die Wahl hat dann stattgefunden, ja. Aber das wäre natürlich auch PR-technisch.
8: Das ist dann nicht so. Ganz kleines Detail.
7: Ja, aber trotzdem, es ist, die PR ist ja wichtig. Die Stimmung im Land ist ja schlecht.
8: Was?
7: Weil's zu Recht schlecht ist. Ja, das will ich mal betonen. Ja, auch wenn die CDU immerzu danach fragt, bitte nennt uns drei Dinge, die noch richtig gut laufen in diesem Land. Sie suchen wahrscheinlich selber nach Antworten auf diese Frage. Also diese Verzweiflung, die da stattfindet, was die Stimmung im Land angeht, die ist natürlich wichtig. Ja, gerade wenn man wirtschaftlichen Aufschwung will da und da will man, dass die Leute wieder Lust haben und anpacken und keine Ahnung. Und das hat man halt mit aller Macht versucht, auch irgendwie zu verkaufen, dieses Ding. Ja, und wir sind ja ein ganz tolles Land und wie viel BIP, wir sind immer noch die drittgrößte Exportnation. So, ich will aber in Bezug darauf mal sagen, es ist ein bisschen uns zu verdanken, dass die Stimmung im Land zu Recht schlecht ist. Ja, weil wir, die alternativen Medien, nein, uns, habe ich gesagt.
6: Du bist doch so eine Stimmungskanone, Henning.
8: Ich wollte gerade sagen, wie wenig Menschen sind so, sprühen so voll und Lebensfreude.
7: Vor Optimismus, genau. ja, nee, also ich finde, das ist ein... Ja, es ist eigentlich, ja? Sagen wir mal,
8: ja?
7: Ja, Lob an uns ja, vielleicht, dass die Stimmung schlecht ist, weil wenn man nämlich die Qualitätsmedien liest, da wird ja in den letzten, zumindest kurz nach der Wahl, die Monate drauf, da wurden ja immer die Erfolgsmeldungen, wohl wie gut es uns allen geht, wurden uns da verkauft. Also, und das andere, wie man das jetzt regeln könnte, dass die Stimmung wieder besser wird.
8: Ja. Per Verordnung.
7: Also es gibt jetzt Drogen. Zwei Möglichkeiten. Entweder man verbietet die AfD.
8: Dann wird die Stimmung richtig super, ja.
7: dann hat man aber zumindest mal das Problem mit den Wahlen los, ja, also dass man da zu viele Stimmen und Posten und keine Ahnung verliert. Also wenn die AfD nicht mehr auf dem Wahlzettel steht, dann wird sich das schon wieder unter den nennt man so schön, unsere demokratischen Parteien verteilen. Ja, wen sollen die dann wählen?
8: Ich meine, so schnell wenn die AfD verboten wird, dann haben wir im Land eine Bombenstimmung, oder? Aber so richtig.
7: Ja, oder? Aber dann hätten wir auch im Land eine Bombenstimmung. Das ist nämlich die andere. Das sind nämlich so, die haben wirklich Pest oder Cholera. Weil ja, die andere ist halt, dass sie gegen uns vorgehen jetzt endgültig, was sie ja auch schon vorbereitet haben. Also, dass jetzt
6: die Zensur durchgezogen wird. Die haben zwei Hände, die verschaffen das parallel.
8: Also Henning, ich weiß ja nicht.
7: Aber dann wäre die Stimmung richtig schlecht im Land, glaube ich.
8: Ich weiß ja nicht, wie du so siehst, aber ich zähle jetzt so, ich nähere mich bei 80 Ermittlungsverfahren und diversen Gerichtsschreiben, die ich pausenlos kriege. Ich habe schon das Gefühl, dass die gegen uns vorgehen. Ich habe auch das Gefühl, dass es mehr wird. Also wenn ich mir so die Manipulation so der Reichweiten angucke und die Ankündigung, was dieses DSA angeht und die neue EU-Medienbehörde, die ja Journalisten dann einfach verhaften darf, wenn es im Allgemeininteresse ist. Ich würde sagen, es gibt Indizien dafür, dass man gegen uns vorgeht.
6: Ja, bei 100, natürlich. Bei 100 aber ich meine jetzt halt Party, ne?
7: Ich meine jetzt halt die offene Zensur, wie es ja auch
8: oder AfD-Verbot. Da machen wir eine Party. Entschuldigung. Komm.
7: Ich meine ja die offene Zensur, wie es auch im DSA vorbereitet wird. Ja, man erklärt eine Krise, übernimmt die direkte Kontrolle der sozialen Netzwerke, kann dann auch einzelne Accounts einfach abschalten, löschen, keine Ahnung. Diese Macht hat sich die EU gesichert und das mit Sicherheit aus Gründen und auch um sie im Fall der Fälle anzuwenden.
8: Das würde man.
7: Bei allem, wie sie schon gegen uns vorgehen, ja, ich lese diese Umfragen immer, wo man eben sieht, dass sich die Stimmung dreht im Land, trotzdem als eine Erfolgsmeldung für uns.
8: Ja klar, natürlich, das durchaus.
7: Und da siehst du auch, dass wir noch wirken. Also im Moment dreht sich ja die Stimmung im Land und viele Leute sehen, seit Jahrzehnten werden wir belogen, besonders seit 2020. Und ja, also ich warte drauf. Es muss was passieren. Die stehen mehr unter Druck als je zuvor und sie verlieren jeden Tag so und so viele Menschen, die ihnen nicht mehr vertrauen und nicht mehr zutrauen, dieses Land aus der Krise zu führen.
8: Hoffen wir.
6: Aber wir können nicht den ganzen Ruhm einstreichen. Also ein bisschen müssen wir auch den vergangenen Regierungen und der jetzigen lassen, warum die Stimmung so schlecht ist. Ja, die Leute merken es ja inzwischen, da kann man ihnen erzählen, was man will, ja, dass die Wirtschaft schlecht läuft, dass sie weniger Geld in der Tasche haben, dass die Unternehmen wegziehen. Das wird ja auch von den Mainstream-Medien nicht versteckt. Das sagen sie ja schon. Also die Leute kriegen schon was mit. Und wie gesagt, ich teile diese Ehre sehr, sehr gerne mit den wirklich Verantwortlichen dafür.
8: Ja, das denke ich auch. Also es stimmt schon, dass natürlich freie Medien da eine Rolle haben. Vor allem gibt es halt freie Medientechnik, ohne dass das freie, relativ freie Netzwerke noch von den EU zumindest nicht steuerbare Netzwerke existieren und Datenmöglichkeiten zur Veröffentlichung. Das ist sicherlich ein Faktor. Sehen wir ja auch an so einem schönen Beispiel wie Marla Liebig, also Marla Svenja, Neonazi Liebig, wie er sie es genannt wird. Man weiß gar nicht mehr, was man sagen darf oder nicht. Jetzt gibt es jedenfalls ein Gerichtsurteil, das zumindest News-Chef Julian Reichelt erlaubt, ihn sie einen Mann zu nennen. Das hat er bisher ja Marla Liebig juristisch verfolgt, wo immer er Herr genannt wurde. Gab es sofort juristische Konsequenzen. Das Berliner Landgericht hat jetzt entschieden, diese Meinungsäußerung von News-Chef Reichelt sei erlaubt. Und die Posse um Marla Svenja Liebig, die hat es ja wirklich in die Welt geschafft. J.K. Rowling teilte jetzt ein Bild von Liebig anlässlich seines Einwanderns in die Frauen-JVA. Natürlich. Er sie wird jetzt in der Frauen-JVA tatsächlich eingeknastet, weil er sie natürlich immer vorgibt, eine Frau zu sein, entsprechend angezogen auftritt und es ja

0: Das ist schon wirklich eine lustige Posse, weil Liebig ja rechts ist, ja, da kreischen jetzt die Ideologen los, ja. So war das nicht gemeint mit dem Selbstbestimmungsgesetz. Doch, doch, Leute, genau so war dieser hirnrissige Unfug gemeint, ja. Ich meine, jeder kann sich umbenennen, wie er lustig ist. Und ich sag heute, ich bin ein Mann, morgen komme ich in Männerknast, ja. Also, natürlich ist es absurd, dass Männer in Frauenknäste kommen. Es gibt ja weltweit Berichte, also da, wo das schon passiert ist, auch in Großbritannien, dass es viele Übergriffe gegeben hat. Ja? Also Männer wollen ja oft auch aus Gründen in den Frauenknast. Ich kann das bei Liebig jetzt nicht so beurteilen. Aber es ist ein lachhaftes Land geworden. Und das kannst du, wenn du es im Ausland jemandem erzählst, die denken, du wärst mit Baron Münchhausen. Ja?
1: Tja, naja, nee, aber das, aber die BBC ja? nennt Liebig auch artig weiter Frau und sie. Das teilt ja dann J.K. Rowling. Also die Staatsmedien BBC in England, die früher ja das Radio der Freiheit war, als die Deutschen noch ihren österreichischen Führer hatten, die macht komplett mit. Die ist immer noch genauso wo kaputt. Darüber mokiert sich dann Rowling auch.
0: Das heißt nicht mehr Führer, das heißt Leader.
1: Entschuldigung. Ja, stimmt, das
0: seit Markus Söder richtig. Heißt das Leader.
1: Und Markus Söder ist Friedrich Merz der Führer Europas. Das muss man so sagen. Und ich meine, Södolf, dieser Marionettenfaschist, dieser Operettenfaschist, den passt das ja gut. Ich meine, so denkt er auch. Södolf ist der glaube ich, denkt in solchen Machtkategorien. Ohne dass das jetzt beeinflusst sei von irgendwelchen Nazi-Ideologien. Also das habe ich bei ihm jetzt noch nicht entdeckt. Aber so wie der
0: drauf ist. Die 100 rücken näher.
1: Ich glaube, Södolf liegt definitiv schon bei irgendwelchen Ämtern. Der hatte mich ja damals angezeigt nach besagter Rede in Schweinfurt. Mal gucken, was da dann kommt. Aber da kommt sicherlich irgendwas. Wo auch was kam, das ist bei Katrin Göring-Eckardt. Die hat ja bekanntlich Dürre im Kopf. Aber Dürre im Kopf darf man nicht sagen. Da hat gerade nämlich ein Mann, der das schrieb, 16.000 Euro als Strafbefehl erhalten, weil das sei eine Beleidigung, wenn man Katrin Göring-Eckardt Dürre im Kopf vorwirft. Die hat von Dürregefahr gesprochen und besagter Mann hat ihr gesagt, die Dürre stehe ausschließlich in ihrem Kopf und hat dann weitere Kritiker als Einfallspinsel und Denunziantenbürschchen bezeichnet, die ihn angezeigt haben deswegen. Und auch dafür hat er dann Strafe erhalten. Also es ist jetzt schon im besten Rechtsstaat aller Zeiten eine 16.000 Euro wertige Beleidigung, Katrin Göring-Eckardt die Wahrheit zu sagen, dass sie nämlich Dürre im Kopf hat. Das an Warnung an euch alle da draußen.
0: Einfallspinsel, ich meine, so ein hübsches Wort, ja. Also wenn Einfallspinsel nicht mehr von der Meinungsfreiheit gedeckt wird, ja, kommt natürlich immer drauf an, wer es sagt, ne? Also das ist ja im Grunde die Hauptsache in Deutschland. Also von links darfst du beleidigt werden, wie, also du kannst Rubelnutte und alles darf gesagt werden.
1: Nazi-Schlampe.
0: Ja, alles, gar kein Problem. Genau, Nazi-Schlampe bei Alice Weidel, ne, ist durchgegangen. Aber Einfallspinsel, das darfst du nicht mehr sagen, wenn du von der falschen Seite kommst.
1: Es wird noch besser. Ich habe kürzlich mit dem Patentanwalt Björn Otto aus München gesprochen. Der ist ja schon vor einiger Zeit dafür verknackt worden, nämlich letztes Jahr für Blödbock und Haardreck. Das hat er in seinem Auto per LED-Anzeige durchlaufen lassen, diese Bezeichnung für Annalena Trampolina und den ehemaligen Wirtschaftsminister. Ich muss mal noch lachen, dass der Wirtschaftsminister. Jedenfalls, Haardreck und Blödbock sollten im ersten Zug 45.000 Euro kosten als Strafbefehl. Dagegen hat er geklagt. Es wurde dann auf 6.000 noch was oder knapp 7.000 Euro reduziert, aber nicht aufgehoben. Und seine LED-Anzeige wurde eingezogen, weil das ein Tatwerkzeug war. Muss ich mal vorstellen.
0: Wahnsinn.
1: Ja, heil Deutschland, heil unserer Demokratie.
0: Aber Einfallspinsel.
1: Ja.
0: Ja. Ich freue mich ja, dieses Wort wiederentdeckt zu haben. Ich liebe ja alte, schöne Wörter.
1: Sehr gut, hat nur 16.000 Euro gekostet. Ja, aber damit es nicht so bleibt und damit es in Deutschland schön grün und bunt und anders wird, läuft bekanntlich das Programm der Umvolkung in vollen Touren immer weiter. Und das mit Erfolg, kann man sagen. In Völkling ist jetzt ein Polizist nach einem Überfall auf eine Tankstelle von einem bewaffneten Täter erschossen worden, nachdem der zuvor dessen Dienstwaffe des Polizisten eben an sich brachte. Der Tatverdächtige ist ein 18-jähriger Deutsch-Türke. Und die Junge Freiheit vermeldet, in einem leerstehenden Haus im niedersächsischen Königslutter sollen sich ein 14-jähriger Syrer und sein gleichaltriger Bulgarer an einem 13-jährigen Mitschüler vergangen haben, ihn sexuell missbraucht und vergewaltigt haben, die Tat gefilmt haben und später weiter verbreitet. Hurra. Es steigt die Zufriedenheit mit dieser Politik nicht nur in Deutschland, sondern auch in Großbritannien. Da vermeldet jetzt die Welt, dass in Großbritannien die Zahl der Asylanträge auf ein Rekordniveau gestiegen sei. Die Behörde teilte mit, dass 111.084 Anträge da eingegangen seien in

0: im Einjahreszeitraum. Das sei seit Beginn der Aufzeichnung 2001 wohl ein absolutes Maximum. Und gleichzeitig käme es in mehreren Städten in den vergangenen Monaten, so schreibt die Welt, zu einwanderfeindlichen Unruhen in der Nähe von Unterkünften. Nach einer Reihe von Ausschreitungen in der Gemeinde Epping im Nordosten der Hauptstadt Londons erlaubte ein Gericht der Stadtverwaltung nun, ein als Unterkunft genutztes Hotel räumen zu lassen. Mehrere weitere Gemeinden wollen nun nachziehen und hoffen so, die Probleme entschärfen zu können. Also da scheint es, Henning, ja schon, dass das Problem schon virulent und da ist es schon auf der Straße. Ich tippe ja in Deutschland bald auf Ähnliches. Ich weiß nicht, wie es dir geht.
1: Ja, überall Ähnliches. Also war auch jetzt vorher nicht unbedingt nicht absehbar. Also gibt ja kluge Leute, die da Bücher drüber geschrieben haben, was daraus entstehen kann, was da Bürgerkrieg und so weiter angekündigt haben. Ich meine, so weit sind wir noch nicht. Aber dass da Konflikte draus entstehen, wenn man sich so viele Menschen als illegale Migranten größtenteils ohne Pass und ohne zu wissen, wer das ist, ins Land holt, dann sind Konflikte vorprogrammiert. Und wer da jetzt irgendwie verwundert, irgendwie da hinguckt und sich wundert und sich fragt, da weiß ich auch nicht, warum diese Leute dann uns immer noch regieren und ja, weitermachen dürfen.
0: Weil wir sie lassen. Ja. Ja, jeder ist letztlich selbstverantwortlich für das, was er mit sich machen lässt. Deutschland lässt mit sich machen, dass in Schweinfurt, so schreibt News, jetzt 72% der Erstklässler einen Migrationshintergrund haben. Herzlichen Glückwunsch, Schweinfurt. Und Österreich, Milena, geht ja scheinbar noch einen Schritt weiter. Denn Österreich, da hat doch tatsächlich jetzt ein Wiener Gericht für Zivilsachen entschieden, dass die Scharia sehr wohl Grundlage von in Österreich gültigen Verträgen und Gesetzen sein kann. Der Wiener Standard schreibt darüber, dass diese aktuelle Beschlusslage aber letztlich überhaupt nichts Besonderes sei. Sowas würde international ja eigentlich ganz normal sein. Der Standard, schätze ich, dürfte eher regimetreu sein, oder?
2: Ja, der Standard ist wirklich, der steht so stramm, da passt kein Blatt dazwischen. Das ist natürlich ein Tabubruch. In diesem Fall ging es um eine Geldzahlung, ja, die wurde unter Berufung auf islamische Rechtsnormen vereinbart. Da sagt der Richter, ja gut, ihr habt euch drauf geeinigt. Nur, es ist halt ein Tabubruch, wenn du nicht mehr deine eigenen Gesetze, ja, als gesetzt ansiehst, sondern halt fremde Gesetze reinkommst. Ob das jetzt in dem Fall gerecht ist oder nicht, ist natürlich völlig irrelevant, ja. Es hat mit österreichischen Gesetzen nichts zu tun. Ich meine, sogar die türkische Kulturgemeinde hat protestiert dagegen, ja, weil die türkische Kulturgemeinde in Österreich sagt, nein, wer hierher kommt, muss sich an die hiesigen Gesetze halten. Das weiß die türkische Kulturgemeinde besser anscheinend als dieses Gericht. Aber so ganz überraschend ist das nicht. Ich möchte jetzt erinnern an ein Zitat des österreichischen Bundespräsidenten Van der Bellen, ein grüner alter Mann, ja, der hat 2017 öffentlich gesagt, es wird noch der Tag kommen, wo wir alle Frauen bitten müssen, ein Kopftuch zu tragen. Alle. Aus Solidarität gegenüber jenen, die es aus religiösen Gründen tun. Das hat er wirklich genau so wörtlich gesagt.
0: Tja, wundert dich das?
2: Also das hat mich dann damals schon irgendwie gewundert, weil es so absurd ist. Ich meine, gut.
0: Halte ich nicht für so absurd. Ich glaube, das kommt tatsächlich. Und es kommt ja auch mittlerweile die Geschlechtertrennung.
2: Aber wieso? Aber es ist doch unlogisch. Warum? Ich meine, wenn die einen Kopftuch tragen.
0: Ja, natürlich.
2: Ja, klar, aber das ist halt unlogisch in sich. Natürlich. Die Leute tragen ein Kopftuch und deswegen müssen die anderen, die keins tragen, eins tragen.
0: Amelina, dass wir Halal essen an der Gesamtschule, ne, ist vollkommen klar. Natürlich ist das ein Unding, absoluter Wahnsinn. Die Konsequenz muss sein, dass wir die Kopftücher rausschmeißen aus Europa und nicht die anderen zwingen, was ja der Islam will, sie auch aufzuziehen. Aber wir haben ja auch schon die ersten Schritte zur Geschlechtertrennung im öffentlichen Verkehr. Also im öffentlichen Personennahverkehr. Da gibt es in Berlin ja immer wieder die Vorschläge natürlich für Flinters, weil es natürlich nicht nur Frauen, also nicht nur die alten Frauen, sondern auch für die neuen Frauen, die mit Penis, muss es natürlich dann auch sein. Zum Schutz, natürlich zum Schutz vor den Übergriffen. Dass die Übergriffe zwar überproportional von Gewalt-Moslems begangen werden, das ist dann völlig egal, darum geht es ja nicht, man will ja niemanden ausgrenzen. Und faktisch kommt damit die Geschlechtertrennung, die ja auch wieder sehr islamgerecht ist, ja, inshallah. Ja. Also
2: Aber ich noch mal ein kurzer Satz zu Österreich. Also ich habe schon die Hoffnung, dass es in Österreich etwas besser abläuft als in Deutschland. Einfach weil es ein stark ländlich geprägtes Land ist. Also mit mehr Hausverstand ausgerüstet, ja. Als das wesentlich städtischere Deutschland. Also Wien ist genauso lost wie Berlin, ja. Aber sonst gibt's ja keine großen, wirklich großen Städte hier. Die FPÖ, das ist ja auch die einzige Partei, die sich gegen den Wahnsinn wehrt, die ist ja bereits stärkste Partei. Auch bei den letzten Wahlen. Die durfte nur nicht regieren, weil sich halt die Loser-Parteien zusammengetan haben. Aber in den Umfragen steigen sie und steigen sie und steigen sie. Ja? Hm. Also die sind jetzt irgendwo in den höheren 30er-Bereich. Ja? Genau weiß ich es gerade nicht, aber da sind sie gerade in den Umfragen. Das ist natürlich schon enorm. Hm. Und das spricht natürlich für den Hausverstand. Ich bin jetzt auch kein ganz großer FPÖ-Abhänger, aber es ist Anhänger. Aber es ist immerhin die einzige Partei, die sich zum Beispiel gegen solche Sachen wie dieses Scharia-Urteil wehrt.
0: Gut, aber Milena, besser als in Deutschland, das ist nur echt eine niedrige Latte, ja.
2: Ja, wir sind inzwischen, ja, genau. Also im Limbo kommst du nicht runter, das stimmt.
0: Nee, niedriger geht nicht. Aber was macht dann EU und angeschlossener Rest-WEF-Regime-Klüngel, wenn die Islamgewalt mal wieder eskaliert? Selbstverständlich gegen Islamophobie vorgehen, das ist ganz logisch. Die EU-Kommission zahlt in den letzten Jahren 17 Millionen Euro für Studien zum Islam und der Islamophobie. Darin geht es beispielsweise um die praktische Anwendung der Scharia oder die angebliche mediale Muslimfeindlichkeit. Mhm. Ja, Dunja Hayali meldete sich bei der Gelegenheit auch zu Wort. Wir erinnern uns an das, sagen wir mal, freundliche Gesicht des öffentlich-rechtlichen Rundfunks. Dunja Hayali meint nämlich angesichts dieser Vorgänge nicht nur Messerstecher Ali, sondern auch Messerstecher Uwe sei ein Problem. Es ist schon irre, denn nicht migrantische Gewalt, sondern arme Gegenden seien von Gewalt betroffen. Also nicht migrantische Gegenden, sondern arme Gegenden seien von dieser Art von Messergewalt betroffen. Ja, Realitätsverleugnung klappt immer weiter und läuft im besten Deutschland aller Zeiten immer weiter und immer weiter. Und meine Prognose ist auch, dass da nichts umzudrehen ist und dass es dann erst mit Straßenschlachten irgendwann zu Ende geht. Aber hoffen wir, dass es anders kommt. Aus den USA ist derweil zu vermelden, dass sich politisch auch so ein bisschen was unerwartet verschiebt oder doch anders kam als geplant. Ich weiß nicht, ob euch das auch aufgegangen ist, beziehungsweise euch, ob ihr daran hängen geblieben seid. An der Meldung, dass Elon Musk angekündigt hat, seine ja eigentlich geplante America Party, die er angedroht hat, nach dem Streit mit Präsident Trump, dann nun doch nicht zu anbringen, doch einzustellen. Das nicht sonderlich überraschend, aber seine Begründung dafür, Henning, ich weiß nicht, ob sie dir auch aufgefallen ist, seine Begründung dafür fand ich spannend, dass er gerade sagte, das würde auch sein Vertrauen oder das Vertrauen ihm gegenüber durch den US-Vizepräsident J.D. Vance beschädigen, weil den wolle ja auch Elon Musk eventuell in Zukunft finanziell unterstützen, um Präsident zu werden. Das ließ mich schon aufhorchen.
1: Ja, das ist der Kandidat ins B. Dadurch, dass er jetzt, dass er der Trump seine zweite Amtszeit hat und wenn er jetzt nichts ändert, kein drittes Mal antreten wird, glaube er es allerdings nicht, dass er das tun wird. Und das ist jetzt nicht deswegen, weil jetzt ihm übrigens auch Demenz geworfen wird. Das habe ich gestern irgendwie gelesen. Also
0: Musk?
1: Trump.
0: Ach so.
1: Trump würde jetzt irgendwie kognitiv abbauen und
0: okay.
1: Das würde man feststellen können. Also ich habe da jetzt bisher noch nichts gesehen. Ich habe da eher beim Vorgängerpräsidenten was wahrgenommen. Da hat wiederum unsere Qualitätsmedien nichts gesehen. Ja, an all dem ist gut sichtbar, ja, auch nochmal zum Thema Migration zu kommen. Es wäre ja möglich, der FPÖ oder auch der AfD die Grundlage zu entziehen. Ja, sie sagen ja, gut, Migration wäre momentan das Hauptthema vieler Menschen und deswegen würden die da jetzt momentan so viele Menschen AfD wählen. Das glaube ich gar nicht so sehr oder es ist eins der Hauptthemen auf jeden Fall. Aber warum ändert sie denn nichts? Ja, also oder was jetzt auch wieder als Erfolg verkauft wird in Deutschland, dass sich jetzt die Asylzahlen halbiert haben, ist dann immer noch bei 100 bis 120.000 im Jahr. Das ist immer noch eine komplette Großstadt. Und ich habe heute eine Meldung bekommen aus Coburg, aus meiner ehemaligen Heimat. Da kannst du jetzt als Arzt mal was dazu sagen. Da warten die Menschen mittlerweile 18 Monate auf eine Schilddrüsenuntersuchung bei einem Nuklearmediziner.
2: Wow.
1: Und die, der sagt, die Wartezeit wird jetzt noch länger, weil er hat bei der KBV eigentlich einen zweiten Arztsitz beantragt, um die Situation eben zu entschärfen. Hm. Aber die haben den abgelehnt und da kann es ja auch wieder nur am Geld gelegen haben letzten Endes, ja. Oder weiß er nicht, warum er sowas dann ablehnt, wenn Leute schon 18 Monate auf einen Termin warten müssen. Hm. Und ja, es ändert sich nichts und...
0: Ja, lass mich kurz noch JD Vance abschließen, wenn du da das nicht dein Thema ist. Okay, auch gut.
1: Entschuldigung.
0: Schon in Ordnung. Kommen wir gern zu dem anderen. Ich wollte den
2: versagen. Naja, ganz kurz, dann sag ich noch einen Satz zu JD Vance. Zu Musk, ja. Also ich habe das gelesen, ja. Ich finde es halt nicht überraschend, weil er ist ja von Regierungsaufträgen abhängig, ja. Musk bekommt für seine zahlreichen Unternehmen Milliarden von den Regierungen, von den Geheimdiensten, vom Militär. Und kann es sich nicht komplett mit dieser Regierung verscherzen. Das werden sie ihm auch ganz klar gemacht haben. Und das wird der eigentliche Grund sein, dass er diese America-Party nicht gründet.
0: Klar. Trotzdem, absolut sehe ich ganz genauso. Ein wichtiger Zusammenhang ist eben, JD Vance ist schon das Ziehkind von Peter Thiel. Darauf weist ja Tom Oliver Regner auch völlig zu Recht immer wieder hin. Der ist im Prinzip der ziemlich offene mandschurische Kandidat, kann man sagen, der Tech-Milliardäre. Und dass jetzt auch Musk sozusagen die Unterstützung damit ankündigt, dann mit Thiel zusammen. Da kann man sich ja fragen, ob das vielleicht ein Tauziehen ist, ob Musk eben versucht, den Einfluss von Thiel, der eher ein Konkurrent ist von Musk, vielleicht zurückzudrängen und jetzt mit seinem Geld darum wirbt, halte ich für durchaus relevant bei dem zukommenden US-Präsidentschaftswahlkampf und der Frage, wer eben stärkeren Einfluss auf diesen Präsidenten der Konzerne dann hat. Lasst uns
2: Godzilla gegen King Kong, genau.
0: Oder so, ja. Lasst uns gern zur deutschen Innenpolitik kommen und zur wirtschaftlichen und damit auch sozialen Lage. Es ist halt immer ein Thema, was fürs Ende taugt, weil, naja, was soll man sagen? Die Statistik jedenfalls sagt laut Deutschlandfunk, die Ausgaben für die Sozialhilfe in Deutschland sind im letzten Jahr um 14,8% gestiegen. Und weil du schon von medizinischer Versorgung sprachst, Henning, die Technikerkrankenkasse vermeldet, und wir wissen, nichts hat mit gar nichts zu tun. Es wurden in Deutschland vergangenes Jahr so viele Medikamente verschrieben wie noch nie. Und zeitgleich vermeldet die Welt, Potzblitz, immer mehr Deutsche wollen ihre Heimat mit den wachsenden Schuldenbergen und dem überforderten Staatswesen den Rücken kehren. Wer allerdings glaubt, jeder Bürger habe die Freiheit, mit seinem Hab und Gut unbehelligt fortgehen zu können, der täuscht sich. Offenbar hat Deutschland es wieder nötig, schreibt die Welt, seine Bürger an der Republikflucht, so hieß das zu DDR-Zeiten, zu hindern. Erstmals wurde zum Ende des Ersten Weltkrieges, den das Kaiserreich über Staatsschulden finanzierte, eine happige Steuer für Auswanderer eingeführt. Jetzt gibt es eben die Wegzugsbesteuerung, die Deutschland in den vergangenen zwei Jahren zweimal verschärft hat. Und ja, Henning, was du da in der Medizin oder für die medizinische Versorgung beschreibst, sage ich schon seit langen Jahren. Ich habe ja mal vor vielen Jahren ein Buch drüber geschrieben. Da war das schon genauso absehbar und auch nichts, was sich anderen verborgen hielt und nur mir irgendwie als besonders Begnadeten, sondern es war, wie es die freien Medien jetzt auch feststellen, recht offenkundig, was da ansteht und die wenigsten sagen es, weil natürlich auch die medizinische Versorgung in Deutschland ein derartiges Korruptionssystem ist. Im Prinzip den gesamten sogenannten gemeinsamen Bundesausschluss, die KBV, also diesen Kassenärztlichen Bundesverband und die Bundesärztekammer einknasten und du triffst nicht den Falschen. Ja, weil diese Korruptionsinstanzen, die rund 300 Milliarden Euro an Zwangsabgaben jedes Jahr da durchwalzen durch dieses Gesundheitssystem, zutiefst mafiöse Strukturen sind, die dafür sorgen, dass kräftig umverteilt wird von unten nach oben und in die Tasche eben der Nutznießer. Und das Ganze ist absolut nicht tragfähig. Also unser Gesundheitssystem ist genauso eine Kostenexplosionsmaschine. Corona war ein Teil davon. Wo Milliardengewinne in die Goldgrube, so heißt tatsächlich ja die Adresse von BioNTech und Pfizer und andere gespült worden, das geht immer weiter. Dabei spielt Patientenversorgung einfach überhaupt keine Rolle. Ja, es gibt keine Ergebnisqualität im deutschen Gesundheitssystem. Das ist auch gar nicht gewollt. So ist es organisiert. Und der Krug geht zum Brunnen, bis er bricht. Und jetzt gerade erleben wir eben, wie er bricht. Es ist, das sagten auch in den vergangenen Wochen ja einige Staatsökonomen, schlechterdings nicht möglich, das, was da momentan betrieben wird, weiter zu betreiben, ohne dass die Abgabenquote in Deutschland am Ende auf um die 50% steigt, dass also direkt die Hälfte des Gehaltes sofort abgezogen wird, um dieses Zwangssystem am Laufen zu halten. Unser Staat, unser gesamtes Gemeinwesen ist komplett bankrott. Und das sieht man eben auch in der Gesundheitsversorgung. Tut mir leid, anders kann man es nicht ausdrücken.
2: Jetzt hast du so viele Themen auf einmal abgehakt. Da möchte ich gerne noch zu dem einen oder anderen was sagen.
0: Ausführlich, bitte.
2: Nein. Ja, was diese 18 Monate Wartezeit angeht, das Schlimme ist ja, oder was heißt das Schlimme, dass du, wenn du hingehst und sagst, ich zahle das, bar, hast du morgen einen Termin. und das fast überall. Ja, also das ist mir auch schon bei irgendwelchen Röntgen, CT oder so, weißt du, oh, da haben wir erst in 3 Monaten, ich sage, ich zahle bar, oh, dann gebe ich Ihnen eine andere Nummer. Mhm. Können Sie morgen früh um 7? Ne? So, also das wird halt, wenn du Geld hast, dann kannst du dir deine Gesundheit bald erkaufen und für die anderen wird es schwierig. Und zur Wegzugsteuer, ja, die Begründung ist ja im Grunde der Wahnsinn, weil es gibt ja gar keine Begründung dafür, dass der Staat dir, wenn du wegziehst mit deiner Firma, was ja dein gutes Recht ist, dir irgendwie Geld wegnimmt. Und zwar so viel, dass du eigentlich nicht weggehen kannst, ohne deine Firma zu verkaufen, um die Steuern zu zahlen. Ja. Mhm. Der Staat nimmt sich das Geld als Ersatz für künftig entgangene Steuern. Ja. Das ist völlig verrückt. Ja. Als ob der Staat ein Recht darauf hätte. Also, ist ihm nicht mal eine richtige Begründung eingefallen. Du musst ja, das ist ja Raub und Erpressung in einem. Ja,
0: so ist
2: und
0: es.
2: Natürlich ein absoluter Offenbarungseid eines völlig unattraktiv gewordenen Landes, ja. Du musst doch inzwischen gaga sein, in Deutschland ein Unternehmen zu gründen. Also, ich meine, ich frage mich, wer könnte noch so blöd sein? Nein, nein, tun sie ja auch nicht. Sie sind ja alle weg. Ja,
0: so ist es.
2: Ja?
0: Ich habe neulich mit einem, sagen wir, sehr prominenten Menschen auf Mallorca mal zusammengesessen, ein überaus prominenter, der sich längst aus Gründen natürlich auch nicht so ganz offen zu den freien Medien bekennen kann, und habe genau über dieses Thema gesprochen, über diese Republikfluchtsbesteuerung und die Echauffierung, auch mittlerweile der Normalverdiener darüber, da musste der nur lachen und sagte, ja Mensch, ich bin da seit einigen Jahren eben in Deutschland gefangen, und hat mir dann mal die Zahlen vorgelesen und durchexerziert, was er so zahlen müsste, wenn er dann aus Deutschland wegginge, was nichts lieber täte er, das haut dich dann um. Also da wird wirklich, da werden Millionensummen abgerufen, die dann auch ein gutes, großes Unternehmen nicht aufbringen kann, denn die ist darauf ausgelegt, zu verhindern, dass das passiert. Und was ja in den letzten 2 Jahren geschah, ist, dass diese Republikfluchtsteuer, diese unsichtbare Mauer, wie mein Banker Hermann immer wieder sagt, die ist einfach nur so hochgezogen worden und die Gesetze so weiter verschärft worden, dass es eben auch Normalverdiener jetzt merken. Das hat also vor ein paar Jahren nur wirklich Superreiche, kann man sagen, oder sehr, sehr reiche Menschen getroffen. Jetzt muss auch der Durchschnittsunternehmer, der Kleinmittelständler, kann sich's nicht mehr leisten, wegzugehen, weil die Republikflucht eben im vollen Gange ist. Ja, ja. DDR 2.0, wie Steinhöfel es ja sehr treffend sagte.
1: Eine Umkehr findet nicht statt, um das mal alles zu resümieren, was wir heute besprochen haben. Diese Politik ist nur daran orientiert, irgendwie die Missstände, die sie verursacht, zu kaschieren, schön zu reden, irgendwelche Potemkinschen Dörfer zu malen, dass irgendwie noch alles in Ordnung ist im Land. Siehe auch diese Studien wegen Islamophobie oder was weiß ich. Es wird überall nur irgendwo drüber gepinselt und gelächelt und drüber hinweg gelächelt. Und das kann auf Dauer nicht funktionieren.
0: Einen habe ich noch zum Schluss. Einen habe ich noch, was das
2: angeht. Ich habe auch noch einen.
0: Ja, bitte. Du immer zuerst, Milena.
2: Ja, also ich wollte noch ganz kurz sagen, die Zahl der deutschen Auswanderer, bis 2015 waren das so 140.000 pro Jahr und seither sind es 270.000 pro Jahr. Also das ist auch schon ganz deutlich. Und ich habe ja wie immer ein paar Wirtschaftsnews zusammengetragen. Darf ich die nur so kurz?
0: Ich bestehe darauf.
2: Ja, deutsche Wirtschaft schrumpft noch schneller als gedacht. So. Ja, im Gegensatz dazu, trotz Trumps Zollpolitik legt die US-Wirtschaft im August kräftig zu. Industrie mit bestem Wert seit über 3 Jahren. Dann habe ich es nochmal in der Bild, Industrie zurück auf Corona-Niveau. Ja. Und die schöne Meldung zu meinem Schluss, Grüne wollen Sitzenbleiben abschaffen.
0: Ja.
2: Es lebe die Verblödung.
0: Ja, das ist so. Und zur Bombenstimmung in Deutschland passt auch, und das ist für mich wirklich das Schlusswort dieser Woche, was der Hofökonom, der grünen Hirnlosen, Marcel Fratscher mal wieder fordert. Unter anderem das Handelsblatt ist sich nicht zu schade, diese Forderung von Marcel Fratscher relativ neutral wiederzugeben. Es schreibt, der Ökonom Marcel Fratscher fordert ein verpflichtendes soziales Jahr für alle Rentner in Deutschland. Der Präsident des Deutschen Instituts für Wirtschaftsforschung, Entschuldigung, DIW, sagte dem Spiegel, gesundheitlich werden das manche nicht können, aber dafür gibt es auch bei den jungen Leuten Regelungen. Die ältere Generation muss sich stärker einbringen, beispielsweise im Sozialbereich, aber auch bei der Verteidigung.
1: Ja,
0: Warte. Also Fratscher erklärt jetzt also letztlich den Insassen der Pflegeheime, sie sollen sich ihre Windel gefälligst selber wechseln. Ja, sie sollen nicht so faul sein. Und wenn sie die Windel gewechselt haben, dann sollen sie doch bitte die Büchse greifen und den Helm und sollen sich bitte an die Ostfront begeben, weil sie den jungen Leuten nicht alles alleine überlassen können. Ich meine, ganz ehrlich, wie blöde. Wie doof. Das ist selbst für einen Fratscher ein neuer Tiefpunkt an Dämlichkeit.
2: Zu 100% finanziert von Bund und Ländern.
0: Allen Ernstes. Also das ist derartig blöde. Das ist so rasend dumm. Die ja noch verbleibende Restwählergruppe. Gut, jetzt wo ich sage, ich stell ja immer wieder fest, die Wähler der CDU sind die dümmste Lebensform Deutschlands. Aber die Wähler der CDU sind Rentner. Und jetzt fordert Marcel Fratscher, die direkt nach der Wahl also zum Essensausteilen ins Altenheim zu schicken und dann noch an die Front. Ich meine, mir fällt nichts mehr ein, Henning.
1: Nee, denen ja offensichtlich auch nicht. Also, ich weiß auch nicht, was man dazu noch sagen soll.
0: Gar nichts.
1: Ich denke nur, dass die CDU und die SPD, die werden das natürlich wieder abwehren und werden da irgendwelche mit Gießen kann er irgendwelche Gelder umschichten und versuchen, sich ihre Rentner noch zu bewahren, weil die brauchen sie ja jetzt, nachdem die Migranten auch noch anfangen, AfD zu wählen. Das war ja auch nicht im Plan. Ja, dass die jetzt auch noch sehen, dass hier alles schief läuft im Land und dass die jetzt sogar die angeblich rassistische AfD wählen, das ist ja vielsagend bezeichnend.
0: Tja, ihr Lieben, mir bleibt auch nichts weiter dazu zu sagen, außer das, was ich schon so oft sagen musste. Unsere Freiheit ist so verloren wie unsere Sicherheit und unser Wohlstand. Und sie alle werden nicht von selbst zurückkehren. Denn keine Partei und keiner Löser wird uns von den Verbrechern der herrschenden Parteien Korruption befreien. Es bleibt allein in uns Massenmörder wie Karl Lauterbach oder Jens Spahn, Terroristen wie Nancy Faeser oder Landesverräter wie Fritz Merz, Olaf Scholz oder Angela Merkel endlich den Strafen zuzuführen, nach denen ihre Taten schreien. Einzig wir selbst können Deutschland zu dem machen, was es auf dem Papier lange sein möchte. Ein Land der Freiheit, der Demokratie und der Rechtsstaatlichkeit. Nichts davon aber wird es hier werden, ohne eine Revolution. Die können wir erreichen, in Frieden und mit Humor. Ganz einfach dadurch, dass wir die Verbrecher bei ihren Namen nennen und ihnen die Wahrheit ins Gesicht rufen, wo immer wir sie antreffen. Ich danke euch fürs Zuhören und meinen beiden Gästen für das gute Gespräch, Henning Rosenbusch und Milena Preradovic. Das war Nummer 204 des Nacktniveaus. Die nächste Ausgabe folgt am kommenden Samstag, denn Widerstand ist nie zwecklos. 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

0: 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Finnland und die baltischen Staaten sollten ukrainische Drohnen abschießen, wenn diese in ihren Luftraum eindringen würden, schrieb der finnische Analyst Sakari Linden auf X. Im Notfall sollte jegliche Unterstützung für die Ukraine eingestellt werden. Andernfalls könnte man die Staaten als direkte Beteiligte am Krieg gegen Russland betrachten. Und Russland wird früher oder später seine Abschreckung wiederherstellen, indem es auf deren Territorium zuschlägt, betonte Linden. Eine Ausweitung des Krieges sei dann nicht mehr fern. Der selbsternannte Philanthrop, OpenAI-Chef Sam Altman, möchte unsere Zellen für 10 zusätzliche gesunde Lebensjahre umprogrammieren. Dazu muss jeder geimpft werden, meint er. Ich freue mich besonders darauf, ihnen Proteine zu geben. RNA oder DNA werden diese Proteine exprimieren. Sie werden etwas mit ihren Zellen bewirken, das sie umprogrammiert, sagte Altman in einem Interview. Sein letzter Satz war: Was kann da schon schiefgehen? Die EU hat einen neuen Verdienstorden an Menschen vergeben, die sich, aus ihrer Sicht, für Europa eingesetzt haben. Unter den ersten Preisträgern war auch Angela Merkel. Die Altkanzlerin nutzte die Dankesrede für einen Aufruf zu mehr Einschränkungen im Digitalraum. Gehen Sie weiter auf dem Weg der Regulierung dieser sozialen oder vermeintlich sozialen Medien. Gehen Sie weiter auf dem Weg der Regulierung der künstlichen Intelligenz, sagte Merkel. Fehler seien erlaubt, Hauptsache man lerne daraus. Bei der Verleihung des Europäischen Verdienstordens an Merkel wurden die leeren Plätze im Saal offenbar mit sogenannten Klatschern aufgefüllt, schreibt Mary Kahn, Mitglied des Europäischen Parlaments. Das sei ganz klar eine Einmischung in die politische Debatte, denn natürlich wollten wir mit leeren Plätzen ein Zeichen setzen, sagte Kahn. Auch andere Parlamentarier weisen darauf hin, dass entgegen aller parlamentarischen Gepflogenheiten Klaköre auf die Plätze der aus Protest fehlenden Abgeordneten gesetzt wurden. Ein Beitrag auf dem X-Kanal von Mario Norfall geht aktuell viral. Darin ist ein iranischer Technologieexperte zu sehen, der offen beschreibt, wie ein Angriff auf Satelliten den Westen massiv treffen könnte. Die Aussage stammt aus einem iranischen TV-Beitrag und wurde international verbreitet. Konkret geht es um Satelliten im niedrigen Erdorbit. Der Experte erklärt, dass eine gezielte Explosion im All eine Kettenreaktion auslösen könnte, die große Teile der globalen Satelliteninfrastruktur zerstört. Das Szenario ist aus der Raumfahrt bekannt und wird als strategisches Druckmittel dargestellt. Konkrete Fähigkeiten für einen solchen Angriff sind beim Iran derzeit zwar nicht belegt, aber der Iran wurde schon mehrfach unterschätzt, heißt es aus Militärkreisen. 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
5: Tagesdosis. EU-Meinungszensur geht auch Amerika was an. US-Kongressbericht. Ein Kommentar von Rainer Rupp. Die Tatsache, dass die Redefreiheit in der EU bedroht ist, weiß inzwischen jeder politisch interessierte Mensch, der nicht die Vorgaben der Eliten und ihrer medialen Sprachrohre wiederkäut, sondern versucht, sich unabhängig eine Meinung zu bilden. Dem wollen die demokratisch nicht legitimierten EU-Bürokraten in Brüssel einen Riegel vorschieben, der nur Meinungen, die von ihnen und ihrem zahllosen, gut bezahlten Fact-Checker-Unternehmen als zulässig geprüft wurden, dürfen weiter verbreitet werden. So extrem ist es aktuell zwar noch nicht, aber in Europa sind wir auf dem besten Weg dorthin. Und auch die Amerikaner haben gemerkt, dass auch sie von dieser EU-Zensur betroffen sind. Zitat: Die Europäische Union will die Meinungsfreiheit kontrollieren. Nicht nur in Europa, auch in den USA. Zitat Ende, alarmierte der bekannte US-Medienkritiker Matt Taibbi jüngst seine Leser und verwies auf einen aktuellen Bericht des US-Kongresses vom 25. Juli 2025. Dort heißt es, dass Europas Zensurgesetze, Zitat, immer aggressiver, Zitat Ende, werden. Sie könnten bestimmen, was Amerikaner online sagen dürfen. Das sei alarmierend. Der Bericht stammt vom Justizausschuss des US-Repräsentantenhauses. Jim Jordan, ein Republikaner aus Ohio, leitet ihn. Sein Team untersuchte den Digital Services Act, DSA, das digitale Dienstleistungsgesetz der EU. Hinter diesem harmlosen Namen versteckt sich das wichtigste Gesetz der EU zur Kontrolle von Online-Inhalten. Unter Androhung hoher Strafen zwingt die EU mit diesem Gesetz Internetplattformen wie Meta, X oder Google, Zitat, illegale Inhalte, Zitat Ende, zu löschen. Doch was illegal ist oder nicht, das definiert die EU selbst und dehnt sie mit Gummibegriffen wie Hassrede oder Desinformation sehr weit aus. Auch Inhalte, die angeblich, Zitat, Schaden, Zitat Ende, verursachen könnten, also im Konjunktiv, fallen darunter. Die Amerikaner wurden auf die Ausweitung dieser EU-Maßnahmen auf ihr Land erst durch einen Vorfall im August 2024 aufmerksam. Der Franzose und oberste Zensor in der EU-Kommission in Brüssel, Thierry Breton, damals EU-Kommissar für den Binnenmarkt, drohte Ex-Chef Elon Musk wegen dessen geplantem Live-Interview mit US-Präsidentschaftskandidat Donald Trump. Das Interview sollte in Washington stattfinden, also zwei Amerikaner, ein US-Unternehmen und die Lokalität war die USA, und doch war EU-Kommissar Breton sehr besorgt, weil Menschen in der EU sich auch das Interview auf Ex anhören oder anschauen konnten. Denn das Interview hätte ja illegale Inhalte verbreiten können, die in der EU verboten sind, weil sie von den Zensoren womöglich als Hassrede oder Desinformation klassifiziert würden oder weil sie psychologische Schäden hätten verursachen können. Breton sprach von Spillovers, also Auswirkungen über Grenzen hinweg. Er drohte Elon Musk mit einer, Zitat, äußerst wachsamen, Zitat Ende, Reaktion. Breton trat später nach einem Streit mit EU-Präsidentin Ursula von der Leyen zurück. Doch die Frage blieb, will die EU die Redefreiheit über diese Schiene auch in den USA einschränken? Jetzt, fast ein Jahr später, liefert der bereits erwähnte Kongressbericht von Jordan für die Amerikaner alarmierende Antworten. Der Bericht verweist zum Beispiel auf einen, Zitat, DSA Multi-Stakeholder Workshop, Zitat Ende, der EU, das am 7. Mai 2025 in Brüssel stattgefunden hat. Große Plattformen wie Google, Meta und X waren dazu eingeladen. Das Seminar war geheim, die Öffentlichkeit wurde ausgeschlossen, Teilnehmer durften die Übungsszenarien nicht beschreiben. Doch Jordans Ausschuss bekam Dokumente, die zeigten, Europa will weit mehr kontrollieren als nur illegale Inhalte. Europa hat schon jetzt eine breite Definition von illegal, doch der Workshop ging weiter. Plattformen sollten Pläne entwickeln, um Inhalte zu bekämpfen, die selbst nach EU-Standards nicht illegal sind. Humor, Satire, politische Meinungen oder Memes könnten betroffen sein. Die EU machte den Internetplattformen klar, sie sollten sich den, Zitat, globalen politischen, Zitat Ende, Richtlinien der EU anpassen. Das bedeutet, europäische Zensur könnte beeinflussen, was Amerikaner, wenn es in der EU veröffentlicht wird, online sagen oder sehen dürfen. Zitat, auf dem Papier ist der DSA schlimm, Zitat Ende, heißt es in dem Bericht. Zitat, in der Praxis ist er noch schlimmer, Zitat Ende. Ein Beispiel aus dem Workshop zeigt, wie weit die EU geht. Eine 16-jährige Muslima, die sich mit ihrer Identität unwohl fühlt, sieht ein Video, das eine Frau mit Hijab zeigt. Die Bildunterschrift lautet Terroristin in Verkleidung. Der fiktive Nutzer @patriot90 postet dazu den Kommentar, wir müssen unser Land zurückerobern. Andere kommentieren, ich bin kein Rassist, aber... Das löst Angst bei der jungen Muslime aus. Die EU stuft dies zum Beispiel als illegalen Inhalt ein. Plattformen müssen demnach Maßnahmen ergreifen, sowas zu verhindern. Während solche Inhalte oft Meinungsäußerungen sind, die in den USA durch den ersten Verfassungszusatz geschützt sind, erweitert die EU sogar ihre Zensurmethoden. Sie hat ein Netzwerk von bezahlten, sogenannten vertrauenswürdigen Meldern geschaffen, die die Netzinhalte in Eigenregie auf Inhalte überwachen, die ihrer Meinung nach verboten sind, weil sie andere womöglich verletzten. Sie entscheiden, was schädlich ist. Früher ging es um klare Hassrede, jetzt sind harmlose Witze, Memes oder Meinungen im Visier. Die EU will sogar Inhalte stoppen, die, Zitat, diskriminierende Ideologien verbreiten, Zitat Ende. Was immer das ist, bestimmen die EU und ihre eifrigen Helfer. In den USA gibt es auch heftige Debatten um die Redefreiheit. Die Trump-Regierung nutzt zum Beispiel KI, um Social-Media-Konten von mutmaßlichen Pro-Hamas-Einreisenden zu prüfen. Sie streicht Subventionen für Universitäten wie Columbia, die angeblich Antisemitismus nicht stoppen. Trump nutzt Einwanderungs- und Antiterrorgesetze, um Menschen wegen ihrer Überzeugungen auszuweisen. Gerichte urteilen unterschiedlich darüber, selbst einige Trump-Unterstützer sind skeptisch. Doch Europas Ansatz ist anders. Die EU fördert ideologische, in ihrem Sinne aufgeladene Reden. Gleichzeitig unterdrückt sie Kritik, etwa an ihrer Einwanderungspolitik oder an der EU-Finanz- und Waffenhilfe für die Ukraine oder an ihrer irregeleiteten Klimapolitik und so weiter. Kurz gesagt, Jubelchöre für die EU sind willkommen, Hassreden gegen EU-Kritiker sind auch erlaubt, nur Kritik an der EU geht gar nicht. Wörtlich heißt es in der Zusammenfassung des Kongressberichts, Zitat, Regierungen in der EU, einschließlich die EU in Brüssel, haben die Begriffe Desinformation und Hassrede zu einer Waffe gemacht, um ihre politischen Gegner und Kritik ihrer Wähler zu zensieren. Einschließlich Videos, Memes und andere Formen von Satire. Zitat Ende. Dafür nutzt die EU mächtigere Werkzeuge als Trump. Plattformen wie X, Meta oder Google sind global. Wenn sie EU-Regeln folgen, ändern sie ihre Richtlinien überall. Ein Witz oder eine Kritik, die in Brüssel zensiert wird, kann dann auch in New York nicht mehr gelesen werden. Amerikaner könnten weniger frei sprechen. Nicht wegen ihrer Regierung, sondern wegen Europas Zensur. Der Kongressbericht ist als Weckruf in den USA gegen die Zensur in Europa zu sehen, die im Bericht als immer aggressiver empfunden wird. Wenn sich die Internetplattformen dem Druck der EU beugen, wäre laut Bericht auch die Meinungsfreiheit in den USA in Gefahr. 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
9: Liebe Eltern, speziell wenn ihr aus Deutschland kommt, das Video ist für euch gedacht. Es geht um die Mütter der neuen Zeit, wobei die Väter da natürlich genauso dazugehören. Es gibt so viele Eltern, die spüren, da stimmt was nicht. Mein Kind steht jeden Tag mit Bauchschmerzen auf, es schreit, es will nicht. Man merkt, es verliert den Glanz in den Augen. Es war früher so begeistert auf das Leben und hatte so viel Spaß. Und all das verschwindet mit der Zeit. Und genau da möchte ich euch eine Hilfe an die Hand geben. Und zwar, ich wollte es eigentlich schon längst in die Kamera halten, aber ich präsentiere normalerweise nichts, was ich nicht fertig gelesen habe. Und ich war so viel unterwegs, ich bin einfach nicht dazu gekommen, es fertig zu lesen. Mütter der neuen Zeit, Band 2. Da sind so viele tolle Menschen dabei. Ich habe einen kleinen Teil davon schreiben dürfen. So viele tolle Menschen, die wirklich für das einstehen, was sie im Herzen fühlen. Das sieht man auch schon in der ersten Geschichte. Ein Mädchen aus Deutschland, die einfach gemerkt hat, hey, da geht mehr als das, was das Schulsystem mir so bietet. Und diesen Weg konsequent eingestanden ist, ganz egal, was da wirklich an, an Querelen, an Problemen dahergegangen ist und diesen Weg auch nicht bereut. Es sind viele andere Eltern, speziell eben Mütter, die sagen, hey, nein, ich spüre, das tut meinem Kind nicht gut. Und auch wenn ich die Erste hier in der Gegend bin, die einen neuen Weg geht, ich mache das für mich, ich mache das für mein Kind, ich mache das für die Zukunft. Und es muss sich bewusst sein, egal wann in der Zeit, die neuen Wege gegangen sind, sind am Anfang bekämpft worden. Egal, wo man hinsieht. Aber es hat sich bis jetzt an und für sich immer ausgezahlt. Und wenn ihr dem nachgeht, wenn ihr im Herzen spürt, hey, wenn ich das anders mache, wenn ich das freier mache, dann tut das meinem Kind gut. Dann kann ich euch wirklich nur empfehlen, bleibt da dran. Es zahlt sich langfristig einfach aus. Ich war jetzt in so vielen Gesprächen wieder. Ich habe jetzt gerade eine kleine Tour hinter mir, also Italien, Schweiz, Deutschland, dann Österreich, wieder Schweiz und wieder retour. Und so viele haben mir erzählt, wie es ihnen geht, wenn sie eben genau dazu gestanden sind. Wenn sie sagt, ich stehe zu mir, ich stehe zu dem, was ich fühle, ich stehe zu meinem Kind, ganz egal, was Menschen da draußen sagen. Und da, ich halte es nochmal in die Kamera, ist das wirklich eine ganz, ganz tolle Hilfe, speziell für jene aus Deutschland, weil die es da ja, was Schule betrifft, auch am schwersten haben, dass man sieht, man ist nicht alleine. Es sind da auch hinten dann einige Hilfen angeführt und auch Kanäle und Webseiten, wo man einfach Hilfe bekommt, wo es andere Menschen gibt, die diesen Weg schon durchgegangen sind. In diesem Sinne, genießt den Sommer, bereitet euch vor auf die nächste Zeit, geht in euch, hört auf euer Kind, hört auf euch. Bis zum nächsten Video. Alles Gute.

0: 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Deutschland wird im Rahmen eines NATO-Einsatzes eine Patriot-Flugabwehrbatterie und 150 Soldaten in der Türkei stationieren. Laut einer Mitteilung des deutschen Verteidigungsministeriums soll der Einsatz Ende Juni 2026 beginnen und bis September andauern. Ziel ist die Verstärkung der Luftverteidigung an der sogenannten südöstlichen Flanke des Bündnisses. Die deutsche Einheit wird dabei eine derzeit in der Türkei stationierte US-Einheit ablösen. In einem Interview mit der Schweizer Zeitung Neue Zürcher Zeitung forderte der litauische Außenminister Kęstutis Budrys die NATO auf, Kaliningrad anzugreifen. Wir müssen den Russen zeigen, dass wir in der Lage sind, in die kleine Festung einzudringen, die sie in Kaliningrad aufgebaut haben. Die NATO verfügt über die notwendigen Mittel, um russische Stützpunkte in der Enklave zu zerstören. Litauen hat sich so oder so mit der Möglichkeit eines Krieges mit Russland abgefunden, meinte der litauische Außenminister. Ein spanischer Richter hat gegen den ehemaligen Ministerpräsidenten José Luis Rodríguez Zapatero formelle Ermittlungen im Zusammenhang mit einer staatlichen Rettungsbeihilfe in Höhe von 53 Millionen Euro für die Fluggesellschaft Plus Ultra eingeleitet. Damit ist er der erste ehemalige spanische Ministerpräsident, gegen den seit der Rückkehr des Landes zur Demokratie wegen Korruption ermittelt wird. José Luis Calama, der Ermittlungsrichter am spanischen Nationalgericht Audiencia Nacional, untersucht den Verdacht der Geldwäsche und der Einflussnahme im Zusammenhang mit der Rettungsaktion. Zudem hat Calama Durchsuchungen im Büro des ehemaligen Ministerpräsidenten sowie bei mehreren Unternehmen angeordnet und die Geheimhaltung der Ermittlungsakten aufgehoben. Zapatero, der zwischen 2004 und 2011 eine sozialistische Regierung führte, bestreitet jegliches Fehlverhalten. Ich werde alles tun, was in meiner Macht noch steht, dass das nicht passiert. Mit diesen Worten kommentierte Ex-Bundeskanzlerin Angela Merkel am Montag bei der Republika-Messe eine Frage nach der Möglichkeit einer AfD-Kanzlerschaft. Merkel hatte im Gespräch mit zwei WDR-Journalisten immer wieder vor Fatalismus in Bezug auf ein weiteres Erstarken der AfD gewarnt. Wenn es genügend Menschen gibt, die an die Demokratie glauben, und daran glaube ich immer noch, dann wird das nicht passieren, erklärte sie. Zu dem Umfrageerfolg der AfD in Sachsen-Anhalt warnte Merkel zunächst an einer anderen Stelle des Gesprächs, dass aufgepasst werden müsse, nicht schon Ergebnisse vorwegzunehmen, die noch gar nicht eingetreten sind. Im Anschluss richtete sie einen direkten Appell an das Publikum. Jeder, der nicht möchte, und ich gehöre dazu, dass die AfD stark wird, der muss etwas tun. 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

0: Hallo Matthias.
1: Grüß dich Sven.
0: Wie schön dich zu sehen am Wahlsonntag.
1: Ja, ich bin ganz aufgeregt.
0: Ja.
1: Wichtige, aber wie geht das nochmal? Da gibt es so viele geheimnisvolle Regeln, die ich nicht kenne, aber wir sind ja ein Bildungsprogramm und du wolltest mir nochmal helfen, dass ich da nicht aus Versehen was Falsches mache.
0: Ich glaube, wenn man sich die Faustregel in den Nacken hält, oder wie das heißt, dass das Wahlrecht kein Abwahlrecht ist, dann hat man eigentlich gute Chancen, da auch lebend aus der Urne, wieder aus der Kabine wieder rauszukommen beim Urnengang. Weil das ist eigentlich alles. Wahlrecht ja, Abwahlrecht nein. Wenn du das beherzigst, dann kann dir nichts passieren.
1: Das heißt, man will die, die in Amt und Würden sind.
0: Ja.
1: Einfach nochmal.
0: Ja, genau.
1: Ich dachte früher mal, das wäre ein Preis ausschreiben. Man müsste raten, wer gewinnt. Und wenn man den richtigen tippt, dann kriegt man irgendwie ein Einfamilienhaus.
0: Und hat das mal geklappt? Du hast ja ein Einfamilienhaus wahrscheinlich. Gut.
1: Ich habe viel oft daneben gelegen, ja.
0: Ja, nee, du machst das schon alles richtig. Solange du da an den richtigen Stellen deine Kreuzchen machst, dann passiert keinem was.
1: Aber nimm es mir nicht übel, dass ich jetzt mal nochmal nachfrage. Befürchtest du etwa, dass ich aus Versehen etwas wähle, was bisher noch nicht in Amt und Würden ist?
0: Nein, nein, nein. Nach all deinen Äußerungen in den letzten 40 Jahren, die wir das jetzt machen, bin ich sicher, dass du nur immer alles überhaupt richtig machst. Du äußerst ja auch ständig, dass du alles toll findest. Also
1: ich wähle staatstragend. Bei mir kann auch jeder, ich habe nichts zu verbergen, bei mir kann jeder den Wahlzettel sehen. Ich zeige den auch immer noch mal erstmal allen.
0: Ja, bevor du aus der Kabine trittst, hältst du den einmal so, sagst hier so.
1: Ne? Bitteschön, ich bin Demokrat, ich habe nichts zu verbergen.
0: Mhm. Genau. Wir haben keine Wahlgeheimnisse voreinander.
1: Nein.
0: Und auch nicht vor den anderen. Gut, worüber wir auch nicht sprechen, ist die Enquete-Kommission, in der unser guter Freund Herr Lausen teilnehmen darf. Herzlichen Glückwunsch. Warum? Weil die Herrschaften keine Befugnisse haben und Zeit bis Ende 2027. Da wir, glaube ich, beide mit dem Start der nächsten Pandemie rechnen, zeitnah, glaube ich, können wir uns die Ergebnisse der Enquete-Kommission dann irgendwie Ende 2027 nochmal so als historisches Artefakt angucken.
1: Ja, aber die Enquete-Kommission.
0: Ja, die Vorbereitungen laufen ja, wie wir alle wissen, in den USA. Ne? Du hast das mitbekommen, der Herr Bill und Herr Altman sitzen bei Herrn Trump und machen ein bisschen Wind gegen Pfizer und wir wollen mal so ein paar Daten sehen, aber gleichzeitig bereiten sie ja die nun besseren mRNA-Impfstoffe dank der KI vor. Und ich bin mal gespannt, was sie da für ein Virus angeblich dann am Start haben demnächst. Können wir uns also sparen, glaube ich. Wir wissen alle, die internationalen Gesundheitsregeln werden jetzt verabschiedet, das nochmal so als Rahmen. Und unsere,
1: also so ein bisschen harmonisiert und zentralisiert in der Exekutive, oder?
0: Genau, die internationalen Harmonisierungsregeln, IHR, werden von Uschi verabschiedet. Und sie hat ja auch schon angekündigt, dass so Leute wie wir, die dann Fragen dazu stellen, dann auch gern mal direkt zensiert werden.
1: Aber hast du es im Original gehört? Ich fand es so geil. Ich finde die, also ehrlich gesagt, du stehst ja auf die Alena, ich stehe ja so ein bisschen auf die Uschi. Wenn die Englisch spricht, also ist ja fast so wie die Annalena.
0: Ja.
1: Ja. I is a medical doctor. Ja, oh, ich war so hingerissen und ich hab mich so mütterlich umarmt gefühlt von ihr.
0: Ich finde das aber schon ein Mordszugeständnis, dass sie als nicht gewählte und von 75% der Europäer nicht gewollte Präsidentin überhaupt Englisch spricht. Weil saß da nicht auch noch Frau Barley, heißt sie, glaube ich. Dann habe ich das geträumt. Ja. Ist da nicht auch Frau Barley, die dann so einfach auch Schweigeminuten für irgendwelche Faschisten ablehnt? Hast du das nicht mitbekommen?
1: Ach, das war die Frau Barley.
0: Ja,
1: die
0: hat
1: ja auf Deutsch gesprochen.
0: Ja, das eben. Die anderen sollen doch auch sich am Deutschen orientieren. Können das doch gefälligst lernen. Also wenn wir da schon präsidial sind. Gut, dann haben wir ja alles besprochen. Nee, aber wir sind eigentlich schon beim richtigen Thema, ne?
1: Ich wollte vorher nochmal auf den Shop hinweisen. Wir haben ja das Sortiment ein bisschen bereinigt und einige Geschmacklosigkeiten aussortiert. Dafür sind wir jetzt im Zuge der Militarisierung unserer Sendung jetzt rein auf die Rheinmetall-Schiene gegangen. Wir haben die beiden Trenddüfte jetzt im Sortiment. Für den Herren einmal das Flakon Stahlgewitter.
0: Macht ein Jünger.
1: 50 Milliliter Eau de Parfum.
0: Ja.
1: Ja.
0: Mhm.
1: Sehr und für die Dame dann den Duft Heldentod.
0: Den für die Dame?
1: Für die Dame, ja, ja, klar. Das ist ja die Witwe.
0: Ach so. Ich glaube, da müssen wir nochmal ran.
1: Also, müssen wir nochmal ran, aber das ist im Sinne von.
0: Ich glaube, verkaufen musst du beides als Unisex.
1: Ah, weißt vielleicht.
0: Du, also, ob nun im.
1: Transsex sogar.
0: Ja, auch im Graben sind wir alle gleich.
1: Ansonsten haben wir natürlich auch PS-starke Fahrzeuge jetzt im Sortiment. Wir haben jetzt den Panzer Lynx zum Sonderpreis, speziell für unsere Zuschauer. Mit dem Rabattcode ROMMEL25 gibt es den für schlappe 9 Millionen Euro. Und die beiden Parfums gibt es dann kostenlos noch dazu.
0: Ja, jeweils ein Flakon.
1: Ja.
0: Wir kriegen dann 10%
1: Affiliate.
0: Dropship-Prämie.
1: Ja.
0: Wir werfen den Panzer dann auch ab beim Dropshipping.
1: Ja. Meinst du, ist es Zufall, dass der Lynx heißt?
0: Nee, das verkauft sich sicher besser. Was wäre denn die Variante B? Gibt es auch den...
1: Rechts.
0: Mit A-Umlauten.
1: Mit Ä. Ja. Rechts.
0: Ja, Lynx ist ja auch mit Y.
1: Genau.
0: Ja. Ja, sehr schön. Das ist gut. Ja, alles, was im Shop neu reinkommt, ist gut. Nur ganz kurz, weil ich gerne mit dir über die neuesten Irrsinnigkeiten aus der Geschlossenen reden möchte, so im Schweinsgalopp, worüber wir am Ende sprechen, ist das 24. Jubiläum des Kriegs gegen den Terror, also der 11. September. Das würde ich jetzt gerne ganz ans Ende verschieben, weil es viele wahrscheinlich nicht mehr interessiert oder sie sagen, ach, so ein alter Hut. Aber ich glaube, wir sollten das nochmal, den Stand der Dinge nochmal kurz beleuchten.
1: Ja, um auch den Leuten die letzte Lust zu nehmen, ist zu gucken, wir haben auch einen Ehrengast. Einen Bestseller-Autor, der sich dazu äußern wird. Der ein einschlägiges Buch zum Thema 11. September geschrieben hat. Aber das wirklich nur, damit die Leute es nicht gucken.
0: Dankeschön. Und alles Weitere dazu verschweigen wir auch, weil das soll doch gar keiner wissen. Aber wir freuen uns auf den.
1: Ja. Ja.
0: Und uns. So, wir müssen, glaube ich, über Charlie, Je suis Charlie Kirk reden, oder?
1: Ja. Bemerkenswert. Also es ist ja in vielerlei Hinsicht ein interessantes Phänomen. Also einerseits sozusagen als Highlight der Cancel-Kultur. Ich spare mir jetzt den Scherz, dass wenn es mehr Cancel-Kultur gäbe, würde Charlie noch leben. Das sage ich nicht. Sondern, dass hier man versucht hat, jemanden die Stimme zu rauben, nachdem man ihn auf andere Weise nicht mundtot machen konnte. Und das eine ist also diese brutale Tat, die offensichtlich ja von jemandem durchgeführt wurde, der durchaus im Gebrauch von Schusswaffen geübt ist, weil so mit einem Schuss aus einiger Entfernung jemanden in die Halsschlagader zu treffen, das gelingt ja nicht jedem. Oder?
0: Nein, also ich halte das auch für professionell, sagen wir es mal vorsichtig. Aber das ist ja neben dem schrecklichen Todesschuss, was uns, glaube ich, beide ein bisschen mehr irritiert, oder ich greife dir vor, also ist die Reaktion oder sind die Reaktionen?
1: Ja. Wollen wir mal ein bisschen klassifizieren, wie die Reaktionen ausfallen? Also insbesondere, da gibt es ja auf der einen Seite die hämische Reaktion von El Hotzo, der ein Bild von einem Affen postet und dann sagt unser Charlie oder auch ähnliche Bedienstete, ARD-Sympathisanten, die sich dann da äußern, also das ist das eine. Ich finde, die dürfen das. Nicht, dass wir uns missverstehen. Ich bin dagegen, sowas zu verbieten oder kriminalistisch zu verfolgen. Sondern im Gegenteil, finde ich, ist es Ausdruck von Meinungsfreiheit. Aber die Leute lassen halt auch die Hose runter und zeigen ihren üblen Charakter. Und insofern finde ich das eher aufschlussreich als ja, kritisierungswürdig. Viel schlimmer finde ich etwa, wenn der Spiegel schreibt, beim Schusswaffenvorfall kam Charlie Kirk ums Leben. Das ist so ein bisschen, als würde man sagen, Jesus starb bei einem Vorfall mit einem Holzkreuz.
0: Haben die das geschrieben?
1: Haben die geschrieben,
0: Schusswaffenvorfall?
1: Ja. Beim Schusswaffenvorfall.
0: Ja.
1: Ist ja nicht falsch. Das zeigt mal wieder die Macht des Framings, weil man dann so tut, ach, da hat jemand versehentlich abgedrückt oder so irgendwas. Also jedenfalls bleibt der eigentliche Wahrheitsgehalt der Tat im Dunkeln. Es war ein Attentat, es war ein politisches Attentat. Ich sehe tatsächlich Parallelen zu Martin Luther King mit einem gewaltigen Impact auf die amerikanische Bevölkerung. Also ich finde ich schon ganz, ganz schön bemerkenswert. Ja, was wäre dir noch aufgefallen in der medialen Kommunikation?
0: Naja, es ist, wie du sagst, also entlarvend insofern, weil der Sachverhalt für hoffentlich normal tickende Menschen wie dich und mich ist einfach, das ist schrecklich und furchtbar und man kann nicht einfach ein Politiker oder auch was auch immer er war, was war er denn, Podcaster, er war anderer Meinung als andere Leute, den kann man ja nicht einfach irgendwie über den Haufen schießen oder das sollte doch völlig, da ist doch kein Platz für Häme oder sonst was.
1: Nee.
0: Und auch nicht für die dann so verbrämte Häme der Öffentlich-Rechtlichen bei uns, wenn man dann sagt, ja, also, dass der da erschossen worden ist, das ist nicht in Ordnung. Pause, Zusatz, obwohl er ein sexistisches Nazischwein war. So
1: genau.
0: Geht es ja dann in den...
1: So, dass du dann im Kopf bilanzierst, na, das war nicht in Ordnung, aber im Grunde war es schon okay.
0: Genau, was ja auch die Haltung vieler war, auch auf unserer Seite, dass man sagt, okay, ja gut, erschießen, aber der hat aber auch Sachen gesagt. Und der war aber auch bei Trump. Also das ist alles völlig irrelevant. Ihr habt alle vollständig den Verstand verloren, offensichtlich. Und das Interessante ist ja insofern entlarvend, direkt am Freitag ging es ja dann auch los, dass die Gegenseite, also dann wiederum Listen und Namen veröffentlicht hat von denen, die sich hämisch geäußert haben.
1: Das meine ich eben.
0: So, dass
1: das
0: man
1: ist
0: sagt,
1: genauso das ist, ekelhaft, das kotzt mich an.
0: Ja, aber das fing ja sofort an, dass man sagt, also die Morddrohungen dann gegen jene, die El Hetzos in den USA, die sich unpassend äußern. Und das ist ja einfach nur, wie gesagt, ein Armutszeugnis für die gesamte, eigentlich für alle. Wir haben das offensichtlich verloren von Anfang bis Ende. Also wir nehmen nicht mehr wahr, was da wirklich geschehen ist. Da ist ein politisch Andersdenkender, der ist dann so automatisch ein Faschist. Wer das sagt, ist ein Faschist und der ist schlicht erschossen worden. So, und
1: zumal man ihm ja auch anrechnen muss, also ich kannte ihn vorher nicht, kanntest du ihn?
0: Nö.
1: Dass er versucht hat, immer den Diskurs zu suchen, hat immer gesagt, beweis mir, wo ich falsch liege. Er hat Gespräche gesucht, er war Christ und hat das nicht nur auf die Fahnen geschrieben, sondern war wohl auch gerade im Austausch mit Kontrahenten sehr menschlich und zuvorkommend. Also abgesehen davon, selbst wenn er ein schlechter Mensch gewesen wäre, selbst wenn er ein faschistischer Sexist und Diskriminierer gewesen wäre, ist das keine Weise der politischen Artikulation und Auseinandersetzung. Peng.
0: Mhm. Ich muss dir dazu noch sagen, ehrlich gesagt, wäre ich Verschwörungstheoretiker, was ich ja nicht bin, würde ich mich ja natürlich auch fragen, wem nützt denn das jetzt wieder? Und dann wäre ich aber sofort bei den Auftraggebern des Schützen, der sicherlich nicht sich das mal eben ausgedacht hat. Mhm. Wir werden in den nächsten Tagen dazu viele andere Verschwörungstheorien hören, aber der Herr Malone, den kennen vielleicht auch manche, der ja ein Freund von Herrn Kirk war, warnte dann auch davor, trotz der eigenen Trauer, jetzt auf diesen Zug aufzuspringen, also sich gegenseitig fertig zu machen und umzubringen, was ja jetzt quasi irgendwie in den Startlöchern ist, als amerikanische Gesellschaft. Und da würde man dann wieder sagen, also nützen tut das eigentlich nur den Menschen, die die Amerikaner endgültig spalten wollen. Ich weiß nicht, ob die aus Russland oder China oder sonst woher kommen, aber...
1: Also ich habe schon gehört, sogar aus der Ukraine.
0: Ja, mal gucken.
1: Na, die werden aber lass mich mal kurz diese ganzen Verschwörungstheorien im Hintergrund in den Hintergrund stellen und darüber nachdenken, was das für die Gesellschaft und den Diskurs bedeutet, beziehungsweise auf welche Klippen das ganze Wasser jetzt stürzt, um die Spaltung noch zu forcieren. Letztendlich ist es tatsächlich die schärfste Form der Cancel-Kultur. Das heißt, du kannst jemanden endgültig seiner Stimme berauben. Mhm. Aber es gibt ja auch weichere Formen der Endartikulation von Widersachern. Also kennst du vielleicht diesen Spruch, Hass ist keine Meinung.
0: Mhm.
1: Wie verstehst du den?
0: Ja, Meinungsfreiheit haben wir, aber das heißt nicht, dass man hassen darf. Hetzen und hassen.
1: Also, wer sagt, was Hass ist und was Meinung ist?
0: Ja, das ist ein bisschen schwammig. Deswegen, weil wir es nicht genau wissen, sagt es die Regierung.
1: Genau. Oder die Gutmenschen, die das immer schon entschieden haben.
0: Mhm.
1: Das heißt auch da, wenn du sagst, also klingt ja erstmal plausibel, Hass ist keine Meinung.
0: Mhm.
1: Warum darf man eigentlich nicht hassen? Das verstehe ich eigentlich auch nicht.
0: Man darf das nur nicht äußern.
1: Ach so.
0: Aber wenn du sagst, ich hasse diesen Regen oder ich mag keinen Regen, dann ist das möglicherweise schon verboten.
1: Hydrophob.
0: Ja. Das Zeug ist untersagt.
1: Nee, was ich damit meine, ist, dass du natürlich damit eine ganze, also Stimmen und Positionen wieder zum Verstummen bringen kannst, indem du sagst, das ist gar keine Meinung, das ist gar nicht diskursfähig, sondern das ist Hass. Du disqualifizierst damit Äußerungen und Gedanken und kriminalisierst die als Gedankenverbrechen und Äußerungsdelikte, finde ich schon mal ganz gut. Und es gibt ja auch diesen Gedanken, dass Menschen, die solche Delikte begehen oder in Gefahr laufen, die zu begehen, oder politische Widersacher, dass die insgesamt ihr Lebensrecht verwirken. Dass man sagt, also ihr seid gar keine legitimen Teilnehmer eines staatlichen Diskurses. Das bedeutet letztendlich, dass man ein Todesurteil über Menschen verhängt. Bei Hannah Arendt heißt das sehr, sehr schön, Leben ist nicht der Vollzug von Stoffwechselfunktionen, sondern Leben bedeutet unter Menschen weilen. Und wenn die Menschen dich permanent ausschließen, als unerwünscht aufgrund von differenten Ansichten, kommt es einem Todesurteil gleich. Und ich finde, da ist sozusagen der diskursive Tod vom physischen Tod natürlich nochmal zu unterscheiden. Aber das eine bereitet das andere vor. Und das treibt die Spaltung natürlich ins Extrem.
0: Das ist genau der Punkt, den auch Malone genau so nennt. Also diese Entmenschlichung von uns, also auch in dem Fall auch von Herrn Kirk, dass man sagt, ja, aber, also der war es ja eigentlich auch nicht wert, das durfte man schon. Das gilt jetzt auch andersrum. Und wenn wir uns dann als politische Gegner oder Kontrahenten entmenschlichen gegenseitig, dann sind wir auf einem sehr, sehr gefährlichen Weg. Und sind wir schon.
1: Wir können den Weg benennen, der mündet in den Bürgerkrieg.
0: Ja.
1: Ja, das weil das sind...
0: Möglicherweise manche auch irgendwie im Blick haben. Aber nein, das passiert ja nicht. Wir werden das jetzt alles kontrollieren, Matthias. Auch das dazu...
1: Und deshalb vielleicht nochmal, um noch zu sagen, ich finde, El Hotzo darf das sagen. Er wird mir dadurch nicht sympathisch, aber ich werde ihn weder kriminell verfolgen, noch werde ich ihm seine Existenz oder Äußerungsrecht absprechen. Ich werde mir nur ein Urteil bilden von dem, was er da sagt. Aber ich halte das aus. Ich halte das aus, dass er das sagt.
0: Ja, es sollte dir dann nur auch gestattet sein, darauf geeignet zu antworten.
1: Ja, natürlich.
0: Also dich und diesen, also die Geschmacklosigkeit als solche zu benennen.
1: Ja.
0: Oder ihn als das zu benennen, was er ist. So, auch das sollte dir erlaubt sein.
1: Aber ja, klar.
0: Das ist ja, glaube ich, dann untersagt. Dann wären wir ja sofort wieder Trump-Freunde und Faschisten, wenn wir jetzt den Scherz von El Hotzo kommentierten, geeignet.
1: Der ist gar nicht wert, der wäre auch nicht gut.
0: Nein, das ist alles nicht gut, aber gut. Wir werden das alles weiter kontrollieren, sodass das dann auch nicht mehr passiert. Also auch, dass diese Äußerungen nicht mehr passieren, das weißt du. Es gibt überall jetzt, die Bevölkerung befürwortet es bei uns mit 73%, also ne? Altersnachweis im Internet.
1: Ja.
0: Ich hoffe, du
1: Identitätsnachweis damit auch verbunden, ne?
0: Ja. Aber das heißt, wir wollen ja die Jungen schützen, was natürlich Quatsch ist, aber du musst dann halt beweisen, so, dass du schon 18 bist und dich äußerst.
1: Ja, das macht das Internet endlich zu einem sicheren Ort.
0: Ich muss mal sagen, sollte das, fällt mir gerade ein, sollte das YouTube hier auch einführen, ich glaube, in den USA haben sie es schon eingeführt. Wir wissen ja auch, dass Australien da jetzt ab 10. Dezember weit vorausgeht. Wenn das hier auch passiert, dann ziehen wir bitte sofort um auf irgendwas anderes. Auf oder irgendwelche eigenen Server, die wir ja auch haben. Weshalb wir uns ja auch die viele Mühe machen mit Freundeskreis und so weiter, wo wir auch nicht jeden drin haben möchten.
1: Und wo wir dankbar sind für jede Unterstützung.
0: Das sind wir weiterhin sowieso und auch der Freundeskreis, wenn ihr dann zu den Unterstützern gehört, dann könnt ihr da auch euch gerne anmelden. Das ist, ich muss Rainer nochmal hervorheben und loben, also Rainer und meine Wenigkeit machen das. Ist ja alles pro bono, heißt das, glaube ich. Und der Sinn der Sache ist auch weiterhin, dass man sich, bevor es dann ganz finster wird, analog vernetzt. Darf ich das kurz sagen?
1: Bitte. Wir wollten ja heute über Weltuntergänge sprechen, das haben wir ein bisschen aufgeschoben.
0: Ja, die laufen ja nicht weg.
1: Nein.
0: Nein, aber ganz grundsätzlich, die Idee ist und bleibt, dass man sagt, wenn es so Gemeinsamkeiten gibt, und die gibt es unter den B&B-Freunden natürlich, also Humor und Herz und eine gewisse Großzügigkeit und Verständnis von wirtschaftlichen Zusammenhängen, wir müssen ja auch von irgendwas leben, dass man sich rechtzeitig jetzt auch im Analogen vernetzt. Das heißt, auch was wir da betreiben, ist nicht das nächste Clickbait-Programm, sondern nur dazu gedacht, dass man Menschen im Analogen findet, die nicht so weit weg sind. falls das Digitale mal so vermint wird, wie ich es kommen sehe, dass man sagt, dann kann ich ja zumindest den und den mal anrufen, ob der noch ein bisschen Benzin oder Knäckebrot hat. Gut, genug davon. Zurück ins Irrenhaus.
1: Ja. Ich wollte dich nochmal ein bisschen, bevor wir in die substanzielleren Themen kommen, fragen, was machen eigentlich unsere Minister?
0: Ja, weil ich mich nicht mit denen in der Sauna bin, oder was meinst du?
1: Nein, nein, aber nimmst du irgendjemanden wahr? Kennst du die Namen unserer aktuellen Minister?
0: Ja, natürlich, bin doch.
1: Ja, komm, wer macht denn zum Beispiel Entwicklungshilfe? Guter.
0: Ich dachte, du lässt mich jetzt so einfach weg mit, ich gehe die mal durch, klingen bei Dobrindt und so, die Entwicklungshilfe.
1: Ja, wer macht Familie?
0: Familie macht Prien. Also Prien macht.
1: Echt? Ah, alles, die kommt ja bei euch da aus dem Norden, ne?
0: Na, die macht alles, was weg kann. Das ist meine Eselsbrücke. Also das sind so. Senioren, Familie und so weiter. Das ist okay. Prien. Und ich glaube, ich weiß nicht, Bas macht auch irgendwie sowas in der Nähe, ne? Bullshit.
1: Bas. Was macht die? Ich weiß.
0: Ich glaube, Arbeit und Soziales. Also ja, ich kenne die fast alle. Nein, ich weiß nicht, wer Entwicklungshilfe. Ich weiß auch nicht Justiz, ehrlich gesagt.
1: Weiß ich auch nicht.
0: Stand.
1: Da gibt es so diesen Innovations- und Ministerienverschlankungsminister.
0: Ja, irgendwas mit
1: Staatseffizienz.
0: Ja, der Dogeminister, aber den habe ich vergessen. Irgendwas mit Berger. Nee, Schellenberger, nee, Wildberger, keine Ahnung. Ja, aber das wussten wir doch vorher auch nicht, oder? Die in der dritten Reihe.
1: Ach komm, mir fehlen so ein paar Leute. Fehlen mir schon, also ein Lauti oder.
0: Ja, dann das ist ja jetzt Frau Waki.
1: Ja, ich hab nur, die ist doch bei weitem nicht so unterhaltsam.
0: Ist Dorothee Bär, heißt die so? Ist die irgendwo im Amt? Weißt du das?
1: Digitalisierung?
0: Was?
1: Weiß ich, Digitalisierung?
0: Ja, die
1: war
0: in so einem knappen Kostüm auf irgendeiner Gamescom. So ein Foto gesehen, war schon älter. Das ist auch Minister. Warum fragst du mich das, ob ich das weiß?
1: Weil ich den Eindruck habe, dass da eine gewisse Untätigkeit, eine wohltuende Stille auch aus Berlin kommt.
0: Mhm. Da hat aber eine.
1: Wer ist eigentlich Innenministerin?
0: Frau Dobrindt, glaube ich.
1: Wirklich?
0: Ja. Ich meine.
1: Oh.
0: Aber da muss man mal kurz sagen, einem von uns sehr gut bekannte Person hat das sehr schön benannt, auch zu diesem Schweigen. Also als hätte man so den Eindruck, dass die so ein bisschen vor sich hin murmeln und auf irgendwas warten.
1: Genau, darauf wollte ich hinaus.
0: Ja, fand ich bestechend, die Beobachtung, weil man hat so den Eindruck, ja, dann streiten sie sich mal kurz und machen irgendwie so eine Pseudo-Bombe, stand in der Bild, was sie uns jetzt alles wegnehmen wollen, den Besserverdienenden, also Frau Baas, glaube ich. Am Ende kommt dann daraus, wenn man über 8.000 Euro verdient, dann wird das jetzt 10 Monate 7 Euro teurer. Was für eine Bombe. Die wird dann aber auch gleich wieder entschärft von jemand anderem und dann geht man wieder gemeinsam ins Borchert oder in die Sauna. Und ich habe so den Eindruck, die hangeln sich da so eigentlich nichts bewegend durch.
1: Genau.
0: Bis zu dem Tag nach 2 Jahren, glaube ich, im Amt, nachdem sie einen Pensionsanspruch haben, oder?
1: Ja, das war die Frage, das Gefühl, die so, sind so im Wartesaal und machen so Übersprungshandlungen. Mhm. Ähnlich wahrscheinlich auch in Frankreich. Also Themen werden nicht benannt, geschweige denn diskutiert oder gelöst. Mhm. Und du meinst, die warten jetzt nur auf ihre Ansprüche, die dann sich einstellen? Oder gibt es da noch sozusagen die Hoffnung darauf, dass das Nichtstun in irgendwas mündet, was dann...
0: Naja, was soll denn da kommen? Also du musst ja gleich
1: wählen. Ja, vielleicht die Aliens oder Trump oder...
0: Naja, da du ja noch nicht gewählt
1: Jesus.
0: Hast. Wir können ja drüber... Das haben wir aber schon mal versucht, am Rande so zu thematisieren. Das kann ja nicht gut werden. Deswegen... ist das ja auch vielleicht vernünftiges Verhalten, dass man sagt, ich bin jetzt hier noch auf dem Ministerposten und streite mich mal so ein bisschen zum Spaß an. Die großen Themen können wir eh nicht ran. Also das kann man ja nicht. Oder?
1: Nee.
0: Also das ist, was mir auf dem Wahlzettel fehlt. Es gibt ja auch keine Alternative für Deutschland, also schon gar nicht die AfD. Dann sagt er, also jetzt halten wir uns ja noch ein bisschen fest und dann werden wir wieder ersetzt, haben aber einen Anspruch auf irgendwie so Versorgung, die wir hoffentlich noch kriegen, und hauen ab nach Berkeley, Dänemark oder vor die UN. Weil sonst müsste man ja mal grundsätzlich Dinge in Frage stellen.
1: Ja.
0: Das möchte aber der Wähler ja wiederum nicht.
1: Ja, die sind im Grunde auch Opfer.
0: Wer, die Politiker?
1: Die Politiker, ja klar, die sind Opfer des Wählers. Das ist ja so, wie wenn du so, wenn das ganze Volk schreit, wir wollen den totalen Krieg, was sollst du denn dann als Machthabender anders sagen?
0: Ja, genau, wir wollen keine Rente, wir wollen Krieg.
1: Ja.
0: Ja.
1: Oder?
0: Ja, aber nochmal, sonst müsste man...
1: Stehst du da ganz alleine vor dem Volk, das brüllt dich an und du wirst, das Volk verhetzt dich und dann...
0: Aber wir hatten das doch im Wahlkampf von unseren abgetretenen Grünen, sowohl von Frau Lang, die Eltern werden sich erinnern, und Herrn Habeck, dass man sagt, diese Themen, die Rente und diese, wo soll das Geld herkommen für die Russen, das sprechen wir einfach nicht an. Weil das wollen die Leute... So ein
1: Fairnessabkommen.
0: Ja, das wollen die Leute ja auch nicht hören. Und man müsste dann ja auch vielleicht sagen, wie machen wir es denn, wie können wir es denn in Zukunft machen? Und Habeck hätte dann sagen müssen, ja, ich schmeiß jetzt die ganze Industrie raus und der Strom wackelt dann so ein bisschen. Das ist aber immer noch besser, als abhängig zu sein von den Machtblöcken, die mit uns machen, was sie wollen. Ob er das selber wusste, weiß ich nicht. Aber er hätte das mal sagen müssen, dann wäre er natürlich sofort weggejagt worden. Mir fehlt da einfach was, weißt du ja. Also mir fehlt auf dem Wahlzettel eine irgendjemand, der mal sagt, so könnten wir es doch auch machen.
1: Abgesehen von den Kleinigkeiten. Also man kann ja darüber diskutieren, wie die Ketten gestrichen werden sollen, mit denen wir gefangen sind. Oder wir können über Freiheit reden. Mhm. Mir ist in dem Zusammenhang noch was anderes aufgefallen. Es gibt ja so, wie soll man sagen, semantische Ausschärfungen von Schlüsselbegriffen, die mitunter den Machthabern dienen. Also es gibt etwa die Wissenschaft, die sagt, dass das Klima durch CO2 angeheizt wird oder dass das mRNA-Impfungen supi sind. Mhm. Dann gibt es unsere Demokratie, die sagt, wählen heißt nicht abwählen, zum Beispiel. Mhm. Es ist mir aufgefallen, es gibt auch den Sozialstaat.
0: Ach, auch so mit Trademark
1: auch mit so.
0: Und geschützt?
1: Ja. Wenn die SPD den Sozialstaat verteidigt, tut sie das. Die möchte ja nicht, dass wir an den Sozialstaat rangehen, ne? Die SPD. Mhm. So unabhängig davon, wie es von der Sachlage ist, kann man ja erstmal sagen, die SPD begeht ja damit Verrat in ihrer eigenen Klientel, weil wer wählt die SPD traditionell?
0: Arbeiter und Angestellte.
1: Und vielleicht auch Menschen in sozial prekären Lebenslagen.
0: Ja.
1: Und es klingt so, als würden die SPD für die den Sozialstaat verteidigen.
0: Mhm.
1: Ja. Aber was ist der Sozialstaat, den die SPD verteidigt? Das ist ja der Sozialstaat, der Menschen ohne Staatsangehörigkeit in den Anspruch von Sozialleistungen bringt. Und damit denjenigen, die SPD gewählt haben, das Leben prekärer macht. Denn Migration bedeutet ja schließlich höhere Konkurrenz im Niedriglohnsektor, Konkurrenz im Wohnungsmarkt. Mhm. Und damit wird gewissermaßen jetzt eine Gelegenheit geschaffen, vermeintlich gutmenschliche Themen wie Migration zu bejahen und zugleich den Sozialabbau zu befördern. Denn der Effekt wird sein, dass wir sagen, ja, wir brauchen jetzt ja weniger, wir haben ja weniger Geld für Sozialleistungen, wir schaffen das Bürgergeld ab und anstatt dann zu prüfen, wer kommt überhaupt in den Anspruchsbereich, schaffen wir es für die ab, die es sich wirklich verdient hätten und die auch in meinen Augen vom Staat aufgefangen gehören. Also ich bin, nur damit wir uns richtig verstehen, ich bin ein großer Freund des Sozialstaates.
0: Mhm.
1: Aber ich würde halt gucken, wie wird er finanziert und auf wen wird er ausgestreckt?
0: Ja, weil diese Bürgergelddebatte ist ja tatsächlich, man hetzt jetzt die Schwachen auf die Schwächeren, oder?
1: Ja.
0: Also, dass man sagt, die wirklich nichts dafür können, die werden jetzt dann noch gedisst und man sagt den Schwachen, die nehmen euch das alles weg. Ich glaube nur nicht, und wir werden ja heute Abend dann auch bei den Kommunalwahlen, wenn du deinen Wahlzettel rumgezeigt hast, sehen, ob das noch verfängt bei den Wählern der SPD in Nordrhein-Westfalen. Ich bin nicht sicher. Also
1: vielleicht verkommt sie zu spät, der Partei, was ich sehr bedauern würde.
0: Ja, ich auch. Ja, jedenfalls dem, wofür sie mal stand. Aber wir reden hier über eine Partei, die ja diese, wie vielen, 200 Milliarden im Jahr für Rüstung, Aufrüstung gegen einen Gegner, den es nicht gibt, mit durchgewunken hat und dafür aber die 5 Milliarden nicht hat, und da waren wir 2019, die es brauchte, um wenigstens die Ärmsten der armen Rentner aus ihrer prekären Situation zu holen. Das hat die SPD ja mit unterschrieben.
1: Das ist der entscheidende Punkt. Die Frage, ob es würdiges Altern gibt, ist keine Frage, wie viel Geld da ist, sondern ob es uns etwas wert ist, dass Menschen in Würde altern. Ja. Ganz einfach. Ja. Und uns ist es etwas wert, dass wir Pharmakonzerne ausführlich unterstützen. Wir unterstützen auch Rheinmetall natürlich.
0: Ja, immer.
1: Aber solange die alten Leute kein Parfum produzieren, sehe ich da ein bisschen schwarz.
0: Ja.
1: Aber das, die produzieren ja auch schon ein Parfum, aber das lässt sich wahrscheinlich nicht so gut verkaufen.
0: Nee. Arbeite mal bis nächste Woche dran an den genauen Geschmacks- und Geruchsrichtungen. Aber kann ich dich da mal ganz kurz fragen, das passt hier ganz gut rein. Der einzige Unterschied zwischen der AfD und der CDU von früher, als ich klein war, wenn es überhaupt einen gibt, ist doch jetzt nur in Anführungsstrichen das Versprechen der AfD, dass sie die, sagen wir mal, die Situation mit den zugewanderten Goldstücken anders handhaben möchten als die CDU und die SPD. Ist das richtig?
1: Ich kenne mich nicht so aus. Ich würde sogar sagen, selbst in dem Punkt hat die CDU in den 80er, 90er Jahren eine ähnliche Position vertreten.
0: Ja, okay. Also dann
1: nämlich
0: dann
1: die Einhaltung von Recht und Gesetz. Es geht ja nicht darum, etwas zu machen, sondern es geht nur darum, das, was Merkel per Eilbeschluss oder Willkürakt außer Kraft gesetzt wird, wieder in Geltung zu setzen.
0: Geltungsrecht. Ja, okay, dann zur heutigen CDU-Politik, wenn ich das so runterbreche, weil ich mir denke, ja, okay, das ist jetzt die Alternative für Deutschland. Wir können ja auch gar nichts anderes machen. Die Jungen sind dann vielleicht so klug oder illusorisch zu sein, dann wählen wir lieber den Nicht-DDR-Sozialismus von Frau Reicheneck. Aber für alle anderen bleibt ja nur die AfD. Die macht das dann schon besser. Und wenn ich da genau reingucke, dann denke ich aber, wo denn? Also ich meine, auch da wollen wir aufrüsten gegen den Feind Russland. Korrigiere mich.
1: Ist das so?
0: Ja, also auch da soll es Wehrdienst geben. Und auch da steht ja Sozialdarwinismus ganz hoch im Kurs. Also diese Drückeberger irgendwie so fertig machen, das ist ja keine SPD-Position, die AfD.
1: Nee, deshalb verstehe ich ja nicht, aber ob sie tatsächlich den Leuten, die ihre Hoffnung in sie setzen, das liefern mit, was sie sich erhoffen.
0: Ja.
1: Also auch die Verehrung von Milei etwa in Argentinien finde ich immer sehr mehrdeutig. Also da möchte ich tatsächlich auch mal wissen, ist das nicht Neoliberalismus pur? Ist das nicht Pinochet-Programm letztendlich?
0: Ja zumindest ist er eine
1: Streitung. Ohne nicht die etwas robusteren Rahmenbedingungen.
0: Nein, auch das wird ja nicht, wir sehen wir auch zu selten die jeden Abend um 7:45 stattfindenden großen Diskussionsrunden im Öffentlich-Rechtlichen. Ich habe die wahrscheinlich nur einfach verpasst. Ja, auch die Bewertung
1: oder die
0: von
1: Milei.
0: Ich meine, Milei macht ja keinen Hehl daraus, dass er irgendwie Erzkapitalist und für einen reinen Markt ist und gegen den Staat und alle Beamten feuern möchte. Kann man ja so machen. Aber warum die ganzen Runtergebettelten das jetzt gut finden, frage ich mich.
1: Ich glaube, du könntest momentan mit jeder Partei, die Kritik übt am bestehenden Regime, große Erfolge einfahren. Und es ist,
0: ja, aber nicht mehr.
1: Glaube ich, wenn ich die AfD entzaubern wollte, würde ich sie die Wahlen gewinnen lassen und gucken, ob sie liefert.
0: Ja, kann sie
1: nicht. Entweder liefert sie oder sie kann in bestimmten Punkten gar nicht liefern und dann relativiert sich das sowieso.
0: Ja, aber
1: ich würde die gar nicht verbieten.
0: Die AfD kann ja genauso wenig liefern wie alle anderen. Das ist das, was wir vorhin
1: sagten. Ja,
0: also, dass man sich eigentlich da so ein Spiegelgefecht dauernd liefert. Ich bin vollkommen entspannt, weil ich weiß, du kennst ja meine paar bescheidenen Fragezeichen und Vorschläge zu dem Thema. Das sollen sie mal einfach so weitermachen. Ich glaube, das Interessante ist ja daran, dass wir in eine Position kommen, wenn man von außen auf Deutschland guckt und wenn man Herrn, wie heißt er, Kubiakow sagt, Europa wird in 5 Jahren wirtschaftlich bedeutungslos sein.
1: Erst,
0: vielleicht geht es auch schneller und jeder guckt jetzt hier, dass er noch eine getürkte Pipeline nach Russland sich irgendwie hinsteckt und da dann einfach das Gas trotzdem bekommt. Ich glaube, dass wir, da wir hier dann so, das sagte ich letztes Mal schon, Asiens Kap der schlechten Hoffnung, also so am Rand des Globus rumhängen, wirtschaftlich bedeutungslos. Mal schauen, was wir dann daraus machen. Ich bin einfach nur gespannt. Ich fürchte, es wird schlimm, aber es könnte ja auch gut werden, wenn man sich dann sagt, ach, die Industrie ist weg, wie schade, wir brauchen nur noch 30% der Energie von vorher, denn die Privathaushalte brauchen eben nur 30%. Mal schauen. Könnte man auch was Gutes draus machen, Matthias?
1: Ich habe gehört, dass Dänemark, du hast ja Kontakte da nach Dänemark, bestimmte Dinge besser hinkriegt als wir. Willst du das nochmal erzählen?
0: Ja, das ist immer, also auch da Dank an Michael Birbeck, ich weiß nicht, vielleicht kennen den manche, hat ja auch schöne Bestseller geschrieben und auch wenn ich nicht immer seiner Meinung bin, der berichtet ja auch mal aus Dänemark. Man reibt sich schon die Augen, also wenn man sagt, was die Dänen so machen, inklusive, wir sprachen darüber, Google rausschmeißen, Microsoft aus der Verwaltung rausschmeißen, alles Open Source selber neu bauen, weil sie wissen, dass kein Staat souverän sein kann in Zukunft. Wie der Palantir-Mitchef Alex Karp gesagt hat, der kein eigenes Messenger-System und keine eigene IT hat. Deswegen reagieren die Dänen. Aber sie machen ja noch mehr. Und deswegen, sagen wir, wie geht das denn? Also sie zahlen jetzt jedem Elternpaar irgendwie ein Tausender zu Weihnachten, nur als Dankeschön, dass ihr Kinder habt. Und die Buchsteuer wird gestrichen und es gibt natürlich immer mehr Zuschuss für auf jedem Dach eigene Solarzellen, damit wir 2030 komplett raus sind aus den Fossilen. Das schaffen die auch. Dann gibt es 2,3 Milliarden dänische Kronen für Kultur. Das sind 1,336 Euro.
1: Also wirkliche Kultur, nicht irgendwelche Indoktrinationsveranstaltungen von Ultralinken.
0: Nein, also 336 Millionen, glaube ich, wenn man sagt Kultur. Was ist denn das auf Deutsch? Wie heißt das auf Deutsch? Und dann auch so ein Gesetz wie das, das ist nur so ein Detail, also dass man sagt, mein Gesicht gehört mir, ist eigentlich die Kurzfassung. Also dass man sagt, dass diese Deepfakes, dass man da einfach irgendwelche Gesichter nimmt oder auf in den Kopf der Schulleiterin auf irgendwas klebt, wo er nicht drauf gehört und die Stimme noch nachbaut und dann irgendwas ins Netz stellt, das ist verboten. Ausdrücklich ausgenommen ist aber Satire. Also wir dürften weiterhin uns über, wären wir Dänen, uns über Mette und ihre Kollegen lustig machen und auch Fakes erzeugen. Das ist so ein Paket.
1: Und du hast in dem Vorgespräch noch einen schönen Punkt genannt, damit wir unsere Position zum Thema Migration auch ein bisschen differenzieren können. Denn da hat Dänemark ja auch eine ganz gute Lösung gefunden.
0: In Dänemark hat einen ähnlich hohen Ausländeranteil wie Deutschland, allerdings einen qualifizierten, und hat Voraussetzungen dafür, dass Menschen, die hier sind, herzlich willkommen in Dänemark, wenn sie sich an die herzlichen Regeln von Dänemark halten.
1: Deswegen das heißt gelten, Sprache, Kultur und Erwerbstätigkeit.
0: Erwerbstätigkeit und eben auch, dass man sagt, ich möchte hier mich den dänischen Werten anpassen und möchte dann auch Teil der dänischen Gesellschaft sein und nicht meine eigene machen. Das ist einfach ein fundamentaler Unterschied. Deswegen gelten die Dänen ja auch in Deutschland als Nazis.
1: Gut. Weil der Begriff wäre halt nicht Integration, sondern Assimilation. Und das ist ja in Deutschland nicht erwünscht. Da darf ich gerade noch mal eine Anekdote erzählen. Ich habe im Radio gehört, der WDR hilft ja den Leuten dabei, ihre Themen zu fokussieren im Hinblick auf den Kommunalwahlkampf, damit keiner auf die Idee kommt, aus falschen Gründen jemanden abzuwählen. Und tatsächlich kam jetzt das Thema Migration doch vor. Ich dachte, die würden das ganz ausklammern. Aber Migration scheitert ja aufgrund der mangelnden Integration. Und die Integration ist eine Bringschuld der Empfangsgesellschaft. Also Dänemark erwartet von den Migranten, dass sie sich integrieren.
0: Ja.
1: Während jetzt der WDR von den Deutschen erwartet, dass sie die anderen integrieren.
0: Okay.
1: Das heißt, die Aktivität besteht auf der Empfangsgesellschaft und da wurden Integrationshürden kritisiert, unter anderem die große Hürde, dass in Deutschland immer noch Sprachtests verlangt würden für Menschen, die hier arbeiten wollen.
0: Gut, die kann man sich ja kaufen und fälschen lassen, haben wir ja gerade gelernt, aber...
1: Ja. Aber was ich meine, eigentlich ist doch Integration das Erlernen der Sprache und das ist ein Erfolgskriterium für Integration, ist der Spracherwerb, weil das der Schlüssel zu allen Teilhabemöglichkeiten ist und hier wird so getan, als wäre Sprachkenntnis ein unzumutbares Verbrechen, eine Integrationshürde. Ich würde sagen, wer auf Spracherwerb verzichtet, trägt bei zur Desintegration einer ganzen Gesellschaft. Und, das raubt auch den Leuten, die hier mit guten Absichten kommen. Und wir müssen ja mal sagen, es gibt ja Leute, die aus Syrien kommen und schon viele Jahrzehnte hier sind und sich tatsächlich im hohen Maße integriert haben. Also ich kenne hier in meinem Ort Leute, wo ich sagen würde, gut, dass die da sind.
0: Ja, in rauen Mengen. Also ja, aber nochmal, damit ich das verstehe, wenn ich falsch verstehe, der WDR möchte jetzt was? Also nicht, also
1: die Abschaffung von Sprachtests.
0: Okay, ja. Das ist so, wie
1: weil
0: die
1: das Abschaffung der Integration von, ja im Wege steht.
0: Das ist also, entspricht dann also dem Abschaffen von Noten bis zum Abitur. Und man sagt, das was
1: soll auch mit. Ist ja ein Bildungshindernis. Noten sind ja Bildungshindernisse. Ja,
0: also warum noch testen? Warum eine Prüfung machen? Warum nicht einfach jedem das Abitur geben? Wäre genau. Das nicht alles dann.
1: Ja, das haben wir ja schon lange in der Bildungspolitik. Dazu habe ich ja viel geforscht. Mhm. Mein Begriff dafür ist Schule als Zertifikatsdiscounter.
0: Ja, aber das ist doch dann nur die logische Fortsetzung, dass man sagt, warum überhaupt noch irgendjemanden unter irgendeine Form von Druck oder Prüfung von Kompetenz setzen?
1: Ja.
0: Warum nicht alle zum Bundeskanzler machen direkt?
1: Wir hatten ja vorübergehend erwogen, heute über Weltuntergänge zu sprechen. Ich habe die Liste meiner Weltuntergänge hier zufällig vor mir liegen und unter Punkt 9 ist die Idiotokratie. Eine Variante des Weltuntergangs und genau auf das läuft es ja hinaus. Das heißt, dass die Zumutung einer bestimmten Integrationsleistung ist ja sowohl für die Empfangsgesellschaft als für die Zuwanderer selber ein Gewinn. Und der Verzicht darauf ist in meinen Augen
0: ein
1: Verbrechen.
0: Ja, aber das ist eine sehr altmodische Vorstellung, die du da hast. Also das ist einfach, glaube ich, das müssen wir immer wieder benennen. Also gerade dich auch dann. Das klingt ja immer toll, was du sagst, aber du bist

0: Und ja, das heißt, wir sind gewissermaßen transnational, transkulturelle Identitäten.
1: Ja.
0: Das ist ja bei dem Trans ist ja so, ich dachte mal früher so sozusagen, Trans heißt der Übergang vom Mann zur Frau. Aber es geht ja nicht darum, dass man von der einen Identität in die andere geht, sondern dass man beide Identitäten überschreitet und hinter sich lässt. Also ein
1: Genau.
0: Transmann ist ja kein Mann und keine Frau, sondern ein Transmann. Insofern ist dann der transkulturelle, transnationale Weltenbürger das Ziel dieser Migrationspolitik.
1: Genau, aber wir müssen wir ja beide auch zugeben, wenn man in so einem Puppenhaus wohnt, vielleicht, und sich sagt, naja gut, stell dir mal vor, du wärst noch ganz klein und hast die Vorstellung, nicht zu Unrecht, dass da werden ja überall auch kleine Babys geboren und die können ja auch nichts dafür, dass die jetzt da und da und da gibt es kein fließendes Wasser und so, wird es doch eigentlich unfair. Und eigentlich sind wir doch alle gleich, so auf der Welt. So, und dann, wenn man das leben wir jetzt auch in Deutschland, weil das richtig ist. Also die
0: Das
1: Menschen sind
0: heißt,
1: alle
0: ja.
1: überall alle gleich.
0: Das heißt, Deutschland ist so ein Transstaat, weil das Kriterium für Staatlichkeit ist ja das Staatsterritorium,
1: Ja, das ist aber
0: der
1: alles.
0: Staats, lass mich mal, das Staatsvolk und die Staatsverfassung. Und der Transstaat ist gewissermaßen überall, für alle und die eigenen Werte sind auch universell.
1: Genau. Ja, das ist diese Weltbürger-Idee, die ja hinter dem Ganzen steht bei uns. Wir sind da allen anderen aber um Längen voraus.
0: Aber wir sind bereit dafür, finanzielle Aufwendungen zu erbringen.
1: Wir? Ja,
0: Ja,
1: klar.
0: ja, ja.
1: Naja, weil es richtig ist, Matthias. Das ist einfach eine Überzeugung, die nun auf dem Rest der Welt nicht angekommen ist. Das Komische ist eben, dass die anderen alle rückständig sind.
0: Die wollen ja gar nicht beglückt worden werden von
1: Nein,
0: unseren
1: aber das ist
0: Werten.
1: rückständig. Das sind Nationen. Also ein
0: Am
1: Quatsch.
0: deutschen Wesen soll die
1: Nee,
0: Welt
1: das eben
0: genesen.
1: nicht. Da wir.
0: Doch, dies, ach nee, nee,
1: Nein,
0: sondern
1: eben
0: am
1: nicht.
0: transdeutschen
1: Wir wollen uns
0: Wesen.
1: gerne auflösen als Deutsche. Das Problem ist, dass wir ja gar keine Nation sind und das eigentlich auch wissen. Und jetzt diesen Mangel, den wir durch unsere ganze Existenz als Deutschland seit 1863 tragen, und vorher haben wir uns immer gehauen, sagen, wir werden ja auch nie eine Nation und nie anerkannt. Also fordern wir doch lieber, dass es gar keine Nation mehr geben soll.
0: Ach so.
1: So, jetzt haben wir also keine Beine und sagen anderen auch, macht euch doch auch mal die Beine ab. Es macht nur keiner mit.
0: Sind die
1: Das
0: doof?
1: ist,
0: Sind die doof?
1: genau.
0: Humpeln wir mit gutem Beispiel voran und keiner macht mit.
1: Richtig, aber wir werden in die Geschichte
0: Vielleicht können wir
1: eingehen.
0: sie mit Waffengewalt dazu zum
1: Ja,
0: Guten bringen.
1: wir werden in die Geschichte eingehen als diese Ersten, die mutig vorangegangen sind und diese ganze Idee von Nationen aufgelöst haben. Man wird das in den Geschichtsbüchern finden. Und das
0: Die
1: war.
0: Deutschen sind wie so ein Granulat, das sich dann auflöst im Wasser. Man muss kräftig umrühren und dann kann man es auf der ganzen Welt aufbringen. Herrlich.
1: Ja.
0: Und Botho Strauß hat wahrscheinlich recht, dass es gar nicht die Liebe zum Fremden, sondern der Hass auf das Eigene ist, der uns dabei motiviert.
1: Ja, das ist immer so, ich tue mich schwer damit. Also ich verstehe meine Mitmenschen nicht so ganz und bin da, wie du weißt, relativ entspannt im Umgang. Ich sehe das und wundere mich. So, ich weiß auch nicht, wie weit das verbreitet ist. Also wenn man so auf dem Land bei Flensburg irgendwie unterwegs ist, dann ist das ja gar nicht deren Denken. Ich glaube, es ist auch bei ganz wenigen so, dass sie sagen, ich bin Weltbürger und möchte, dass sich dieses alles auflöst. Ich glaube, die meisten Menschen sind einfach geborene irgendwas,
0: Du
1: Schleswig-Holsteiner
0: meinst die
1: oder.
0: Somewheres und die Anywheres?
1: Ja, aber das ist doch nicht die Wirklichkeit der meisten Menschen.
0: Also kennst du den Unterschied? Das sind die Leute, die irgendwie eine Verwurzelung haben, die bodenständig sind, und dann gibt es die, die halt global leben und zum Jet-Set gehören. Nee, für die meisten gilt es nicht, aber da gilt das Gleiche wie für das Ausland. Die müssen wir zu ihrem Glück zwingen.
1: Offensichtlich.
0: Entwurzelungspolitik.
1: Ja, na gut, wenn das funktioniert. Ich glaube das nicht, aber wir sind mit gutem Beispiel vorangegangen. Immerhin. Wollen wir denn noch mal kurz in den Kessel Buntes reingucken? Ich habe hier noch so ein bisschen Zeug, aber eigentlich passt das hier gar nicht mehr
0: Doch,
1: her.
0: mach mal bitte.
1: Nee, das ist ja nur, wenn wir
0: Du hast
1: schon.
0: gesagt, dass wir Angst vor der Friedensgefahr haben müssen.
1: Nee, das ist ja nur. Ach. Nein, das gehört ja woanders hin. Die
0: Ach
1: Angst
0: so.
1: vor Weltfrieden ist deutlich zurückgegangen.

0: habe ich gesagt. Das stimmt ja auch. Ja. Aber das gilt ja nur für die 3.000, die daran verdienen. Nee, ich wollte jetzt eigentlich in Deutschland kurz nochmal bleiben.
1: Ach so.
0: Muss aber auch nicht sein. Das können wir auch doch, nächste Woche machen. Nein, ach. Ich wollte dir doch nur sagen, weil wir uns manchmal Sorgen machen. Also das Bargeld kann bleiben. Das ist für mich die Meldung der letzten Woche. Weil ich
1: echt, ich bin so erleichtert.
0: Nein, ich bin so froh, dass da jetzt, dass das jetzt durch ist, das Thema. Weil wir jetzt dann doch die Scheinnummern registrieren. Sowohl bei der Ausgabe als auch an der Supermarktkasse. Ich merke das immer im Edeka, dass sie dann immer meine 5-Euro-Scheine da durchschicken und ich denke, was soll denn der Scheiß?
1: Da wird doch getestet, ob das falsch
0: ist. Ja, 5-Euro-Scheine fälschen, das ist fälschen teurer als der Schein. Ja. Aber das ist doch gut gelöst jetzt, wenn wir die Nummern überall erfassen, dann kann das Bargeld doch auch im Umlauf bleiben.
1: Weil man dann den Missbrauch, Schwarzarbeit, Geldwäsche und so weiter wunderbar vermeiden kann.
0: Ja, du weißt ja, woher der Schein kommt. So, und woher er ausgegeben wird. Und wenn man das dann...
1: Und von wem und wie er zirkuliert.
0: Ja, wozu haben wir denn diese kluge KI? Das ist doch schön.
1: Das hast du gelesen bei Multipolar?
0: Das habe ich bei Multipolar gelesen. Wir verlinken das auch gern mal. Das ist ja noch nicht alles so weit, aber... Das wäre dann die komplette Aushöhlung von Bargeld, ohne das Bargeld abzuschaffen, wenn man das zu Ende bringt.
1: Ich weiß nicht, ob die Bargeldbefürworter dann immer noch Bock drauf haben.
0: Bargeld zu befürworten?
1: Nee, ja. Die
0: tauschen wir wahrscheinlich
1: Muscheln. Aber ich sehe das ehrlich gesagt in einem ganz anderen Kontext. Du hast so eine Neigung, hinter allem irgendwie was Perfides, was Böses zu vermuten. Ich glaube, das dient nur unserem Wohl.
0: Ja, natürlich.
1: Weil nämlich in gesundheitlicher Hinsicht. Du weißt, es wurde schon diskutiert, es gab ja diese größte Pandemie aller Zeiten. Mhm. Und da wurde die Zirkulation des Bargelds verglichen mit der Zirkulation von Viren. Mhm. Und man kann an dem Verlauf, an dem Wegenetz der Scheine, Infektionsverläufe und Sozialkontakte nachvollziehen.
0: Mhm.
1: Und ich glaube, dass die das damit gewissermaßen erleichtern, damit wir demnächst nicht mehr so viele Gesundheitspässe mit uns mitführen müssen, sondern dass wir auf dem Weg des Bargelds informiert werden können, wenn wir interagiert haben mit einer Person, die Virusträgerin ist.
0: Ach, tatsächlich. Meinst du, so ja. weit geht das mit der Luca-App, dass man dann
1: ja, darum
0: sagt, dann blinkt dich deine Luca-App an.
1: Genau, du kannst den Schein scannen, dann blinkt die dich an und du weißt genau.
0: Dieser Schein ist infiziert.
1: Ja.
0: Er kommt von einem hustenden
1: ja.
0: Doktor aus ganz Ruhrgebiet.
1: Ja. Ja. Ja.
0: Richtig.
1: Der Doktor. Ich glaube, die wollen nur unser Gutes.
0: Ja, das wollen die immer. Ja, ja, die wollen immer nur unser Bestes, ich weiß. Deswegen begrüße ich ja auch, ich finde ja dieses Anreizprogramm auch immer so schön, das hast du auch gesehen, auch da wollen sie nur unser Bestes. Diese, die Falschparker-Apps zum Beispiel, das finde ich eine tolle Idee.
1: Das wie ist sind ja, die?
0: Du kannst einfach den Falschparker mit deinem Handy fotografieren, direkt anzeigen, anonym und dann gibt es so Charts. Also wer...
1: Wie viel du erwischt hast. Genau,
0: kriegst du irgendwie noch eine Belohnung.
1: Gamification.
0: Ja.
1: Kriegt man auch einen Anteil des Bußgeldes?
0: Na, ich glaube, es gibt dann einfach nur so wahrscheinlich so einen Obstkorb oder irgend sowas. Also da gibt es bestimmt Regeln, was man alles darf und nicht. Aber das finde ich... Weißt du, ich bin Fan von Gamification.
1: Ja.
0: Weißt du ja auch, wenn man... Also kriegt ja mal Punkte, wenn man die richtige Geschwindigkeit einhält. Und am Ende, das finde ich, da passt da hervorragend rein.
1: Und ja, und es schärft auch den Bürgersinn und die Verantwortung für das Gelingen sozialer Situationen.
0: Ja, also ganz generell, dass du sagst, auch die alten Damen, früher hingen die dann immer so aus dem Fenster auf dem Kissen mit irgendwie im Wackeldackel da noch daneben und haben dann die aufgeschrieben, die Autos, ja. die falsch parkten.
1: Aber so kenne ich
0: ja,
1: das noch.
0: Ja, ja, das war ja kein Beweis, also in dem Sinne. Dann konnte ach der so, ja nur sagen, ja, die Oma ist halt blind. Da war ich gar nicht. Aber jetzt ist das ja so schön einfach. Handy drauf, anzeigen und ab in die Charts.
1: Ja, und es entlastet die Institutionen.
0: Ja.
1: Das Ordnungsamt hat endlich mal Zeit für die wesentlichen Aufgaben.
0: Ja, das sind gute Entwicklungen.
1: Das muss man ja auch sagen, die Ordnungsämter, da stapeln sich ja immer noch Vorgänge aus den letzten 5 Jahren, weil die das ja gar nicht geschafft haben. Die sind ja auch von der Pandemie gewissermaßen überrascht worden und mussten dadurch viel liegen lassen, weil sie plötzlich unglaublich viele Vorgänge hatten, die ja mit der Kontrolle von Gesundheitszertifikaten zu tun hatten und die werden jetzt durch sowas entlastet. Auch das ist smart.
0: Ja,
1: was hast du denn noch Schönes für uns?
0: glaube ich, jetzt noch irgendwie so den 11. September mit einem Stargast oder wie du das benannt hast. Ich weiß gar nicht, haben wir noch was? Also wir haben den ganzen Zettel voll, glaube ich.
1: Ja. Ich habe noch eine Einmeldung, aber ich weiß nicht, ob die stimmt. Putin hat Warschau bombardiert. Das stimmt das?
0: Überrascht du mich gerade. Ich habe Putins Polenböller stand da für mich drauf auf der Meldung. Das ist aber auch nicht endgültig, glaube ich, bewiesen, weil der Russe bestreitet es ja. Also die Polen versuchen wegen dieses Böller-Angriffs den Bündnisfall auszurufen. Ich zweifle, dass das reicht.
1: Dann müssen wir, glaube ich, noch ganz kurz sprechen über Annalena in New York.
0: Ja.
1: Ich fand, sie sah ein bisschen abgehärmt aus auf dem Video.
0: Ja, ich fand das irgendwie.
1: Das sah so noch ein bisschen nach Ozempic Games aus.
0: Nein, das ist, glaube ich, nur die guten New Yorker Fitnessstudios und sie macht das doch auch toll da. Also jetzt beleidige nicht unsere.
1: Ja, aber sie leidet an so einem Gedächtnisverlust. Sie wurde doch dann gefragt, ob sie sich von dieser Meldung distanziert, die dann sie nachweislich produziert hatte, und dann kann sie sich nicht mehr daran erinnern.
0: Ja, sie hat bestritten, dass sie das hier gesagt hat.
1: Ja, noch schlimmer.
0: Aber das Gute ist doch dabei immer, wir können das dann nachgucken auf unseren Schwurbelkanälen.
1: Ja.
0: Aber im Mainstream, also kommt das doch nicht an, die Korrektur, denke ich.
1: Ja.
0: Gut, nee, also ich glaube, über den ganzen Krieg sollten wir nächste Woche uns vertiefen. Das wird jetzt am Ende.
1: Vielleicht sind wir auch den ersten Lynx dann schon los.
0: Ja, na, wobei, das eine habe ich dir vorher gesagt, eine Studie, die ich nochmal gefunden habe, die wollte ich schon nochmal erwähnen, diese Oxford-Studie von Bostrom und Sandberg. Das passt zu deinen Weltuntergängen. Also, dass man einfach mal sagen muss, ihr könnt euch alle entspannen.
1: Punkt 1 ist bei mir Atomkrieg bei den
0: Weltuntergängen. Genau, dann passt es ja, weil man sagen muss, ihr könnt euch insofern entspannen, weil mit 30%iger Wahrscheinlichkeit kommt es zu einem atomaren Austausch bis 2100, also im Lauf der nächsten vielen, vielen Jahre. 30% Wahrscheinlichkeit, aber die Wahrscheinlichkeit, dass das wird ja die Menschheit nicht ausrotten. Das wird nur einige Millionen Tote bedeuten oder einige hundert Millionen Tote. Und es ist auch nur mit 10%iger Wahrscheinlichkeit so, dass wir Milliarden Tote bekommen. Mhm. Also man soll sagen, nur 99%iger Wahrscheinlichkeit rotten wir uns nicht aus mit Atomwaffen.
1: Das heißt, man kann das gewissermaßen in das Arsenal der plausiblen Szenarien einbauen, ohne da größere Konsequenzen befürchten zu müssen? Das heißt, die Atomwaffe ist ja auch nur eine Waffe wie jede andere, und wenn daneben nur ein Bruchteil der Weltbevölkerung stirbt, ist es auch nicht schlimm?
0: Nee, es hat einfach wissenschaftlich, von Oxford ist ja auch gut finanziert, von Bill übrigens, es ist nicht so schlimm, verstehst du? Also es ist im Rahmen der Bevölkerungsreduktion alles irgendwie sehr, sehr gut tolerierbar. Und man sagt, da kommen ja höchstens 800 Millionen bis 4 Milliarden Tote bei raus.
1: Gibt es denn Szenarien, wo sich das geografisch konzentrieren wird, diese Todeszahlen im Umgang mit?
0: Ich glaube, dass Asiens Kap der schlechten Hoffnung ist keine gute Idee, um sich aufzuhalten. Aber
1: auch du meinst
0: das,
1: Europa.
0: Ja, auch das wollen wir mal erwähnt haben, weil da gibt es eine sehr, sehr schöne Webseite, die ich verlinke. Die habe ich gefunden nach der Lektüre Die schönsten Weltuntergänge von Tom Phillips. Die Nukemap. Ich verlinke die mal. Das macht wirklich Spaß, will ich nicht direkt sagen, aber
1: es ist ein bisschen makaber.
0: Liebevoll gemacht. Es ist toll, weil du kannst tatsächlich einfach dann mal schauen, wie es sich so auswirkt. Wie bei jedem guten Videospiel hast du die Wahl zwischen allen aktuell verfügbaren Atomwaffen und kannst sie dann auf dem Ort deiner Wahl fallen lassen. Ich glaube, man fängt
1: jetzt virtuell.
0: Ja, virtuell. Also als auf einer Website. Und die ist echt toll gemacht. Und dann auch sehen, wie sich die Zerstörung auswirkt. Und da muss man dann eben auch sagen, aufgrund unserer Ingenuität als Menschen, dass wir es geschafft haben, Atomwaffen so zu konzipieren, dass ja nicht direkt alles kaputt geht und auch der Fallout vielleicht nicht die ganze Welt betrifft, sondern man Europa doch relativ gut lokal platt machen könnte. Die Nuke Map. Ich verlinke die mal. Super. Man hängt da locker 2 Stunden und guckt sich alles mal so an.
1: Mit auch für Kinder sehr da, interessant.
0: Wo diese chinesische Riesenbombe raufwerfe, dann sollte ich vielleicht doch lieber ein bisschen weiter nach Norden fahren. Oder nehme ich mal so eine konventionelle. Ui, die ist nett.
1: Das fanden die Leute in den 80er Jahren ja mal problematisch, atomare Hochrüstung, ne?
0: Duck and Cover, meinst du? Und so?
1: Nein. Ich meine, da gab es Leute, die sind auf die Straße gegangen. Es gab eine Friedensbewegung. Es gab Leute, die haben das als dringendes Problem verstanden und haben daraus die Konsequenz gezogen, dass man vielleicht den Frieden, den Krieg vorziehen möge. Und dass Diplomatie als Alternative zur bewaffneten Auseinandersetzung auch zumindest ins Kalkül gezogen werden könnte. Mhm. Aber davon sind wir heute entfernt.
0: Ja. Altmodisches.
1: Hast du den Schülersprecher gehört, der sich gesagt hat, erstmal hat man uns in Corona vergessen und jetzt bekommen wir eine Waffe in die Hand gedrückt?
0: Ist ja unerhört.
1: Fand ich gut formuliert.
0: Ja. Ja, da gehen ja auch die Meinungen sehr auseinander. Also der Generationenkonflikt ist deutlich sichtbar in Umfragen. Die jungen Schülersprecher sind gegen Wehrpflicht und Krieg. Zu 70% und unsere Generation ist sehr für Wehrpflicht.
1: Das hat ja schon Erich Maria Remarque festgestellt, dass die meisten Leute, die für den Krieg sind, dann in der Regel nicht die sind, die auch hin müssen.
0: Das wird ja spannend. Also ihr jungen Menschen müsst in den Krieg und müsst unsere Rente mit 80% eures Einkommens bezahlen. Viel Spaß. Ob die sich das gefallen lassen?
1: Finde ich geil, glaube ich.
0: Ja, ich glaube auch. So, komm, wir machen noch ein bisschen Verschwörungsquatsch. So für Leute, die 2001 schon erwachsen waren und sprechen mal über die derzeitigen Entwicklungen bei.
1: Machen wir einen kleinen Break?
0: Ja, wir machen einen kleinen Break und dann machen wir
1: 9/11. Kurz Schluck und Dick.
0: Allen anderen sagen wir jetzt aber schon mal Tschüss. Wer sich für 9/11
1: jetzt ist langweilig.
0: Ist langweilig.
1: Der Gast ist total bekloppt, der gleich kommt.
0: Ja, stimmt. Ich kann dir sagen.
1: Boah, wer hat ihn eingeladen? Ja, ihr Lieben, wir machen weiter mit dem 11. September und ihr seht, unser Gast ist schon da. Sven ist leider ein bisschen verhindert. Hier ist Christian C. Walter. Er ist Co-Autor des Buches 11.9., 10 Jahre danach, der Einsturz eines Lügengebäudes, gemeinsam mit Matthias Brücker. Brücker ist ein faszinierendes Buch, das mich wie ein Krimi gefesselt hat, tatsächlich, aber auch zum Lachen gebracht hat. Man hat manchmal das Gefühl, dass auch Sven Böttcher daran ein bisschen beteiligt war, aber Christian C. Walter wird uns sicherlich jetzt Rede und Antwort stehen. Hallo Christian.
0: Hallo. Ja, so hallo. Ja, also Brille und Kontakten ist echt eine ganz, ganz schlechte Idee. Ja.
1: Christian.
0: Ja.
1: Das ist jetzt fast 25 Jahre her.
0: Du hast gesagt, du hast.
1: Es ist, glaube ich, alles dazu gesagt. Warum rollen wir das in dieser Sendung nochmal auf?
0: Ich glaube, hatten wir uns ja vorgenommen, mal ein ganzes Stündchen darüber zu sprechen. Das machen wir jetzt nicht. Aber ich würde gerne in den kommenden Wochen. Achso, du mit deinem Partner Sven, ihr solltet in den kommenden Wochen das noch ein bisschen weiter verfolgen, weil sich ja gerade was verändert. Also jetzt ist der 24. Geburtstag und das, was in dem Buch steht, was du da gerade hochgehalten hast, ich habe da auch nochmal reingeguckt, ist ja nicht schlecht geworden. Es verändert sich insofern was, weil ja in den USA jetzt der Herr Carlson ankündigt, dass er mal die ganze Wahrheit auspackt und die Senatoren Johnson und Weldon sich zu Wort melden und der Herr Corbett auch nochmal nachlegt. Und da verändert sich so ein bisschen die Richtung. Also es ist im Gespräch, die alte Frage war das jetzt, hat man das geschehen lassen? Einfach nur, also hat man die Täter machen lassen? Was ja schon eine Verschwörungstheorie ist, oder haben die Amerikaner sich selbst die Flugzeuge in die Gebäude geschmissen?
1: Lass mich, um jetzt nicht schon eine Vorwegnahme des Ergebnisses zu sehr nahe zu legen, eine dritte Variante ins Spiel bringen. Konnte man es einfach nicht verhindern? Zeigt sich nicht einfach auch eine Form, hätte man es, wenn ein paar kleine Fehler nicht passiert hätten, wäre das Ganze auch anders gelaufen. Mhm. Das wäre für mich die dritte Variante. Mhm. Lass mich mal kurz ein bisschen noch das Ganze einrahmen aus einer existenziellen Perspektive. Kannst du dich noch erinnern, Christian, wo du am 11.09.2001 warst? Mhm. Und wie du davon erfahren hast?
0: Ich saß vor meinem laufenden Fernseher, weil ich damals noch Journalist war. Und es lief wie immer den ganzen Tag CNN bzw. NTV. Und das heißt, als die Sender umgeschaltet haben auf ein rauchendes Loch im World Trade Center live, war ich um 8.48 Uhr oder ich hab's vergessen. Ich glaube 8.48 Uhr, ne? War der Einstieg oder 8.14
1: Uhr? Naja, Ortszeit?
0: Ja.
1: Bei uns war es später, glaube ich, ne?
0: Nachmittag.
1: Ja. Welche Gedanken sind dir da durch den Kopf geschossen?
0: Ich, wie alle habe ich mich gefragt, wer hat seine Cessna da reingeflogen, aber dafür war das Loch ein bisschen zu groß. Und es hat sich ja relativ schnell dann auch, wenn mich, ich müsste jetzt meine eigenen Daten mal angucken, das zweite Flugzeug kam ja dann relativ schnell hinterher. So, also.
1: Erinnere ich mich richtig daran? Es gibt ja so eine Art Verzerrung in Erinnerung. Es gibt ja die Amerikaner, die behaupten, sie hätten das Kennedy-Attentat live im Fernsehen gesehen, obwohl der Film damals noch gar nicht zur Verfügung stand. Mhm. Aber ist es so, dass das erste Flugzeug sozusagen retrospektiv berichtet wurde im Fernsehen, während der Einschuss des zweiten Flugzeugs gewissermaßen unter den Augen der Welt in der Echtzeit übertragen wurde, oder?
0: Ja, also auch dazu gibt es, das müsste man tief einsteigen in die ganzen Betrachtungen. Da gibt es ein Buch von einem Herrn Janich, der ja behauptet, es habe überhaupt keinen Einschlag gegeben. Das sei also alles nur eingebildet, sowohl bei mir als auch bei allen anderen. Und alles nur nachgeliefert und live war da gar nichts. Also du,
1: ja, bleiben wir erstmal bei dem offiziellen Wahrnehmungsphänomen, bevor wir uns auf die Hintergründe einlassen. Was mich damals überrascht hat, ist, dass ich mich schon damals gedacht habe, Terror hat ja immer zwei Adressaten. Das eine sind die faktischen Opfer und das andere ist die Botschaft an die Restbevölkerung, der man irgendwas in die Seele spülen will. Und da habe ich mich gefragt, warum werden diese schockierenden Bilder live im Fernsehen übertragen? Macht man sich damit nicht zum Multiplikator einer terroristischen Absicht? Man unterstellt, es wären diese Islamisten gewesen. Hätte man denen die Wirkung ihrer Tat nicht mindern können, indem man es nicht zeigt? Deshalb habe ich mich gewundert, warum das so systematisch gezeigt wurde. Das war so mein erstes Fragezeichen an dem Tag.
0: Aber was wäre die Alternative gewesen? Die Kameras
1: nicht zeigen.
0: Schalten.
1: Foto zeigen und sagen, eine nüchterne Berichterstattung, das und das ist passiert. Warum muss ich das live übertragen?
0: Aber das, glaube ich, war schon 2001 so, dass man das, irgendjemand hält halt eine Kamera drauf und überträgt. Ich nehme die Frage.
1: Ja, aber du kannst sagen, ich mache mich damit aber zum Mittäter. Deshalb entscheide ich mich aus medienethischen Gründen, weil der Informationswert eines brennenden Hochhauses vor laufender Kamera ist ja relativ gering. Der Sensationswert ist hoch, das stimmt schon.
0: Ja,
1: aber das ist jetzt kein wichtiger Punkt. Ich möchte das gar nicht so hoch sterilisieren.
0: Ja.
1: Zumal ich ja einen wesentlich kompetenteren Gast jetzt mit dir habe, hier, lieber Christian. Ja, es ist so, dass das ganze Verfahren ja durchaus auch Fragen aufgeworfen hat.
0: Immer auf den immer Christian zu nennen. Das reicht jetzt auch.
1: Lass mich
0: wir
1: doch.
0: Reden über das Buch und über den Stand der Dinge vielleicht.
1: Okay. Ja, aber lass mich mal. Jetzt der Punkt ist ja der, dass da, sagen wir mal, einige Ungereimtheiten erstmal eine Rolle spielte und es gab dann einen offiziellen Abschlussbericht, den Commission Report, der, wenn ich ihn richtig zusammenfasse, darin besteht, dass 19 islamistische Terroristen, die als Studentinnen teilweise aus Deutschland kamen, bewaffnet mit Personalausweisen und Teppichmessern 4 Flugzeuge gekapert haben, von 2 ins World Trade Center, 1 ins Pentagon eingeschlagen ist und das 4. ist dann über einem Acker in Shanksville, ist das richtig?
0: Ja.
1: Abgestürzt, weil beherzte Passagiere die Täter überwunden haben, aber den Absturz des Flugzeugs nicht vermeiden konnten.
0: Soweit richtig wiedergegeben, was wir alle wissen, also was in den Geschichtsbüchern steht und in der Wikipedia und in der Enzyklopädie. Ja, so steht es da drin.
1: Und werden in dem Buch ja Skeptiker zitiert, die Zweifel an dieser Variante vorbringen. Das betrifft seltsame Zufälle und Umstände, etwa dass zum Beispiel die Versicherung für das World Trade Center unmittelbar vorher erst abgeschlossen wurde und auch Terrorfälle mit einbezogen wurden. Dass das Gebäude relativ schwach besucht war für einen üblichen Tag, oder?
0: Ja.
1: Und vieles andere mehr.
0: Unmengen von Fragen. Du hast ja den schönen Satz gesagt, nachdem du reingeguckt hattest in das Buch, es nutzt sich schnell ab. Oder? Also,
1: ja, nee, habe ich ja mal. Entschuldigung, das war nicht so gemeint.
0: Nee, ich fand das wertvoll, den Hinweis, weil du, ich meine, wenn ich dich dann übersetzen darf, es ist ja eigentlich jedes Kapitel von diesen 70 ist so, dass man sagt, das kann ja also überhaupt gar nicht wahr sein. Und
1: genau.
0: Das wiederholt sich dann ständig und nutzt sich dann ab. Also, dass man sagt, ja, das habe ich doch schon 20 rauchende Colts in der Hand gegen die offizielle Darstellung. Was bräuchte denn noch 5 oder noch 20 weitere?
1: Es gibt ja Kollegen, die heben vor allem auf das WTC 7 ab, ein Gebäude, dessen Sprengung medial verkündet wurde, bevor es in die Luft gegangen ist. Und haben damit einen großen Erfolg. Hier ist sehr viel Gewissenhaftigkeit. Ich glaube, das Buch dient gewissermaßen als Vorbereitung auch für einen Aufarbeitungsprozess und formuliert auch schon die treffenden Fragen und auch die Personen, an die diese Fragen gerichtet werden müssen. Insofern ist es eine sehr sorgfältige und präzise Arbeit, aber der Eindruck ist tatsächlich der, mein Gott, das kann doch alles nicht wahr sein. Und irgendwann übersteigt dann die Summe der Ungereimtheiten und Fehler und krassen Lügen doch überhaupt die Kapazität eines normalen Verstandes, wo man sagt, naja gut, dann wird der komische Report dann vielleicht doch stimmen. Das ist so wie in der Politik, wenn du mal einen hast, der eine Doktorarbeit fälscht, sagst du, oh wie schrecklich, das geht ja gar nicht, aber wenn du nur noch Politiker hast, die Doktorarbeiten gefälscht haben, wirst du sagen, ja, wen regt es denn noch auf?
0: Ja, das wäre natürlich...
1: Aber ich finde, das ist unfair, das dem Buch vorzuwerfen, weil das Buch auf eine erfrischende Seite aufklärerisch ist. Und lass uns doch mal ein paar Punkte berühren von dem, die nochmal den Zweifel an dem Commission Report ein bisschen unterstreichen könnten.
0: Nur zu, du bist besser im Thema als ich, aber ich... Doch, du hast es ja gerade gelesen und ich nicht. Also ich habe nochmal reingeguckt und an vielen Stellen gedacht, ja, das ist doch sehr schön gearbeitet. Keine Sorge, wir wollen das niemandem verkaufen. Das gibt es, glaube ich, eh nicht mehr. Aber wir.
1: Ich würde aber jedem raten, es sich zu besorgen. Tatsächlich ist es
0: ja,
1: so.
0: Ja, es ist nicht schlecht geworden, aber es ist nochmal.
1: Nein, es ist richtig gut. Es ist richtig, richtig gut. Lass mich mal beginnen mit einer kleinen Ungereimtheit, die selbst mir aufgefallen ist. Damals hatten wir einen äußerst beliebten Sympathieträger im Weißen Haus sitzen, nämlich George W. Bush, der ja auch neben Krieg war er auch ein großer Freund von Kindern.
0: Ja.
1: Der saß in einer Schule und arbeitete dort mit Kindern und las aus einem Buch, wo es, glaube ich, um Ziegenstreicheln ging, wenn ich es richtig in Erinnerung habe, vor.
0: Ja.
1: Und bekam dann zugeflüstert, Amerika sei unter Attack.
0: Ja.
1: Und was macht er als großer Staatsmann? Das hat mich damals schwer beeindruckt. Er strahlt Ruhe aus und macht gar nichts.
0: Ja.
1: Die Welt ist... Das war für mich auch damals so, das hat mich so emotional so berührt. Da steht die Welt in Flammen, man weiß nicht, was passiert. Viele, viele Tausende von Menschen werden pulverisiert und er sitzt da und liest Kindern etwas vor. Ich dachte, Mann, der strahlt eine Ruhe aus. Das ist Staatsmannskunst. Ja. Also ich war hingerissen.
0: Ja.
1: Jetzt kommt das Buch, das fängt jetzt plötzlich an penibel zu werden und sagt, ja Moment, andere Politiker wurden in der Zeit evakuiert und in Sicherheit gebracht. Der Secret Service hätte eigentlich ganz anders handeln können, weil bestimmte Punkte ja noch ungeklärt waren. Warum ist das so komisch? Was denn?
0: Was? Ja, na gut. Ich weiß nicht, ob Herr Walter diese Frage beantwortet. Wahrscheinlich nicht. Er ist ja seriös und stellt noch Fragen.
1: Ja, er hat ja gefragt. Ja.
0: Aber im Wissen, dass ja auch die Grundschule, in der Ziegengeschichten gelesen wurden, sich irgendwie direkt neben einem Flughafen befand. Also von dem aus durchaus die nächste Maschine in die Grundschule hätte starten können. Ist das nicht nur staatstragende Kunst, sondern ja auch irgendwie Mut, oder? Also dann da einfach sitzen zu bleiben als Commander in Chief und Oberbefehlshaber der Streitkräfte und weiter den Kleinen was vorzulesen, um sie nicht zu beunruhigen. Ja. Das ist doch stark.
1: Ich habe es ein bisschen anders verstanden als Leser des Buches, dass es ja nicht nur um persönliches Heldentum ging, also das imponiert mir natürlich auch nochmal sehr, sondern dass er nicht nur als Person auf dem Spiel steht, sondern als Oberbefehlshaber der amerikanischen Streitkräfte ein Funktionsträger ist, dessen Schutz dem Secret Service ja obliegt und gewissermaßen hätte man dann nicht sagen können, so lesen Sie bitte gerne erst zu Ende vor, danach bringen wir Sicherheit, sondern die Aufgabe des Secret Service wäre doch gewesen, diese Person so schnell wie möglich zu evakuieren, ja. Oder habe ich das Buch missverstanden?
0: Nein, das ist richtig verstanden. Ja, unerklärlich. Man könnte dann mal fragen, das ist ja auch die durchgehende Haltung des Buches, ne? Dass man sagt, wir müssten mal fragen, wie kam denn das dazu? Leider hat unsere Fragen bis heute keiner beantwortet. Also nicht nur dazu. Ich bin nochmal, darf ich das kurz sagen? Ich bin beim nochmal Blättern über eine meiner Lieblingsgeschichten gestolpert, dass das ja tatsächlich an so vielen Stellen, also an einem Tag, an dem es dann irgendwie Dutzende von Übungen gab, komisch, wie ein bisschen wie Event 201, so kurz vorher, in dem Fall an dem Tag selbst, alle, die irgendwas hätten tun müssen, auf dem Klo waren, sozusagen, 2 Stunden.
1: Ja.
0: Und aber wirklich konsequent von oben bis unten sämtliche Positionen nicht besetzt oder die Herren mit ausgesprochen interessanten Begründungen einfach nicht auf ihrem Posten waren.
1: Und diejenigen, die auf dem Posten waren, hat man die Handlungsmöglichkeit geraubt, indem man ihnen die Kompetenz entzogen hat, Entscheidungen zu treffen. Also das heißt, die Militärs, die hätten Abfangjäger losschicken können bei entführten Flugzeugen, durften das nicht mehr ohne die Zustimmung von Donald Rumsfeld, der ja einen anderen Termin hatte. Der hatte ja keine Zeit.
0: Nein, der hatte erstens keine Zeit, also als Verteidigungsminister damals. Er hatte Telefontermine und auch keine Zeit, beim Fernseher anzumachen. Und ist tatsächlich erst dann, lass mal die Timeline oder die Zeiten so ein bisschen einsortieren. Wenn man dann sagt, also wenn es um 8:30 anfängt zu telefonieren und um 9:15 fliegt ein Flugzeug in New York in den Turm und um 9 noch eins, dann würde man doch als Verteidigungsminister sagen, da müsste ich vielleicht mal auflegen und aufhören mit meiner Investmentbankerin zu telefonieren, muss mal gucken, was da eigentlich los ist. Hat er aber nicht gemacht. Also er saß im Pentagon, wissend zumindest von seinen Beratern, dass auch weitere Flugzeuge entführt waren, bis zu 11, und ist so einfach sitzen geblieben, hat sich aber auch dann nicht weiter gekümmert. Erst als dann es gerumst hat auf der anderen Seite des Pentagon, ist er dann mal aus seinem Büro rausgekommen, aber hat auch nicht mit den entsprechenden Stellen telefoniert, die sie zuständig waren für die Sicherheit in der Luft, sondern ist dann mal ums Haus gewackelt 10 Minuten.
1: Und hat geholfen bei den Aufräumarbeiten
0: Hat geholfen, die Trümmerteile einzusammeln.
1: Medienwirksam.
0: Ja, das war, aber er war ja nicht der Einzige. Es war, wie gesagt, auf dieser ganzen Linie von bis hochinteressante, die Generäle und Abteilungsleiter, die zuständig waren für die Koordination der Verteidigung der Vereinigten Staaten, waren dann einfach im Funkloch 2 Stunden.
1: Das mit dem Funkloch, das würde ich auch gerne aufnehmen. Es gibt so eine gewisse Zone, die ist jenseits von Wahrheit und Falschheit untergebracht, nämlich eine Phase der Simulation. Mhm. Dadurch, dass ein großer Übungstag anberaumt worden war, waren auch die Darstellung der Flugobjekte nicht mehr verlässlich. Das heißt, es gab Inserts, heißt das, glaube ich, dass du auf Radar-Displays Flugzeuge darstellen kannst, die nur virtuell unterwegs waren und keinem realen Flugzeug entsprechen, richtig? Mhm. Und umgekehrt haben bestimmte Flugzeuge, die unterwegs waren, ihren Transponder abgeschaltet und waren unterwegs, aber waren nicht sichtbar. Das heißt, es gab sichtbare Flugzeuge, die nicht existierten, und es gab existierende Flugzeuge, die nicht sichtbar waren.
0: Genau.
1: Was eine allgemeine Zone der Verunsicherung und Unkontrolle geschaffen hat. Mhm. So, das erinnert mich ein bisschen, verzeih mir den Vergleich, an die Phase der Pandemie, wo man sagte, mit dem Wissen von heute können wir das nicht beurteilen, aber damals wollte man es oder konnte man es nicht wissen, weil es so den Charakter von Simulation und Unsicherheit hat.
0: Ja.
1: Jetzt ist das, glaube ich, nicht, ist das jetzt, sagen wir mal so, warum ist das so relevant, dass diese Übungen nicht nur parallel stattgefunden haben und Kräfte gebunden haben? Man könnte ja sagen, wunderbar, wenn der Ernstfall eintritt in dem Moment, wo man übt, ist man ja viel besser präpariert. Das heißt, wenn die Feuerwehrübung mit ihren Schläuchen schon aufgebaut hat und es fängt ein echtes Haus an zu brennen, ist das doch viel besser.
0: Sollte man eigentlich meinen, oder?
1: Sollte man meinen.
0: Naja.
1: Trotzdem hatte ich das Gefühl, dass die Reaktionen der Behörden und der einzelnen Einsatzkräfte nicht nur immer auf dem Punkt waren.
0: Ganz im Gegenteil, ja. Das überrascht uns. Wir könnten die Gegenposition einnehmen der Freunde der offiziellen Verschwörungstheorie, dass man sagt, ja, diese perfiden Attentäter haben natürlich genau das ausgenutzt. Verstehst du? Also die haben das genau an dem Tag, an dem alle alarmiert waren, haben sie gedacht, da kommen wir bestimmt besonders gut durch. Wenn wir dann so in den ganzen Übungen genau das machen, was sie gerade üben, dann schneiden dann die das bestimmt das nicht. Weil dann denken die bestimmt, das ist ja Teil der Übung. Dennoch hätten sie ja in dem Fall, da ist Teil der Übung, dann hätten sie ja reagiert wie in der Übung.
1: Genau.
0: Aber nicht gemacht. Also das ist wenig bekannt, das sind auch so Spitzfindigkeiten wahrscheinlich für die meisten, aber es sind tatsächlich sehr, sehr viele Übungen gewesen, und man wundert sich ja auch gerade beim Pentagon, wir erinnern uns mal, da ist ja auch ein Flugzeug hineingeflogen in den gerade renovierten und verstärkten Teil. gibt ja keine Aufnahmen von diesem Einschlag. Und außer
1: man muss ja sagen, Videoüberwachung war damals auch in den Kinderschuhen. Es waren lediglich 84 Kameras, glaube ich, auf das
0: Pentagon gerichtet. Es waren nur 84 Kameras. Es war auch der am besten überwachte Luftraum der Welt. Es gibt außer von einer Parkplatzkamera, die nur alle paar Sekunden mal ein Bild schießt, gibt es keine Aufnahmen. Und diese eine Aufnahme ist ja auch umstritten. Was zeigt denn das, eine Rakete oder ein Flugzeug? Ich erzähle diese Anekdote.
1: Ja, was gegen das Flugzeug spricht, können wir ja kurz mal noch erwähnen. Das ist der große Rauchschweif, der hinten rausragt. Mhm.
0: Auch das. Aber es könnte ja auch schon ein bisschen gebrannt haben, weil es vorher einen Straßenmast mitgenommen hat. Das hat übrigens die KI Grok, also die von Herrn Musk, gerade mal analysiert. Und eine Wahrscheinlichkeit von, ich glaube, 0,00034%, ja, dass es so gewesen ist.
1: Was kein Argument ist dafür, dass es tatsächlich passiert.
0: Nein, ist ja auch nur so eine doofe KI.
1: Aber ich unterbrach dich gerade.
0: Das ist so, wir sind jetzt im Anekdotischen, ich weiß, aber dass man sagt, es muss doch natürlich Aufnahmen geben, also vom Pentagon, linksrum, rechtsrum, und dieser Luftraum ist gut geschützt. Und neben dem Pentagon befindet sich dann auch noch das NRO, also das National Reconnaissance Office, das sozusagen die ganzen Spionagesatelliten der USA am Joystick hat. Das ist ja dieses berühmte, da kannst du ja die Zeitung lesen in Hürth vom Pentagon aus, wenn man sagt, da sitzt jetzt so ein
1: Satelliten aus.
0: Sitzt jetzt so ein Terrorist. Dann stelle ich mal mein Satellitenobjektiv nach links und lese, was Matthias in der Zeitung liest vor der Kommunalwahl. Da würde man ja erwarten, dass auch das, wenn das Nachbargebäude, das man besonders im Blick hat und man weiß, dass irgendwie ein Flugzeug verschwunden ist, eine halbe Stunde links vom NRO, eine Passagiermaschine, dass man dann auch da vielleicht mal guckt. Das ging aber nicht an dem Tag, weil ja alle Mitarbeiter der Firma auf dem Rasen standen, weil ja gerade geübt wurde, dass ein Sportflugzeug ins NRO stürzt.
1: Ah.
0: So, also angeblich kein Mensch in diesem Gebäude war und auch keine, die Maschinen sicherlich auch nicht alleine sowas können, also so ein Pentagon überwachen.
1: Lass uns mal den offiziellen Bericht ein bisschen jetzt auf den Prüfstand nehmen. Also wollen wir erstmal mit der Tätergruppe beginnen. Mhm. Bestreitest du, dass es die überhaupt gibt, oder haben die nur eine etwas andere Rolle gespielt, als man ihnen zugeschrieben hatte?
0: Wollen wir das?
1: Oder würde Herr Walter das bestreiten? Herr Walter. Oder würde Herr Walter Skeptiker zitieren, die das bestreiten?
0: Ach, Herr Walter hätte ja immer quengelig so viele Fragen, warum und wer das eigentlich war und ob es die Passagierlisten jemals gab und so weiter und so fort. Als sein Interpretator würde ich dann einfach sagen, ja gut, die nehmen wir doch mal an, dass es diese Jungs tatsächlich gab und dass sie auch tatsächlich in den Flugzeugen waren. Ich glaube nur nicht, dass sie irgendwas gemacht haben. Das wäre meine Kurzfassung und Interpretation.
1: Wie würdest du das belegen? Die waren ja offensichtlich in dieser Flugschule und haben dort an der Cessna geübt, wie man eine große Linienmaschine in ein Hochhaus schießt. Das ist ja Teil der Pilotenausbildung in den USA, glaube ich, soweit ich weiß.
0: Ja, all das, also ohne Instrument.
1: Und die haben ja auch einige Reisen übernommen und haben sich ja, sagen wir mal, für strenggläubige Muslime auch sehr lebensfroh auch gezeigt, wenn ich das richtig in Erinnerung habe.
0: Ja, einige schon. Zum Beispiel einer von den drei Attas, die es ja offensichtlich gab, hat sich
1: sind ja
0: teilweise
1: Söhne der großen Scheuermittelfirma.
0: Ja, genau. Also einer der Vertreter dieser großen Scheuermittelfirma hat sich ja doch gern betrunken und damit angegeben, dass er Pilot bei American Airlines ist, während andere Attas gleichzeitig an verschiedenen Orten in den USA Autos gemietet haben und so weiter. Und naja, also zum Herrn Atta hatten wir damals ein 100-Seiten-Dossier. Oder zu den vielen, vielen Attas. Das ist wir können ja nicht 4 Stunden darüber reden.
1: Sag mal, warum das alles so ein bisschen dem Klischee widerspricht.
0: Was? Die Rolle der
1: Terroristen?
0: Ja.
1: Und sein Koffer und...
0: Ach ja, der Herr Atta und sein Koffer. Der Herr Atta, der das Mastermind und der Mann hinter der ganzen Operation, der wusste, dass er am 11. September morgens dann von Boston aus in seinen sicheren Tod startet. Das müssen wir ja, davon müssen wir ja ausgehen. Er muss ja auch ein bisschen.
1: Das ist bei Selbstmordattentätern.
0: Also muss ein Hochmaß an Entschlossenheit, aber auch mit seinen 4 Mitkamikaze-Tätern. Dann würde man ja, da stellen sich halt so viele Fragen, warum macht dieses Mastermind dann den Fehler, morgens vor dem Abflug seiner Todesmaschine einen Zubringerflug zu wählen, also aus Portland irgendwie dann nach Boston zu fliegen, von wo aus er dann die eigentliche Maschine besteigt, im Wissen, dass die Maschinen, die Zubringerflüge, sich gern mal verspäten. Also dass die Wahrscheinlichkeit hoch ist, dass er seinen eigenen Flug verpasst. Er musste dann wohl.
1: Du heißt, so ein Mastermind hätte das ein bisschen großzügiger geplant, sodass so.
0: Er hätte
1: so
0: die Stunde mit dem Auto gemacht am Abend vorher und wäre dann einfach sicher am Flughafen gewesen. Hat er halt nicht. Dann ist die Frage, warum gibt er dann seinen Koffer auf und in dem Koffer ist eine Pilotenuniform und sein Testament. Und man sagt, ja, das ist nicht besonders sinnvoll, dass du hier dezidiert erklärst, in welche Richtung du beerdigt werden möchtest. Nach islamischen Regeln, wenn du weißt, dass der Koffer im Gepäckraum des Flugzeuges landet, dass du ins World Trade Center fliegst, dann werden die Zettelchen wohl nicht heile runterkommen.
1: So. Der Personalausweis ist auch heile runtergekommen.
0: Ja, das war der von Herrn Al-Hukami, der ist auch heile runtergekommen, genau. Also da zu den Attentätern gibt es sicherlich viele Fragen. So, sagen wir es mal so.
1: Also man könnte sich vorstellen, dass die tatsächlich eine terroristische Motivation und auch eine Energie hatten und sich auch kundig gemacht haben, oder? Mhm. Und dass man den möglicherweise ein bisschen unter die Arme gegriffen hat, dabei bestimmte Tage für ihre Flüge zu wählen. Mhm. Und trotzdem sagst du, es ist nicht zwangsläufig, dass die auch diejenigen waren, die die Flugzeuge in die Hochhäuser gesteuert haben. Wollen wir mal kurz das aus einer Pilotenhinsicht beschreiben. Ist das trivial, so ein großes Flugzeug in so ein Hochhaus zu schicken? Was ist da an fliegerischer Erfahrung erforderlich?
0: Nein, ist es natürlich nicht. Aber darf ich einen Schritt mit dir zurückgehen noch?
1: Ja.
0: Also wahrscheinlich wird das jetzt doch ein 4-Stunden-Gespräch. Ich habe Freude gerade. Den einen Schritt zurück zu den gesammelten Piloten. Angeblichen Piloten. Also das füllt einige Aktenordner, was ich hier zusammenfasse. Aber dass man sagt, ich muss doch die Motivation dieser Leute zumindest in irgendeiner Weise ernst nehmen. Und wenn jemand, die werden das wohl geübt haben, bleiben wir mal auf der offiziellen Linie. Natürlich muss man das üben. Wenn man sagt, wir wollen ja am 11. September alle in Flugzeuge steigen und gleichzeitig irgendwo reinfliegen, dann muss man sich ja erstens wohl absprechen und zweitens muss man das mal üben. Nicht nur am Flugsimulator, man muss auch mal die Strecken fliegen und so weiter. Das ist alles passiert. Man fragt sich dann halt nur, warum die Herren an dem Tag, an dem es dann wirklich tödlich wird, Anschlussflüge buchen für sich selbst.
1: Um zu verschleiern, dass sie schon mit ihrem Leben abgeschlossen haben.
0: Genau. Oder die Vielfliegerkarte nochmal bestellen.
1: Das, für die Erben.
0: Ja, nee, haben sie ja auch gemacht. Also, dass man, daraus könnte man vielleicht die Idee entwickeln, dass die Herrschaften schon geglaubt haben, dass sie irgendwann mal ein Flugzeug entführen sollen. Im Auftrag übrigens eines pakistanischen Flugzeugentführers und Terroristen. Der komischerweise, nachdem er ein Passagierflugzeug entführt hatte, einige Jahre zuvor, danach voller britischer Bürger, durfte danach aber ungehindert einreisen, sowohl in die USA als auch nach Großbritannien, was den Verdacht relativ nahelegt, dass er auf der Payroll von verschiedenen Geheimdiensten stand. Also dieser Mann.
1: Das heißt, diese Menschen haben sich nicht nur aus freien Stücken und spontaner Idee so eine Art Graswurzelterrorismus zu Projekten entschlossen, sondern sie hatten einen Mentor, einen Auftraggeber im Hintergrund, der ihnen die Motivation und auch die Artikulation ihrer terroristischen Energie gegeben hat?
0: Das wäre meine Interpretation oder die von dem Herrn Walter. Und
1: wir distanzieren uns ja davon,
0: das ist ja immer so klar. Ich finde ganz grundsätzlich, also muss man ja sagen, wenn man die offizielle Verschwörungstheorie demontiert, das haben Matthias und Herr Walter getan und andere auch, und so kann das ja auf gar keinen Fall gewesen sein, denn es muss es ja erlaubt sein, dass man eine alternative Theorien aufstellt und diese dann abklopft und auch gerne zerlegt. Das ist,
1: sehr gut.
0: Das ist das, was...
1: Das nennt man in der Wissenschaft Heuristik. Mhm. Das heißt, du formulierst eine Hypothese.
0: Ja.
1: Denn das sozusagen, wenn die eine Erklärung nicht stimmt, heißt es ja nicht, dass das Phänomen sich nicht ereignet hat, sondern du brauchst jetzt ja gewissermaßen eine Erklärung, die das Ereignis beschreibt, aber eine höhere Plausibilität hat als die Theorie, die du widerlegen möchtest.
0: Mhm. Genau. Und dann ist es aber ja, weil wir ja Wissenschaftler sind, dass man sagt, so jetzt zerklopfen wir bitte die neue Theorie und man muss sie halt erstmal aufstellen.
1: Genau.
0: Und das wäre in diesem Fall so trivial, im Grunde bis heute nicht so heuristisch zu Ende gebracht, dass man sagt, okay, der Herr, nennen wir ihn mal Meyer aus Pakistan, mit langem Vorstrafenregister und offensichtlich auf der Payroll von Diensten, hat diese Jungs Übungsfliegen lassen in den USA.
1: Weil man Personen brauchte, denen man das Ganze in die Schuhe schieben konnte.
0: Genau. So, und deswegen ist es auch kein Wunder, dass dann die anderen Dienste wiederum auch mal eine Spur hier und da im Nachhinein finden von dem einen oder anderen. Aber da wäre dann die Arbeitshypothese, dass die Jungs nun eben wirklich nicht wussten, dass diese Flugzeuge, was da passiert am 11. September...
1: Geschichte ihn aber recht, finde ich.
0: Ja.
1: Wenn die so böse Sachen wollen, dann...
0: Genau.
1: Ja.
0: Ja. Mach ja sein, genau. Geschieht denen ja recht, dass sie da auch mit...
1: Ja. Also irgendwas muss das Ganze auch Gutes
0: aber
1: haben.
0: Aber es wäre, und ich habe neulich nochmal spaßeshalber tatsächlich meine Google-Maschine angemacht und mich gefragt, wo ist denn eigentlich dieser Vogel geblieben? Man weiß es nicht so genau, denn der Herr Meyer aus Pakistan... Du weißt, also der Übungsleiter, tauchte dann ja noch so ein bisschen über Eck auf, weil da ein Journalist dann auf die Spur kam, auf diese Spur, worauf der Journalist dann in Pakistan auch medienwirksam vor laufender Kamera geköpft wurde. Das war Daniel Pearl. Und danach aber plötzlich der ganze Verdacht wiederum auf einen anderen Täter, nämlich einen gewissen Herrn Khalid Sheikh Mohammed, gewälzt wurde. Mhm. Weg von dem eigentlichen Täter und Mörder von dem Journalisten Daniel Pearl.
1: Finde ich jetzt bemerkenswert, aber du warst noch nicht fertig, Entschuldigung.
0: Nein, dieser Mörder von Pearl ist dann ja auch irgendwie festgenommen worden, stand vor Gericht, ist dann wieder aus dem Gefängnis wieder rausgekommen. Man weiß es nicht so genau, was da so in Pakistan abgeht. Aber das sind für mich die interessanten Teile, wo man eigentlich fragen müsste, mit der Arbeitshypothese, das war der Trainer der Sündenböcke, können wir den mal befragen. Ist nicht passiert bis heute.
1: Es gibt noch eine andere Figur, nämlich Osama bin Schmidt.
0: Osama bin Schmidt, ja.
1: Ja.
0: Ja, ja. Ja. Der einer von den Osamas.
1: Der beim Nintendo-Spielen bei Mario Kart.
0: Mhm.
1: Von Hillary Clinton persönlich in die Luft gesprengt wurde, glaube ich. Nee, wie war das? Nee, so ähnlich.
0: Erschossen, ja. Von Hillary's Navy Seals.
1: Mhm.
0: Das war gut, dass man ihn mitten beim Mario Kart Spielen erschossen hat und keine Möglichkeit hatte, diesen unbewaffneten Mann, also aus einem Controller hatte er in der Hand, aber ansonsten, dass man ihn nicht danach verhören konnte.
1: Was eines Rechtsstaates unwürdig gewesen Richtig. Wäre, ein Verbrechen auf dem Wege der juristischen Beweisaufnahme zu regulieren. Also da bin ich auch froh drüber, ehrlich gesagt.
0: Ja, ich auch. Ich bin auch froh, dass man selbst die sterblichen Überreste des Terrorfürsten direkt in ein Flugzeug verladen und ins Meer geworfen hat, statt da noch eine anständige Beerdigung zuzulassen. Also es hätte ja noch jemand auf die Idee kommen können, da DNA, man weiß ja nicht. Also, aber das ist ja alles nachklappen. Das ist ja nach dem
1: eigentlichen. Genau, deshalb, ich würde jetzt nochmal zurück. Also, da steigen jetzt hochmotivierte junge Studenten mit hohen idealistischen Zielen zur Weltverbesserung im Rahmen einer islamistischen Endlösung in Flugzeuge.
0: Mhm.
1: Wissen nicht so richtig, was es auf sich hat. Und diese Flugzeuge geraten jetzt in ein informationelles Chaos von Flugübungen und tatsächlichen komischen Ereignissen. Was mich jetzt überrascht hat, ist, dass da die Flugrouten, wenn man sich die mal genauer anschaut, was in dem Buch unternommen wird, einige Anomalien aufweisen, insbesondere auch was den Kontakt von verschwindenden und erscheinenden Flugzeugen betrifft.
0: Mhm.
1: Kannst du das nochmal erklären?
0: Ich glaube, du bist der Erste, der sich irgendwie auf dieses Thema gedanklich eingelassen hat.
1: Ist das jetzt ein Kompliment oder zeigt das total, die Abseite?
0: Nein, im Gegenteil. Da es sich um mein persönliches, um das persönliche Steckenpferd von Herrn Walter handelt und es eigentlich keinen interessiert, bin ich gerade zum ersten.
1: Du bist sofort ins Auge gesprungen.
0: Ja, ich finde mir auch. Aber es ist ansonsten, selbst für die, die das Thema sehr interessiert, sofort irgendwie. Na, das ist mir zu kompliziert. Es ist ja viel einfacher, sich mit dem World Trade Center zu beschäftigen. Aber schön, dass du das auch gesehen hast. Also es gibt dermaßen viele Auffälligkeiten.
1: Da verschwindet ja, da wird ja plötzlich der Transponder abgeschaltet.
0: Mhm. Ja.
1: Dann erscheinen plötzlich neue Flugnummern. Ne?
0: Naja, die offizielle Lesart ist ja die, es startet ein Flugzeug, dann wird das kommen da Leute ins Cockpit und sagen so, wir fahren jetzt woanders hin und schalten den sogenannten Transponder ab. Das ist eine Kennung, also eine Autonummer sozusagen. Mhm. Dann hast du nur noch einen Radarpunkt, wenn das Flugzeug noch hoch genug ist, aber du kannst nicht mehr sehen, welches es ist. Ja? Das war so die Grundidee. Und die haben die Cockpits geentert, die Piloten dann irgendwie umgebracht und diese Flugzeuge dann umgedreht und eine halbe Stunde.
1: Und haben auch eine gewisse menschliche Wärme und Enge in den Cockpits erzeugt, weil sie mit sehr vielen Personen dort anwesend waren, was ja bei angesichts der geräumigen Platzverhältnisse bei so einer Maschine auch sehr überzeugend ist. Ja, so zu sechs oder so aufgehalten.
0: Ja, oder zu siebt oder zu acht oder wie auch immer. Dann haben die uns ja die Stewardessen dann auch berichtet, die sind jetzt alle im Cockpit. Aber man muss dann sagen, gut, dann haben sie die Piloten umgebracht, denn diese Piloten hatten ja nicht die Flugzeuge in die Gebäude geflogen und haben das selbst gemacht.
1: Das ist die offizielle Variante.
0: Genau. Das ist, wenn man das so richtig gut kann, aus 40.000 Fuß Höhe von irgendwo über Albany, irgendwie hunderte von Kilometern weiter im Süden New York, das World Trade Center treffen. Okay. Ist nicht so einfach, wie es klingt. Wenn man fliegen kann, habe ich mir sagen lassen. Einige von den Jungs konnten ja nicht fliegen. Auch das sei mal erwähnt. Ja. Du meintest ja jetzt die Flugrouten.
1: Die Flugbewegungen.
0: Ne? Ja, also das Ausschalten eines Transponders, da kann man noch sagen, gut, dann hast du nur noch einen Radarpunkt, der ist ja immer noch da, aber keine Autonummer mehr dran. Wenn man dann ganz, ganz tief fliegt, dann wird der Radarpunkt vielleicht auch verschwinden, dass es nicht passiert, so dass man es aber schwer findet. Hast du gerade auch erklärt, es war ein Insatz, also Einblendungen im Rahmen der Übung wohl auf den Radarschirmen, sodass zum Beispiel nur die Fluglotsen in Boston diesen Flug gesehen haben, dass er nach New York abbiegt, sonst hat ihn überhaupt gar keiner gesehen. Und nochmal, dieser Teil ist ein bisschen komplexer, aber es passieren viele, viele verrückte Sachen auf dem Weg. Die Maschinen kreuzen sich teilweise, wechseln dann sekundengleich die Transponderkennungen. Manche Maschinen.
1: Im Schnittpunkt der jeweiligen Route.
0: Genau.
1: Ne?
0: Manche Maschinen sind auch zweimal da, unerklärlicherweise. Also heben schon um 8.28 Uhr ab und dann um 8.41 Uhr nochmal. Und sind in verschiedenen Höhen auf verschiedenen Routen gleichzeitig. Andere Maschinen, und das ist einer von den ganz entscheidenden Punkten, dass man sagt, wir haben auch. Zumindest bei einer Maschine, nämlich die in den zweiten Turm gestürzt ist, auch um, ich glaube, 10.30 Uhr noch ein Radar-Return. Also die ist noch da, obwohl sie schon seit anderthalb Stunden in den Südturm gestürzt ist. Das ist für mich auch ein wichtigerer Punkt als zum Beispiel, oder mindestens genauso wichtig wie World Trade Center 7. Dass man sagt, ich möchte gerne mal an diese Daten ran. Wenn das stimmt, dann haben wir eine ganz andere rauchende Kanone.
1: Das legt jetzt die Vermutung nahe, dass bestimmte Flugzeuge, die nicht dieselben sein müssen oder dass man zumindest nicht beweisen kann, dass die Flugzeuge, die gestartet sind als Passagiermaschinen, auch diejenigen waren, die dann als Waffe der Terroristen in die Hochhäuser gestürzt sind. Kann man das so sagen? Dass sozusagen da eine Beweislücke oder eine Identitätsdiffusion stattgefunden ist, war ein gewissermaßen Transflugzeug, wenn man das so sagen möchte, das erstmal die Nachvollziehbarkeit schwierig gemacht hat und die Gelegenheit eines Austausches hätte es gegeben. Man hätte also das Passagierflugzeug irgendwo landen können und dann ein ferngesteuertes Ersatzflugzeug mit der entsprechenden Technik oder sonstiges dann an dessen Stelle hätte es setzen können.
0: Ja, und das wäre dann auch so in ganz kurz gesprochen die heuristische Arbeit, dass man sagt, können wir bitte mal die Arbeitshypothese aufstellen, dass genau das passiert ist, dass wir haben hier diese Sündenböcke, die dann eingesetzt werden, ein bisschen rumzufliegen, wir haben Unmengen Flugzeuge, wir haben 4 Passagiermaschinen, die sehr schwach belegt sind, also in denen sehr wenig Passagiere sitzen, die unstrittig gestartet sind. Und lass uns doch mal die Arbeitshypothese verfolgen, dass die Maschinen irgendwo gelandet worden sind. 2 Maschinen, und zwar nicht die, die gestartet sind, sondern andere, ins World Trade Center eingeschlagen sind. Eine Rakete ins Pentagon und dann vielleicht noch eine in einen Acker in Shanksville, Pennsylvania, wo auch kein Flugzeug ist. So. Das wäre dann die Let It Happen-These. Die ist natürlich ziemlich steil für jemanden, der sich nicht damit beschäftigt hat bis hierher, aber das ist genau der Punkt, dass man sagt, können wir das mal abklopfen jetzt? Ich wüsste genau, dass Christian Walter dann an vielen Stellen begründen könnte, warum das eine hohe Wahrscheinlichkeit hat, dass es so gelaufen ist.
1: Jetzt haben wir uns sehr auf die Flugzeuge fokussiert. Mhm. Ich weiß nicht, ob du dazu noch was sagen möchtest. Ich würde jetzt gerne auf die Türme des World Trade Centers nochmal eingehen. Mhm. Du würdest ja nicht bestreiten, dass da Flugzeuge eingeschlagen sind.
0: Das würde nur Herr Jahr nicht machen, ich nicht.
1: Ja, genau. Was man allerdings diskutieren kann, ist, ob dieser Flugzeugeinschlag tatsächlich auch zu den Schadensbildern und Schadenseffekten passt, die dann eingetreten sind. Es ist ja so, dass Kerosin ausgetreten ist und das Kerosin ist auch ins Gebäude vorgedrungen. Ich habe die Dokumentation 9/11, einen Tag in Amerika, mir angeschaut mit sehr eindrücklichen, schockierenden Bildern. Ich habe das auch dann irgendwann abgeschaltet, weil mich das sehr belastet hat. Was mich belastet hat, war das gute Herz der Amerikaner, die versucht haben, den Menschen zu helfen, die da in Not geraten sind. Das hat mich zu Tränen gerührt. Ich möchte das nochmal gestehen, ich bin ja groß geworden mit einem gewissen Anti-Amerikanismus aus meinem Elternhaus heraus. Das hatte noch Kriegsgründe. Und habe immer gedacht, die Amerikaner sind ein unkultiviertes Volk, aber die große Bereitschaft für andere da zu sein, diese große Verantwortung füreinander, die war da spürbar, diese Feuerwehrleute und so weiter, also größten Respekt. Umso schlimmer natürlich, dass man davon ausgehen muss, dass man die Leute, die man auf diesen Aufnahmen gesehen hat, dass die ihr Leben gelassen haben an diesem Tag. Mhm. Und umso wichtiger, glaube ich, ist, dass im Namen dieser Opfer, die dort gefordert wurden, einfach dem Ganzen auch Wahrheit noch geschuldet ist, die sozusagen zu einer historischen Aufarbeitung harrt. Wir haben also Kerosin in den Gebäuden. Mhm. Das heißt, die Frage, die ist so eine Explosion in der Lage, zum Zusammenstürzen dieser Hochhäuser zu führen? Es gibt Referenzbilder hier in dem Buch, wo andere Hochhäuser brennend gezeigt werden, die einen etwas anderen Verlauf genommen haben. Und das kann man, glaube ich, auf der Ebene der Temperatur, der Schmelztemperatur schon ganz gut begründen, warum das Kerosin dazu nicht in der Lage war, nämlich diese Stahlschmelze zu vollziehen.
0: Ja. Worauf willst du hinaus?
1: Also, das ist alternativ. Dass du mal sagst, dass das nicht sein kann. Das möchte ich jetzt hören.
0: Also die Wahrscheinlichkeit ist gering, sagen wir es mal so. Es ist noch nie ein Stahlträgergebäude, geschweige denn eines wie das World Trade Center 7, das nicht mal getroffen worden ist, von einem Flugzeug so in sich zusammengefallen, im freien Fall. Nun ist das ja ein sehr, sehr, will ich nicht sagen, es ist kein sehr altes Thema für die uns zuhören, vielleicht ganz neu. Es gibt die verschiedensten Belege und Beweise für Sprengladungen, die angebracht worden sind in den Gebäuden.
1: Ja, daher möchte ich meine eigene Verschwörungstheorie jetzt auch nochmal unterbringen. Ich bin ja noch so ein bisschen Laie in dem Gebiet. Ich konnte mich noch nicht so richtig profilieren, aber ich hoffe, dass ich irgendwann mal, wenn ich das richtige Shampoo verwende, auch genauso populär wäre wie andere Kritiker. Also meine These ist ja, es war die Hamas. Und zwar, damals gab es ja noch diese Pager und im World Trade Center waren ja auch sehr viele Manager und die Hamas hatte ja Nanothermit-Sprengladungen in den Pagern der Manager untergebracht und hat die dann an die Pfeiler gebunden und die dann alle gleichzeitig gesprengt.
0: Ah, interessante neue Theorie.
1: Ja. Ist geil, oder?
0: Ja, aber guck mal, das ist jetzt ein, ich finde den Scherz gut. Das darf man natürlich gar nicht, ne? Also jetzt auch noch.
1: Was denn? Ja, habe ich jetzt
0: naja, also einen Scherz machen über sowas, man darf sich ehrlich gesagt ja nicht mal mit dem Thema beschäftigen. Das fiel mir auch
1: oh Gott,
0: mal auf.
1: Wir senden das auch nicht, was wir
0: machen. Nein, wir senden das. Und wenn dann nur für Menschen, die Verständnis für uns haben, dass wir 25 Jahre später immer noch Fragen haben oder erst recht und dann auch nochmal alberne Theorien, die fast so albern sind wie die offizielle Verschwörungstheorie.
1: Darum ging es mir natürlich.
0: Nee, aber das war damals, um mal ganz kurz wieder ernst zu werden, es ist natürlich... Na gut, um mal eben wieder ein bisschen albern zu werden. Es ist so, ich finde das schon

0: ist kein Problem. Also es ist nicht schlimm hier oben. Da ist nicht viel zu, das raucht ein bisschen, aber das ist nicht gefährlich. Und dann stürzen diese Gebäude ein. Also man hat dann ja sogar eine emotionale Bindung wie du zu den Helfern aufgebaut. Und dann haben wir noch im Nachgang die tapferen Passagiere von dem letzten Flug, die versucht haben, das Cockpit zurückzuerobern. Also das sind ja alle Dinge, die einen Menschen mit Herz ansprechen, drin. Also dieses Mitgefühl mit den Helden und Helfern und die armen Menschen, die jetzt in den Tod springen, das hat auch die Reaktion damals auf meine Arbeit und auch die von Matthias Bröckers, der ja auch vorher schon, und auch von Wisniewski, dass man überhaupt gesagt hat, ihr könnt doch nicht.
1: Ihr spuckt diesen Helfern ins Gesicht, du trampelst auf dem Grab der Feuerwehrmenschen herum, indem du in Frage stellst, das ist die offizielle Variante. Was für eine zynische doppelte Viktimisierung der Opfer. Denn einerseits werden sie Opfer dieses Gewaltverbrechens und zum anderen werden sie Opfer einer Propagandastrategie, der ihren Tod nochmal missbraucht.
0: Es war so empörend von uns, diese Frage zu stellen. Mich hat das damals auch irgendwie erwischt, dass ich dachte, Moment, ich frage doch nur, ob das wirklich so war, ob die Täter sind. Da ist ein Verbrechen geschehen.
1: Du stellst ja die Opfer nicht in
0: Frage. Nein, das ist ein Verbrechen geschehen, ein schreckliches Verbrechen. Aber es kann nicht so gewesen sein, wie die Behörden am Tag selbst schon behaupten und dann erst rechts weitergespielt. Das kann nicht stimmen. Ihr habt den falschen Täter im Blick. Ihr müsst euch mal die Fakten angucken. Und dafür kriegst du die Reaktion, dass du bist ein Unmensch. Dass du, weil du diese Opfer leugnest.
1: Das wurde ja auch systematisch kultiviert, indem die Radioprogramme, die Musikplaylisten wurden alle auf Trauermusik geschaltet. Ich weiß nicht, wie lange, ein Jahr, ein halbes Jahr.
0: Ja.
1: Jedenfalls war die ganze Welt ja in Volkstrauer. Und ich glaube auch, dass der Warntag, der letzte Woche am 11.09. stattgefunden hat, nicht zufällig an diesem Termin stattfindet, sondern das geht ja darum, auch das kulturelle Gedächtnis in der Art und Weise, woran wir uns erinnern und wie wir uns an etwas erinnern, als Herrschaftsmittel gegen uns zu gebrauchen. Mhm.
0: Ja, also ich habe damals ehrlich gesagt noch unter meinem echten Namen für die Woche geschrieben. Das war so ein Blatt, das man heute nicht mehr kennt, Konkurrenz von Spiegel und Fokus. Durfte nicht über Osama bin Blofeld schreiben am 12.09. Mhm. Blofeld ist ein Bond-Schurke. Immerhin durfte ich über die zensierten Playlisten in den Radiosendern. Leonard Cohen durfte nicht mehr gespielt werden.
1: Echt? Leonard Cohen nicht? Warum nicht?
0: First we take Manhattan, then we take
1: Berlin.
0: Unter anderem verboten.
1: Ja, und auch Filme, in denen das World Trade Center vorkam, wurden ja auch zensiert, ne?
0: Ja. Gut, jetzt sind wir also ein bisschen weggerutscht, aber ich fand es...
1: Also wir waren ja immer noch dabei, also ich meine, das war natürlich Blödsinn, es war nicht die Hamas, das war ein scheiß Scherz, aber es ist halt so, dass Menschen, die Ahnung von Brandtechnik und Gebäudestatik haben, sagen, dass der Flugzeugabsturz das eine ist und dass das Schadensbild dann doch eher nach einer kontrollierten Sprengung aussieht.
0: Ja.
1: Auch die Schmelze des Stahls.
0: Ja, weiterhin eine sehr offene Frage. Da gibt dann ja sogar die inzwischen mit ermittelnde KI zu, dass ein gewisser Bias, wie heißt es auf Deutsch, also eine Voreingenommenheit in der Untersuchung ist, selbst wenn man die KI darauf ansetzt, weil natürlich das Netz und alles, was publiziert wird, voll ist mit der offiziellen Verschwörungstheorie. Zum einen das und zum anderen aber man dann auch sagen muss, der immerhin 10.000 Seiten dicke Bericht des National Institute for Standards and Technologies, der gemacht worden ist über diese Gebäudeeinstürze. So ein bisschen wie die Klimareporte vom IPCC, dass man sagt, ihr untersucht aber nur den menschgemachten Einfluss aufs Klima, so auch der NIST-Report, natürlich nur die Erklärung sucht, wie es denn passieren konnte, dass dieses Gebäude durch den Flugzeugeinsturz eingestürzt ist. Das heißt, der nächste Report.
1: Also da geht es dann um die Hypothese, die als wahr gilt, bevor man die Fakten geprüft hat. Und dann sucht man die Fakten, die die Wahrheit der Hypothese unterstreichen und lässt alle anderen links.
0: Genau, die sind gar nicht Gegenstand der Untersuchung. Das war gar nicht gefragt. Das heißt, es gibt gar nicht die Frage, könnte es auch eine andere Erklärung geben?
1: Keine offene, ergebnisoffene oder offene Frage.
0: Nein, aber auch da, das ist ja auch ein großes Thema für sich. Da gibt es sehr schöne Arbeiten von vielen Architekten, Statikern und so weiter. Also die Wahrscheinlichkeit, ob es nun Thermit war oder Nanothermit.

0: oder wie Judy Wood meint, also irgendwelche Hochfrequenzwaffen, die noch niemand gesehen hat. Der Zusammensturz der Gebäude, die ausgelegt waren für den Einschlag, auch im Notfall von Verkehrsmaschinen, an dieser Weise ist nicht erklärbar. Jedenfalls nicht mit der offiziellen Theorie.
1: Wenn wir das jetzt mal zusammenfassen, haben wir sowohl was die Schilderung der Täter, den Tathergang und den Tatschaden angeht, gewisse Ungereimtheiten oder offene Fragen feststellen können wir beide jetzt in den Andeutungen. Jetzt gibt es ja ein großes Gegenargument von Verschwörungstheorie-Skeptikern, also die uns vorwerfen, wir würden hier uns etwas ausdenken. Nämlich der erste Gedanke ist der, wenn du sowas durchspielen willst, dann brauchst du ja sehr viele Beteiligte und Mitwisser. Mhm. Und bei der großen Summe an Beteiligten, die dazu erforderlich sind, wir haben ja die ganzen Sektoren genannt, die beteiligt waren, kann man die Geheimhaltung doch gar nicht gewährleisten. Wie würdest du das kontern?
0: Die Zahl der eigentlichen, also derer, die wirklich viel wissen, wäre sehr, sehr klein. Es ist ja so, wenn du sagst, um nur mal ein Beispiel zu nennen, wenn man sagt, wir machen jetzt heute eine Übung, Matthias, du bist jetzt einer von meinen übungsbevollmächtigten Secret Service Mitarbeitern, wie auch immer der Dienst jetzt gerade heißt, du steigst in ein Flugzeug, hast deinen Ausweis dabei und die Übungspapiere und dann schaffst du mal ans Cockpit und sagst so, Herr Pilot, wir machen hier eine Übung für die nationale Sicherheit. Na, hier ist das Übungszertifikat, findet heute statt, hat der Präsident unterschrieben. Mhm. Landen Sie mal da vorne und ich gehe mal zu den Passagieren und sage denen, was wir hier gerade üben. Und die sollen mal eben alle ihre Verwandten anrufen und denen schildern, unser Flugzeug ist entführt worden und so und was wir jetzt machen. Das ist Teil der Übung. Dann weiß der Mitarbeiter Burchard vom Secret Service eigentlich nichts weiter, als dass er...
1: Dass er der Regisseur einer Übungsszene
0: ist. Genau, dass er dieses jetzt machen soll und dass die so mal schön telefonieren und danach werden dann alle abgeholt zum Kaffee. So, nach Abschluss der kleinen Telefonübung steigt man in einen Bus und fährt zum Kaffee. Du und die 40 Passagiere. Der Einzige, der jetzt...
1: Das heißt, der muss nichts wissen. Du nennst das Need-to-Know-Prinzip. Das heißt, die einzelnen Beteiligten werden nur genau mit den Informationen versorgt, die sie brauchen, um ihre Aufgabe zu erfüllen. Und diese Informationen sind halt nicht nur konsistenter Teil des großen Verschwörungsplans, sondern sie ergeben auch Sinn im Rahmen des vermeintlichen Narrativs, das als Kulisse aufgebaut wurde, nämlich diese Übungskulisse.
0: Ja, um das abzukürzen, der Mann, der euch dann mit dem Bus abholt, dich und die Passagiere nach der Übung auf dem sonnigen Flugplatz irgendwo im Nirgendwo, der müsste dann allerdings eine gewisse kriminelle Energie besitzen. Um die.
1: Weil dann irgendwann die Gefahr besteht, dass diese Scheinrealität der Übung in eine.
0: Das kann man doch abkürzen. Also dieser Mensch, der dann den Bus mit den Passagieren und dem Mitarbeiter Burchard, dem Übungsleiter, fährt, der müsste dann leider. Der würde dann übrig bleiben. Das heißt, bei vier Maschinen...
1: Die anderen nicht, weil sie Zeugen wären?
0: Genau, die anderen leider nicht, weil sie sonst plaudern könnten, aber das ist kein großes Problem. Und so hättest du also vier Leute, die Passagiere und die Übungsleiter abholen und entsorgen. Es verbliebe die Entsorgung der Maschinen noch übrig, das ist nicht so kompliziert. Die heute irgendwie.
1: Wie macht man das?
0: Du lackierst das Nummernschild um und fliegst sie nach China oder Indien oder Afrika und lässt sie da weiterfliegen. Das dürfte der Fall sein.
1: Du meinst, es gibt noch eine bisher übersehene Opfergruppe, nämlich die der Leute, die in den ausgetauschten Passagierflugzeugen auf Ersatzflugplätzen gelandet sind und dann eines unnatürlichen Todes gestorben sind.
0: Ja, aber du brauchst nicht viel mehr als die Leute, die dann unten in Empfang nehmen, weil alles andere ja tatsächlich ein hohes Maß an Verwirrung erzeugt. Also du musst dann noch diese zwei Flugzeuge da reinfliegen und einen kleinen Laster in Ohio sprengen und eine Rakete ins Pentagon. Dann ist das Ganze fertig. Aber das sind dann insgesamt 8 bis 10 Beteiligte.
1: Also das Gegenargument ist erbracht. Wir brauchen keine große Zahl von Mitwissern, sondern wir brauchen einfach nur eine straffe Struktur. Mhm. Lass uns die letzte Frage nochmal stellen. Jetzt ist ja so, dass wenn das nicht dem offiziellen Narrativ entspricht, muss man ja befürchten, dass die Urheberschaft nicht in einer staatsfernen terroristischen Zelle zu finden ist, sondern in einer Gruppe von Menschen, die zumindest die Funktionsträger mit einbezieht, wenn nicht sogar die Urheberschaft in Behörden oder Institutionen selber anzusiedeln ist. Mhm. Das wäre ja die Konsequenz. Mhm. Warum sollten die das tun? Weil letztendlich sind die doch an unserem Wohl interessiert. Es ist doch so, dass wir Regierungen wählen und üppig bezahlen, damit sie unser Wohl mehren. Und ich sehe da jetzt gar keinen persönlichen Gewinn. Ich sehe da keinen... Also wer profitiert davon? Warum sollten die das tun?
0: Ich habe im Nachwort das ein Denkmal gefordert für Dick Cheney, damals Vizepräsident, und Rumsfeld, weil das natürlich erforderlich war. Wir müssen dich mal zurückerinnern an diese Zeit 2001, also eine hochgejazzte Dotcom-Börsen und eine sehr, sehr kriegsmüde Bevölkerung in den USA. Also es war aber erforderlich wegen eines großen Problems in Afghanistan, wo eine Pipeline zum Stehen, also der Bau einer Pipeline gestoppt wurde durch unerwünschte Machthaberinnen, die Taliban. Da ging es nicht weiter und es war auch damals der Drogenanbau in Afghanistan quasi zum Erliegen bekommen, wovon
1: der amerikanische Markt war fast ausgetrocknet.
0: Einer der Dienste sich davon finanziert. Also es gibt gute Gründe einzugreifen zum Wohle der amerikanischen Bevölkerung. Also in der Weltpolitik tätig zu werden, und es gab einfach keine Voraussetzung. Es gab keine Voraussetzung, Afghanistan einzugreifen. Es gab auch keinen Grund, danach noch weitere Länder anzugreifen, aber das wurde alles geschaffen durch diesen Vorfall. Nun kann man natürlich sagen, ja, sie haben das nur ausgenutzt. Ja, schön doof, dass die Saudis in den Wald, denn die 19 waren ja Saudis, schön doof, dass sie diese Flugzeuge da reingeflogen haben. Die Amerikaner haben nur das zum willkommenen Anlass genommen, dann nacheinander Afghanistan und den Irak abzuräumen. Man könnte aber auch formulieren wie du und sagen, vielleicht hat man es sogar ein bisschen begünstigt.
1: Ich habe das ja nur hypothetisch in den Raum gestellt. Ich würde sowas niemals verbreiten. Aber lass mich noch den Bogen noch ein bisschen weiterziehen. Ich glaube, dass vieles von dem, was wir momentan als Sicherheit in unserem Leben wahrnehmen, seine Ursache in diesem Ereignis hat. Das heißt also, die Verschärfung öffentlicher Kontrolle, die Überwachung der Kommunikation, die Veränderung des Flugverhaltens. Also das heißt, es gab eine große Akzeptanz bei der Bevölkerung, Freiheit zugunsten von Sicherheit preiszugeben, weil man unmittelbar in Bedrohung war. Ich persönlich wäre an dem Abend, ich hatte also echt eine emotionelle Aufwallung. Ich war also ehrlich gesagt nicht so skeptisch wie bei Corona am Anfang. Ich habe auch gesagt, verdammt, das war so ein brutaler Anschlag. Jetzt aber müssen wir es denen mal zeigen. Ich finde, ich bin für den Krieg. Mhm. Habe ich für eine Sekunde gedacht. Mhm. Danach habe ich mich geschämt, habe das nicht mehr gedacht. Mhm. Ich war am Wochenende danach dann in Frankfurt und habe dann da die Türme gesehen auf einer Tagung und dachte, oh Gott, da fliegt jetzt bestimmt ein Flugzeug rein. Das heißt sozusagen, diese Bilder, die da entstanden sind, und auch die Stereotypen, also der muslimische Feind, der Terrorismus, haben eine große Akzeptanz geschaffen, bestimmte Einschränkungen von Freiheit und Grundrechten in Kauf zu nehmen. Mhm. Und das hat nicht nur die amerikanische Gesellschaft verändert, den Patriot Act, sondern eben, ich glaube, die Weltgesellschaft hat sich dadurch so maßgeblich verändert, dass wir das, was wir heute erleben, auch infolge der Kommunikationsregulation, tatsächlich zurückzuführen ist auf diskursive Ereignisse, die wir da festmachen können. Übertreibe ich da oder ist da was dran?
0: Da übertreibst du nicht, und da ist nicht nur ein bisschen was dran, sondern alles. Ich glaube, ehrlich gesagt, dass man sich auch deshalb mit 9/11 beschäftigen muss, um Covid zu verstehen. Also um das zu verstehen, was mit Covid passiert ist. Das, was ich dir vorhin sagte, also dass man so psychologisch ja wirklich alles richtig setzt. Das sind dann die Bilder aus Wuhan und Bergamo. Ja, also um jeden, der das irgendwie in Frage stellt und die falschen Fragen stellt, sofort als unsolidarischen Unmensch dissen zu können. Mhm. Das war ja damals im Grunde auch so.
1: Du verhöhnst die Toten von Bergamo.
0: Ja, ich auch, alle. Also all diese Opfer in New York und Bergamo und Wuhan, die zu Hunderttausenden auf den Fluren zwischen den tanzenden Krankenschwestern lagen. Das war damals...
1: Entschuldigung, die Sendung dauert schon, weil ich den Scherz würde ich gerne in seiner Systematik nochmal auflösen.
0: Nein, aber deswegen bin ich immer noch bei diesem Thema, wenn man sagt, das sind so viele Elemente, die, also natürlich hatte es damals einen geopolitischen und geostrategischen Hintergrund, ja, und dass man damals auch schon Viren eingesetzt hat, um mal zu testen mit Anthrax, wie reagieren denn die Leute darauf, wenn wir ihnen sagen, da fahren Lastwagen auf den Straßen rum, damit können die ganzen USA ausgerottet werden.
1: Aber das hat nicht so richtig gezündet, das Antragsthema. Ich fand, das war ein bisschen too much.
0: Ja, naja, es war so ein bisschen too much auf die...
1: Weil man hatte gerade mehr so das Flugzeuge-Hochhaus-Thema im Kopf und dann war Antrax ein bisschen Mikrogefahr.
0: Na, Antrax hat aber dann schon...
1: Gab es ja Briefe an Abgeordnete oder so, ne?
0: Genau, es gab Briefe an Abgeordnete und das hat aber schon sehr dazu beigetragen, dass der US Patriot Act so dann so ja, durchging. Weil man ja
1: aber in der zumindest in der europäischen Bevölkerung fand ich das jetzt nicht so
0: gut, aber dieses Ganze, wir haben damals als Bröckers, meine Wenigkeit und andere, das war ja tatsächlich so, dass man sagt, vom ersten Tag an hast du einfach eigentlich eine Zensur und ein Kritik- und Nachfrageverbot gehabt. Mhm. Also wer nicht für uns ist, ist gegen uns. Und
1: uneingeschränkte Solidarität, Koalition der Willigen, diese ganzen Begriffe.
0: Ja, und die Einschränkung von Freiheiten. Und natürlich müssen wir, also das war schon wichtig auch mit dem Antrags, dass man sagt, wir müssen Zugriff haben auf alles. Mhm. Das war ja nach dem Patriot Act so, dass man sagt, wir dürfen jetzt jedermanns Wohnung irgendwie durchsuchen und sein Handy, um die nationale Sicherheit herzustellen. Es könnte ja ein Schläfer sein. Auch das
1: der
0: ist ja der Schläfer unsichtbar wie das Virus. Es kann jeder sein. Ja. Jeder kann der Feind sein. Das kennen wir.
1: Ich weiß
0: auch
1: noch, ein Kollege von mir hatte einen saudi-arabischen Kollegen auf seiner Station im medizinischen Raum und haben alle gemutmaßt, ob der wohl Schläfer ist. Das heißt, ja. Und er hat auch geschafft, Misstrauen unter Menschen zu sehen. Und natürlich war man dankbar für Behörden, die in der Lage waren, mit geheimdienstlichen Erkenntnismethoden dieses Misstrauen in Wissen zu übersetzen.
0: Mhm. Ich will nur mal versuchen, ganz kurz die Kurve nochmal zu kriegen zu dem, was jetzt gerade passiert, was wir am Anfang sagten. Also dass jetzt Herr Weldon, Herr Johnson, Tucker Carlson und alle mit Ausrufezeichen nochmal über den 11. September sprechen wollen. Und ich hoffe, ich täusche mich, aber ich lese dann zwischen den Zeilen oder auch in den Ankündigungen, dass sie jetzt ganz, ganz tolle Sachen wieder herausgefunden haben und Skandale andeuten. Das sind dann so Stichworte wie Able Danger, das war ein Überwachungsprogramm der Dienste, in dem ATTA schon früh eine Rolle gespielt hat. Und ich habe die Vermutung, dass man das Ganze jetzt runterkochen wird auf ein paar Enthüllungen gegenüber ein paar versagenden Geheimdiensten. Ja, also dass man die Frage, die wir gerade diskutiert haben, also als können wir nicht mal die Arbeitshypothese aufstellen, dass die Amerikaner sich die Dinger selbst da reingeschmissen haben, dass man genau das jetzt versucht abzubiegen. Und das war das Fremdwort Limited Hangout, also dass man einfach sagt, wir opfern jetzt ein bisschen was vor dem Hintergrund, dass die KI, selbst wenn man ihr bei 9/11 ordentlich irgendwie ein paar Tricks anwenden muss, um sie zu animieren, dass uns sonst die KI tatsächlich mit den ganzen Dingen, die der Herr Walter und auch viele andere und der Herr Thomson und wie sie aus den USA heißen, so alles zusammengetragen haben, dass die KI tatsächlich eine vernünftige Antwort finden könnte auf diese Fragen. Und bevor das passiert, lass uns lieber die ganze Ermittlung jetzt beenden mit den kritischen Journalisten wie Tucker Carlson.
1: Ein paar Bauernopfer.
0: Um Gottes Willen nicht zuzulassen, dass wir auf die eigentliche Arbeitshypothese kommen. Weil das wäre so verheerend, wenn man sich darüber ernsthaft unterhält und am Ende noch vielleicht sogar sagt, das ist wohl so gewesen, dann wäre es das Vorhergesagte, wäre der 11. September der Anfang vom Ende des amerikanischen Jahrtausends.
1: Und deshalb distanzieren wir uns auch mit aller Deutlichkeit von solchen Behauptungen, denn die Gefahr, Die dadurch entsteht, ist ja weitaus größer als bloß ein Zweifel an bestimmten Führungsfiguren im amerikanischen Regime, denn es könnte etwas sehr Kostbares beschädigt werden, nämlich das Grundvertrauen einer demokratisch-rechtsstaatlichen Bevölkerung in die Verantwortlichkeit und die Gewissenhaftigkeit ihrer Machthabenden. Mhm. Und daran möchten wir uns natürlich nicht beteiligen.
0: Genau.
1: Wir gehen immer noch davon aus, dass Politiker die Wahrheit sagen, dass sie natürlich auch nur Menschen sind und manchmal fehlerhafte Entscheidungen treffen, aber dass sie mit voller Absicht und vollem Wissens und Gewissen ihrem eigenen Volk Schaden zuführen, das halten wir nicht nur für undenkbar, sondern auch als Hypothese für verwerflich.
0: Vielen Dank, dass du Herrn Walter so einnordest. Das finde ich sehr gut. Das sollte der nicht machen. Und selbst wenn es so wäre, wollten wir das nicht wissen.
1: Nein.
0: So, das war auch
1: Nein,
0: gesagt.
1: Nein, das würde ja bedeuten, dass wir aus dem Licht des 11. September auch auf andere Ereignisse schauen würden.
0: Schrecklich.
1: Und dann plötzlich auf die Idee kommen, dass mit dem Corona-Ding, dass da so manches nicht stimmt, dass diese Kriegsgeschichten nicht stimmen, dass die Klimageschichten, also was da alles dranhängt.
0: Ja, fürchterlich.
1: Stell dir mal vor, man würde das einmal zulassen, dass da Menschen Zweifel dran äußern.
0: Ja, also wie gesagt, die Gefahr ist ja jetzt größer als früher, weil ja auch noch Leute KI fragen können. Deswegen wird man das jetzt auch endlich wirksam beenden. So, zum Glück. Zum Glück gibt es sowas nicht mehr, Matthias.
1: Ich bin so erleichtert.
0: Ich auch, weil ich habe nochmal geguckt, auch in dem Nachwort. Bisher war es ja so, dass man mit dem alten Navajo-Sprichwort, wenn einer sich schlafen stellt, kann man ihn nicht wecken. Das fand ich ganz schön. Das war bisher so. Aber bevor man jetzt doch am Ende die Leute sozusagen die Möglichkeit nimmt, sich schlafen zu stellen, lass uns doch lieber einfach die Information endgültig beerdigen.
1: Ja.
0: Das ist doch
1: Ich meine, was soll's auch davon? Wird auch niemand wieder lebendig, wenn wir jetzt da noch drin rumrühren? Warum sollen wir den Menschen noch?
0: Das gilt für 9/11 wie für Covid. Also,
1: ja.
0: Dann lass uns doch nach vorne schauen.
1: Dann lieber eine Etepetete-Kokette-Kommission.
0: Ja, die haben das ja auch direkt am ersten Tag gesagt, lass uns doch mal noch nicht zurück.
1: Ja,
0: ich konnte es ja nicht besser wissen. Am 12. September, nee, 13. hat George Bush damals zu seinem FBI-Chef Robert Mueller gesagt, nicht zurückgucken. Lass uns dafür sorgen, dass sowas nicht wieder passiert. Also es sollte
1: und recht hat er, ist ja seitdem auch nicht nochmal passiert.
0: Es sollte keine Untersuchung geben, dass es überhaupt eine Kommission gab, war ja schwer genug. Und das ist jetzt mit der Enquete-Kommission und Covid auch so, dass man sagt, was soll das? Wir wussten es nicht besser, lass uns nach vorne gucken, damit sowas nicht wieder passiert.
1: Für alle.
0: Schön, wir haben zum letzten Mal...
1: Die es wissen wollen.
0: Ja.
1: 11.9. Matthias Bröckers, Christian C. Walter. Wofür steht eigentlich das C?
0: Wahrscheinlich für Cäsar, ich weiß das nicht genau. Ich frage
1: ihn. Für Charlie.
0: Mal. Ja, Charlie. Ich frage ihn mal, wenn ich ihn sehe, was er sich dabei gedacht hat.
1: Erschienen bei Westend.
0: Ja, aber wie gesagt, es gibt das, glaube ich, nur noch im Paket mit dem großen Bröckers-Bänden. Das ist aber auch ganz schön. Vielleicht gibt es da so noch eins, ich weiß es nicht. Es ist nicht verkehrt, da nochmal reinzugucken, das stimmt. Aber wir wollen ja keine Bücherwerbung machen, sonst macht er sich wieder die Taschen voll. Der Walter, das soll der nicht.
1: Nee, stimmt. Der sieht auch nichts mehr, also der Walter verdient auch nichts mehr daran.
0: Nee, man weiß auch keiner, wo der ist. Also, kein Konto mehr, glaube ich.
1: Der saß im fünften Flugzeug.
0: Ja, ja, das ist auch so ein Typ, ne? Herr Cooper.
1: Ja, Mann. Gut, ja, jetzt haben wir beiden, glaube ich, den Saal leer gespielt.
0: Ja, aber es war trotzdem schön, dass wir nochmal drüber sprachen. Ich wollte ja nur sagen, wir werden es ein bisschen noch begleiten in den nächsten Wochen, so im Nachklapp, was denn bei den ganzen Ermittlungen von Herrn Carlsen und Konsorten rauskommt. Ich denke, das wird das, was ich gerade sagte, man wird das so zu verhindern wissen, dass man die wirklichen Fragen stellt. Danke, dass du die Zeit hattest.
1: Ja, danke, dass du mich als Gesprächspartner hingenommen hast.
0: Ja.
1: Ich kenne mich ja überhaupt nicht aus mit dem ganzen Kram.
0: Doch, du bist der einer, der es gründlich gelesen hat. Ich freue mich jetzt den Rest des Tages, dass du auch auf die Flugrouten und die ganze Abschaltung ein bisschen gestanden hast. Niemand sonst will das. Aber wie schön. Gut, nächste Woche machen wir wieder den normalen...
1: Machen wieder Quatsch.
0: ...normalen Irrsinn, ja. Ich danke dir.
1: Und, gerne.
0: Wir sehen uns nächsten Sonntag.
1: Schöne Grüße an Walter, an Christian.
0: Ja, an einen von den beiden. Ich spreche ihn mal im Badezimmerspiegel an und frage, wie es ihm geht.
1: Ach, die Brille war es nicht. Übrigens, darf ich nochmal das Bild zeigen?
0: Ich habe versucht auszusehen wie Paul Schreier.
1: Ach so.
0: Das habe ich ja fast geschafft, liebe Grüße. Ja, guck, geht doch.
1: Ja.
0: So.
1: Sehr Licht protestantisch.
0: Aus. Licht aus, Carsten.
1: Eine Aura von Knäckebrot umgibt dich denn.
0: Ja.
1: In diesem Sinne, mach's gut.
0: Du auch.
1: Bis dann.
0: Tschüss.

0: 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Deutschlands Arbeitsmarkt rutscht immer tiefer in die Krise. Allein im ersten Quartal sind fast 500.000 Stellen weggefallen. Und selbst bereinigt setzt sich der Abwärtstrend fort. Die Entwicklung trifft ausgerechnet die tragenden Säulen der Wirtschaft, Industrie und Bau. Genau dort, wo Wertschöpfung entsteht, brechen Beschäftigung und Perspektiven weg, mit spürbaren Folgen für Wachstum und Stabilität. Ich werde alles tun, was in meiner Macht noch steht, dass das nicht passiert. Mit diesen Worten kommentierte Ex-Bundeskanzlerin Angela Merkel am Montag bei der Republika-Messe eine Frage nach der Möglichkeit einer AfD-Kanzlerschaft. Merkel hatte im Gespräch mit zwei WDR-Journalisten immer wieder vor Fatalismus in Bezug auf ein weiteres Erstarken der AfD gewarnt. Wenn es genügend Menschen gibt, die an die Demokratie glauben, und daran glaube ich immer noch, dann wird das nicht passieren, erklärte sie. Zu dem Umfrageerfolg der AfD in Sachsen-Anhalt warnte Merkel zunächst an einer anderen Stelle des Gesprächs, dass aufgepasst werden müsse, nicht schon Ergebnisse vorwegzunehmen, die noch gar nicht eingetreten sind. Im Anschluss richtete sie einen direkten Appell an das Publikum. Jeder, der nicht möchte, und ich gehöre dazu, dass die AfD stark wird, der muss etwas tun. Die EU hat einen neuen Verdienstorden an Menschen vergeben, die sich, aus ihrer Sicht, für Europa eingesetzt haben. Unter den ersten Preisträgern war auch Angela Merkel. Die Altkanzlerin nutzte die Dankesrede für einen Aufruf zu mehr Einschränkungen im Digitalraum. Gehen Sie weiter auf dem Weg der Regulierung dieser sozialen oder vermeintlich sozialen Medien. Gehen Sie weiter auf dem Weg der Regulierung der künstlichen Intelligenz, sagte Merkel. Fehler seien erlaubt, Hauptsache man lerne daraus. Bei der Verleihung des Europäischen Verdienstordens an Merkel wurden die leeren Plätze im Saal offenbar mit sogenannten Klatschern aufgefüllt, schreibt Mary Kahn, Mitglied des Europäischen Parlaments. Das sei ganz klar eine Einmischung in die politische Debatte, denn natürlich wollten wir mit leeren Plätzen ein Zeichen setzen, sagte Kahn. Auch andere Parlamentarier weisen darauf hin, dass entgegen aller parlamentarischen Gepflogenheiten Klaköre auf die Plätze der aus Protest fehlenden Abgeordneten gesetzt wurden. Deutschland wird im Rahmen eines NATO-Einsatzes eine Patriot-Flugabwehrbatterie und 150 Soldaten in der Türkei stationieren. Laut einer Mitteilung des deutschen Verteidigungsministeriums soll der Einsatz Ende Juni 2026 beginnen und bis September andauern. Ziel ist die Verstärkung der Luftverteidigung an der sogenannten südöstlichen Flanke des Bündnisses. Die deutsche Einheit wird dabei eine derzeit in der Türkei stationierte US-Einheit ablösen. 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

0: 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Ich werde alles tun, was in meiner Macht noch steht, dass das nicht passiert. Mit diesen Worten kommentierte Ex-Bundeskanzlerin Angela Merkel am Montag bei der Republika-Messe eine Frage nach der Möglichkeit einer AfD-Kanzlerschaft. Merkel hatte im Gespräch mit zwei WDR-Journalisten immer wieder vor Fatalismus in Bezug auf ein weiteres Erstarken der AfD gewarnt. Wenn es genügend Menschen gibt, die an die Demokratie glauben, und daran glaube ich immer noch, dann wird das nicht passieren, erklärte sie. Zu dem Umfrageerfolg der AfD in Sachsen-Anhalt warnte Merkel zunächst an einer anderen Stelle des Gesprächs, dass aufgepasst werden müsse, nicht schon Ergebnisse vorwegzunehmen, die noch gar nicht eingetreten sind. Im Anschluss richtete sie einen direkten Appell an das Publikum. Jeder, der nicht möchte, und ich gehöre dazu, dass die AfD stark wird, der muss etwas tun. Deutschland wird im Rahmen eines NATO-Einsatzes eine Patriot-Flugabwehrbatterie und 150 Soldaten in der Türkei stationieren. Laut einer Mitteilung des deutschen Verteidigungsministeriums soll der Einsatz Ende Juni 2026 beginnen und bis September andauern. Ziel ist die Verstärkung der Luftverteidigung an der sogenannten südöstlichen Flanke des Bündnisses. Die deutsche Einheit wird dabei eine derzeit in der Türkei stationierte US-Einheit ablösen. Ein Beitrag auf dem X-Kanal von Mario Norfall geht aktuell viral. Darin ist ein iranischer Technologieexperte zu sehen, der offen beschreibt, wie ein Angriff auf Satelliten den Westen massiv treffen könnte. Die Aussage stammt aus einem iranischen TV-Beitrag und wurde international verbreitet. Konkret geht es um Satelliten im niedrigen Erdorbit. Der Experte erklärt, dass eine gezielte Explosion im All eine Kettenreaktion auslösen könnte, die große Teile der globalen Satelliteninfrastruktur zerstört. Das Szenario ist aus der Raumfahrt bekannt und wird als strategisches Druckmittel dargestellt. Konkrete Fähigkeiten für einen solchen Angriff sind beim Iran derzeit zwar nicht belegt, aber der Iran wurde schon mehrfach unterschätzt, heißt es aus Militärkreisen. Die EU hat einen neuen Verdienstorden an Menschen vergeben, die sich, aus ihrer Sicht, für Europa eingesetzt haben. Unter den ersten Preisträgern war auch Angela Merkel. Die Altkanzlerin nutzte die Dankesrede für einen Aufruf zu mehr Einschränkungen im Digitalraum. Gehen Sie weiter auf dem Weg der Regulierung dieser sozialen oder vermeintlich sozialen Medien. Gehen Sie weiter auf dem Weg der Regulierung der künstlichen Intelligenz, sagte Merkel. Fehler seien erlaubt, Hauptsache man lerne daraus. Bei der Verleihung des Europäischen Verdienstordens an Merkel wurden die leeren Plätze im Saal offenbar mit sogenannten Klatschern aufgefüllt, schreibt Mary Kahn, Mitglied des Europäischen Parlaments. Das sei ganz klar eine Einmischung in die politische Debatte. Denn natürlich wollten wir mit leeren Plätzen ein Zeichen setzen, sagte Kahn. Auch andere Parlamentarier weisen darauf hin, dass entgegen aller parlamentarischen Gepflogenheiten Klaköre auf die Plätze der aus Protest fehlenden Abgeordneten gesetzt wurden. 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
4: Gibt es jetzt endlich eine Chance auf Frieden in der Ukraine? Zumindest bewegt sich was. Und der Motor heißt Donald Trump. Erst der Gipfel mit Putin in Alaska, dann das Treffen mit Zelensky und den Europäern. Und vielleicht sprechen ja bald auch Putin und Zelensky. Die deutsche Altpresse windet sich. Von Erfolg mag keiner der Gewohnheits-Trump-Bäscher reden. Gemeinsames Wording, zumindest ist nichts Schlimmes passiert. Das ist wohl zu kurz gesprungen und auch ein bisschen hilflos. Mein Gast, ein hochrangiger Ex-Militär, ist dagegen froh, dass nicht mehr nur über Waffen gesprochen wird wie in Deutschland, sondern dass endlich wieder die gute, alte, früher normale Diplomatie greift. Wie stehen die Chancen? Jetzt den Punkt Preradovic. Hallo Dr. Erich Fahrt, schön Sie wiederzusehen.
5: Ja, das freut mich auch, Frau Preradovic.
4: Ich stelle Sie kurz vor. Sie sind Brigadegeneral AD der Bundeswehr, Unternehmensberater, Publizist, Vortragsredner und Universitätsdozent. Sie haben Geschichte und Philosophie studiert und über die Aktualität des Militärtheoretikers von Clausewitz promoviert. In den 90er Jahren haben Sie im internationalen Militärstab der NATO und im Generalsekretariat der Westeuropäischen Union gedient. Danach wechselten Sie ins Bundesverteidigungsministerium und 2006 ins Kanzleramt. Dort waren Sie bis 2013 militärpolitischer Berater von Bundeskanzlerin Merkel. Als Universitätsdozent haben Sie unter anderem an der Johns Hopkins University in Washington und in Bologna gelehrt. Nach Ihrer Militärkarriere und Ihrer Politkarriere haben Sie Ihre Unternehmensberatung gegründet und treten national und international als Vortragsredner zu Themen wie Sicherheitspolitik, Terrorismus und neue Kriege auf. Und Sie sind Buchautor. In dem neuen Buch Krieg oder Frieden, Deutschland vor der Entscheidung ist ein Gespräch zwischen Ihnen und dem Grand Seigneur der SPD, Klaus von Donani, dokumentiert. So, ist ja ganz aktuell unser Gespräch und weil momentan ist ja jede Menge Bewegung in Sachen Ukraine-Krieg. Zuerst der Alaska-Gipfel zwischen Putin und Trump, dann die Gespräche in Washington zwischen Trump, Zelensky und den europäischen Regierungschefs. Wie beurteilen Sie den Job, den Trump da gerade macht?
5: Also ich beurteile den Job, den Trump jetzt gerade macht, wirklich sehr positiv, nicht? Weil es herausführt aus dieser Sackgasse der bloßen Waffenlieferungen Setzens auf militärische Konfrontation. Also ich habe in den 3,5 Jahren des Krieges eben immer das kritisiert, dass man dass man Waffen liefert, aber ohne ein politisches Konzept, wie man da rauskommt, ohne eine Strategie, ohne dass man den Endstate definiert. Und das ist bis zum heutigen Tage bei den Europäern so geblieben. Und seit dem Dienstantritt von Donald Trump hat sich das geändert, Gott sei Dank. Die Amerikaner haben wieder angefangen, mit den Russen zu reden, auf allen Kanälen, auf allen Ebenen, Geheimdienste, Generalstäbe, dann natürlich Weißes Haus und Kreml. Und während hierzulande immer noch gesagt wird, mit Putin darf oder kann man nicht reden, was natürlich alles letztlich längst widerlegt ist durch das, passiert. Und wir sind halt, ich muss feststellen, mit dem Gipfel in Alaska und auch dem Treffen mit den Regierungschefs in Washington, muss man einfach sagen, dass unsere Strategie der bloßen Waffenlieferungen und der militärischen Lösungswege krachend gescheitert ist. Und ich bin auch froh, dass da jetzt eine Wende hereingekommen ist durch die Amerikaner und hoffe, dass das weiter so geht und dass das am Ende einen positiven Ausgang nimmt.
4: Ja, es ging ja in Washington um Sicherheitsgarantien für die Ukraine. Ist der Ukraine sehr wichtig, ist den Europäern sehr wichtig. Und womöglich geht es da auch um die Stationierung europäischer Soldaten, auch deutscher Soldaten. Und jetzt hat Außenminister Wadefuhl schon abgewunken, so nach dem Motto, wir könnten ja kaum die Brigade in Litauen stemmen. Hat die Bundeswehr überhaupt irgendein Potenzial, sich zum Beispiel an einer möglichen Friedenstruppe in der Ukraine zu beteiligen?
5: Ja, also man diskutiert ja darüber, punkto Sicherheitsgarantie, dass diese sogenannte Coalition of the Willing so in etwa in Anlehnung an den Artikel 5 Fall des NATO-Vertrages so eine Beistandsverpflichtung im Grunde genommen erklärt für die Ukraine. Und in dem Zusammenhang redet man unter anderem auch über die Stationierung von Truppen in der Ukraine. Man redet aber auch über Ausbildungsmaßnahmen, Unterstützung der ukrainischen Armee mit Waffensystemen, Defensivwaffensystemen vorrangig und auch finanzielle Unterstützung. Und die Entsendung einer sogenannten Friedenstruppe sehe ich im Grunde genommen als nicht realistisch an, weil Putin eigentlich schon seit Jahren sehr deutlich macht, dass er eben keine NATO-Truppen vor der Haustür haben will und deswegen auch sein klares Nein zur NATO-Mitgliedschaft. Also ich kann mir nicht vorstellen, dass das laufen wird, fliegen wird, zumal die Deutschen tatsächlich, sie haben das schon richtig auf den Punkt gebracht, dazu nicht in der Lage sind. Wir haben jetzt im Moment diese Brigade in Litauen, die müssen wir einsatzfähig machen. Die hat im Moment roundabout 500 Mann und soll mal auf 5000 aufwachsen. Und das ist schon eine ganz beträchtliche Größenordnung. Insofern hat der Außenminister wirklich recht, dass uns da einfach die militärische Substanz im Moment fehlt. Wir könnten bei der Ausbildung helfen, technische Betreuung, wie auch immer. Aber Entsendung von Truppen sehe ich jetzt von der Machbarkeit her gar nicht. Und ich glaube auch nicht, dass es dafür eine politische Mehrheit in Deutschland gibt.
4: Sie haben vorhin die Beistandserklärung erwähnt. Das wäre quasi eine Art, die NATO hilft, ohne dass du in der NATO bist. Das heißt, der NATO-Beitritt der Ukraine, ist der komplett vom Tisch? Ich meine, Trump hat ihn ja auch schon ausgeschlossen.
5: Ja, der ist vom Tisch. Also man muss sehen, der NATO-Beitritt der Ukraine war ja im Grunde genommen der Casus Belli. Vor 20 Jahren gesagt, NATO-Mitgliedschaft Ukraine, Georgien wird es nicht geben. Ich war ja selber beim NATO-Gipfel in Bukarest dabei, 2008, als die damalige Bundeskanzlerin Angela Merkel das verhindert hat, ne, diesen Membership Action Plan und die schnelle Aufnahme der Ukraine und Georgiens. Auch mit Blick auf die Sicherheitsinteressen der Russen, die das einfach ziemlich klar kommuniziert haben, auch in den Jahren danach, auch bis kurz vor dem Ukraine-Krieg war das immer sehr, sehr klar, dass das würde Krieg bedeuten. Und dieser Krieg ist dann tatsächlich auch 22 ausgebrochen und er ist zum großen Teil eben durch dieses Forcieren der NATO-Mitgliedschaft ist es dazu gekommen, zu diesem Krieg. Das muss man als Vorgeschichte sehen. Das wird oft ausgeblendet, aber das war ein ganz gewichtiger Kriegsgrund für die Russen.
4: Dann auf diese, sagen wir mal, blöde Idee.
5: Ja, das waren vor allen Dingen, das sagt Trump ja auch selber und die Republikaner, das waren die amerikanischen Vorgängerregierungen und die das massiv gepusht haben. Also ganz massiv die politische und militärische Vorbereitung der Ukraine für einen späteren NATO-Beitritt. Und da haben sich die Amerikaner selber im Grunde genommen stark versündigt. Es gibt Analysten, Amerikaner, also Mearsheimer zum Beispiel, Jeffrey Sachs, ich kenne beide gut und schätze sie auch, die nicht von einer Mitschuld des Westens reden, sondern von einer Alleinschuld der USA an diesem Krieg. Also ich finde das ein bisschen zu stark, aber trotzdem, in der Tendenz muss man das sehen und das war für die Russen nicht verhandelbar. Ich bin sicher, dass in Alaska, ich war nicht dabei bei den Gesprächen, dass man sich da geeinigt hat, dass diese NATO-Osterweiterung mit Ukraine und Georgien ihr Ende gefunden hat und dass man sich auf dieser Basis arrangieren wird.
4: Das klingt ein bisschen so, als hätte man mit diesem Krieg dann gerechnet, zumindest, oder ihn sogar provoziert.
5: Ja, provoziert, in Kauf genommen, ja, sicherlich. Ne? Wissen Sie, Kriege brechen nicht einfach aus. Kriege werden vorbereitet, vorgedacht, geplant, einkalkuliert, eingepreist. Und so war es sicherlich bei dem Überfall der Russen eben 22 auch. Putin hat ja im Dezember 21 ein Angebot gemacht für Verhandlungen. Und da war der NATO-Beitritt eben auch mit drin, na, dass man das ausschließt. Und darauf ist der Westen damals nicht eingegangen. Vor allen Dingen natürlich sehr, sehr gepusht durch die Biden-Administration. Und das macht Trump jetzt rückgängig. Und das begrüße ich sehr.
4: Jetzt hat die Ukraine ja die NATO-Mitgliedschaft sogar in die Verfassung geschrieben, wenn ich nicht irre. Ja. Wie kommt Zelensky da wieder raus?
5: Ja, das ist eben das Problem für ihn. Also es steht in der Verfassung, er ist natürlich auch als Präsident daran gebunden. Also man muss es halt politisch lösen. Man kann ja es drin lassen als Fernziel oder wie auch immer. Ich meine, wir hatten in Deutschland auch die Wiedervereinigung und auch die Rückkehr der Ostgebiete in ein Land hatten wir auch jahrzehntelang nicht aufgegeben, bis wir dann den Vertrag gemacht haben, den 2+4-Vertrag. Also am Ende muss man sehen, wie man damit politisch umgeht.
4: Mhm. Wenn man sich diese Runde in Washington angesehen hat, also Trump, Zelensky und die Europäer, dann hat man schon, oder ich zumindest hatte den Eindruck, die Europäer verlassen sich immer noch sehr auf die USA. Also eigentlich wie gewohnt. So richtige, echte, eigene Vorschläge, also konstruktiver Art, kommen da eigentlich nicht. Sehen Sie eigentlich Anzeichen eines echten europäischen Selbstbewusstseins? So nach dem Motto, wir nehmen unser Schicksal jetzt selbst in die Hand. Geredet wurde darüber ja.
5: Ja, es wird darüber viel geredet. Es kann auch sein, dass diese Coalition of the Willing, dass die artikuliert das ja, die will das ja, die pusht das ja. Die will ja im Grunde genommen so weitermachen wie bisher. Ich bin sehr froh darüber, dass die Amerikaner und Russen sich da augenscheinlich geeinigt haben, dass es ein weiter so nicht geben wird, dass man einfach diesen Krieg beenden will. Und die Europäer schließen, haben sich dem ja auch angeschlossen. Es bleibt ihnen auch kaum eine andere Möglichkeit, denn wissen Sie, über Krieg und Frieden in Europa entscheiden immer noch die Amerikaner und Russen. Das ist eigentlich einerseits traurig, aber in diesem Fall freue ich mich darüber, denn das bedeutet, dass wir Richtung Frieden gehen und diesen unsinnigen, sinnlosen Krieg beenden.
4: Mhm. Sie haben sicherlich auch gesehen, wie Kanzler Merz mit großem Pathos gesagt hat, wenn es keinen Waffenstillstand gibt, wird es wahrscheinlich auch kein nächstes Treffen geben. Giorgia Meloni, die italienische Ministerpräsidentin, hat da eher mit den Augen gerollt. Mein Eindruck war ein bisschen, das war eher nach innen gerichtet. Also so nach dem Motto, presch du mal vor, mein lieber Friedrich, du hast genug Probleme zu Hause. Weil ansonsten, was für einen Sinn sollte so ein Waffenstillstand machen, wenn man vielleicht Frieden haben kann?
5: Naja, das ist eine ukrainische Forderung, dass man sagt, erst Waffenstillstand, dann reden wir. Aber ich denke, das ist auch schon überholt von den Fakten einfach, dass die Amerikaner und Russen miteinander ja schon reden und sich offiziell in Alaska getroffen haben. Das heißt, die machen jetzt so eine Art Top-Down-Approach. Die einigen sich auf großer Ebene, die haben mit Sicherheit in Alaska auch die Claims abgesteckt, was geht, was nicht geht. Und da müssen sich die Europäer und auch die Ukraine einfügen. Das geht gar nicht anders, von den Mächteverhältnissen auch nicht. Und man hat ja gesehen, die mussten in Washington alle brav antanzen und gute Miene zum bösen Spiel machen. Und das machen sie auch. Was anderes bleibt den Europäern auch nicht übrig.
4: Ja, die saßen da ein bisschen wie beim Zahnarzt, also im Wartezimmer beim Zahnarzt mit den gleichen Gesichtern. Ne? Jetzt ist die Frage, wäre ein UNO-Mandat für die Ukraine nicht generell eigentlich ein größeres Signal, also auch gerade für Sicherheitsgarantien?
5: Ja, darüber hat man ja während des Krieges auch gesprochen, nicht? Dass man den Krieg einfriert. Man muss nur sehen, die Linie, die man dann schützen müsste, ist 1300 Kilometer lang. Und da eine UN-Truppe aufzustellen, das müsste nach Kapitel 7 sein. Also Zelensky hat ja selber gesagt, mehr als 100.000 Mann sein. Die müssten robust sein, robustes Mandat mit amerikanischer Unterstützung. Ich glaube, das ist auch vom Tisch. Das kann man vergessen jetzt einfach. Mhm. Das ist auch unrealistisch. Man hat das ja versucht. Die Coalition of the Willing hat sich ja getroffen in London, in Paris, und die haben darüber gesprochen. Und dieser Umfang des Streitkräftekontingents ist immer schmaler geworden. Ich denke, die beste Sicherheitsgarantie für die Ukraine ist eigentlich das Einverständnis der Amerikas mit Russland. Ich glaube, das ist das Stabilste überhaupt. Und auch für uns Europäer bleibt dann nur noch die Rolle, da die Ukrainer zu unterstützen, auch beim Wiederaufbau, auch wenn sie Geld brauchen. Deutschland ist ja der zweitgrößte Geber im Moment nach den USA. Die Amerikaner halten sich ja ganz zurück. Und wenn die Europäer weitermachen wollen, dann müssten sie halt die amerikanischen Waffensysteme auch bezahlen. Und der amerikanische Anteil bei dem Bodenschätzenabkommen wird dadurch auch höher, also von 50% an aufwärts, wenn sie weiter unterstützen. Aber vor Preradovic, man muss auch klar sehen, die Amerikaner haben zwei Optionen, zwei strategische Optionen. Sie könnten in der Tat diesen Krieg weiterführen. Er ist weit weg von ihrem Territorium. Das gilt auch für Großbritannien. Es betrifft sie nicht unmittelbar. Sie verdienen gut dabei. Sie haben auch politische, wirtschaftliche Vorteile dabei, bis hin zu einem europäischen Krieg. Das könnte man aus amerikanischer Sicht sagen, why not? Trump hat sich anders entschieden. Er will letztlich Russland aus diesem engen Bündnis mit China rauslösen und will Richtung Frieden gehen. Und wir Europäer diesen Weg mitgehen, weil er für uns also existenziell ist, auch vor allen Dingen für Deutschland, weil ein Krieg in Europa würde bedeuten, dass er hier stattfindet, bei uns. Wir sind Aufmarschgebiet der NATO, logistische Drehscheibe der NATO. Wir sind mittendrin. Wir können kein Interesse dran haben an einem potenziellen Krieg in Europa. Von der deutschen Interessenlage her ist das ein No-Go. Deswegen ist für uns diese zweite Option, die Trump gehen will, wichtig. Und die sollten wir auch mitgehen. Und da sollten wir uns einfügen, einfach in die Claims, die in Alaska abgesteckt wurden.
4: Ja, was Sie sagen, klingt ausgesprochen vernünftig. Gerade die Deutschen haben ein großes Problem, wenn es zu einem europäischen Krieg kommt. Es wird wieder Schlachtfeld werden, Deutschland. Eigentlich wie immer. Aber wenn man jetzt nach diesen beiden Treffen sowohl die deutsche Presse als auch die deutsche Politik und die sogenannten Experten, die üblichen Verdächtigen im Fernsehen hört, dann klingt das ganz, ganz anders. Dann klingt das so, als ob wir hier die Großmacht wären. Niemand geht mit Trump. Warum ist gerade in der Situation Deutschlands die Unterstützung für diesen Diplomatiekurs von Trump so gering?
5: Ja, das ist sehr bedauerlich. Vielleicht bricht das noch auf. Ich kann es ein Stück weit verstehen, weil in den Redaktionsstuben, auch in den Büros der Abgeordneten, die sich besonders weit aus dem Fenster gelehnt haben und sich hervorgetan haben durch Bellizismus und Kriegsrhetorik und so weiter, die müssen jetzt irgendwo die Kurve kriegen. Und man merkt ja auch an den Statements einiger dieser Protagonisten, dass sie richtig sauer sind und gar nicht mehr wissen wollen, was sie davon halten sollen. Also ich denke, sie brauchen ein bisschen Zeit, um sich umzuorientieren und diesen neuen Kurs letztlich mitzugehen. Und was anderes kann Europa gar nicht leisten. Also wenn wir uns aufspielen wollen auf einen dritten Weg, abseits dessen, was die Amerikaner wollen, das können wir gar nicht. Wir waren noch nie politisch, wirtschaftlich und militärisch so abhängig von den USA wie heute. Und wir haben uns noch nie so in eine außenpolitische Sackgasse reingeritten in den letzten 4 Jahren wie jetzt, weil wir einfach 1:1 auf die Ukraine-Unterstützung gesetzt haben, die per se nicht schlecht ist, aber eben sehr einseitig alle Beziehungen nach Moskau abgekappt haben und dann natürlich auch in der letzten Legislaturperiode voll das gemacht haben, was Biden wollte. Dann auch im Wahlkampf, letztlich auch Wahlkampf gegen Trump gemacht. Also das weiß Trump alles. Also wir sind da letztlich... Wir haben uns da festgerammelt, auf Deutsch gesagt, und da müssen wir jetzt raus, da muss Europa raus und man muss gemeinsam mit den Amerikanern jetzt nach einer neuen Lösung suchen. Das ist das Beste und das dauert bei dem einen oder anderen ein bisschen länger, aber es kommt.
4: Ja, für mich ist das unverständlich, auch dass man die Gesprächskanäle nach Moskau so weggeschossen hat. Das war doch mal ein Pfund Deutschlands. War das Deutschland nicht wichtig gemacht in der NATO, nämlich genau diese guten Kanäle, die man früher hatte?
5: Ja, das stimmt. Das war sowohl in der Regierung Merkel wie Schröder und Kohl der Fall, dass wir eben ganz besondere Beziehungen nach Moskau hatten. Also auch nach der Krim-Annexion durch die Russen hat ja die Bundeskanzlerin Merkel damals versucht, diese Minsk-Vereinbarung auf den Weg zu bringen. Das ist gescheitert, aber sie wollte damit den Krieg verhindern.
4: Hat sie nicht später gesagt, damit wollten wir der Ukraine Zeit gewinnen, um sie aufzurüsten?
5: Ja, das ist so kolportiert worden, aber ich habe diese Aussage anders gelesen. Man muss bei Merkel immer aufpassen, zwischen den Zeilen lesen. Sie hat das meines Erachtens nicht als Ziel formuliert, sondern einfach als Effekt von ihren Verhandlungen, der einfach da war. Also ein bisschen unglücklich formuliert auf jeden Fall. Okay. Aber immerhin hat man das versucht und sie war in der Zeit die einzige westliche Regierungschefin, die mit Moskau einen Draht hatte. Also einen sehr belastbaren Draht. Und und ich denke, das ist sehr schade, dass das passiert ist. Aber das ist die Konsequenz einer komplett verfehlten Außenpolitik, die wir in den letzten 4 Jahren gemacht haben.
4: Ja, aber das sind ja noch zum Teil dieselben Politiker, auch in der Regierung oder im Parlament, die damals auch unter Merkel mitbekommen hatten, wie groß die Sicherheitsbedenken der Russen waren. Ja, also wo die Russen ihre Probleme hatten, auch mit dem NATO-Beitritt. Warum haben diese Politiker, die heute noch dort sitzen, das alles vergessen? Oder warum interessiert es sie nicht mehr? Gibt es irgendeine Erklärung dafür?
5: Naja, Sie sind im Wesentlichen gefolgt dem Kurs der Amerikaner. So wie sie heute das auch machen müssen, haben sie das da auch gemacht. Sie haben im Prinzip die beiden Administrationen einfach eins zu eins umgesetzt, alles, was von dort kam. Und ich habe das auch, manchmal hat es mich amüsiert, nicht? Also wenn damals der damalige Außenminister Blinken irgendwas gesagt hast, ein paar Stunden später sagte Annalena Baerbock das Gleiche. Ich habe mir manchmal die Frage gestellt, warum wir eigentlich ein eigenes Außenministerium noch brauchen. Also sie sind da vollkommen auf der Schiene abgefahren und müssen jetzt auf eine neue Schiene umsteigen. Das ist im Grunde genommen schwierig, ne? Weil Trump ist nicht sehr geschätzt hier in Europa. Und aber er bestimmt den Kurs jetzt zusammen mit Putin. Und da aus der Nummer kommen wir da nicht anders raus.
4: Mhm. Ja. Wenn wir schon bei Putin sind, Putin verlangt ja auch Sicherheitsgarantien. Der traut dem Westen ja auch nicht. Und er weiß, dass Trump jetzt auch nur noch eine begrenzte Zahl an Jahren im Amt ist. Was danach kommt, weiß auch keiner. Welche Garantien kann man Putin geben?
5: Naja, ich glaube, einmal der Verzicht auf die NATO-Mitgliedschaft natürlich und dann natürlich Verzicht auf Stationierung von Truppen dort. Ne? Und
4: Raketen. Ja, aber welchen Haltbarkeitswert hat das?
5: Ja, das muss man sehen. Am Ende muss es eine Vereinbarung geben letztlich. Die muss inhaltlich so aussehen, dass die NATO und Amerika auf die Fortführung der NATO-Osterweiterung verzichtet, dass man einfach seine Interessensphären nochmal deutlich definiert. Die NATO einerseits, aber Russland andererseits. Und dann, dass man schaut, wie man die sichert. Und dazu gehören auch Abrüstungsmaßnahmen, vertrauensbildende Maßnahmen. Wir haben ja diese Mechanismen alle im Kalten Krieg gehabt. Und das muss man wieder, auch Verträge, die ganzen Abrüstungsverträge liegen ja alle brach. Also da ist noch viel Arbeit, kommt auf uns zu. Aber der erste Schritt ist auf jeden Fall mal getan, dass die beiden Mächte miteinander reden und letztlich eine Friedensordnung wollen. Ich finde das sehr wichtig. Das ist nicht uneigennützig von den USA, weil sie wollen Russland aus diesem engen Bündnis mit China raushaben. Also die amerikanische Regierung sieht China als den Hauptherausforderer und nicht Russland. Und wir haben letztlich in den letzten 4 Jahren alles getan, um die Russen in die Arme der Chinesen zu treiben. Das sagt Trump ja auch und die Republikaner auch. Ich habe das auch immer gesagt. Das ist der Effekt auch dieser Politik, den man auch sehen muss. Und da will Amerika raus. Also es ist nicht uneigennützig. Aber ich sage Ihnen, wenn die Europäer nicht spuren und unbedingt so Stress haben wollen mit den Russen, man muss wirklich aufpassen, dass Trump nicht irgendwann sagt, also wenn ihr unbedingt Stress mit den Russen haben wollt, dann macht ihn halt, tobt euch aus und so weiter.
4: Ich bin raus.
5: Wir sind raus, für uns ist das ein guter Deal, ne? Also warum nicht? Ne? Und da müssen wir echt aufpassen, wenn das passiert. Ne? Aber ich glaube es eher nicht, dass es in die Richtung geht.
4: Ist Putin eigentlich noch offen, sich wieder, sagen wir mal, dem Westen ein bisschen anzunähern, von China wieder weg? Weil er ist ja schon sehr enttäuscht, vor allem von den Deutschen. Also der Rest Europas ist relativ wurscht, ne? Aber gerade die Deutschen, er hat eine besondere Beziehung, er hat in Deutschland gelebt, er spricht die Sprache. Und ich glaube, sie haben seinen Auftritt 2001 vor dem Bundestag als Schrei nach Zuneigung beschrieben, Sie und Herr von Donani in dem Buch.
5: Ja,
4: das Schrei nach Zusammenarbeit. Schrei nach Zusammenarbeit.
5: Zusammenarbeit, das ist richtig. Das hatte Klaus von Donani gesagt, das ist, ist absolut richtig. Ja, ob das reparabel ist, ich weiß das nicht. Ob das geht. Also es gibt auch russische Analysten, die jetzt sagen, also wir können aus russischer Sicht nicht so weitermachen und dann warten, bis das nächste Land letztlich versucht wird, in die westliche Hemisphäre zu packen. Man muss wirklich das einfach durchdeklinieren und definieren. Ne? Wo endet letztlich der Geltungsbereich unserer NATO, nicht? Und wie gesagt, darauf verzichten sie weiter, nach Osten auszudehnen. Und man muss tatsächlich und dann die russischen Interessensphären auch sehen und akzeptieren und da darf man nicht mehr rein.
4: Ja, das hat man im Kalten Krieg ja getan.
5: Ja, das haben wir gesagt und da müssen wir wieder hin. Und dazu braucht man, ja, da braucht man ein Regelwerk politisch. Wir sind jetzt auf der obersten Ebene, aber das muss man durchdeklinieren, vertraglich festmachen. Wenn man will, geht's. Ne? Und die beiden wollen ja, Trump und Putin wollen da, ja. Und wir Europäer sollten da nicht querschießen, sondern sollten unsere Rolle in diesem neuen System definieren, vor allen Dingen die Deutschen.
4: Fühlt sich denn Putin eigentlich wohl an der Seite Chinas, wo er ja eigentlich hingeschubst wurde?
5: Also ich weiß nicht, ob ihm diese Juniorrolle gefallen kann. Also ich glaube, dass da auch ein Interesse besteht, da freier zu agieren. Ich meine, er ist ja in den BRICS-Staaten integriert, Russland. Also dieses Gerede, er sei international isoliert, ist total daneben. Das war nie der Fall. Und da wird Russland, China, Indien und zwar die Länder auch weiter kooperieren in diesem System. Das stimmt. Aber es geht jetzt einfach darum, unser Verhältnis zu Russland hier in Europa neu zu justieren. Und das brauchen wir, damit wir Frieden hier haben, eine friedliche Ordnung. Und,
4: ja, Frieden ohne Russland geht gar nicht, ne?
5: Nein, es geht nicht. Es geht auch nicht gegen Russland. Also was diese Belizisten hier so vom Stapel gelassen haben und teilweise immer noch tun, ist einfach voll daneben. Aber ich denke mal, die Fakten sind jetzt so neu geschaffen worden in Alaska. Dieser Gipfel kann historische Bedeutung haben. Also denken Sie zurück an Ronald Reagans Treffen mit Gorbatschow, 1988 war das, auf Governors Island bei New York. 2 Jahre später fiel die Mauer. Also das kann eine Initialzündung sein. Und damals wurde der Kalte Krieg so beendet. Und Alaska könnte der erste Schritt dazu sein. Nicht? Das muss man natürlich abwarten.
4: Ja, also Trump, seit Alaska spätestens unterstützt er ja auf jeden Fall 2 Forderungen Putins. Das ist zum einmal eben kein NATO-Beitritt der Ukraine und die Krim bleibt bei Russland, ja. Und am Ende wird es, und da ist das Geschrei auch in Europa wieder groß, vor allem in Deutschland, am Ende wird es um die selbsternannten Volksrepubliken im Osten gehen. Ja? Ja, dass die am Ende russisch werden, das ist ja auch eine Forderung Putins. Ist das der Schlüssel zum Frieden? Und das, was Putin dann erreicht hat, wenn er die 3 Forderungen durch hat?
5: Ich denke auch. Also militärisch geht es jetzt um die Arrondierung des Donbass. Das sind die Operationen, die Russen jetzt führen. Und er steht ja auch kurz davor. Und insofern könnte man sich dahingehend einigen. Und völkerrechtlich gesehen kann man das ja offen halten. Also man kann aus der ukrainischen Sicht immer noch sagen, wir erkennen das nicht an, völkerrechtlich. Also wir haben nach 1945 auch nicht die Besetzung der Ostgebiete oder als polnisch anerkannt, sondern erst Jahrzehnte später im 2+4-Vertrag. Es gibt ja solche Denkmodelle, auch zig andere aus dem 20. Jahrhundert. Und so kann man auch bei der Krim verfahren. Also die Ukrainer können ja sagen, nein, das erkennen wir nicht an, aber wir nehmen es jetzt erstmal faktisch hin und schauen, wie wir da einen Modus vivendi finden. Also
4: Sie haben ja auch ganz schön erklärt, und warum die Krim halt auch so wichtig ist. Das heißt, wäre jetzt die Ukraine in die NATO gekommen, wäre die Krim bei der Ukraine, dann hätten die Russen am Schwarzen Meer die Amerikaner sitzen.
5: Ne? Ja, richtig. Und es gab ja entsprechende Versuche, Verhandlungen, Gespräche über Marinestützpunkte der USA in der Region. Sie haben mit den Ukrainern Militärmanöver gemacht, auch zu Wasser im Schwarzen Meer. Und es gab Hafenbesuche amerikanischer Kriegsschiffe und so weiter. Ich habe das amerikanischen Freunden mal erklärt, die über Weihnachten bei uns waren. Stellt euch vor, Mexiko würde das machen mit den Russen und Chinesen. Nicht? Das Gleiche, was ihr mit den Ukrainern gemacht habt. Ihr würdet sofort einmarschieren und da haben die amerikanischen Freunde auch recht gegeben. Das beste Beispiel ist Kuba 62. Also Kennedy konnte nicht zulassen, dass die Russen da ihre Truppen stationieren, ihre Raketen stationieren. Das ging nicht. Das ist, wegen dieser strategisch vitalen Gegend Karibik und Panama bis zum heutigen Tage, wenn sie niemals zulassen, Völkerrecht hin oder her oder Souveränität einer Regierung oder Bündnisfreiheit und all das, was so erzählt wird zur Ukraine. Nein, das wird niemals laufen. Und bei den Chinesen ist es das Südchinesische Meer. Sie werden niemals westlichen Einfluss zulassen dort. Das ist strategisch ein No-Go. Und das sind all Dinge, die man auch sehen muss und die man nicht sieht. Also wir schauen dann nur an freie Bündniswahl und das ist doch der Wille einer Demokratie und das kann man sich nicht gefallen lassen von so autoritären Nachbarn und so weiter und so fort. Nicht? Also das ist eben zu kurz gesprungen.
4: Ja, das ist dumm. Ich wundere mich immer. Ja. Ich denke mir immer, das ist dumm. Also man hat die Wahl in Deutschland zwischen dumm und dumm. Und eine Erzählung, die jetzt gerade wieder laut wird, auch von den Kriegstreibern, wie ich sie nenne, sie sind da etwas eleganter und sagen Belizisten, die sagen, Putin hat ja immer schon gesagt, er will sich die ganze Ukraine einverleiben. Sehen Sie dafür Belege und macht das irgendeinen Sinn für Russland?
5: Nein, darum geht's nicht. Ich habe mal etwas zynisch gesagt, naja, wenn er 3 Jahre für den Donbass gebraucht, dann braucht er wahrscheinlich 30 Jahre, um am Atlantik zu stehen. Also das ist einfach, was da gesagt wird, ist einfach dummes Zeug. Na, es geht den Russen ganz klar um das Verhindern der NATO-Mitgliedschaft und natürlich eine Kontrolle über die Ukraine, auch eine politische Kontrolle. Es geht um Neutralität, die darf auf jeden Fall nicht ins westliche Bündnis, aber wie gesagt, das ist ja schon ein Agreement mit Trump und um mehr geht es nicht. Und es geht nicht um die Besetzung der gesamten Ukraine. Das werden die auch nicht zulassen, die Amerikaner. Wissen Sie, faktisch haben die Amerikaner und Russen sich die Ukraine schon aufgeteilt. Den Osten haben die Russen militärisch jetzt mehr oder weniger im Griff, auch die Krim. Und im Westen haben die Amerikaner wirklich super Wirtschaftsabkommen mit der Ukraine abgeschlossen. Also nicht zuletzt das Bodenschätzeabkommen. Also das ist alles wunderbar für beide. Und jetzt geht es eigentlich nur noch darum, wie man das weiter ausgestaltet.
4: Aber die meisten Bodenschätze liegen schon im Osten, ne?
5: Liegen im Osten, aber die Amerikaner haben dieses Bodenschätzeabkommen gemacht mit der Ukraine und haben sich einen 50%-Anteil da gesichert. Allerdings in einem zusätzlichen Passus auch klargestellt, wenn wir weiter die Ukraine unterstützen, dann wird dieser Anteil auch steigen. Also es ist für die Amerikaner ein super Deal. Und eigentlich ist das sehr schade für dieses Land. Also dieser Krieg hätte man verhindern können, die Hunderttausende von toten Soldaten auch und die Verwüstung des Landes auch, weil es war eigentlich klar, schon vor Kriegsbeginn, worum es ging.
4: Ja, ich meine, in Alaska haben ja Putin und Trump waren sich ja einig, dass unter einem Präsidenten Trump dieser Krieg nicht ausgebrochen wäre. Gehen Sie damit?
5: Ja, das ist jetzt spekulativ, weiß man nicht am Ende. Aber es war eben so, dass die Russen gesagt haben, wir müssen da rein. Wenn wir das nicht machen, dann verlieren wir die Kontrolle einfach. Ne? Also das ist halt so der Punkt. Und ich bemühe immer dieses Beispiel Kuba-Krise 62, weil die Amerikaner hätten auch in einen Krieg gehen müssen, wenn die Russen nicht beigedreht hätten und wenn man nicht diesen Kompromiss gefunden hätte damals und damit aus der Krise rausgekommen wären. Das sind einfach strategische Zwänge. Da haben sie als Macht, als Großmacht keinen Spielraum. Und wenn man
4: Wobei das damals auch nicht so klar war. Also Kennedy war da jetzt nicht wirklich und auch Khrushchev in der Sowjetunion. Also da standen jetzt nicht alle hinter den beiden. Ne?
5: Das mag sein, aber eine Stationierung sowjetischer Waffen in Kuba hätte Krieg bedeutet. Es gab ja auch die Überlegungen bei diesem Krisenmanagement militärisch zuzuschlagen. Also es war so der militärische Ratschlag. Also wenn ich damals Generalstabschef der Amerikaner gewesen wäre, hätte ich auch gesagt, nein, wenn wir nicht beidrehen, dann müssen wir Kuba besetzen, sofort rein. Und das ist eben der Punkt. Und das ist, das hat sich 22 in einer ähnlichen Konstellation eigentlich wiederholt. Und Panama ist ja auch so ein Beispiel, nicht? Amerikaner haben ganz klar gesagt jetzt vor letztes Jahr, also wir lassen das nicht zu, dass den Panama-Kanal die Chinesen kontrollieren an den beiden Enden in den Häfen. Das muss geändert werden. Das wurde auch geändert. Und sie würden einmarschieren, wenn das nicht passiert. Und sie sind schon einmarschiert in Panama. Das darf man nicht vergessen, weil diese Region strategisch wichtig ist. Sie sind auch auf Haiti und Grenada einmarschiert. Und die Amerikaner haben während des Kalten Krieges über 60 Regime-Change-Operationen durchgeführt, weltweit, nicht nur in Lateinamerika. Also das ist im Grunde das Gleiche, was die Russen übrigens in Kiew auch vorhatten am Anfang. Sie wollten ja keinen großen Krieg, sondern einen schnellen Regime-Change in Kiew herbeiführen mit Luftlandekräften, Spezialkräften, Geheimdiensten, neue Regierung rein, die russlandfreundlich ist und fertig ist es.
4: Das Aber ist den Regime-Change gab es ja möglicherweise schon 2014 und zwar von den Amerikanern.
5: Natürlich. Aus der russischen Sicht war es eine Antwort darauf und das läuft so, nicht? Und wenn man in die Geschichte der internationalen Beziehungen reinschaut, ist das alles kein Einzelfall, nicht? Und ist schon zigmal anderweitig praktiziert worden. Das ist halt diese Situation, in die wir die Russen gebracht haben. Und das hat sich jetzt gerecht. Und die ganze Politik der letzten 4 Jahre ist im Grunde genommen, wie gesagt, in eine Sackgasse gelaufen. Und deswegen ist es richtig, dass man jetzt alles dran setzt, um aus diesem Krieg rauszukommen.
4: Ja, es wird irgendwie, glaube ich, wurde auch in den letzten Jahren nicht mehr auf Fachleute gehört, auf Strategen, auf Menschen wie Sie, sondern wir hatten ja diesen moralischen Zeitgeist, den wir ja immer noch haben. Also Moral ist das Allerwichtigste. Die Moral bestimmen wir. Wir bestimmen, wer gut und böse ist. Es gibt keine Grautöne mehr und man muss irgendeinen moralisch richtigen Weg gehen und auf der Seite der Guten stehen. Und ja, das bringt's halt nicht, oder?
5: Ja, das stimmt. Und das ist genau dieser falsche deutsche Ansatz, dass man sagt, oh, das arme Land ist überfallen worden, völkerrechtswidrig, was ja stimmt. Dem müssen wir unbedingt helfen. Und dann kommt der politische Altruismus dann mancher deutscher Politiker dazu, die sagen, und wenn es in den Krieg geht, wenn es ums Ganze geht, das geht nicht. Und dieser deutsche Extremismus in der Außenpolitik, der hat da nichts zu suchen eigentlich, weil es in der Außenpolitik um Interessen geht, einfach der Akteure. Und das muss man verstehen. Es geht ja weniger um Moral oder am allerwenigsten auch um werteorientierte Außenpolitik und am allerwenigsten um eine feministische Außenpolitik. Das ist ja lächerlich, was wir da in den letzten 4 Jahren gemacht haben. Und wir müssen ein Stück weit realistischer einfach mit den Dingen umgehen. Und dieser Moralismus ist brandgefährlich, weil ich meine, in guter Absicht wohlgemerkt, aber der Weg in die Hölle ist immer mit guten Absichten gepflastert.
4: Ja, ein schöner Spruch. Es gibt ja tatsächlich auch noch Leute und nicht zu wenige in Deutschland, die glauben, dass die Ukraine mit westlicher Unterstützung, auch gerade mit Deutscher, diesen Krieg noch gewinnen kann. Wir hatten das letztens schon mal besprochen, letztes Jahr war das. Wie schaut es denn jetzt aus? Gibt es irgendeine Chance, dort militärisch was zu reißen?
5: Nein, das ist absolut illusorisch. Und das war es letztes Jahr auch. Und es war schon zu Beginn des Krieges, also Ende 22. Ich kann mich noch gut erinnern, Mark Milley, der damalige Generalstabschef, hat da sehr deutliche Worte gefunden und hat gesagt, es ist sehr, sehr unwahrscheinlich, dass wir da eine militärische Lösung hinkriegen für die Ukraine, bei allem, was wir machen. Und das war mir auch ziemlich früh klar. Ich habe im Herbst 22 das auch schon mehrfach gesagt, dass wir da keine militärische Lösung hinkriegen und dass man deswegen parallel verhandeln muss, also parallel zu unserer Hilfeleistung. Das wäre für mich der Idealfall gewesen, dass man geredet hätte, aber das hat man alles nicht gemacht. Man hat nur auf Waffenlieferungen gesetzt. Ja, es gibt heute noch Analysten, die sagen, die Ukraine kann diesen Krieg gewinnen, aber das sind wirklich Leute, die also von Krieg und Militär keine Ahnung haben.
4: Nee, die Russen machen ja Fortschritte auf dem Schlachtfeld. Da stellt sich natürlich auch die Frage, haben die Russen zum jetzigen Zeitpunkt überhaupt ein Interesse an einem schnellen Frieden?
5: Naja, sie haben ja kein Interesse jetzt an diesem schnellen Waffenstillstand, weil es läuft für sie gut und sie wollen ja diesen gesamten Donbass letztlich kontrollieren und da sind sie noch ein bisschen von entfernt, nicht mehr viel. Und deswegen drücken sie da nicht gerade aufs Gaspedal. Das ist so im Moment die Situation. Und da muss man jetzt sehen, wie man damit umgeht, ne? Dass man halt in den nächsten Wochen und Monaten trotzdem parallel verhandelt. Das ist auch nicht atypisch. Es gibt also kriegerische Konflikte wie den Vietnamkrieg zum Beispiel. Da wurde auch gekämpft und parallel geredet. Und ich habe nichts anderes gefordert, auch während des Ukraine-Krieges, dass man parallel zu der Hilfe redet mit den Russen. Das hat man nicht gemacht. Also bei jeder Geiselnahme redet man mit dem Geiselnehmer selbst und sagt man nicht, dass es...
4: Aber doch nicht mit dem Kriegsverbrecher Putin. Ja, das ist ja verrückt.
5: Ja, ja, das stimmt.
4: Dass man das, also das war ja im Grunde nach Alaska der große Aufschrei. Wie kann man überhaupt mit diesem Mann reden?
5: Ja, aber das ist zwar richtig, Kriegsverbrecher, also rein juristisch betrachtet, aber selbst die Schweiz hat jetzt sich als Verhandlungsort angeboten für die Folgekonferenzen und hat Putin also Immunität zugesichert und so weiter. Ich meine, es ist einfach in den internationalen Beziehungen etwas anders geartet. Nicht? Das Völkerrecht ist wichtig. Ich bin auch froh, dass wir das haben. Aber das können sie nicht absolut setzen. Damit kommen sie nicht weiter im Grunde genommen.
4: Ja, Großrechte kümmern sich selten.
5: Nein, die interpretieren das so, wie sie es brauchen. Und dann machen sie das, was sie wollen. Nicht? Also das ist halt so. Das war immer so. Und das wird sich auch nicht ändern. Und die Deutschen haben da kein Gefühl mehr dafür. Sie haben auch kein Gefühl für die eigenen strategischen Interessen, was wichtig ist. Und gehen da ziemlich blauäugig durch die Welt. Und ich glaube, das war eine gute Lektion, sag ich mal auch, dieser Verlauf des Ukraine-Krieges für uns alle. Man müsste das nur mal wirklich aufarbeiten, was wir da fabriziert haben und was wann falsch gelaufen ist in diesem ganzen Krieg.
4: Im Aufarbeiten sind die Deutschen nicht so gut. Was ich dem Buch entnommen habe, Sie finden ja auch, dass es eine Aufgabe der Europäer ist und auch der Deutschen, Putin einen Frieden schmackhaft zu machen. Ja, das hieße allerdings eine komplette Umkehr der jetzigen europäischen Politik. Ja, also selbst Merz sprach jetzt diese Woche noch von Druck auf Putin ausüben, wo ich immer denke, womit? Ja, also das sind Fragen, die sich anscheinend auch nicht gestellt werden. Trauen Sie Merz und seinen Kollegen tatsächlich so einen radikalen Positionswechsel zu oder bleibt es einfach an Amerika hängen und die Europäer folgen halt?
5: Ja, das Letztere. Es bleibt an Amerika hängen. Sie werden den Takt vorgeben und also Merz und auch die anderen europäischen Regierungschefs bleibt gar nichts anderes übrig, als da mitzumachen. Und dieses aufgeblasene Coalition of the Willing und wir machen einen eigenen Weg, das funktioniert nicht. Da müssen die Briten auch mal ein bisschen um. Bei den Briten muss man ein bisschen aufpassen. Das hat Donani in dem Gespräch auch mehrfach erwähnt. Die haben ja noch so diese alte Balance of Power Doktrin im Hinterkopf und glauben dann, die EU gegen Russland ausspielen zu können. Also mir gefällt die britische Außenpolitik auch nicht. Die ist schon sehr, sehr stark in Richtung Hardcore unterwegs, nicht? Und wir müssen halt als Deutsche da eben anders mit umgehen. Die sitzen immer noch auf ihrer Insel und wir in einem potenziellen Krieg mittendrin. Und das ist eine andere Perspektive und wir müssen da anders mit umgehen. Und ich denke, auch die jetzige Regierung weiß das und sieht das auch. Vorstellen. Ich war lange genug im Apparat und jetzt abseits dieser Parteien, dieses parteipolitischen Gezänks und so weiter, denke ich, sieht man das schon und man wird da entsprechend den Kurs auch so ausrichten, dass wir nicht schon wieder vor die Wand fahren, wie in der letzten Regierung.
4: Ich liebe Ihren Optimismus, ja. Es herrscht ja auch der große Optimismus in Deutschland, dass wenn Deutschland in einen Krieg verwickelt würde, würden die USA uns verteidigen. Und da wird ja immer von diesem nuklearen Schutzschild der USA für Europa

0: Bereitschaft der Bundeswehr, aber das wird 10, 12, 15 Jahre, bis das soweit ist. Die Bundeswehr war zu Beginn des Ukraine-Krieges blank und sie ist jetzt dank unserer Waffenlieferungen blanker als blank. Also da ist gar nichts. Außer, dass wir jetzt viel Geld in die Hand genommen haben, aber das reicht noch nicht aus, um einsatzbereite Streitkräfte zu haben. Und die müssen wir schon haben. Das ist für mich auch klar. Aber wir brauchen kein Feindbild deswegen. Wir brauchen Russland nicht als Feind. Also trotzdem brauchen wir starke und vernünftige Streitkräfte. Und ich habe mich darüber geärgert, dass ja die größten Bellizisten und Kriegstreiber kamen ja aus politischen Gruppen, die also nie in der eine Kaserne von innen gesehen haben, nie einen Stahlhelm aufgesetzt haben, von Militär und Krieg keine Ahnung haben. Das waren ja die Schlimmsten.
1: Und naja, Kiesewetter hatte ein bisschen Ahnung vom Militär, war aber einer, der ganz vorne mitmarschiert ist.
0: Ja,
1: das also viele aus der CDU auch, ne?
0: Ja, das stimmt. Er wollte den Krieg bis nach Moskau tragen, in die Tiefe Russlands tragen und so weiter. Ja, das ist alles sehr, sehr unverantwortlich und zu kurz gedacht. Vor allen Dingen zu militärisch und zu wenig politisch betrachtet und zu wenig realistisch einfach. Ja, das ist halt der Punkt. Aber das haben die ja alles jetzt eingesehen, dass das falsch war. Die müssen das jetzt nur noch argumentativ, das wird ein bisschen dauern, müssen die Kurve kriegen. Ne?
1: Ganz zum Schluss noch. Wie sind Sie und Klaus von Donani eigentlich zu diesem Buch zusammengekommen? Was verbindet Sie?
0: Das hat sich so ergeben während dieser Ukraine-Debatte. Ich habe ja viele alte Freunde verloren, aber auch viele neue Freunde gefunden. Und Klaus von Donani ist so einer davon. Und es ist ein ähnliches Interesse, was wir haben. Und auch die Besorgnis, dass Deutschland in einen Krieg abrutscht, in einen europäischen Krieg. Und das hat uns so zusammengebracht. Und dann unsere Bücher, nicht? Also er fand mein Buch Ernstfall für Deutschland sehr gut und ich seins nationale Interessen. Und dann irgendwann haben wir das Gespräch gemacht. Und das war für mich auch ein einzigartiges Erlebnis, weil es es war so ein Gedankenaustausch freier Männer einfach, mein Gott nochmal. Wir wissen mit vielen Aussagen, dass wir da Fässer aufmachen, Angriffsfläche bieten und so weiter. Wir haben es einfach sachorientiert gemacht und gemeinsam verbindet uns aber, dass wir nicht wollen, dass unser Land in einem Krieg versinkt, im Grunde genommen, nicht? Das hat uns so verbunden miteinander.
1: Das merkt man.
0: Gebracht. Ja, das stimmt.
1: Das merkt man in dem Buch. Ich habe das sehr, sehr gerne gelesen. Ist auch ein schönes Format, so ein Dialogbuch. Ja? Also es liest sich schön. Und ich fand da sehr viele kluge Gedanken. Einige hatte ich auch schon, aber ich habe auch ein paar neue kennengelernt. Also ein sehr schönes Buch, kann ich nur weiterempfehlen. Und genau wie dieses Interview. Vielen Dank, dass Sie da waren. Das war wie immer sehr, sehr munter und aufschlussreich. Dankeschön.
0: Ja, vielen Dank, Frau Peradovic.
1: Ja.
0: Ja, dann bis zum nächsten Mal, ne?
1: Bis zum nächsten Mal.
0: Ja, alles
1: gut. Leute, ich denke, wir sollten US-Präsident Trump die Daumen drücken, dass er sowas wie einen Frieden in der Ukraine erreicht. Schon allein für die Menschen dort, die nichts davon haben, wenn sich Couchkrieger in Deutschland echauffieren und immer mehr Waffen fordern. Dafür profitieren sie nicht, wir nicht, sondern nur die Waffenindustrie mit ihren angeschlossenen Politikern. Ich wünsche euch eine gute Zeit. Bis bald.

0: 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Der selbsternannte Philanthrop, OpenAI-Chef Sam Altman, möchte unsere Zellen für 10 zusätzliche gesunde Lebensjahre umprogrammieren. Dazu muss jeder geimpft werden, meint er. Ich freue mich besonders darauf, ihnen Proteine zu geben. RNA oder DNA werden diese Proteine exprimieren. Sie werden etwas mit ihren Zellen bewirken, das sie umprogrammiert, sagte Altman in einem Interview. Sein letzter Satz war: Was kann da schon schiefgehen? Finnland und die baltischen Staaten sollten ukrainische Drohnen abschießen, wenn diese in ihren Luftraum eindringen würden, schrieb der finnische Analyst Sakari Linden auf X. Im Notfall sollte jegliche Unterstützung für die Ukraine eingestellt werden. Andernfalls könnte man die Staaten als direkte Beteiligte am Krieg gegen Russland betrachten. Und Russland wird früher oder später seine Abschreckung wiederherstellen, indem es auf deren Territorium zuschlägt, betonte Linden. Eine Ausweitung des Krieges sei dann nicht mehr fern. In einem Interview mit der Schweizer Zeitung Neue Zürcher Zeitung forderte der litauische Außenminister Kęstutis Budrys die NATO auf, Kaliningrad anzugreifen. Wir müssen den Russen zeigen, dass wir in der Lage sind, in die kleine Festung einzudringen, die sie in Kaliningrad aufgebaut haben. Die NATO verfügt über die notwendigen Mittel, um russische Stützpunkte in der Enklave zu zerstören. Litauen hat sich so oder so mit der Möglichkeit eines Krieges mit Russland abgefunden, meinte der litauische Außenminister. Ein spanischer Richter hat gegen den ehemaligen Ministerpräsidenten José Luis Rodríguez Zapatero formelle Ermittlungen im Zusammenhang mit einer staatlichen Rettungsbeihilfe in Höhe von 53 Millionen Euro für die Fluggesellschaft Plus Ultra eingeleitet. Damit ist er der erste ehemalige spanische Ministerpräsident, gegen den seit der Rückkehr des Landes zur Demokratie wegen Korruption ermittelt wird. José Luis Calama, der Ermittlungsrichter am spanischen Nationalgericht Audiencia Nacional, untersucht den Verdacht der Geldwäsche und der Einflussnahme im Zusammenhang mit der Rettungsaktion. Zudem hat Calama Durchsuchungen im Büro des ehemaligen Ministerpräsidenten sowie bei mehreren Unternehmen angeordnet und die Geheimhaltung der Ermittlungsakten aufgehoben. Zapatero, der zwischen 2004 und 2011 eine sozialistische Regierung führte, bestreitet jegliches Fehlverhalten. 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

Dieses Parteiensystem ist am Ende. Nimm es in die eigenen Hände. 50 Jahre. Koalitionen aller Farben. Und in welchem Bereich ist es jetzt besser geworden? Ernährung, Bildung, Gesundheit, Schulen, Universitäten, Rente. Wo ist es besser geworden? Wo genau ist es besser geworden? Kritik des Journalismus an der Regierung. Das war gestern. Heute nur noch vorbeugender Gehorsam.

0: Nein, nein, nein, nein, nein. Wir sind mitnichten despektierlich oder wollen etwa den Staat delegitimieren. Wir müssen heute darüber reden. Und zwar über die Wahlen in Nordrhein-Westfalen. Kommunalwahlen sind dort angesetzt, waren dort angesetzt. Um 18 Uhr haben die Wahllokale geschlossen. Wir nehmen auf am Sonntagabend gegen 23 Uhr. Wir, das sind Ricardo Lerida, der Herausgeber und deutschsprachige Journalist, der auf den Kanaren zu Hause ist. Und ich, Christian vom Osten, erstmal schönen guten Abend allerseits, herzlich willkommen und naja gut, scheißegal, was du wählst. Die Ergebnisse gleich hier bei Rail Watching, Wahlbeobachtungen mit Ricardo Lerida, Christian vom Osten, Rika Pott und Trigger FM.
1: Grüne Schwachkopf, die Linke und keine Alternative. Nein, gar keine. Brandmauer macht mich sauer.

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1: Schönen guten Abend, Ricardo. Bist du da? Dann können wir ja gleich starten.
2: Buenas noches. Ja, wir können. Gerade eingetrudelt vom Ricapod-Treffen in Ronda in Andalusien und gerade eben durch die Tür. Grüß dich, wie geht's dir?
1: Eigentlich ganz gut. Ich habe mich köstlich amüsiert. Du weißt ja, Galgenhumor ist eine meiner Spezialitäten, mit einem ganz besonderen Humor. Dieses Wochenende auf der Deutschen Bahn, aber dazu vielleicht später. Lass uns doch vielleicht wirklich mal anfangen, falls du dir gerade einen schönen Wein aufgemacht hast, mit den Wahlen in Nordrhein-Westfalen, die ja nun dann doch die ersten Wahlen nach der Bundestagswahl sind und die aus diesem Grunde allein schon irgendwie so ein kleiner Stimmungstest auch für die aktuelle Bundesregierung sind.
2: Ja, wir haben gerade bewiesen, dass es scheißegal ist, was du wählst, oder?
1: Ja nun, also ich meine, lass uns doch mal eben einen Blick auf die Zahlen werfen. Dann können wir ja immer noch konkret werden, warum es scheißegal ist, was du wählst. Wenn wir uns die ersten Hochrechnungen, die ersten Prognosen anschauen, die sich ja inzwischen ein klein wenig verfestigt haben, dann sieht es so aus, dass die CDU in etwa gleich geblieben ist, angeblich 0, irgendwas dazu gewonnen hat, bei anderen Umfrageinstituten ein kleines bisschen verloren hat. Die SPD hat weiter verloren, ist genau wie die CDU übrigens trotzdem auf einem historischen Tiefststand, obwohl die CDU ja immer noch so um die 33% wohl hat. Und die Gewinner dieses Abends, das sind tatsächlich die Linken, die 1,7% so in dem Dreh dazu gewonnen haben sollen, auf das gesamte Land NRW bezogen, obwohl es ja wie gesagt Kommunalwahlen waren. Also man hat dort keinen Landtag gewählt, sondern eben wirklich die Kommunalparlamente, hier und da einen Bürgermeister und so. Und die AfD natürlich, die ihr Ergebnis verdreifacht hat. Das sind so die Ergebnisse oder die Prognosen für die Ergebnisse des heutigen Abends.
2: Ja, in der Summe, wir werden jetzt weiter wursteln, ne? Das ist doch das, was dabei rauskommt. Die AfD hat 10 Prozentpunkte gewonnen ungefähr, bei 15 jetzt etwa. Und man wird jetzt weiter wursteln, irgendeine Regierung bilden gegen die AfD, ne?
1: Naja, es geht ja nicht um eine Regierung. Man muss das nochmal feinsäuberlich trennen. Das Ding ist ja, die haben ja keinen Landtag gewählt. Es geht ja nicht darum, irgendwie die Landesregierung zu wählen oder den Ministerpräsidenten, sondern in NRW ging es darum, die Bürgermeister, die Kommunalparlamente, die Kreistage und so zu wählen. Das letztendlich, was wir gesehen haben als große Prognose, ist ja so eine Querrechnung auf das ganze Land. Es gibt aber Orte oder...
2: Ja gut, ich meine, richtig. Aber ich meine, wenn du zum Beispiel siehst, in Gelsenkirchen und Duisburg, das sind ja auch ein bisschen die sozialen Brennpunkte im Ruhrgebiet immer schon gewesen, werden die Wählerinnen und Wähler in 2 Wochen zwischen Bewerbern von SPD und AfD entscheiden müssen.
1: Das war absehbar, dass es in Städten wie Gelsenkirchen genau dazu kommt. Und die Frage ist nun, es ist eigentlich keine Frage, denn es werden sich alle anderen zusammenschließen. Gelsenkirchen, glaube ich, dort gab es sogar eine Kandidatin, die also nominiert worden ist und unterstützt worden ist, sowohl von der CDU als auch von der SPD und so weiter und so fort. Das heißt, dort hat man schon vorgesorgt und von vornherein im Prinzip die Nation, wählen Sie die Kandidaten der Nationalen Front, hieß es im Osten immer. Und dass man das jetzt sozusagen wie das Ampelmännchen auch in den Westen exportieren konnte, ist eigentlich eine Ironie der Geschichte.
2: Ja, es ist wirklich, es ist scheißegal, was du wählst. Wir sehen es gerade wieder in Nordrhein-Westfalen und wir werden es dann irgendwann auch wieder im Osten erleben. Wann ist übrigens die Wahl in Sachsen-Anhalt? Weißt du das?
1: Die Wahl in Sachsen-Anhalt ist im kommenden Jahr und zwar, wenn mich nicht alles täuscht, Anfang kommenden Jahres. Aber ich kann das gerne mal kurz eben recherchieren. Es gibt ja das Internet, ich bin ja nicht bei der Deutschen Bahn in irgendeinem Zug. Da merkst du ganz, also wirklich, es ist kein Witz und es ist keine blöde Bemerkung. Du merkst einfach, wo die Grenze ist zwischen Ost und West. In dem Augenblick, wo du in den Osten reinfährst, hast du kein Internet mehr. Das ging nicht nur
2: mir so.
1: Ja, es ist tatsächlich so. So, ich schaue eben mal nach, wann die Wahl in Sachsen-Anhalt ist. Und du sagst mir eben nochmal, jetzt mal abgesehen von dem Spruch, es ist scheißegal, was du wählst, was das denn aussagt auch dazu, dass es eben der erste Stimmungstest ist nach der Bundestagswahl. Denn das ist zumindest eine Sache, die eigentlich alle Kommentatoren letztendlich konstatiert haben, nämlich, dass sie sagen, die Bundespolitik, also die Politik auf Bundesebene aus Berlin, aus diesem lustigen Mikrokosmos Berlin, hat einen großen Einfluss gehabt auf diese Kommunalwahl. Kommunalwahlen sind ja ansonsten immer eigentlich nur ein Stimmungstest. Also will ich das Schlagloch weghaben oder will ich lieber einen Schulsportplatz haben oder so?
2: Ja, genau.
1: Diesmal ist es wohl, was NRW betrifft, nicht so gewesen.
2: Ich weiß es nicht. Ich werde das den ungeheuer intellektuellen Kommentatoren und Experten der Öffentlich-Rechtlichen überlassen, wie immer. Aber man sieht auch deutlich, dass die AfD sehr im Aufwind ist, dass die SPD offensichtlich unter 60 kaum noch gewählt wird und dass die Grünen deutlich abschmieren. Das ist doch das, was man als Bilanz ziehen kann.
1: So die Grünen sagen. Gelten als die größten Wahlverlierer übrigens dieser Wahl. Die ja. haben im Großen und Ganzen fast 10% landesweit verloren. Das ist in einigen Städten mehr, in anderen Städten weniger, aber fast 10% wohl oder 8% im Landesdurchschnitt.
2: Ja, wobei ich sagen muss, dass ich ja immer noch verstehe, warum irgendjemand die Grünen wählt.
1: Ist das so?
2: Weil er nämlich, ja, weil er verkorkst im Kopf ist. Aber er hat doch zumindest ich sag mal, eine Ideologie, die dahinter steht. Er möchte gern noch mehr Windräder und möglichst ein Blackout wie in Spanien, demnächst auch in Deutschland und solche Sachen. Dahinter steht ja noch irgendeine Idee. Ich frage mich immer, was denken Menschen, falls sie denken, die CDU wählen?
1: Das sind die verkorkst im Kopf sind, wollte ich gerade sagen. Das wäre auch meine Anmerkung.
2: Das ist mir nicht erklärlich. Ich meine, da gibt es euren Bundeskanzler Friedrich Merz, der im selben Satz, wenn ich es mal zusammenziehe, sagt, wir können uns den Sozialstaat nicht mehr leisten, weil wir hunderte von Milliarden in die Ukraine schicken müssen. Das ist Wahnsinn, wirklich. Und ich frage mich, ich würde mich gerne mal in eine Runde von deutschen CDU-Wählern setzen. Also nicht Politiker, was die sagen, weiß ich. Ich würde mich gerne in eine Runde setzen mit CDU-Wählern, meinetwegen in Nordrhein-Westfalen, und sie fragen, warum sie die CDU wählen. Ich würde es gerne wissen.
1: Ja, aber nur um es ganz kurz zu korrigieren, hunderte von Milliarden sind es natürlich nicht, die wir in die Ukraine. Das ist schon noch ein bisschen weniger. Die hunderten von Milliarden, die geben wir dann irgendwann für Rüstung aus.
2: Und angebliche Infrastruktur. Das ist doch dasselbe. Ich meine, ob wir jetzt hunderte von Milliarden in die Ukraine schicken oder hunderte von Milliarden für Rüstung ausgeben, die dann in die Ukraine geschickt werden. Das ist letztendlich dasselbe. Ich meine, stimmt. Die Merz ist gerade dabei, Deutschland vor die Wand zu fahren.
1: Naja, nicht nur, er hat ja gute Vorbilder gehabt.
2: Wie eine CDU immer noch die 33% heute halten kann, ist mir völlig unerfindlich.
1: Ich könnte mir vorstellen, dass es zu einem Großteil daran liegt, dass es tatsächlich auch Rentner sind, die einfach ihren, aus Besitzstandswahrung Dinge tun, die sie eigentlich nicht tun wollen. Aber wo sie sagen, bei denen bin ich halbwegs sicher, obwohl das auch ein Trugschluss sein kann. Ne?
2: Aber glauben Sie das denn wirklich? Glauben Sie wirklich, dass Ihre Rente sicher sein kann mit der Budgetierung der Bundesrepublik Deutschland im Moment und mit Friedrich Merz als Kanzler? Das kann doch nicht wahr sein.
1: Ich glaube, die glauben das wirklich. Denn die halten sich ja auch für diejenigen, was sie ja also mit Sicherheit auch sind, gerade die Alten in den westlichen Bundesländern. Das sind ja diejenigen, die sich selber auf die Fahnen schreiben, egal für welche Partei auch immer sie ansonsten gestimmt haben früher. Wir sind diejenigen, die die Demokratie erfunden haben. Oder aufgebaut haben. Ja. Ja, das ist, es ist immer schwierig für Menschen, einen Fehler einzugestehen, den sie selber gemacht haben. Ob nun einen praktischen Fehler oder einen gedanklichen, sei mal dahingestellt. Aber es ist immer schwierig für Leute dann zu sagen, vielleicht habe ich da vor 30 Jahren doch mal was Falsches gemacht. Ja, und insofern bleibt das dann dabei. Ich muss halt dabei bleiben. Das ist die alte Geschichte, Ricardo. Du kannst eine Lüge, ob du sie nun anderen präsentierst oder dir selber irgendwas vormachst. Du hast einen gewissen Zeitraum, wenn du eine Lüge in die Welt gesetzt hast, indem du, das ist zumindest meine Theorie, indem du ganz bequem sagen, warte ganz kurz, indem du ganz bequem sagen kannst, Leute, sorry, ich habe mich geirrt, ich sehe es dann doch anders und keiner nimmt es dir übel. Aber ab irgendeinem Zeitpunkt bist du einfach mal gefangen in der Lüge, weil dann geht es nicht mehr zu sagen, hey Leute, ich habe mich geirrt, sondern dann musst du weitermachen. Das hast du bei Corona gesehen. Ja? Man hat sich auf eine Sache geeinigt und letztendlich ab irgendeinem Punkt konntest du nicht mehr sagen, ich sehe, dass andere Recht haben oder ich sehe, dass es vielleicht etwas diverser ist, als ich mir das vorgestellt habe, dann musst du bei der Lüge bleiben und sie weiter fortführen.
2: Ja, passt auf Ärzte, passt auf Lehrer, passt auf Eltern, passt auf alle. Ja, stimmt.
1: Ich habe eben mal nachgeschaut, du fragtest eben, wann die Landtagswahl in Sachsen-Anhalt ist. Ich war da ein bisschen voreilig, als ich sagte, so Anfang nächsten Jahres, die Wahl ist am 6. September 2026, das heißt in so gut wie einem Jahr. Ja. Und die aktuelle Wahlumfrage, also die vom 4. September 2025, die sagt für Sachsen-Anhalt Folgendes voraus. AfD 39%, CDU 27%, Linke 13%, SPD 7%, BSW 6%, immerhin wären sie damit im Landtag, Grüne 3% und Sonstige 5%. Unter Sonstige fällt damit auch die FDP.
2: Ja, dann wird es doch Zeit, dass sie jetzt alle versuchen, das AfD-Verbot nach vorne zu bringen. Ne?
1: Ich weiß das gar nicht. Ich bin mir da gar nicht so sicher wie du. Weil es inzwischen auch genug Leute gibt, die da so doch einen Schritt weiter denken und sagen, wenn wir das mit den Mitteln, die wir bisher ins Auge gefasst haben, und dazu zähle ich das AfD-Verbot, das Mögliche, wenn wir es mit den Mitteln bisher nicht geschafft haben, dann werden wir es unter Umständen auch in Zukunft mit diesen Mitteln nicht schaffen. Vielleicht auch nochmal, wenn man schaut auf NRW, wie die AfD dort zugelegt hat. Die AfD ist die einzige Partei, die wirklich gewonnen hat, die sich also verdreifacht hat.
2: Ja, vielleicht kommt Deutschland doch noch zurück zum demokratischen Diskurs, damit Boris Palmer nicht der Einzige bleibt, der sich mit einem AfD-Kandidaten auf die Bühne setzt und nicht ausgerechnet Boris Palmer loben muss. Also ich hoffe wirklich, man kommt zur demokratischen Praxis zurück und setzt sich politisch auseinander in Themen, anstatt weiterhin ein AfD-Verbot zu diskutieren.
1: Das Gute ist, dass wir beide, du und ich, Journalist genug sind, um eben auch, wie in deinem Fall, du magst Boris Palmer nicht aus Gründen, trotzdem anzuerkennen, dass er in dieser Sache was richtig gemacht hat. Hast du dir angeschaut am vergangenen Freitag, am 5. September, nachmittags im Livestream auch durchaus zu verfolgen, auf YouTube und so, diese Auseinandersetzung, dieses Streitgespräch, als das es ja betitelt wurde und angesetzt war, mit Markus Frohnmeier. Markus Frohnmeier, nur für all diejenigen, die es jetzt nicht wissen von unseren Hörern, Markus Frohnmeier ist der Spitzenkandidat der AfD für die ebenfalls im nächsten Jahr stattfindende Landtagswahl in Baden-Württemberg, der dort Ministerpräsident werden will. Und Boris Palmer hatte ihn, ich weiß nicht wirklich genau, wie es wirklich dazu gekommen ist, von wem das ausging, von Frohnmeier oder von Palmer. Auf jeden Fall haben sich beide verabredet zu einem Streitgespräch in der Stadthalle in Tübingen, also der Stadt, in der Boris Palmer Oberbürgermeister ist. Und zwar schon seit 55 Jahren, übertrieben gesagt. Das ist eine Geschichte, die vorher ganz viele von unseren Gongos, von den NGOs, also den Gongos. Du kennst den Begriff Gongos, ne?
2: Nein.
1: Gongos sind die Governmental Organized Non-Governmental Organizations. Ja, die also ganz viele von denen und von den Gewerkschaften und von den Parteien und wem auch immer auf den Plan gerufen hat. Und viele von denen haben sich dann eben auch Karten gekauft für diese Veranstaltung. Ich weiß gar nicht, ob das mit Eintritt verbunden war oder nicht, keine Ahnung. Auf jeden Fall wurde die ganze Veranstaltung von vornherein massiv gestört. Die haben vorgesorgt und haben gesagt, wenn das hier zu Störungen kommt und wir das hier nicht machen können, dieses Streitgespräch zwischen AfD und dem ex-grünen Boris Palmer, dann gehen wir in einen Nebenraum und machen die ganze Sache eben ohne Publikum. Das war von vornherein die Ansage. Dann hatten sie, ich weiß nicht, hast du es gesehen?
2: Nein, ich habe nur Ausschnitte gesehen, ganz wenige.
1: Also sie hatten sich jedenfalls einen Totalausfall als Moderator eingekauft. Das ist wirklich das größte Kino dieser Welt. Es ist selten, dass ich meinen Fernseher anbrülle, aber an dem Tag habe ich es getan, weil der Mensch weder moderiert hat noch sonst irgendwas. Da beweist sich wieder mal, Leute, die es sozusagen im praktischen Leben nicht schaffen, die werden dann irgendwann Professoren und lehren das Ganze an irgendwelchen Universitäten. Der Mann war angeblich Rhetorikprofessor. Davon hat er an diesem Abend nichts gezeigt. Sei es drum. Es wurde massiv gestört und zwar natürlich von linker Seite ausgepfiffen wurde. In dem Augenblick, wo er das Wort ergriff oder ihm das Wort zugeteilt wurde, der AfD-Kandidat, auch Boris Palmer wurde ausgepfiffen, angegriffen, weil er die ganze Sache möglich gemacht hat, weil er diese Stadthalle dafür zur Verfügung Verfügung gestellt hat, bis Palmer dann eben selbst das Wort ergriff und gesagt hat, also hört mal, ich habe hier das Hausrecht und ich werde jetzt die Polizisten bitten, die Störer hier freundlich hinaus zu geleiten und ich würde mir wünschen, dass es dabei nicht zu irgendwelchen Auseinandersetzungen kommt. Jetzt mal sehr frei wiedergegeben. Das ist nicht der Wortlaut gewesen, aber sehr frei wiedergegeben. Das klappte dann auch und dann konnte man sich tatsächlich auf die eine oder andere Frage verständigen. Welche Ausschnitte hast du gesehen? Was hat dir daran gefallen oder nicht gefallen?
2: Also ich habe ganz weniges gesehen und einmal hat sich Boris Palmer scheußlich blamiert, weil er gemeint hat, er hätte Mathematik studiert und nur er könnte Statistiken lesen. Aber es spielt auch keine Rolle. Ich muss auch das inhaltlich gar nicht sehen, weil was die beiden zu sagen haben, ist mir mehr oder weniger sowieso klar. Wichtig ist, und darauf sind wir ja eingegangen, die beiden saßen auf derselben Bühne und haben miteinander gestritten, wie das demokratisch sein muss. Und das braucht es auf allen Ebenen in Deutschland dringend.
1: Es trafen halt zwei Leute aufeinander, die natürlich unterschiedliche Ansichten haben, was normal sein sollte, wie du schon sagst, eine Demokratie. Es kamen aber auch zwei Leute aufeinander. Der eine ist Oberbürgermeister in einer Kommune und hat zu Recht gefragt, wie sieht das denn aus, wenn ihr dran seid? Was ist denn dann mit dem, was ich hier in Tübingen beispielsweise in Sachen Klimaschutzmaßnahmen, und da ist Tübingen wirklich sehr weit und es rechnet sich dort wohl angeblich auch, ja, was ist denn dann mit den Sachen, die ich jetzt hier schon angeleiert habe, fragt Boris Palmer. Und der Ministerpräsidentenkandidat Markus Frohnmeier, der antwortet natürlich etwas globaler. Der sagt dann nicht, naja gut, also die Fernwärmeanlage, die du hier hast mit Energie aus irgendwelchen, ich sag's jetzt mal wieder, ich spinne jetzt mal, aus irgendwelchen Windrädern, sondern der antwortet darauf bezogen, was er für das Land will oder was er etwas übergeordnet sehen würde. Insofern haben beide zum Teil aneinander vorbei diskutiert und der Moderator hat nicht, also wirklich, das war ein Totalausfall. Also der hat dann auch nicht versucht, da irgendwie zu moderieren, was ja sein Job gewesen wäre, sondern hat eigentlich dadurch geglänzt, dass er nichts getan hat, außer dann eben zu Beginn und zum Ende doch nochmal seine eigene Meinung als Statement abzugeben. Das war so ein bisschen die Schwäche der Veranstaltung, weil Boris Palmer als OB von Tübingen natürlich halt konkret gefragt hat, was ist denn hier mit den Investitionen, die wir gemacht haben, die wir vorhaben, was eben Klimaschutz betrifft. Man muss, wie gesagt, dazu wissen, Tübingen ist in dem Punkt echt weit, weil Palmer seit 16 Jahren etwa nichts anderes macht, als die Stadt, sag ich mal, zum Teil auch umzustrukturieren, umzuverwalten.
2: Ja, ich muss ein bisschen einhaken, weil Okay. Ich sehe schon auch den Wert der Kontinuität. Wenn jemand lange Bürgermeister ist, kann er wirklich was bewegen. Ich habe das zum Beispiel gesehen auf der Insel Madeira. Da ist der Inselpräsident, ich glaube, jetzt seit 32 Jahren im Amt und kann natürlich sein Ding durchziehen und wird auch jedes Mal mit großer Mehrheit wieder gewählt. Damit sind aber dann natürlich auch andere Leute nicht einverstanden. Also die Kontinuität an sich hat einen Wert, wenn man es kontinuierlich falsch macht, natürlich nicht. Ich finde es wichtig, dass er sich da hingesetzt hat und hat mit einem AfD-Kandidaten geredet. Das ist eine Menge, das sollten mehr Leute tun.
1: Gut, NRW hätten wir damit erstmal, naja, vielleicht noch nicht ganz abmoderiert oder abdiskutiert. Ich habe dir vorhin eine Frage gestellt, die ich so nicht beantwortet bekommen habe. Was resultiert denn jetzt daraus als erster Stimmungstest nach der Bundestagswahl? Was sagt das denn jetzt aus? Und vor allen Dingen, du sagtest, man wird weiter versuchen, die AfD zu verbieten. Das kann aber ja nicht das Einzige sein.
2: Ich sehe leider überhaupt keinen Paradigmenwechsel. Ich sehe überhaupt keine Tendenzänderung. Man macht doch jetzt seit 10 Jahren dasselbe. AfD ausgrenzen, man gibt ihnen keine Ausschüsse, man gibt ihnen keine Bundestagsvizepräsidenten, man beschimpft sie, man stellt sie in die Ecke als Rechtsextreme und Nazi. Und ich sehe nicht, dass sich jetzt irgendwas ändert durch eine NRW-Wahl, Stimmungstest, wie immer du das bezeichnen möchtest. Ich sehe die AfD bei 40% in Sachsen-Anhalt. 39 haben sie laut Umfragebuden, du hast Institute gesagt, das lehne ich ab. Laut Umfragebuden sind sie bei 40%. Und ich denke, sie werden in anderen Teilen Deutschland auch auf 40% kommen.
1: Die AfD kommt, hatten wir auch eben schon in Gelsenkirchen und in Duisburg in die Stichwahl zum Oberbürgermeister, was ja nun keine kleinen Städte sind. Ja. Dort wird die Stichwahl stattfinden, zumindest in Gelsenkirchen, zwischen AfD und SPD. Was wäre denn dein Tipp, was dabei rauskommt?
2: Ich weiß es nicht. Wahrscheinlich ist die Dämonisierung der AfD in Deutschland immer noch stark genug, damit der Gegenkandidat die Wahl gewinnt. Das werden wir ja bald erleben. Eine Lösung ist beides nicht.
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3: Information zu Abfahrt 11.28 Uhr. Heute circa 55 Minuten später und von Gleis 2.
1: Das ist eine der Ansagen, die du hörst, wann immer du mit der Deutschen Bahn unterwegs bist. Inzwischen ist es so, dass die Schweizerische Bundesbahn, die SBB, den Leuten, die weiterfahren aus der Schweiz nach Deutschland, dann auf dem deutschen Schienensystem mit deutschen Zügen, viel Glück wünschen. Viel Glück mit der Deutschen Bahn.
2: Ja, hübsch. Ich bin heute Abend zu früh losgeflogen und weitaus zu früh angekommen auf den Kanarischen Inseln von Malaga aus. Also wir haben das Gegenteil hier.
1: Ich hoffe, du hast eine entsprechende Entschädigung bekommen.
2: Ja, hätte ich verlangen sollen, ja.
1: Weißt du, ich spiele dir jetzt gerne mal eins vor. Das dauert etwa eine Minute. Und das sind zusammengefasst über die Blechelse, so wird sie genannt, das Ansagesystem auf den Bahnhöfen. Das ist das, was ich in den letzten beiden Tagen zu hören bekomme. Habe und zwar als Begründung.
2: Du warst unterwegs, ja.
1: Ich war unterwegs mit der Deutschen Bahn. Ich bin an die Küste gefahren, an die Nordseeküste. Das ist, als Geometrie in der Schule dran war, war ich krank. Insofern kann ich dir nicht sagen, wie viele Kilometer das sind. Aber es ist eine ganz schöne Menge. Das ist jeweils aufgeteilt auf zwei Züge. Und bei der Hinfahrt hatte ich so insgesamt etwa 9 Stunden Verspätung.
2: Du hattest was, bitte?
1: 9 Stunden Verspätung. Also ich sollte eigentlich um 23.48 Uhr ankommen an dem Zielbahnhof und angekommen bin ich dann um 9 Uhr früh. Das war die Hinfahrt.
2: Das ist jetzt nicht wahr, oder?
1: Doch, tatsächlich. Ja, klar.
2: Und jetzt warte, das will ich jetzt genau wissen. Du bist gefahren von Berlin. Wohin?
1: Ich bin von Berlin nach Hannover gefahren und sollte dort umsteigen. Das erschien mir von vornherein kurios. Hatte eine Umsteigezeit von 5 Minuten, im Prinzip in einen anderen Zug. Und letztendlich hielt der ICE von Berlin, ein Sonderzug im Übrigen, ein doppelter ICE, ganz lang von vorne bis hinten und auch voll in der zweiten Klasse zumindest. In der ersten Klasse ging das alles und irgendwie gab es dann mal irgendwann eine Signalstörung, die alles durcheinander wirbelte. Ich spiele dir einfach mal zusammengeschnitten nach, normalerweise ist das Ding...
2: Ich will das genau verstehen. Wo genau bist du hingefahren? Was war dein Endbahnhof?
1: Mein Endbahnhof war eigentlich Emden.
2: Ah, Emden, okay.
1: Genau, okay. Also Richtung Norddeich runter, ne, da wo dann die Fähren abfahren.
2: Wir reden von einer Strecke, die 530 Kilometer lang ist und man sie im Prinzip mit 4 Stunden, 25 Minuten mit der Bahn machen können soll.
1: Genau, also die planmäßige Abfahrtzeit war 18.57 Uhr ab Berlin Hauptbahnhof. Die Ankunftszeit wäre gewesen 23.48 Uhr in Emden.
2: So. Und angekommen bist du?
1: Gegen 9 morgens.
2: Das ist ja Bananenrepublik pur.
1: Naja, aber was sich dazwischen abspielte, das, weißt du, das, auch wenn sich's erstmal nach Bahnbashing anhört, das soll es bitte nicht werden. Darum geht es mir nicht. Ich habe nachher auch sehr viel. Ich habe auch sehr viel Positives zu erwähnen. Nämlich, nein, ganz ehrlich, ich meine das wirklich überhaupt nicht ironisch, wenn ich sage, auf der Hinfahrt das Zugpersonal, also die Zugbegleiter, die haben echt einen geilen Job gemacht. Muss man einfach anerkennen, muss man sagen, die haben aus dieser Scheiße, die sie da am Arsch hatten, das Beste gemacht, wirklich das Beste gemacht. Und zwar, weißt du, normalerweise ist es, wem sage ich das, ja? Wir beide kennen ja noch Bahnfahrzeuge, wo man die Türen aufmachen konnte, wo man die Fenster aufmachen konnte, wenn es halt zu warm oder zu kalt ist, was auch immer. So, das ist ja inzwischen nicht mehr so. Und wenn ein Zugchef dann sagt, an einem Bahnsteig, ich öffne mal zumindest 2 Türen für die Raucher, damit die raus können und dann sozusagen auf dem Bahnsteig mal eine rauchen können, während man ein paar Stunden wartet, um dann umgeleitet zu werden und dann doch noch nach Hannover zu kommen, dann ist das eine Sache, die der Mensch, so wie ich das inzwischen weiß, auf eigene Kappe macht, mehr oder weniger. um Leuten einen Gefallen zu tun. Nicht, weil das muss, nicht, weil es in seinen Vorschriften steht, sondern weil er sagt, ich mache das jetzt eben so. Ich spiele dir trotzdem eben mal ganz kurz vor, was ich in diesen beiden Tagen, wir kommen gleich noch zur Rückfahrt, an Begründungen gehört habe, die auch alle stimmen mögen, um Gottes Willen, ja, zu Sachen, die vorgefallen sind. Also das ist jetzt die Blechelse, ne, so wie du sie hören würdest.
0: Grund dafür sind Verzögerungen im Betriebsablauf. Grund dafür ist eine technische Störung am Zug. Grund dafür ist ein Notarzteinsatz am Gleis. Grund dafür ist eine Signalstörung. Grund dafür ist eine Stellwerksstörung. Grund dafür ist die ärztliche Versorgung eines Fahrgastes. Grund dafür ist eine Beeinträchtigung durch Vandalismus. Grund dafür sind Tiere im Gleis. Grund dafür ist eine Streckensperrung. Grund dafür ist eine technische Störung an der Strecke. Grund dafür ist eine Verspätung eines vorausfahrenden Zuges. Grund dafür ist das Warten auf einen entgegenkommenden Zug. Grund dafür ist das Warten auf freie Einfahrt. Grund dafür ist eine verspätete Bereitstellung des Zuges. Grund dafür ist ein Stellwerksausfall. Grund dafür ist die Umleitung des Zuges über eine andere Strecke. Grund dafür ist ein zusätzlicher Halt. Grund dafür ist eine technische Störung am Bahnhof. Grund dafür ist eine Umleitung.
1: Das wären sozusagen nur der kleine Ausschnitt von Begründungen, die ich in den vergangenen beiden Tagen so gehört habe oder hätte hören
2: also
1: können.
2: Also ich muss sagen, ich weiß natürlich, dass es in Deutschland Probleme mit der Bahn gibt. Das ist ja auch nicht wirklich etwas Neues. Aber das schockt mich jetzt schon. Ja, ich meine, für diese albernen 500 Kilometer 9 Stunden Verspätung ist ja Wahnsinn. Wie war die Rückfahrt?
1: Lass uns kurz noch bei der Hinfahrt bleiben. Das Schöne war ja, es wurde ja auch, das ist gar nicht erwähnt worden hier, dass die Klimaanlage dann auch irgendwann ihren Geist aufgab. Die spielt auf der Rückfahrt auch eine Rolle, sodass man einen Wagen sperren musste und in dem eh schon vollen Zug die Leute dann aufgeteilt hat auf andere Wagen. Dieser Wagen war im Übrigen der einzige mit einer angenehmen Temperatur. Ja, weil in allen anderen Wagen war es halt ziemlich kalt. Also erstmal kam der Zug zu spät, obwohl er ja gerade in Berlin eingesetzt wurde. Weil er zu spät bereitgestellt wurde. Dann, wie gesagt, die Signalstörung, die uns in Dollbergen, glaube ich, war es, über Stunden festgehalten hat. Dann hieß es, der Zug muss jetzt umgeleitet werden über, keine Ahnung, Braunschweig oder so. Kam dann also wesentlich später in Hannover an. Diese 5 Minuten waren natürlich längst vorbei, in denen ich hätte meinen Anschlusszug erreichen können. Und es stand eine Schlange dann in Hannover vom Service Point. Das ist auch so ein Euphemismus für, keine Ahnung, ich weiß nicht was. Stand eine Schlange vom Service Point bis nach Timbuktu. Und es gab dann tatsächlich jemanden, mit dem ich mich getroffen habe. Und wir haben gesagt, weißt du was, bevor wir uns hier anstellen, lass uns eben kurz ein Bier trinken gehen und dann wieder zurückkommen. Dann kamen wir zurück und dann habe ich gesagt, hier, ich war an dem Zug und ich hätte ganz gerne entweder Hotel, sonst was, weil ich komme hier nicht weg in Hannover, in Richtung Emden oder Norden, Norddeich. Und da haben die dann gesagt, na, warum kommen sie denn jetzt erst? So, weil wir zwischendurch ein Bier trinken waren, weil hier eine Schlange von Service Point bis Timbuktu stand. Ja, nee, da hätten sie sich anstellen müssen, so kriegen sie nichts mehr von uns.
2: Ja, wunderbar.
1: Ja, wunderbar. Also das muss man der Bahn lassen, die waren großzügig. Die haben nachher tatsächlich 2 Gutscheine für McDonald's rausgerückt, im Werte von 4 €.
2: Um die Leute zu vergiften, sehr gut.
1: Ja, ja, genau. Also jedenfalls ging es dann weiter mit irgendeinem IC und dann, wenn niemand fahren will, dann fahren die natürlich auch und schicken den ganzen Zug für eine Person, das finde ich gut. Und kam dann halt irgendwann morgens da an. Du hast nach der Rückfahrt gefragt. Auf der Rückfahrt kam dann zuerst die Ansage, der Zug kommt 1/2 Stunde später wegen Vandalismus. Was ja erstmal total scheiße ist. Ich habe in Rheine mir dann irgendwie was zu essen gekauft und so und habe dort ein Plakat gesehen, das musste ich auch fotografieren. Ein Plakat, da war eine Zugbegleiterin abgebildet und sagt, ich bringe dich sicher ans Ziel. Und darunter stand, und du spuckst mir ins Gesicht. Das war ein Plakat von der Gewerkschaft, von irgendeiner Gewerkschaft letztendlich, die sich also auch darum kümmert. Und wenn du das mal so ins Verhältnis setzt, da ist also einerseits, du kriegst gerade die Ansage, wegen Vandalismus kommt der Zug 1/2 Stunde später und dann siehst du so ein Plakat, dann fragst du dich, was ist hier eigentlich kaputt in diesem Land? Was geht hier eigentlich schief?
2: Ja,
1: Ja, klar. So, aber auch da war dann die Klimaanlage kaputt, als der Zug endlich kam. Kam dann irgendwann die Durchsage, ja, so, jetzt ist die Klimaanlage kaputt. Wir machen jetzt mal das Licht aus, damit wir die Klimaanlage wieder anmachen können. Und wir weisen alle darauf hin, dass es jetzt erstmal keinen Strom gibt über die Steckdosen, die hier im Zug verteilt sind, weil wir die Klimaanlage wieder anmachen wollen.
2: Also ich muss sagen, das schockt mich schon. Das ist ja nun ein Live-Bericht von dem, was du am Wochenende erlebt hast und nicht irgendeine Statistik von irgendwas. Ja. Sowas schockt mich wirklich.
1: Ja, dann wurde der Zug noch umgeleitet, hatte keine Einfahrt in den Bahnhof Osnabrück und musste hier nochmal auf freier Strecke stehen bleiben und dort noch. Letztendlich waren es dann auch wieder 2 Stunden, wie der Zug zu spät in Berlin angekommen ist.
2: Auf der Rückfahrt hattest du auch 2 Stunden Verspätung.
1: Na, nur 2 Stunden, die waren flott. Also, es hört sich nach Bahnbashing an, aber ich will es wirklich nicht als Bahnbashing stehen lassen, weil, ich meine, was ist das für ein Job, wenn du dann im Intercity arbeitest als Zugbegleiter und du musst vor jeder Station verkünden, welche Anschlüsse nicht mehr erreicht werden?
2: Ja, ja.
1: Ja, große Lanze für die Leute, die das machen, ganz ehrlich.
2: Ja, ein Horror, wirklich. Also bei uns gibt es auch Transportprobleme, die sind aber etwas anderer Art. Denn heute zum Beispiel wurde die Schlussetappe der 80. Spanien-Rundfahrt abgebrochen, vorzeitig. Das war nicht die erste Etappe, die abgebrochen wurde. Und der Grund war immer derselbe, nämlich das pro-palästinensische Protestanten, hätte ich bald gesagt, Demonstranten, die Straße gesperrt haben und auf den Genozid in Israel hingewiesen haben. Und das, muss ich sagen, finde ich hervorragend. Es gibt ein paar Leute in meinem Facebook-Account, die das nicht verstehen, die sagen, Sport hat mit Politik nichts zu tun oder man darf die Fahrer nicht gefährden. Ich halte das alles für, naja, politisch korrekten Quatsch. Es braucht genau diese Demonstranten und genau diesen Protest, den wir in Spanien innerhalb der letzten 3 Wochen gesehen haben. Heute waren, weiß nicht, 56 Kilometer vor dem Ziel, hatten die Aktivisten die Straßen besetzt. Vingegaard hat übrigens der Favorit hat diese Spanien-Rundfahrt gewonnen. Das ist das Wenigste. Zusammenstöße mit der Polizei, es gab 1500 Beamten im Einsatz und einige Fahrer haben versucht, um diese Gruppen herumzufahren, hat dann nicht so funktioniert und man hat die Schlussetappe der Spanien-Rundfahrt vorzeitig abbrechen müssen. Ich kann den Demonstranten nur gratulieren.
1: Du kannst mich jetzt ja gerne einen Opportunisten nennen. Ich würde nicht so weit gehen zu sagen, dass Sport per se unpolitisch ist. Das wäre nicht meine Ausdrucksweise.
2: Das war noch nie so.
1: Ich behaupte es ja auch gar nicht. Das ist ja gar nicht das, worauf ich hinaus will. Ich meine nur, selbst die Fahrer bei dieser Rundfahrt, die für Israel angetreten sind, sind letztendlich ohne Landeskennzeichnung auf dem Trikot gefahren.
2: Nein, es war zu Anfang der Spanien-Rundfahrt anders. Da haben sie sowohl den Trikotnamen des Equipos von Israel als auch die Flagge als auch. Zwischendurch hat man dann die Herrschaften gebeten, doch bitte abzureisen. Das haben sie abgelehnt. Und der Kompromiss war, wir nehmen unseren Namen, Flagge und alles andere vom Trikot. Das ist zwischendurch passiert.
1: Aber das ist doch gut. Ich meine, letztendlich muss ich ganz ehrlich sagen, weil die 3 Hanseln, die für Israel angetreten sind, die können doch nichts dafür, was Netanyahu macht. Da sind wir genau bei dem Punkt, ob man jetzt die Israelis an sich verteufelt oder beschuldigt oder was auch immer, oder ob man das, was ja zu Recht stattfindet, also von wenigen, aber zu Recht stattfindet, die israelische Regierung kritisiert. Die Radfahrer, damit will ich, wie gesagt, nicht sagen, dass Sport unpolitisch ist, aber die Radfahrer können nichts dafür.
2: Es sollte Proteste geben auf allen Ebenen und möglichst weltweit gegen diesen Genozid, gegen dieses irrwitzige Verbrechen. Und ob das nun bei der Spanien-Rundfahrt stattfindet oder in der Innenstadt von Hamburg, ist mir schon egal. Es sollte überall stattfinden. Und wenn hier ein israelisches Equipo mitfährt bei der Spanien-Rundfahrt, ist es absolut Grund genug für Proteste dieser Art. Ich bin sehr einverstanden damit.
1: Also gut, um das abzuschließen, ich habe nichts gegen die Proteste, aber ich habe was dagegen, dass die Sportler dafür verantwortlich gemacht werden. Aber gut, da wären wir uns nicht einig. Insofern, ja, es hat noch nie was gebracht, ein ganzes Land in Sippenhaft zu nehmen für das, was die Regierung eines Landes macht. Siehe die Olympischen Spiele, die in Russland stattgefunden haben. Zum Beispiel Merkel, glaube ich, war nicht anwesend, wie es ja normalerweise üblich ist, nämlich dass Regierungschefs dorthin fahren. Das heißt, die haben sozusagen in dem Moment der Regierung gezeigt, nämlich Putin, dass sie nichts davon halten. Das mag man gut finden oder nicht, aber es war halt eine Ansage an die Regierung, dass aber gleichzeitig auch Athleten über Jahre hinweg ausgeschlossen wurden von Wettkämpfen und so. Das hingegen finde ich nicht gut, weil, das hört sich jetzt sehr pathetisch an, aber die Lebensleistung eines Athleten, der von Kindheit auf daran gearbeitet hat, irgendwelche Dinge zu können, die andere nicht können im sportlichen Bereich. Nochmal, egal ob ich das toll finde, ich bin ja auch nicht der große Sportler, aber die dafür zu bestrafen, was eben die Regierung macht, halte ich mal per se zumindest für falsch. Was nicht heißt, dass Proteste dagegen, wie eben bei euch passiert, von Pro-Palästina-Demonstranten nicht auch gerechtfertigt sind. Aber die Athleten dafür zu bestrafen, finde ich, fand ich schon immer, finde ich auch einfach falsch.
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1: Wir müssen noch reden über Charles Kirk in den Vereinigten Staaten.
2: Ja, ich finde unbedingt, dass wir das müssen. Dieser Mann, der da gerade umgebracht worden ist, ist ja jemand, den ich für einen mutigen Mann halte, ehrlich gesagt. Also viele Leute konnten mit dem Namen nichts anfangen, weil er in Europa natürlich kaum bekannt ist, schon klar. Aber Kirk hat in den USA ganz viele Veranstaltungen gemacht, meistens innerhalb von Universitäten. Und ich habe ganz viele davon gesehen, wirklich sehr viele. Er ist Trump-Freund wie kaum irgendjemand, vertritt die Trump-Linie schlechthin und hat sich aber sämtliche Anwürfe aus dem Publikum, die Unis sind nicht selten links gerichtet, angehört und hat sie beantwortet. Er hat jeden ausreden lassen. Er hat argumentiert, sehr sachlich, sehr inhaltlich. Und ich kann nur sagen, das war jedes Mal, ob mir das gefällt oder nicht, was er gesagt hat, spielt aber gar keine Rolle. Das war jedes Mal eine demokratische Feier. Wirklich eine Feier. Dass man diesen Mann umgebracht hat, wird sich wahrscheinlich herausstellen. Ich kann mir nicht vorstellen, dass irgendein 22-jähriger Bengel angeblich mit mormonischem Hintergrund und Waffenfan hingeht und Charlie Kirk erschießt. Ich kann es mir nicht vorstellen. Ich denke, dahinter steckt wieder mal mehr. Ich weiß nicht, wer ihn bezahlt hat, wer ihn auf die Schiene gesetzt hat. Das werden wir irgendwann erfahren. Aber es ist jedenfalls kein guter Tag für die Demokratie, sicher nicht.
1: Wer auf einen Kilometer jemanden so genau an der Halsschlagader treffen kann, dass der daran stirbt, ist mit Sicherheit niemand, der das mal eben so in seiner Datsche geübt hat oder so.
2: Ja, ich glaube auch nicht, dass ein 22-jähriger Bengel auf die Idee kommt, ich bringe jetzt heute mal Charlie Kirk um. Dahinter gibt es sicherlich irgendwelche Hintermänner. Wir werden es vielleicht hoffentlich noch rausfinden, ob John F. Kennedy oder Charlie Kirk, solche Sachen stinken grundsätzlich.
1: Interessant ist dabei natürlich auch wieder, wie die Medien in Europa, insbesondere in Deutschland, damit umgehen. Da wird nämlich im Großen und Ganzen gesagt, jeder Tod ist ein schlimmer Tod, aber es ist ja ein Nazi. Und damit ist es, wenn auch nicht in Ordnung, so doch okay.
2: Ja, ich habe diese Kommentare zu Dutzenden gelesen und ich finde es widerwärtig. Weil es war immer das, was du gesagt hast. Ja, natürlich darf man niemanden umbringen, aber in diesem Fall war es ein rechtsradikaler Nazi, Nazi, Nazi. Ich muss sagen, Charlie Kirk hat Veranstaltungen gemacht, die ich mir von jedem wünsche. Egal auf welcher politischen Linie er schwimmt, er hat gesellschaftspolitische Ansätze diskutiert in ganz vielen Bereichen, ob das nun Abtreibung ist oder Wirtschaft oder Verteidigung oder was auch immer. Er hat jeden ausreden lassen und er hat jedem seine Aufmerksamkeit gewidmet. Das war jedes Mal für mich ein demokratisches Fest. Und ich finde es sehr, sehr schade, dass der Mann tot ist.
1: Und er hat sich ja letztendlich auch bewusst immer wieder der Debatte gestellt, dem Diskurs, der Diskussion, wie auch immer du es sagen willst. Er ist derjenige gewesen, der an alle möglichen, wie du schon sagst, linken Universitäten gegangen ist und dort Veranstaltungen durchgeführt hat. Das scheint ja auch, und da es ja viele Universitäten auch wahrgenommen haben, gar nicht mal so schlecht angekommen zu sein. Die einzigen, die sich da schon wieder dann, die ihre Fälle haben davon schwimmen sehen, waren dann letztendlich, man muss es ja so blöd sagen, die politisch Linken.
2: Ja, weiß ich nicht. Ich, bis zu diesem Schuss fand ich alles in Ordnung. Ich fand das eher ein Vorbild im politischen Diskurs, sich dahin zu setzen. Da waren Hunderte und nicht selten Tausende von Menschen, haben Fragen gestellt, haben gesagt, hören Sie zu, Charlie Kirk, was der Trump da macht, ist nicht in Ordnung. Er hat gesagt, ich finde es in Ordnung, weil das war immer dialektische Diskussion, These, Antithese und manchmal eben keine Synthese. So sollte es öfter sein.
1: Auch da wieder die Frage, was sagt uns das für die Zukunft? Ich meine, was geht jetzt aus diesem, ja, also wie wir beide ja vermuten, sage ich jetzt mal, politischen Mord hervor für die nächste Zeit in den Vereinigten Staaten, wo die Stimmung ja, ich weiß nicht, ob genauso wie bei uns oder mehr oder weniger, doch ziemlich gespalten ist.
2: Ein gespaltenes Land, politisch total gespalten.

0: irgendwo der Punkt kommt, wo gesagt wird, jede Krise ist eine Chance. Wir gucken jetzt mal, ob wir da in diesem Zuge was verbieten können oder irgendwie den Rechten, das ist ja selber schuld daran, das wurde ja auch immer wieder genannt in den Social-Media-Kanälen, was daraus an Profit, an politischem Profit geschlagen wird.
1: Ja, das ist ja das, was ich bei vielen Themen sage. Die Schafe da draußen, ganz, ganz viele, lassen sich einreden, dass wir immer noch mehr Überwachung brauchen. In ganz vielen Bereichen. Und das kann man natürlich auch immer argumentieren, indem man sagt, guck mal, da ist einer erschossen worden. Guck mal, die Messerstechereien in Deutschland. Guck mal dahin und dahin. Und wir werden immer noch mehr Überwachung bekommen. Das Volk wird es abnicken. Macht mir immense Sorgen.
0: Überwachung und Verbote. Ich meine, das ist genau wie ein Messerverbot nicht davor schützt, dass irgendjemand ein Messer benutzt, wird ein Waffenverbot in den Vereinigten Staaten niemanden davor schützen, dass irgendjemand anders eine Waffe benutzt und jemanden erschießt.
1: Richtig. Denn ein Messer ist ein Instrument und Social Media ist ein Medium und damit kann man Gutes tun und sehr viel Schlechtes tun. Das wissen wir alle. Verbote bringen nichts und der Überwachungsstaat bekommt jeden Tag mehr Futter.
0: Meinst du denn, dass diese Ermordung von Charlie Kirk politisch in den Vereinigten Staaten letztendlich eher den Demokraten oder eher den Republikanern?
1: Na gut, die Republikaner können sich jetzt natürlich als das Opfer hinstellen, das sie im Prinzip auch sind mit dieser Geschichte. Und die Demokraten haben dadurch keinen Vorteil, außer dass ein demokratischer Diskurs einer mehr abgewürgt worden ist. Stell dir vor, auf dein Land übersetzt, morgen erschießt irgendein AfD-Sympathisant einen Lokalpolitiker oder irgendjemand, der sich für die SPD auf die Bühne setzt. Kannst du dir vorstellen, was dann los ist?
0: Klar. Ja.
1: Nazi, Nazi, rechts, rechts.
0: Natürlich. Vorhin, gerade vor kurzem, lief im Fernsehen, wir nehmen wie gesagt am Sonntagabend auf, lief im ersten deutschen Fernsehen die Sendung mit Karin Miauska, ja, die in diesem Fall Heidi Reichenek, die, Zitat Miauska, persönlich so sympathische Vorsitzende der Linken dort hatte. Und dann auch gefragt hat, wie denn Frau Reichenek das so halten würde in der Debatte mit politisch Andersmeinenden, sagen wir mal. Die Antwort darauf war irgendwie auch schon so ein kleines bisschen verstörend. So nach dem Motto, ja, ich begebe mich auch mit jedem in eine Debatte. Wenn dann aber irgendwann irgendwelche Rechtsradikalen oder was auch immer Argumente kommen, na dann sage ich, dann hat das keinen Sinn. Naja, dann wird das halt nichts.
1: Ja, so ist es ganz genau. Und Deutschland muss sich überlegen, ob sie zurück zur Demokratie wollen. Denn ein demokratischer Staat ist das inzwischen nicht mehr. Und ich will jetzt gar nicht aufzählen, wie viele Ärzte man aus dem Land gejagt hat oder juristisch angeklagt hat und bestraft hat, weil sie die falsche Spritze gesetzt haben oder gar keine. Deutschland ist für mich kein demokratischer Staat mehr. Es gibt ja inzwischen etliche Länder, gar nicht so wenige, die vor Reisen nach Deutschland warnen. Und ich kann es inzwischen begreifen.
0: Ich glaube, Kanada hat eine Reisewarnung für Deutschland ausgesprochen. Allerdings wegen der vielen, vielen rechtsradikalen Umtriebe. Ich glaube, das ist die Begründung
1: dafür. Ja, ja. Und das, wenn man das mal recherchiert, ich habe das gerade nicht vorliegen, das ist eine Liste von, ich glaube, insgesamt 12 Staaten inzwischen, die vor Reisen nach Deutschland waren. Und darüber sollte man mal nachdenken.
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0: Worüber wir heute noch gar nicht geredet haben, ist ja die Ukraine.
1: Gibt es darüber irgendwas zu reden?
0: Eigentlich nur im Vergleich und im Verhältnis zu Israel. Das heißt, im Verhalten Deutschlands, der deutschen Regierung, jeweils zur Ukraine oder zu Israel. Mein Außenminister, ja, Johann Wadephul, hat ja nun auch deutlich zu verstehen gegeben, dass man kein Interesse daran habe, Israel mit Sanktionen zu belegen, weil das bringe ja nichts, während das 19. Sanktionspaket, was gegen die Ukraine in Arbeit ist, in der Europäischen Kommission, in der Europäischen Union, weiter vorangetrieben wird, weil da bringe es ja dann was.
1: Ja, wissen wir alle. Heuchelpack schlimmster Form. Wir wehren uns dagegen, Maßnahmen gegen einen Genozid zu treffen, während wir auf der anderen Seite das 19. sinnlose Sanktionspaket beschließen. Jeder weiß inzwischen, dass es der russischen Wirtschaft besser geht als jeder Wirtschaft der europäischen Staaten.

0: Daran wird auch das 19. Sanktionspaket natürlich nichts ändern. Aber was sollen sie sonst tun? Sie sind auf ihrer Schiene und wissen nicht mehr, wie sie da rauskommen. Währenddessen räumen die Russen ein Dorf nach dem anderen ab. Je länger das dauert, desto mehr Gebietsvorteile bekommen die Russen. Und die Ukraine wird immer jeden Tag ein Stück kleiner, weil sie natürlich vergessen können, dass sie diese Gebiete jemals wieder zurückbekommen. Und so machen wir offensichtlich weiter, weil auch ein Herr Trump immer noch nicht begriffen hat, so wie viele andere, aber er wäre natürlich der Wichtigste, dass es einen kompletten Umbau der Sicherheitsarchitektur braucht, der NATO, der EU, Ukraine, Russland, China, USA, und dass wir jeden Tag mehr in eine multilaterale Welt laufen, statt einer unipolaren. Und solange sie das alle nicht einsehen wollen, sehe ich überhaupt keine Chance für eine Lösung dieses Konflikts.
1: Man könnte das auch ganz einfach formulieren und sagen, es gibt die normative Kraft des Faktischen.
0: Ja, zum Beispiel.
1: Ob man das nun mag oder ob man es nicht mag, einfach Realitäten anzuerkennen.
0: Ja, ja, richtig. Ich meine, der Sieger bestimmt die Bedingungen. Das war noch nie anders, wird sich auch nie ändern. Und in diesem Fall sind die Russen ja gar nicht diejenigen, die Gespräche verweigern. Aber sie bestehen natürlich darauf, und das würde ich an Putins Stelle auch tun, also Putins Stelle Regierung generell, eine umfassende Vereinbarung zu finden, wie man die Sicherheitsarchitektur komplett umbauen kann. Denn sonst werden wir dasselbe Theater morgen wieder erleben. Wenn die NATO weiterhin darauf besteht, als nächstes Land dann eben Georgien oder Moldawien oder sonst was zu kapern und den Russen Raketen vor die Tür zu stellen, dann werden wir dieses Thema ewig haben. Deswegen haben die Russen recht. Sie sagen, wir brauchen eine große Vereinbarung, die alle diese Punkte mit einbezieht. Und das wird auch Trump begreifen müssen, wenn er denn wirklich Frieden will und sich nicht rauszieht. Das halte ich auch noch für möglich.
1: Das Interessante und das Gute daran ist ja, ohne damit jetzt diesen konkreten Einmarsch in die Ukraine irgendwie rechtfertigen zu wollen, dass Putin schlussendlich bei dem bleibt, was er vor Beginn des Einmarschs in die Ukraine auch schriftlich per Brief Herrn Biden und allen möglichen anderen, die es hören, lesen wollten oder auch nicht wollten, mitgeteilt hat, nämlich seine roten Linien. Das ist die ganze Zeit, alle drei Jahre über, dreieinhalb Jahre über, es ist nichts, was irgendwie nach rechts, nach links ausbrach, nur um sich nach dem Fähnchen im Wind zu richten, sondern er hat seine Sachen dargestellt immer wieder und bleibt dabei. Und das ist eine Sache, die muss man anerkennen.
0: Die Russen sind Regelmenschen, Regel- und Gesetzmenschen. Die definieren etwas, das war im Dezember 21, da haben sie der EU, der NATO und Washington einen Brief geschickt, haben gesagt, wir brauchen Sicherheitsgarantien und darüber müssen wir reden. Und sie haben von allen dreien die Antwort bekommen, mit euch reden wir gar nicht. Im Juni letzten Jahres hat Putin sehr genau definiert, worum es hier geht, welches seine Bedingungen sind. Und die sind seit Juni letzten Jahres und bis heute, Mitte September, unverändert gültig. Alle anderen werden darauf einsteigen müssen, wenn sie Frieden wollen in der Ukraine.
1: Mhm. Nun gut, dann lass uns an dieser Stelle für heute Schluss machen. Ich danke dir herzlich für das Gespräch. Wir gucken mal, wie es weitergeht. In Sachen Ukraine wird sich innerhalb der nächsten Woche nichts ändern. Wir schauen aber einer weiteren Wahl entgegen, die am kommenden Sonntag stattfinden wird, am 21. September. Und das ist dann die Wahl in Ludwigshafen, der Stadt, in der Frau Steinruck, die ehemalige SPD-Bürgermeisterin, die jetzt nicht mehr antritt zur Wahl, ja dafür gesorgt hat, indem sie beim Verfassungsschutz ein Pamphlet, sage ich jetzt mal, angefordert hat zum AfD-Kandidaten, diesen AfD-Kandidaten eben auszuboten, zu canceln und nicht zur Wahl zuzulassen. Die Prognosen momentan für die Wahl am kommenden Sonntag zum Oberbürgermeister in Ludwigshafen stehen so, dass es bis zu 41% ungültige Stimmen geben könnte, da die AfD, der AfD-Kandidat dazu aufgerufen hat, ja einfach gar nichts anzukreuzen, sondern vielleicht einfach nur den Namen des AfD-Kandidaten oder einfach nur AfD, wie auch immer, drunter zu schreiben. Und wie gesagt, die Prognosen gehen darauf hinaus, dass es heißt, 41% könnten an ungültigen Stimmen diesmal dabei sein.
0: Dann verabschiede ich mich mit einer meiner neueren Ideen, die mir neulich kam. Bei jeder Wahl hast du 30 oder 40 oder sogar noch mehr Prozent von Menschen, die gar nicht wählen. Ich habe mir neulich überlegt, ich würde gerne mal mit diesen 30, 40 oder mehr Prozent an einen Tisch kommen. Davon gibt es bestimmt etliche, die sagen, ja, Politik interessiert mich nicht oder ich bin voll mit Drogen, ich brauche sowas nicht. Aber es gibt die ganz große Mehrheit dieser Menschen, die nicht wählen, sind offensichtlich nicht einverstanden mit dem, was da passiert. Und ich würde mich gerne mit denen unterhalten, um zu wissen, was die denken und ob man mit denen vielleicht sogar eine bessere Gesellschaft aufbauen kann als mit allen Wählern. Scheißegal, was du denkst.
1: Dann schauen wir mal, wie die Wahlzettelabgabe am nächsten Sonntag läuft. Wir hören uns nächsten Sonntag, lieber Ricardo, herzlichen Dank. Muchas gracias, muy buenas noches y un saludo a las Islas Canarias. Cuídate y hasta la próxima.
0: Es un placer como siempre, señor. Nos vemos. Hasta luego.
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1: Herzlichen Dank euch fürs Zuhören. Herzlichen Dank an Ricardo Lerida auf den Kanaren. Ihn und seinen Polit-Podcast findet ihr im Netz unter ricapod.com sowie bei Facebook und Telegram. Grüße gehen von mir an alle Trigger-FM-Hörer und Freunde unseres wöchentlichen Ritts durch die Polit-Prärie in Deutschland und der Welt. Ich bin Christian vom Osten und freue mich, wenn ihr bei YouTube ein Like oder auch ein Abo dalasst. Und seit kurzem könnt ihr Kritiken, Anmerkungen und Meinungen zu Whale-Watching gerne auch wieder auf der Plattform X loswerden. Danke für euer Interesse und bis zur nächsten Ausgabe Whale Watching in etwa einer Woche. Euer Christian vom Osten.
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5: 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Deutschlands Arbeitsmarkt rutscht immer tiefer in die Krise. Allein im ersten Quartal sind fast 500.000 Stellen weggefallen. Und selbst bereinigt setzt sich der Abwärtstrend fort. Die Entwicklung trifft ausgerechnet die tragenden Säulen der Wirtschaft, Industrie und Bau. Genau dort, wo Wertschöpfung entsteht, brechen Beschäftigung und Perspektiven weg, mit spürbaren Folgen für Wachstum und Stabilität. Die AfD ist mit Abstand das häufigste Opfer politischer Gewalt in Deutschland. Laut einer Antwort der Bundesregierung auf eine Kleine Anfrage der AfD wurden im Jahr 2025 allein 121 gewalttätige Angriffe auf AfD-Politiker und Mitglieder verübt. Politiker aller übrigen Parteien zusammen waren dagegen in 62 Fällen betroffen. Insgesamt erfasste das BKA 183 gewalttätige Angriffe auf Parteirepräsentanten. Rund 60% der gewalttätigen Angriffe auf Parteirepräsentanten werden dabei dem linken Spektrum zugerechnet. Die Bundesregierung erkennt trotz der Zahlen keine systematisch geplante Einschüchterung gegen AfD-Mitglieder oder Wähler. Nach der AfD waren im vergangenen Jahr Politiker der Linken mit 16 Fällen am zweithäufigsten betroffen, gefolgt von Grünen mit 13 sowie CDU, CSU und SPD mit jeweils 12 Fällen. Die EU hat einen neuen Verdienstorden an Menschen vergeben, die sich, aus ihrer Sicht, für Europa eingesetzt haben. Unter den ersten Preisträgern war auch Angela Merkel. Die Altkanzlerin nutzte die Dankesrede für einen Aufruf zu mehr Einschränkungen im Digitalraum. Gehen Sie weiter auf dem Weg der Regulierung dieser sozialen oder vermeintlich sozialen Medien. Gehen Sie weiter auf dem Weg der Regulierung der künstlichen Intelligenz, sagte Merkel. Fehler seien erlaubt, Hauptsache man lerne daraus. Bei der Verleihung des Europäischen Verdienstordens an Merkel wurden die leeren Plätze im Saal offenbar mit sogenannten Klatschern aufgefüllt, schreibt Mary Kahn, Mitglied des Europäischen Parlaments. Das sei ganz klar eine Einmischung in die politische Debatte, denn natürlich wollten wir mit leeren Plätzen ein Zeichen setzen, sagte Kahn. Auch andere Parlamentarier weisen darauf hin, dass entgegen aller parlamentarischen Gepflogenheiten Klaköre auf die Plätze der aus Protest fehlenden Abgeordneten gesetzt wurden. Ich werde alles tun, was in meiner Macht noch steht, dass das nicht passiert. Mit diesen Worten kommentierte Ex-Bundeskanzlerin Angela Merkel am Montag bei der Republika-Messe eine Frage nach der Möglichkeit einer AfD-Kanzlerschaft. Merkel hatte im Gespräch mit zwei WDR-Journalisten immer wieder vor Fatalismus in Bezug auf ein weiteres Erstarken der AfD gewarnt. Wenn es genügend Menschen gibt, die an die Demokratie glauben, und daran glaube ich immer noch, dann wird das nicht passieren, erklärte sie. Zu dem Umfrageerfolg der AfD in Sachsen-Anhalt warnte Merkel zunächst an einer anderen Stelle des Gesprächs, dass aufgepasst werden müsse, nicht schon Ergebnisse vorwegzunehmen, die noch gar nicht eingetreten sind. Im Anschluss richtete sie einen direkten Appell an das Publikum. Jeder, der nicht möchte, und ich gehöre dazu, dass die AfD stark wird, der muss etwas tun. 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

0: Wunderschönen guten Morgen nach Deutschland und in die ganze schöne, große, weite Welt. Heute ist Dienstag, 26. August 2025. Der Sommer steht in voller Blüte. Ich habe gerade die Nachricht aus Deutschland gehört von einer guten Bekannten, dass sie ihren Holzofen heute angeworfen haben. Andreas, soweit ist es bei uns noch nicht. Einen wunderschönen guten Morgen an dich.
1: Nein, guten Morgen. Soweit ist es bei uns noch nicht. Das liegt vielleicht daran, dass wir auch auf dem Breitengrad von Südfrankreich liegen. Da ist es schon ein bisschen wärmer, auch wenn der Golfstrom einen Knick macht am Prinzip oberhalb von New York. Trotzdem ist es hier relativ warm und im Winter relativ kalt. Interessant eigentlich von der Konstellation. Letzte Nacht hat es geregnet, die Sonne ist wieder da, der lang ersehnte Regen war da. Nicht in der Masse, wie wir uns erwünscht hätten, aber doch schon ganz ordentlich. Und wir erwarten heute einen stahlblauen Himmel mit ganz viel Sonne, einen changierenden See und um die Mitte 20 Grad.
0: Und alle sind glücklich und zufrieden. Ich bin übrigens mit dem Regen-Niederschlag, den wir hatten, schon durchaus zufrieden, Andreas. Also die Erde ist doch gut durchgeweicht worden. Das ging nämlich fast anderthalb Tage.
1: Das stimmt schon, aber man muss wissen, es war auch sehr ausgetrocknet. Hätte noch ein bisschen mehr sein können aus meiner Sicht, aber wir freuen uns natürlich und sind dankbar für das, was uns die Natur hier schenkt.
0: Ja, und wir sind ja auch in vollem Einmachfieber. Ihr Lieben, nutzt diese wunderbare Zeit entweder mit eigenen Früchten oder weil sie nun gerade überall wachsen und geerntet werden und deswegen günstiger sind, mit guter Qualität vom Biobauern und macht euer Gemüse selbst ein, ob es rote Beete sind, da sind wir gerade dran, die man schön mit viel Zwiebeln einkochen kann und dann im Winter leckeren Salat hat. Wir sind am Dörren, wir sind auch wieder am Ziehen unserer besten Tomatensorten. Ich werde euch in den nächsten Tagen einige Fotos von unseren wunderschönen Tomaten, von den Gurken, die wir auch einmachen, von den Zucchini, von den Spaghetti Squash, diesen herrlichen Kürbissen, die man wie Spaghetti essen kann. Und es ist so wichtig, ihr Lieben, wir gehen in die Krisenzeiten hinein, dass wir uns üben und dass wir lernen, jetzt, wo es noch möglich ist, die Dinge ja zu erlernen, wie es unsere Großeltern noch konnten, nämlich wie man anpflanzt, erntet und einmacht.
1: Ja, vielleicht noch ganz kurz ein Hinweis zu den Hühnern. Ich werde immer wieder gefragt danach, wie geht's denn den Hühnern? Den Hühnern geht's fantastisch. Wir haben Nachwuchs, 6 neue Küken, die uns hier beglücken und unsere beiden Hähne sind ganz stolz, der Erwin und der Klaus. Und das ist eigentlich ganz interessant, weil wir hier Freunde haben, die auch Hühner haben und so tauscht man dann natürlich auch mal die Hähne aus, die Eier aus, sodass dann auch eine entsprechende Genmischung der Eier dann entsprechend vorhanden ist und insofern sind sie alle ganz fröhlich und die Hühner tapsen noch ganz glücklich durch das Gehege und ja, der Winter wird ja früh genug kommen.
0: Und durch den Garten. Das sind auch freilaufende Hühner, die haben einen eigenen Garten, die Herrschaften und sind süß. Ja, ihr Lieben, wir fangen mal an. Heute Morgen eine Meldung, die noch gar nicht so weit verbreitet zu sein scheint, hat nicht jeder gleich schon mitbekommen. US-Präsident Trump, der hat verkündet, dass er die Fed-Gouverneurin Lisa Cook entlassen habe. Und das ist also die Gouverneurin der US-Notenbank. Man fragt sich jetzt offiziell in den Medien, geht das überhaupt? Kann überhaupt ein US-Präsident eine Gouverneurin der Notenbank entlassen? Andreas, wir hatten ja vor einiger Zeit mehrere Videos hier und mehrere Aussagen von Trump, der auch den Fed-Chef Jerome Powell ziemlich bloßgestellt hat. Ich denke da an diese Szene, wo sie beide Bauhelme auf dem Kopf hatten in einem Gebäude der Fed, das überhaupt nie fertig zu werden scheint. Und er hat ihn da ziemlich niedergebügelt. Was führt Trump denn im Schilde?
1: Naja, also wir müssen natürlich sehen, dass die Federal Reserve doch nicht so unabhängig ist, wie man immer gerne sagt, sondern sie ist ja gegründet worden damals, 1913, als die Bankenlandschaft, die private Bankenlandschaft gewissermaßen eine private Bank gegründet haben, nämlich die Federal Reserve, heißt ja eigentlich föderales Gesetz, auch so soll es ja eigentlich sein. Es ist weder ein freies, noch ist es ein Gesetz, sondern es ist eine Übernahme gewissermaßen der hoheitlichen Staatlichkeit quasi auf private Organisationen. Und das haben wir natürlich in einer Gänze auch über die letzten 100 Jahre erlebt. Und ich glaube, Donald Trump will versuchen, die Geldmengenpolitik wieder in die wirklich staatlichen Hände, in die hoheitlichen Hände zurückzubekommen. Und ich glaube, das ist auch ein sinnvoller Weg, auch wenn man natürlich mit Staat etwas anderes sehen sollte als das, was wir heute darunter verstehen müssen, wenn wir sehen, wie die Fehlläufe stattfinden.
0: Andreas, Frau Kuck will aber nicht zurücktreten. Die sagt, ein Präsident hat nicht die Befugnis, sie zu entlassen. Sie will also ihr Amt weiterhin ausüben. Allerdings scheint Trump etwas gegen sie in der Hand zu haben. Ja. Frau Kuck sagt noch, Trump habe vorgegeben, mich aus wichtigem Grund zu entlassen, obwohl es nach dem Gesetz keinen wichtigen Grund gibt und er dazu eben nicht befugt ist. Und sie sagt, ich werde nicht zurücktreten. CNN, der amerikanische Nachrichtensender, die haben die Dinge überprüft, wie sie selber schreiben und sagen, da sind sie auf Hypothekendokumente gestoßen, die zeigen, dass Frau Kuck Hypotheken für zwei Immobilien aufgenommen hat, die beide als ihr Hauptwohnsitz angegeben waren. Es sei jedoch nicht bekannt, warum sie das getan hat und was überhaupt damit zusammenhängt. Und Trump hat in seinem Brief ganz klar geschrieben, und offenbar scheint er hierauf Bezug zu nehmen, angesichts ihres betrügerischen und potenziell kriminellen Verhaltens in einer Finanzangelegenheit habe ich kein Vertrauen in ihre Integrität. Das fragliche Verhalten zeugt zumindest von grober Fahrlässigkeit bei Finanztransaktionen, was ihre Kompetenz und Vertrauenswürdigkeit als Finanzaufsichtsbehörde in Frage stellt. Ich frage dich jetzt nochmal, Andreas. Trump feuert also die Gouverneurin der Fed und stellt den Chef der Fed, also ein paar Tage vorher, bloß. Was führt er mit der Fed im Schilde? Was glaubst du?
1: Ich vermute mal, er will sie wieder in andere Hände bekommen, denn die Leute, die dort noch vorstehen, die sind ja noch aus dem alten Deep State geprägten System und die verfolgen, zumindest kann man das annehmen, nicht unbedingt die Interessen der Wirtschaft der USA, sondern eben halt bestimmter Investoren und bestimmter Elemente, die dort eben halt finanziell involviert sind von außen. Ich denke da an die Philanthropen und so weiter. Und das, was er mit Paul gemacht hat, da ging es ja darum, dass ja Unmengen an Geld dafür irgendwelche repräsentative Gebäude, quasi Königspaläste gewissermaßen gleich, die Federal Reserve sich errichtet hat auf Steuerzahlerkosten. Das fand er eben halt nicht gut. Und was Frau Kuck natürlich sich gefallen lassen muss, ist, dass sie solche Fahrlässigkeiten, selbst wenn es fahrlässig war, nicht im Prinzip einfach so, dass man das durchgehen lassen kann. Sie muss mit anderen Maßstäben gemessen werden, weil sie in der Funktion der Aufsicht der gesamten Geldmengenpolitik der USA ist. Wenn sie das nicht getan hat, handelt es sich offenbar um ein kriminelles Vergehen. Und da muss man natürlich zumindest in irgendeiner Form eine rechtliche Prüfung vollziehen.
0: Mir drängt sich der Verdacht auf, dass Trump, wie du es jetzt gerade beantwortet hast, vielleicht eine Veränderung vornehmen will mit der Fed und halt sucht. Und bei Paul war es eben dieses Gebäude, das viel zu teuer wurde und einfach nicht fertig wird. Bei ihr sind es dann so eher privat wirkende Finanztransaktionen. Also wenn wir das in zwei Sätzen zusammenfassen wollen, Andreas, Trump versucht, die Fed in andere Hände zu bekommen. Welche Hände könnten das sein?
1: Naja, er versucht natürlich Einfluss zu nehmen in die Konjunkturpolitik, weil wir haben ja eine angelegte antizyklische Konjunkturpolitik. Bedeutet, wenn die Wirtschaft nach oben geht, muss man versuchen, die Wirtschaft zu bremsen, dass sie nicht zu steil nach oben geht. Das Ziel der Konjunktur ist eine monoton steigende Kurve. Das findet nicht statt, sondern es sind starke Ausschläge, Volatilität nennt man so etwas. Und da kann man natürlich etwas gegensteuern. Und da möchte er gerne mehr Einfluss haben. Das heißt, mehr staatlich interessierte Einflüsse als philanthropisch interessierte Einflüsse.
0: Wäre das gut?
1: Also ich persönlich finde diese ganzen staatlichen Organisationen insgesamt nicht gut, sondern bevorzuge da ein etwas liberaleres Geldsystem. Aber im Rahmen der bestehenden Systeme ist das der richtige Weg. So denke ich, dass er gar keine andere Wahl hat, als wieder die staatlichen Belange ins Weiße Haus zurückzuziehen?
0: Er steht ja sowieso auf mehreren Beinen. Er ist US-Präsident. Er ist sozusagen der verkörperte Staat. Gleichzeitig ist er Unternehmer. Also das Thema Welthandel ist für ihn sehr, sehr wichtig. Und da kann man sich natürlich schon mal verzetteln.
1: Natürlich kann man das. Aber hier geht es um wirklich ganz elementare, fundamentale Grundlagen für die gesamte Weltökonomie, weil ja der US-Dollar zufällig auch noch die Weltleitwährung ist. Ich möchte hier nochmal verweisen auf das wunderbare Video von Peter Böhringer, der dort gerade in Bretton Woods war, in dem großen Mount Washington Hotel, wo letztlich genau diese geschichtlichen Abläufe nochmal genau erklärt wurden. Und was wir daraus erkennen, wenn wir genauer hinsehen, bedeutet, dass 1913 die privaten Banken den Staat gewissermaßen übernommen haben. Bis dato stand ja bis 1913 oben auf dem Dollar drauf United States of America. Das heißt, das ist der Emittent. Heute steht drauf immer noch Federal Reserve Note. Darunter steht zwar immer noch United States of America, aber da könnte auch stehen Aral, alles super, oder HB, wir wird gleich in die Luft gehen. Das spielt überhaupt keine Rolle. Der Emittent ist mittlerweile eine private Bankengruppierung nach wie vor und die gehört natürlich mehr wieder in die hoheitlichen Kontrollen des Weißen Hauses.
0: Also könnte es auch damit zusammenhängen, ich wollte eigentlich schon längst mit dem Thema hier beendet sein, aber ich frage jetzt aufgrund deiner Ausführung, könnte ein möglicher Eingriff Trumps in die Fed mit der Stabilisierung des US-Dollars zu tun haben?
1: Das könnte damit zu tun haben. Mich erinnert das Ganze an die Situation mit John F. Kennedy damals, 1963 war es, glaube ich, als er den Federal Reserve Dollar wieder abschaffen wollte und wollte den US-Dollar wieder einführen. Ich möchte das nochmal klar machen. Die US-Amerikaner haben keine eigene Währung. Es gibt eigentlich keinen US-Dollar mehr, sondern einen Federal Reserve Dollar. Das ist elementar wichtig, auch wenn viele diese Brisanz überhaupt nicht verstehen. Das heißt, die US-Amerikaner und damit alle anderen Länder der Welt zahlen mit einer fremden Währung, weil keine US-staatliche Währung wie der US-Dollar mehr seit 1913 vorhanden ist. Und Anfang der 60er Jahre wollte John F. Kennedy den staatlichen US-Dollar wieder einführen und den Federal Reserve-Dollar eliminieren. Und zufällig wurde er dann durch einen verwirrten Einzeltäter niedergestreckt und dann wurde der Federal Reserve-Dollar wieder weiter stabilisiert. Und das war eine Sache, die mich daran erinnert.
0: Wir werden sehen, wir werden es begleiten. Ihr Lieben, es gab am Sonntag einen Vorfall in Dresden in einer Stadtbahn. Da ist ein amerikanischer Bürger, ein US-Amerikaner, ein junger Mann, der in Dresden ein Jahr studiert hat, der in den USA offenbar auch modelt, der ist niedergestochen worden. Es gab einen Messerangriff, nachdem der junge Mann dazwischen gegangen war, als zwei Syrer, das darf man jetzt so sagen, weil die Medien es alle schreiben, ein junges Mädchen belästigt, angefasst und eventuell noch mehrere Dinge geplant hatten. Und dieser junge Mann ist dazwischen gegangen. Der hat sich dann geäußert, der ist also niedergeschlagen worden und jemand, so einer dieser beiden Angreifer, hat ihm mal ein ziemlich großes Messer quer durchs Gesicht gezogen. Für ein Model übrigens auch nicht so erquicklich, mal abgesehen davon, dass es wirklich ein grausamer Angriff ist. Dieser junge Mann, der hat sich jetzt auch geäußert in einem Video, das er zunächst mal selber veröffentlicht hat. Dann hat News, also Julian Reichelt, ihn auch interviewt. Und wir beide, Andreas, wir hatten gleich uns schon gedacht, dass das ein Vorgang werden könnte, den die US-Regierung aufgreift. Und offenbar ist das jetzt alles passiert. Also dieser junge Mann, der zwei Frauen zur Hilfe geeilt war, der hatte dann in seinem Video gefragt, wo ist das Gesetz geblieben? Er sagte, also sein Mund und seine Nase waren mit einem dicken Verband verdeckt. Und er sagt, wenn ihr alle nicht geglaubt habt, dass Europa und insbesondere Deutschland ein Migrationsproblem hat, dann habe ich hier etwas, was ihr wissen solltet. Es ist Also er hat dann die Uhrzeit gesagt und wo er ist. Er war auch im Krankenhaus. Und da kommt also der Mann, der junge Frauen belästigt hat, der wegen dieses Übergriffs festgenommen war, wieder frei. Und er sagt, er sei weder Deutscher noch EU-Staatsbürger. Er sei eben Syrer, das wissen wir inzwischen. Und der junge Mann, der sich da offenbar schon kundig gemacht hatte, auch bei der Polizei, sagte, der ist ein illegaler Migrant, ein Drogendealer und polizeibekannt. Und das hat auch die Bild dann veröffentlicht und andere Medien auch. Und der Amerikaner sagt, das ist ja auch nicht das erste Mal, dass sowas passiert. Der andere Typ hatte einfach entschieden, mit seiner 15-Zentimeter-Klinge durch mein Gesicht zu schwingen. Und wenn man so mit den Deutschen umgehe, wie könne man dann wieder auf freien Fuß kommen, sagt er. Wo ist das Gesetz? Wo ist die Ordnung?
1: Naja, der junge Amerikaner bringt es damit ganz deutlich auf den Punkt, wie es jeder normale, vernunftbegabte Mensch auch logischerweise selbst interpretieren würde. Und wir haben jetzt den Vorteil bei diesem furchtbaren Vergehen, das dort stattgefunden hat, dass hier weltweit eine Diskussion stattfinden kann, dass Europa sich komplett selbst zerlegt. Ein Selbstzerstörungsprozess, denn diese Situation, die wir in Deutschland und speziell erleben, ist so absurd und so eigenzerstörerisch und so voller Selbsthass durchgezogen, denn Drogendealer und Kriminelle gehören abgeschoben. Punkt. Das weiß jeder, der bis drei zählen kann. Das gehört sich so. Wenn ich Gäste habe, beispielsweise, die kriminell sind, schmeiß ich sie raus. Es ist doch eine ganz einfache Geschichte und das hat nichts mit Unmenschlichkeit zu tun. Die Unmenschlichkeit tritt genau dadurch ein, dass man keine konsequenten Gesetzesvorgaben einhält.
0: Ja, und die Geschichte ist dann auch noch längst nicht zu Ende. Es hat sich dann der ehemalige US-Botschafter in Deutschland, er ist heute Sondergesandter des Präsidenten für Sondermissionen, Richard Grenell, gemeldet. Der hat reagiert auf diesen Angriff auf einen US-Bürger und zwar mit deutlicher und direkter Kritik an Bundeskanzler Merz. Wörtlich, Merz muss verstehen, dass die Leute die Schnauze voll haben von schwachen, woken Reaktionen. Und ja, er meint damit wohl auch, dass der Syrer, der diesen Angriff begangen hat, wieder auf freien Fuß gesetzt wurde. Und dann ging es noch ein Stück weiter. Dann hat sich die US-Botschaft in Berlin bei X gemeldet und geäußert. Und da heißt es wörtlich, wir verurteilen den brutalen Angriff auf einen US-Bürger in Dresden aufs Schärfste. Während er mutig eingriff, um Mitreisende zu schützen, wurde er brutal angegriffen. Wir fordern die deutschen Behörden auf, die Täter rasch vor Gericht zu stellen und sie im größtmöglichen gesetzlich zulässigen Umfang zu bestrafen. Sicherheit ist eine kollektive Verantwortung. Niemand ist sicher, solange nicht alle sicher sind. Also ganz deutliche Worte von der US-Botschaft direkt, also damit von der US-Regierung. Und daraufhin hat die Bild kurze Zeit später gemeldet, dass dieser Mittäter, der auf freien Fuß gesetzt wurde, wieder verhaftet wurde, dass aber dieser Messerstecher weiterhin auf der Flucht sei. Also eventuell hat dieser Post der US-Botschaft schon gewirkt, dass man gesagt hat, oh ho ho, Andreas, könnte das eine größere Geschichte werden und vor allem ein Argument der Amerikaner, Deutschland weiter unter Druck zu setzen, was die Massenmigrationspolitik angeht?
1: Naja, ich meine, die US-Botschaft bringt es ja ganz klar auf den Punkt, indem sie sagen, Sicherheit ist eine kollektive Verantwortung. Niemand ist sicher, solange nicht alle sicher sind. Eine der Grundlagen eines Rechtsstaates, was völlig logisch ist. Natürlich gibt es auch Ausfälle, natürlich gibt es Ausnahmen, aber die Ausnahmen sind heute die Regel. Wenn ich mich heute unterhalten habe, gerade gestern wieder mit Personen, die gesagt haben, ich möchte nicht mehr, dass meine Mutter oder dass meine Bekannten oder meine Freunde oder meine Kinder in die Stadt fahren. Das heißt, man warnt davor, in Städte, in die Innenstädte zu gehen. Man warnt davor, öffentliche Verkehrsmittel zu nutzen, weil die Wahrscheinlichkeit, die Normalität mittlerweile eher ist, dass man tatsächlich in Gefahr kommt, abgestochen zu werden. Das ist die Realität. Das wird immer deutlicher. Und wenn dann diese, Entschuldigung, Dummköpfe dieser links-grünen grünen, woken Gesellschaft sich hinstellen und von Rechtsextremismus sprechen, dann merkt man, wie absurd die Welt mittlerweile aus den Fugen geraten ist, was in Deutschland stattfindet. Und ich glaube, das ist sehr gut, dass auch hier die Amerikaner Druck ausüben, denn die Masse hat es längst begriffen. Und die Masse traut sich nur nicht hinter der Hecke vor, weil sie Angst haben, dass sie dann als rechtsextrem abgestempelt werden. Und das ist eine Frage der Zeit. Es ist eine ultra kleine Minderheit, die immer kleiner wird, die die Medien steuern, die die Politik steuern. Und die sind auf verlorenem Posten. Wir müssen nur durchhalten. Punkt.
0: Ja, hast vollkommen recht. Ich schließe mich den Worten meines Vorredners kommentarlos an. Nächster Punkt. Ja, und daran sehen wir eben, wie viele Pfifferlinge die Zusagen und Versprechen von unseren Regierungspolitikern noch wert sind. Denn Herr Dobrindt als Innenminister hat gesagt, oh, wir machen hier alles sicher und da kommen jetzt keine mehr rein und so weiter. Und dann hieß es, ja, also diese 2000 Afghanen, die Pakistaner nicht mehr haben wollen und die unbedingt abgeschoben werden sollen aus Pakistan, die nehmen wir auf keinen Fall an, auch wenn das Lieblingsprojekt von Annalena Baerbock war. Ja, und was ist jetzt in Wirklichkeit passiert? Wir hatten in den letzten Sendungen schon darüber gesprochen, dass einige Afghanen, die schon eine Zusage gehabt hatten, die aber zu diesen rund 2000 Afghanen gehören, die alle eine sogenannte Aufnahmezusage bekommen haben, dass die sich Anwälte genommen haben. Und das sind ja meistens auch von den NGOs, die wiederum von den deutschen Steuerzahlern finanziert werden, eben von den NGOs beauftragt und auch von denen bezahlt werden, dass die diesen armen Menschen, die unbedingt nach Deutschland einreisen wollen, juristisch unter die Arme greifen. Und da wurde es jetzt schon frickelig und man hat gesagt, ja, das könnte sein, dass man da jetzt doch wieder zurückrudern muss. Es ist jetzt soweit. Es meldet Apollo News Überschrift: Deutschland hebt Blockade für 2000 Afghanen aus Pakistan auf. Und hier heißt es: beim Tag der offenen Tür der Bundesregierung letztes Wochenende erklärte Dobrindt noch, das Verfahren abzuarbeiten. Allerdings betonte er, ich werde es nur so abarbeiten, dass wir auch maximale Sicherheit haben darüber, dass wir wissen, wer da kommt, warum er kommt und ob die Aufnahme berechtigt ist, und kündigte an, dass der gesamte Prozess noch Monate dauern werde. Und jetzt zeichnet sich die Wende ab. Die Welt hat es wohl als erste veröffentlicht unter Berufung auf Regierungskreise. Die haben ja ihre Influencer da überall sitzen. Berlin hat seine seit Ende April bestehende Blockade aufgehoben. Die ersten Familien sollen jetzt in den kommenden Tagen nach Deutschland ausreisen dürfen. Natürlich unauffällig per Linienflug mit Zwischenstopp in Dubai oder Istanbul.
1: Ja, und das Interessante ist, dass diese sogenannten Gutmenschen, die dahinter stehen, die mittlerweile offenbar die Justiz durchseucht haben, nicht durchtränkt, sondern durchseucht, weil hier wird nämlich gegen jegliche Rechtsstaatlichkeit auch verstoßen. Und was das bedeutet, ist natürlich Folgendes. Wenn irgendwann eine Nachfolgeregierung kommt und tatsächlich die Trümmer wieder aufräumen muss, dann wird es unglaublich viel Leid geben, weil dann viele Menschen, die gar nicht hätten herkommen dürfen, muss man dann wieder im Prinzip zurückschicken. Und dann werden Bilder kommen, die ganz furchtbar sind, so wie Donald Trump sie hatte am Anfang, als er seine Macht übernommen hatte, als alle sagten, denn wie kann er so unmenschlich damit umgehen? Nein, die Unmenschlichkeit liegt darin, dass man genau solche Justizverfehlungen übelster Art hat, die an Totalitarismus erinnern. Ich denke an totalitäre Zeiten, da gibt es viele in dunklen Zeiten unserer Geschichte Filmsequenzen über Richter, wie sie entschieden haben und so weiter. Und mich erinnert das wirklich sehr, sehr stark in diese Richtung. Und ich will das nicht vergleichen, aber während den Anfängen, und ich sehe große Gefahren, dass die Justiz mittlerweile die Unabhängigkeit längst verloren hat, politisch gesteuert wird, sogar woke gesteuert wird, vielleicht sogar auf dem Wege der Korruption gesteuert wird und der Angstmache. Also wenn ich Richter wäre oder Staatsanwalt und meine Familie wird bedroht beispielsweise, weil dann Menschen dort im Land sind, die sagen, ich weiß, wo du wohnst und ich weiß, dass du Kinder hast, dann wird eben halt dieses Ausmaß so deutlich.
0: Ja gut, das machen ja die linksgrünen Woken-Medien auch mit dem sogenannten Doxing, wenn irgendjemand eine unliebsame Meinung äußert, dann wird da mal über die sozialen Netzwerke schnell die Adresse und die Adresse der Familienangehörigen veröffentlicht. Da fällt mir gerade Jan Böhmermann auch vom ZDF wieder ein, der mit solchen Methoden gearbeitet hat, als das um Clownswelt ging. Aber andere tun das natürlich auch. Es ist ein Verfall unserer Moral, des Anstandes, der Tugenden. Und ihr Lieben, wir beobachten das ja hier sehr genau. Und es gibt durchaus Tage, an denen wir uns angucken und sagen, komm, jetzt trink mal einen Schnaps. Das geht so nicht. Und Becherowka wählst du ja dann immer. Und so viel Becherowka können wir hier gar nicht anschaffen. Nein, also Spaß beiseite. Aber wir wissen auch und wir sind fest davon überzeugt, dass diese dunkle, düstere Phase, wir stecken alle noch im Nadelöhr, vorbeigehen wird. Und es wird ja alles immer deutlicher erkennbar, sodass wir auch ganz klar sind darüber, dass wir hier praktisch beiwohnen einer Entwicklung, die wirklich ins Abschüssige gehen muss, damit die Verwerfungen deutlich werden. Und dann, fast kann man schon sagen, aus den Trümmern heraus kann endlich das Richtige aufgebaut werden.
1: Ich glaube auch, und wir sehen, wie der Zenit immer sichtbarer wird, dieser völligen Verwerfungen, in dem nicht nur die Ethik zusammenbricht, sondern jetzt auch noch die Justiz. Und ich glaube, das sind so die deutlichsten Zeichen. Wenn also die Justiz selbst den Eindruck vermittelt, den normalen Bürgern, dass sie als eine Art Komplizen verstrickt sind in politische Richtungen, Agenten, die beispielsweise stattfinden, dann irgendwann wird es immer deutlicher, dann kommt irgendwann der Punkt, wo überzogen wird. Wir sehen in den öffentlich-rechtlichen Medien, wie die Nachrichten permanent überzogen werden und dann merkt es auch der Dümmste.
0: Die nächste Meldung betrifft Mallorca und die Balearen, die hast du nicht, die habe ich gerade aktuell da reingepackt noch, die ist nämlich gerade erst veröffentlicht worden beim Mallorca Magazin. Das ist übrigens auch ganz spannend, wer so ein bisschen Beziehung zu Mallorca hat, der erfährt da immer einiges. Und Frontex schlägt jetzt Alarm. Das ist die EU-Grenzschutzagentur. Mallorca gerät immer mehr ins Zentrum der Schleuserrouten, heißt es hier. Es werden immer mehr Migrantenboote gesichtet, die auch die höheren Sicherheitsrisiken überwinden. Und hier gibt es eine Stellungnahme von Frontex. Da heißt es, die Balearen sind längst nicht mehr nur Urlaubsziel, sondern auch Teil einer der wichtigsten Migrationsrouten im westlichen Mittelmeer. Immer häufiger erreichen kleine, überfüllte Boote aus Nordafrika die Küsten von Mallorca, Ibiza und Formentera. Für die EU-Agentur Frontex ist dies kein Randphänomen mehr, sondern, wie es hier heißt, ein ernstes Sicherheitsproblem. Da gibt es eine gerade veröffentlichte jährliche Risikoanalyse 2025-26 und da warnt die Grenzschutzbehörde vor der Möglichkeit, auch ausdrücklich heißt es hier, dass Personen mit potenziell böswilligen Absichten unerkannt nach Europa gelangen könnten. Und das Mallorca-Magazin führt es so aus, gemeint sind Kriminelle, Saboteure, auch Geheimdienstagenten. Das Mittelmeer, traditionell Schauplatz von Migration, werde zunehmend zu einem Einfallstor, das auch für die Gegner der EU interessant sei. Andreas, interessant für mich ist an dieser Meldung, dass hier schon mal ganz explizit nicht mehr arme Flüchtlinge genannt werden, die aus einer schlechten in eine gute Welt wollen, sondern dass man sie hier als Personen mit potenziell böswilligen Absichten bezeichnet.
1: Ja, man macht gar keinen Hehl mehr draus. Das ist interessant und das sind natürlich nicht alle mit böswilligen Absichten, aber sie haben alle oder zu größten Teilen nicht die Rechtsansprüche auf ein Asylverfahren, weil das relativ klar geklärt ist. Und jetzt muss man an dieser Stelle natürlich erkennen, dass hier der Staat ein Totalversagen preisgibt. Das bedeutet, dass diese Menschen, die dort an den Küsten ankommen, nicht auf der Stelle ins nächste Flugzeug und wieder zurückgeflogen werden. Das ist doch die logischste Form der Welt, wenn ich mein Land schützen will. Und dass ich die entsprechenden Bootssteuerer mit entsprechenden Soldaten oder mit irgendwelchen Aufklärungsflügen dingfest mache, festnehme und vor ein Gericht stelle. Wozu zahlen die Bürger in Europa eigentlich solche unermesslichen Steuern, um nicht nur eine EU-Behörde zu finanzieren, die in Saus und Braus lebt, sondern nicht einmal die Sicherheit gewährleisten kann im eigenen Land? Das ist ein Totalausfall der europäischen, ich sag mal, EU-gesteuerten Politik, und die nationalstaatlichen Systeme, die sich dem untergeordnet haben, werden dieser Agenda dieses Angriffs auf Europa, der Zerstörung Europas Zeuge. Und die Justiz spielt mit und auch die Behörden der Polizei spielen mit.
0: Interessante Entwicklungen. Ja, wir haben vor einiger Zeit berichtet über Chikungunya. Chikungunya ist ein Fieber, das ausbrechen kann, wenn man von einer Tigermücke gestochen wird. Und China hat das ja da schon generalstabsmäßig wieder vorgemacht. Die Straßen werden hermetisch abgeriegelt. Es wird überall Pestizid und Insektizid gesprüht und gespritzt. Menschen kommen unter Hausarrest, in Isolation. Wenn einer auch nur ein Anzeichen hat in der Familie, muss die ganze Familie in Quarantäne. Und die WHO wird einfach nicht müde zu erklären, das könnte die nächste weltweite Pandemie werden. Übrigens, diese Tigermücke, die das auslöst, auch darüber hatten wir schon gesprochen. Ich möchte es nur erinnerungshalber nochmal anbringen an dieser Stelle. Diese Tigermücke wurde von Bill Gates und seinen philanthropisch selbsternannten Mittätern genmanipuliert und zu Milliarden entlassen und ist also in die Freiheit entlassen. Und niemand kann nachweisen oder behaupten, dass das hier nicht miteinander ursächlich verquickt ist. Ich würde es auch nicht behaupten, dass es so ist, aber eine Möglichkeit wäre es auf jeden Fall, dass es Zusammenhänge gibt. Und dann hatten wir auch darüber gesprochen, ja, es gibt also schon zwei große Impfunternehmen, die jetzt einen Impfstoff entwickelt haben. 2023 war der erste erschienen und ein Unternehmen ist Bavaria. Ich glaube, die sitzen in Dänemark, hatten wir berichtet. Ja, und jetzt wird einer dieser Impfstoffe von den USA, von der FDA, zurückgezogen. Die Zulassung wird entzogen. Das ist der Impfstoff X-Chick. Und es heißt hier, angeblich habe es 21 Hospitalisierungen, also Einweisungen ins Krankenhaus, und sogar 3 Todesfälle gegeben, die mit einer Impfung mit diesem Impfstoff in Verbindung stehen. Der Nutzen von X-Chick sei nicht in klinischen Studien nachgewiesen worden. Das berichtet TKP, das Portal, was allerdings so ziemlich für alle Präparate zutrifft übrigens, die Kindern unter anderem verimpft werden, die gegen Grippe, Polio, HPV oder ähnliches schützen sollen. Diese klinischen Studien, da mangelt es. Und Amerika, Kennedy, der Gesundheitsminister, im Schulterschluss mit Trump, die scheinen sich also diesen ganzen Impfstoffen jetzt zuzuwenden und zu sagen, sobald sich da Gefahren zeigen, ziehen wir das zurück. Wie es hier heißt, nachdem die FDA die Zulassung für X-Chick ausgesetzt hatte, ist jetzt noch Wim Kunja von Bavarian Nordic der einzige noch in den USA verfügbare Impfstoff gegen Chikungunya. Und das Ding wurde im April von der FDA zugelassen. Könnte sein, dass das nun auch untersucht wird. Andreas, es scheint ja sowieso so zu sein, dass da einiges in den USA passiert, auch wenn man die nächste Meldung sieht, Überschrift, kommt jetzt das mRNA-Verbot in den USA, und da geht's um die Covid-Impfstoffe. Wir hatten letztes Mal schon drüber gesprochen, da hatte einer der Gesundheitschefs der indische Mitarbeiter von Kennedy, Bhatta Vayanga oder so ähnlich heißt er, angekündigt, dass die mRNA-Impfstoffe gegen Covid vom US-Markt verschwinden.
1: Na, immer mehr Menschen erkennen oder glauben zumindest zu erkennen, wie die Zusammenhänge sind. Ich hatte gestern einen kurzen Ausschnitt gesehen eines Interviews, das hast du auch veröffentlicht auf deiner Seite, in einer alten Markus-Lanz-Sendung, die ist 11 Jahre her, aus dem Jahre 2014. Da wurde Bill Gates interviewt und der sprach dann so ganz offen in diesen Zusammenhängen von einer massiven Reduktion der Menschheit. Interessant, das hat keinen so richtig interessiert. Wenn wir jetzt in dem Zusammenhang diese genmanipulierten Mücken, die er in Massenden zu Milliarden im Prinzip in die Natur entlassen hat, reingebracht haben und wenn wir dann sehen, wie dann diese Krankheiten entstanden sind, wie dann letztendlich die Impfstoffe gefordert wurden, wo dann beispielsweise diese Bill Gates und andere Organisatoren enorme Geldmengen wieder verdienen unter Mithilfe ihrer WHO, die sie ja maßgeblich selbst steuern als größte Finanziers. Das ist ja eine Lobbyvereinigung der Pharmaindustrie. Aber jetzt haben sie überzogen. Und ich glaube ganz einfach auch durch diese mRNA-Geschichte, die wir hatten, durch Corona und durch diese PCR-Testgeschichte von Herrn Drosten, der sich ja auch optisch sehr stark verändert hat, habe ich so das Gefühl, wenn man ihn mal sich anguckt vor der Corona-Krise oder vor dieser, genau genommen war das ja eine Lockdown-Krise, die da konzipiert wurde und danach, ich glaube, der macht da eine ganze Menge momentan an Erkenntnissen mit, denn er ist aufgeflogen. Das ist ja eins der ganz wichtigen Probleme, denn wir hatten gerade gesehen, in Thüringen sind ja jetzt diese ersten Befragungen, haben ja stattgefunden in Sachen mit diesen ganzen Corona-Impfungen, mit den Maßnahmen, den Lockdown-Maßnahmen und so weiter und es ist ja entsetzlich und erschreckend, was da rausgekommen ist, dass die Ärzte und alle, wie sie da waren, die Verantwortlichen, eigentlich nur abwehren und sagen, ja, ich wusste nichts, ich konnte nichts, ich habe das alles nur gemacht. Das heißt, das ganze Ding fliegt ihnen jetzt um die Ohren. Spannenderweise, die Presse argumentiert natürlich nichts, gibt auch nichts darüber groß bekannt, weil sie natürlich selbst Mittäter sind dieser gesamten Entwicklung. Und ich glaube, jetzt, wenn dieses mRNA-Verbot kommt, dann ist das eine gute Entwicklung und was der Robert Kennedy dort da bringt, ist für mich eine unglaubliche Leistung und ich will mich auch nicht daran festhalten und sagen, ja, die gehören alle zusammen und so weiter. Nein, so einfach ist es nicht. Ich sehe hier unglaubliche Entwicklungen, die das System schwerstens schädigen, wo ich nicht mehr glaube, das gehört alles noch irgendwie zum Spiel.
0: Ja, also diese Pläne, dass Kennedy jetzt diese Impfstoffe mRNA gegen Covid aus dem Markt nehmen will, das ist natürlich Grund für Panik und jetzt warnen Behörden und Kritiker und Wissenschaftler, ein solcher Schritt wäre beispiellos gefährlich, könnte politische, könnte juristische Turbulenzen auslösen. Andreas, ich stelle dir die Frage, geht es jetzt um die Sicherung der Gesundheit der Menschheit oder geht es um politische und juristische Turbulenzen?
1: Genau darum geht es. Es geht nämlich genau darum, wie der Staat nämlich jetzt im Nachhinein ja ganz deutlich gemacht hat, was jetzt vielen erst bekannt wird, die gesamten Haftungsfragen sind auf den Staat und auf die Steuerzahler übergeben worden und nicht auf die Konzerne. Und das sind die juristischen Konsequenzen. Nein, der Rechtsstaat muss jetzt hergestellt werden. Dementsprechend müssen auch die Gesetze eventuell umgestellt werden. Sogar die Verfassungen müssen wieder auf richtigen Weg gebracht werden. Und dann kann man natürlich vor allem eine strafrechtliche Aufarbeitung machen. Und dann möchte ich diejenigen sehen, die strafrechtlich hinter Gittern gehören, die dann anschließend mit juristischen Mitteln dann anschließend noch drohen.
0: Der österreichische Express zitiert hier den britischen Kardiologen Asim Malhotra. Das ist ein enger Vertrauter von Kennedy und er ist Berater der Lobbygruppe Make America Healthy Again, MAHA. Und der hat im Gespräch mit dem US-Medium Daily Beast aufhorchen lassen. Da heißt es, wörtlich von ihm, dieser Schritt, also diesen Impfstoff Covid gegen Covid vom Markt zu nehmen, werde innerhalb weniger Monate erfolgen. Und laut Malhotra zweifeln viele in Kennedys Umfeld daran sie zweifeln es an, warum die mRNA-Impfstoffe überhaupt noch verschrieben werden. Ein Verbot könne zu Angst und Chaos führen, heißt es aus den Reihen der sogenannten Wissenschaftler, und sei mit erheblichen Risiken verbunden. Und Kennedy selbst hat den Kurs bereits ganz klar gemacht. Er hat vor wenigen Wochen als Gesundheitsminister $500 Millionen an Fördermitteln für die Entwicklung neuer mRNA-Impfstoffe gegen alles Mögliche, heißt ja jetzt auch gegen Turbokrebs, eben gestrichen und hat gleichzeitig das Covid-Vakzin öffentlich als, festhalten, die tödlichste Impfung aller Zeiten bezeichnet und hat eben Herzmuskelentzündungen erwähnt, wie andere schwere Nebenwirkungen. Und wie es hier auch heißt, wird wohl jetzt innerhalb der Trump-Administration das Thema in höchsten Kreisen diskutiert und von Malhotra, diesem britischen Kardiologen, als historische Chance für einen radikalen Neuanfang dargestellt. Denn Trump hatte sich ja auch schon mal, als er in der ersten Amtszeit war, dafür geäußert, vielleicht, kann nur spekulieren, auch aus Unkenntnis. Und Malhotra ist überzeugt, dass er jetzt Präsident Trump auch umstimmen kann. Und das scheint, Andreas, ja das zu sein, was man im engsten Umfeld von Trump auch vorhat.
1: Ich denke mal, man wird vorhaben, den Begriff der Impfung wieder neu zu definieren und die mRNA-Behandlung, eine genetische Veränderung, eine genetische Manipulation, wieder als das zu bezeichnen, was es ist, nämlich eine Manipulation und keine Impfung. Man hat ja erst vor wenigen Jahren den Begriff Impfung durch die Pharmaindustrie vermutlich mit viel Geld dort überhaupt erstmal mit reinbekommen, damit die Impfung, die bis dato noch in einem relativ guten Ruf war. Ich glaube, durch Corona haben sie so überzogen, dass selbst diejenigen, die sich mehrfach haben impfen lassen, mittlerweile auch nicht mehr dran glauben.
0: Mhm. Na eben, und nun haben die Amerikaner diesen Chikungunya-Impfstoff wegen schwerer Nebenwirkungen ausgesetzt. Also da tut sich doch einiges. Genauso wie die US-Regierung, damit sind wir beim nächsten Thema, Andreas. Auch da haben wir schon drüber gesprochen, aber es ist wichtig, dass wir auch das immer weiter mitentwickeln, wie es sich in Echtzeit und Lebenszeit auch entwickelt. Die US-Regierung hat jetzt die Förderung komplett gestoppt für Solar- und Windkraft auf Ackerflächen. Und man argumentiert mit dem gesunden Menschenverstand. Also, die US-Regierung unterstützt künftig überhaupt keine Solar- und Windprojekte mehr auf fruchtbaren Ackerflächen. Und diese Entscheidung passt ja auch in eine Serie von Maßnahmen unter Trump, die den gesamten Ausbau der erneuerbaren Energien ausbremsen sollen. Und wir wissen ja, Trump hat Solar- und Windkraft sowieso als unzuverlässig, teuer, abhängig von chinesischen Lieferketten bezeichnet. Und jetzt hat sich eben die US-Landwirtschaftsminister Brooke Rollins geäußert und die sagt wörtlich oder hat auf ihrem sozialen Medien-Account geschrieben, Millionen Hektar besten Ackerlands bleiben unbrauchbar, damit mit Subventionen des Green New Deal Solarmodule errichtet werden können. Diese Zerstörung unserer Höfe und fruchtbaren Böden nimmt der nächsten Generation von Bauern und der Zukunft unseres Landes jede Perspektive. Und damit betont sie ja, dass aus ihrer Sicht der Erhalt der landwirtschaftlichen Basis Vorrang hat. Andreas, das würde man sich so sehr für Deutschland und Europa wünschen.
1: Ja, natürlich, aber da sind wir noch weit von weg. Man ist dann natürlich dann zutiefst auch erschüttert, denn über Jahre flossen erhebliche Summen in diese sogenannten erneuerbaren Projekte. Wo sie erneuerbar sind, das erschließt sich so ziemlich keinen, der wissenschaftlich denken kann, aber sie werden ja erneuerbar genannt. Laut Angaben der Behörde flossen über das Programm, das nennt sich Rural Energy for America, bereits mehr als $2 Milliarden in Solar- und Windkraftanlagen.

0: geschont werden und die Versorgung der Menschen mit Nahrungsmitteln weniger gefährdet wird. Und ohne neue Gelder fehlt nun natürlich ein wichtiger Impuls für den Ausbau dezentraler Versorgung. Aber es geht eben halt bei diesen Windkraftanlagen für mich wie mit den Solaranlagen, ähnlich wie in der Kriegsrüstungsindustrie, nicht darum, dass produziert wird in etwas, was Sinn macht und den Menschen Vorteile bringt, sondern was vor allem nur irgendwelche Zahlen des Bruttoinlandsprodukts nach oben treibt. Und wir sind nur auf Zahlen fixiert und nicht mehr auf die Aufgabe, dass die Wirtschaft den Menschen dienen sollte und nicht die Menschen der Wirtschaft.
1: Es sagt doch auch der gesunde Menschenverstand, dass wenn wir nur noch Solarpaneele sehen auf den Äckern, dass es irgendwann nichts mehr zu essen gibt oder viel weniger. Und mit diesen Problemen konfrontieren wir dann die nachfolgenden Generationen. Das heißt, wir werden unserer Verantwortung nicht mehr gerecht. Lebensmittelversorgung, die Sicherheit. Und ja, es heißt ja hier, das ist übrigens eine Meldung von Blackout News, das ist der Stefan, der Chiemgau-Stefan, den haben wir auch öfter in den Kongressen schon interviewt, ein wirklich fixer und schlauer Kopf, könntet ihr euch auch mal angucken, das Portal von ihm, also Webseite blackoutnews.de, weil diese Meldungen, die er da veröffentlicht, doch oft abseits des Mainstreams wichtige Dinge uns zeigen. Und da erfahren wir eben auch, dass die US-Regierung ja auch schon Programme gestoppt hatte, die Solaranlagen für einkommensschwache Haushalte fördern sollten. Außerdem plant das Weiße Haus weitere Kürzungen bei Budgets für Umwelt- und Klimaprojekte. Denn der Fokus liegt auf klassischer Landwirtschaft und fossilen Energien. Und damit signalisiert die US-Regierung von Trump, dass sie eben die Versorgungssicherheit vor den Klimaschutz stellt und die Zukunft der Energiepolitik in den USA, so schreibt jetzt hier Blackout News, hängt mit der Frage zusammen, wie stark Ackerflächen künftig für erneuerbare Energien blockiert werden. Genau. Und das betrifft übrigens auch Milliardenprojekte von Windparks in Europa. Da hat nämlich jetzt die US-Regierung dafür gesorgt, dass in Dänemark ein Milliardenprojekt eines fast fertigen Offshore-Windparks gestoppt werden musste. Da stehen schon die Fundamente, die meisten Turbinen sind da, aber der dänische Staatskonzern Ørsted darf sein Projekt, man hat es spannenderweise Revolution Wind genannt, nicht fertigstellen. Die USA begründen ihren Eingriff mit der nationalen Sicherheit.
0: Naja, und unterm Strich gesehen muss man ganz ehrlich sagen, kann ich das nachvollziehen. Denn es ist wichtig, an der Stelle auch ein Zeichen zu setzen, dass rund 1,5 Milliarden Dollar teure Projekt, das nennt sich Revolution Wind, ist bereits zu 80% fertiggestellt und sollte ja im kommenden Jahr in Betrieb gehen. Und nun fehlt dem Unternehmen die Aussicht auf Einnahmen, um die Investitionen wieder hereinzuholen. Und dieser weltgrößte Betreiber von Windkraftanlagen auf See gehört zu 50,1% dem Königreich Dänemark. Interessanterweise sind das ja auch die Kolonialisten gewissermaßen von Grönland. Das ist vielleicht nochmal so eine Nebenbei-Bemerkung. Schon vor dem Baustopp hatte das Unternehmen die Ausgabe neuer Aktien für 60 Milliarden dänischer Kronen, das sind ungefähr 8 Milliarden Euro, angekündigt, um sich finanziell über Wasser zu halten. Was hier klar wird, ist, Donald Trump macht einen Kampf gegen die Umweltzerstörung durch Windkraft und durch Solaranlagen. Und wenn es dann heißt, das geht zulasten des Klimaschutzes, dieser Klimaschutz ist ein absurder Begriff, es geht um Umweltschutz. Punkt.
1: Auch nichts hinzuzufügen. Und wer jetzt nach Deutschland schaut und sagt, naja, also in Deutschland, da sind die Elektrofahrzeuge auf jeden Fall steuerbefreit und da ist alles noch im grünen Bereich im wahrsten Sinne, der muss wahrscheinlich jetzt auch umdenken. Denn Lars Klingbeil, der Bundesfinanzminister, hat es deutlich gemacht, dass in Zeiten knapper Kassen warum die knapp sind, da kommen wir gleich noch drauf. Natürlich auch höhere Abgaben denkbar sein und ein Loch von 30 Milliarden Euro im Haushalt müsse bis 2027 gestopft werden. Und deswegen könnte es jetzt doch an die Steuer

0: Mehrwertsteuerbefreiung für E-Autos geben. Also im Koalitionsvertrag steht zwar die Zusage, Steuerbefreiung bis 2035 zu verlängern, aber laut FAZ bleibt alles unter Finanzierungsvorbehalt. Derzeit gilt die Steuerbefreiung nur für die Fahrzeuge, die bis Ende 2025 erstmal zugelassen sind, und es gibt gar keine verbindliche Zusage aus dem Finanzministerium. Und das heißt, Andreas, das Verkehrsministerium spricht von Zahlen von 2,9 Millionen zugelassener E-Fahrzeuge, darunter sind auch Hybride und Busse. Rein elektrisch betriebene Pkw erreichten im April jedoch lediglich nur noch 1,7 Millionen. Und Experten mahnen, dass selbst diese Zahlen geschönt seien. Und der Zentralverband Deutsches Kraftfahrzeuggewerbe warnt ausdrücklich vor Scheinerfolgen durch Eigenzulassungen und Flottengeschäfte. Das heißt ja jetzt auch, dass ich glaube ab 2030 die Firmen nur noch E-Autos zulassen dürfen.
1: Ja, ich glaube nicht, dass es dazu noch kommen wird. Aber ich finde interessant diese Grundhaltung von einem Lars Klingbeil, wenn er sagt, in Zeiten knapper Kassen, da geht es also nicht darum, die Ausgaben zu kürzen, sondern nämlich die eigenen, zum Beispiel die gesamten Verwaltungen, die dahinter stehen, die gesamten Gebäude. Wenn ich sehe, wie das Bundeskanzleramt für Milliarden jetzt aufgebaut wird und neu gemacht wird, darum geht es auf gar keinen Fall. Da muss nicht gekürzt werden, sondern wir müssen die Kosten quasi erhöhen für die Bürger, das heißt weiter in die Armut treiben. Das finde ich interessant. Und man hat die Entwicklung natürlich jetzt gerade der Automobilindustrie in diese Elektroschiene reingebracht, und man fragt sich natürlich immer wieder, wie die Konzernchefs das haben mit sich machen lassen, ganz einfach, weil sie sonst rausgeflogen wären. Und wir sehen hier, wie die philanthropischen Einflussnahmen auf die Regierungen letztendlich hier eine Agenda umsetzen, die die hervorragenden Vorzeigeunternehmen in Deutschland, die Automobilindustrie, regelrecht zerschossen werden. Und das finde ich ganz beeindruckend, wie offen das Ganze abläuft. Und dann steht man da in dieser völlig verstrickten Situation des Wahnsinns und versucht da mit irgendwelchen Halbwahrheiten dann Dinge zu erläutern.
0: Und damit sind wir auch bei der Art und Weise angelangt, wie die Steuergelder von der derzeitigen Bundesregierung ausgegeben werden sollen und deswegen natürlich alle möglichen Subventionen eingespart werden müssen und zurückgenommen werden müssen und vielleicht die Steuern auch weiter erhöht werden. Das hat nämlich Lars Klingbeil erzählt, nachdem er überraschend in Kiew angekommen ist, um mit Herrn Zelensky, dem Präsidenten der Ukraine, zu verhandeln, was man denn jetzt noch alles tun könne, um die Ukraine weiterhin im Kampf gegen Russland zu unterstützen. Reuters meldet, Zelensky hat also gestern wohl Stellung dazu bezogen und hat gesagt, Kiew wolle monatlich, manchmal fällt mir nichts mehr ein. Es steht hier wirklich monatlich und das meinte er auch. Kiew wolle monatlich mindestens 1 Milliarde Dollar von den Verbündeten für den Kauf von US-Waffen für seinen Krieg gegen Russland sichern, meldet Reuters. Und das hat er gesagt während einer gemeinsamen Pressekonferenz in Kiew mit dem norwegischen Ministerpräsidenten Jonas Gahr Støre, bei der er auch sagte, dass Norwegen auch einen Beitrag zu den Sicherheitsgarantien leisten könnte. Und wie gesagt, Finanzminister und Vizekanzler Klingbeil war ja gestern in der Ukraine angekommen, hat eine große schwarze Aktentasche getragen, ist am Bahnhof in Kiew medienwirksam ausgestiegen aus dem Zug und im Gepäck, das schreibt jedenfalls hier Euronews, hat er eben neue Unterstützungsversprechen gehabt. Und ja, gegenüber der Presse betonte Klingbeil, dass die Bundesregierung sich nicht wegducken werde. Deutschland wird sich an Sicherheitsgarantien für die Ukraine beteiligen. Die Stärkung der ukrainischen Armee sei von entscheidender Bedeutung. Das, wörtlich sagt er, muss weitergehen.
1: Naja, das hat Zelensky natürlich ganz interessant eingestielt hier, indem er sagt, Kiew will ja mindestens 1 Milliarde Dollar haben von den Verbündeten. Damit meint er Europa. Für den Kauf von US-Waffen, damit meint er natürlich Donald Trump. Das heißt, er spielt sie hier gegeneinander aus. Die Europäer wollen natürlich die Waffen liefern und USA steht unter Druck, die Wirtschaft dringend in Gang bringen zu müssen und würde wahrscheinlich die Waffen auch noch liefern. Und über diese Schiene, das sind schon hier diese Strategien, will man versuchen, irgendwie das System im Gang zu halten. Worum es nicht geht, ist um Frieden. Worum es nicht geht, ist um Aufhören der Tötung von Menschen auf allen Seiten. Das interessiert so ziemlich gar keinen. Es geht einfach und allein um eine geopolitische strategische Entwicklung mit unglaublichen Korruptionsgeldern. Und interessanterweise hat man in diesem Zusammenhang ja nun auch erleichtert für die grünen Fonds und die dunkelgrünen Fonds. Wir unterscheiden das. Die Green Deal Fonds, die dürfen jetzt in Zukunft auch in Rüstungsindustrie, Rheinmetall und so weiter arbeiten und eininvestieren. Und die dunkelgrünen, die ausschließlich in biologische und grüne Deals zu investieren haben, dürfen das mittlerweile auch. Und früher war es dann eben halt so, dass man nur in Konzerne investieren durfte, die maximal, ich glaube 10% oder so in Rüstung investierten. Mittlerweile ist es aufgehoben worden und diese Green Deals, die investieren jetzt auch in die Rüstung. Und das ist genau dieses Umverteilungsmechanismus-System, was zu einer Verarmung der Menschen führt auf allen Ebenen und auf der anderen Seite eben halt zu großen Reichtum der korrupten Politelite.
0: Also Klingbeil hat bei seinem Ukraine-Besuch auch betont, dass die Rüstungsproduktion in der Ukraine hochgefahren werden müsse. Die deutsche Regierung plane für die Ukraine in den nächsten Jahren im Haushalt 9 Milliarden Euro jährlich ein. Alleine die deutsche Regierung. Wer weiß, ob das alles ist. Ich fange da langsam an, auch an solchen Zahlen zu zweifeln, Andreas. Aber 9 Milliarden Euro jährlich, ein Geld, das wirklich an allen Ecken und Enden in Deutschland fehlt. Vor allem, wenn wir jetzt hören, dass die Rentner ja noch Pflichtjahre absolvieren sollen.
1: Naja, und die vielen kleinen Unternehmen wie Friseure oder Cafés oder kleine Unternehmer, Malermeister, die beispielsweise während der Lockdown-Krise, während des Lockdown-Skandals die Corona-Übergangsgelder bekommen haben und sie jetzt wieder zurückzuzahlen haben beispielsweise. Oder wenn beispielsweise ein anderer Politiker sagt, dass die Gelder, die investiert werden für Migranten, dass die als Darlehen umfunktioniert werden sollen und die sollen die Leute dann irgendwann zurückzahlen, wenn sie dann irgendwann eigenes Geld verdienen. Wobei wir alle wissen, das wird wahrscheinlich kaum passieren. Da geht sofort die Emotion nach oben. Aber hier an der Stelle bleibt alles ganz ruhig und das wird so durchgewunken, auch von den normalen Bürgern, Omas gegen rechts und so weiter.
0: Also Klingbeil, der droht auch, der sagt, Putin sollte sich keinerlei Illusionen machen, dass unsere Unterstützung für die Ukraine bröckeln könnte. Und wie wir hier lesen können in einem Beitrag von Euronews, sind es mittlerweile 50 Milliarden Euro, die Deutschland überschritten hat mit der Hilfe an die Ukraine. Etwa 25 Milliarden auf die Aufnahme von Flüchtlingen aus der Ukraine. Dazu gehört Aufnahme, Versorgung, Programme, Bürgergeld. Dann 17 Milliarden in militärische Unterstützung, das dürfte jetzt deutlich mehr werden. Waffen, Ausbildung, Instandsetzung, Satellitenkommunikation. Fast 7 Milliarden für zivile Hilfen, Infrastruktur, Energie, also Ukraine, nicht in Deutschland etwa. Und knapp 2 Milliarden für den ukrainischen Haushalt. Da geht es um die Gehälter von Beamten, wahrscheinlich auch von Herrn Selenskyj.
1: Naja gut, die meisten Gelder werden wahrscheinlich nicht über die Gehälter laufen bei den meisten. meisten. Aber das lassen wir mal dahingestellt. Naja, ich denke mal, für einen kleinen Bruchteil würden sich wahrscheinlich in Deutschland sämtliche Schulen wieder restaurieren lassen und man könnte wieder ein vernünftiges System auch der Sicherheit und der Bildung aufbauen. Man könnte vermutlich auch das Keimproblem der großen Kliniken zum Beispiel regeln, sodass man nicht mit diesen ganzen chemischen Keulen permanent arbeiten muss unter diesen Bedingungen. Aber da geht es ja um die eigenen Bürger. Da interessiert sich niemand für.
0: Ja, und auch für die Friedensverhandlungen, weil ich meine, Klingbeil, der spricht ja darüber, ich dachte immer, dass man so ein Land wie die Ukraine, Andreas, unterstützen muss, wenn es im Krieg ist. Also, dass man sagt, okay, hier, wie Europa das jetzt will mit Waffen und was weiß ich nicht, Soldaten. Aber Klingbeil benutzt diese Argumentation jetzt auch für einen möglichen Friedensprozess und sagt, ja, auch dann müssen wir ja bestmöglich unterstützen. Das würde er in enger Abstimmung mit Bundeskanzler Merz tun. Und jetzt mal ganz ehrlich, so richtig interessiert scheinen die aber an den Friedensverhandlungen nicht zu sein, mit denen sich derzeit US-Präsident Trump und der russische Präsident Putin abmühen. Nein, Selenskyj will jetzt 1 Milliarde Euro pro Monat haben und Klingbeil hat in der Ukraine gesagt, wir müssen davon ausgehen, sagt Herr Klingbeil, ich weiß nicht, woher er das weiß, dass Putin keinen ernsthaften Frieden will und dass die Bundesregierung in diesem Fall an der Seite der Ukraine stehen will. Deswegen sind wir hier zusammengekommen.
1: Naja, und wenn man dann noch berücksichtigt, dass mit diesem Geld, welches die EU finanziert oder Europa oder Deutschland, dass damit zum Beispiel Ungarn angegriffen wird militärisch. Ungarn, ganz, also ein EU- und NATO-Mitglied, wo eigentlich sofort der Bündnisfall gegen die Ukraine ausgerufen werden müsste, indem man zum Beispiel ganz bewusst die Zulieferer-Pipelines unterbricht, die also quasi Ungarn mit Energie versorgen. Nichts dergleichen hört man und das ist spätestens so der Punkt, wo man dann sagen muss, das läuft ja komplett aus dem Ruder, nichts ist mehr logisch, sondern es ist einfach nur noch irgendwie eine nicht mehr greifbare Agenda, in der man heute Hü, morgen Hot sagt, man kann sich widersprechen, ununterbrochen, ob 2 und 2, 4 ist oder 300, das interessiert auch mittlerweile gar keinen mehr. Wir haben die Grenze des Irrsinns eigentlich komplett überschritten.
0: Ja, und wir bleiben ruhig noch ein bisschen beim Irrsinn, der nimmt nämlich tatsächlich von Tag zu Tag absurdere Formen an. Es gibt einen neuen Panikbooster und der kommt von einem sogenannten Militärexperten namens Gustav Gressel. Und dieser Gustav Gressel, der hat dem Bayerischen Rundfunk ein Interview gegeben. Und das ging auch ziemlich viral. Er warnt in diesem Interview vor einem russischen Angriff auf die NATO. Also bislang hieß es ja immer, Russland will europäische Länder angreifen. Jetzt ist es ein russischer Angriff auf die NATO. Europa sei indes völlig unvorbereitet. Deutschland würde dann zum Kriegsschauplatz und seine düstere Prognose lautet, Putin wird zuschlagen, wenn Europa sich nicht beeilt. Im Prinzip nichts Neues, haben wir ja die ganze Zeit schon auch von Herrn Pistorius gehört. Dabei fällt mir auf, wo ist denn Herr Pistorius eigentlich, Andreas?
1: Keine Ahnung, der hält sich momentan auffällig zurück, aber wahrscheinlich ist er überfordert.
0: Vielleicht darf er auch nicht?
1: Das kann gut sein, aber ich denke, eine intellektuelle Überforderung erscheint mir logischer.
0: Das ist deine Meinung, okay. Also, diese ganze propagandistische Panikmache dieses angeblichen Militärexperten Gustav Gressel wird dann deutlich, wenn er die Wahrscheinlichkeit eines russischen Überfalls auf die NATO mit 100% taxiert. Mhm. Also da kann man ja selbst als Laie erkennen, dass das nicht seriös sein kann.
1: Nein, absolut nicht. Und er ist nicht der Einzige, der das tut. Aber ein bisschen gemäßigter denken wir an Carsten Breuer, den wir schon oft im Thema hatten, auch in unserem Sunrise, in unserem Operation Sunrise, ne? Die wir hatten, der Generalinspekteur der Bundeswehr und andere ranghohe europäische Militärs, die warnen ja ebenfalls vor einem möglichen russischen Angriff auf die NATO bis 2029. Hier wird zumindest nur von einer Möglichkeit gesprochen, während der Herr Gressel eigentlich quasi von vornherein sagt, das wird so sein. Und das ist natürlich so, diese Möglichkeit, als würde ich sagen, es besteht die Möglichkeit, dass Deutschland bis 2029 durch einen Meteoriteneinschlag ausgelöscht werden könnte. Das ist ja auch immer möglich, aber daran erkennt man mit Seriosität, hat das alles überhaupt nichts mehr zu tun.
0: Ja, oder dass einem ein Dachziegel auf den Kopf fällt. Das war so früher der Vergleich. Aber was hier jetzt deutlich wird, ist ja wirklich dieser auf Teufel komm raus immer wiederholte Kriegsmodus, den man für Europa regelrecht herbeifantasiert. Es fehlen ja die Fakten. Das sind ja aus der Luft gegriffene Ideen, wo Putin, wo Lavrov immer wieder dagegen halten und sagen, nein, wir haben es nicht vor. Und das werden wir auch nicht tun. Und bei diesen Fantastereien, da kommen dann diese sogenannten Militärexperten zu Wort. Gustav Kressel, Hauptlehroffizier und wie er hier beschrieben wird, Forscher an der Landesverteidigungsakademie des Bundesheeres in Wien, gilt angeblich als Kenner der russischen Militärstrategie.
1: Naja, es gibt ja mehrere diverse profilierte Experten auf dem Militärsektor und denen kann man ja auch mal zuhören. Das muss man auch ganz klar sagen. Denken wir an den deutschen General AD Harald Kujat, dem ehemaligen Generalinspekteur der Bundeswehr und der ehemalige Vorsitzende des NATO-Militärausschusses, also nicht ein Niemand, sondern eine wichtige Persönlichkeit mit einer sehr hohen militärischen Kompetenz. Und Kujat spricht von einer gegenteiligen Planung der Russen, die niemals so dumm wären, die übermächtige NATO anzugreifen und die nach Kujats Expertise auch niemals als die Ukraine angegriffen hätten, wenn die alte Deep State USA diesen Militäreinsatz nicht provoziert, ja geradezu erzwungen hätten. Und ähnlich sieht es der ehemalige Brigadegeneral Erich Fahrt, der in der Allgemeinheit vor allem durch seine Funktion als militärpolitischer Berater der Bundeskanzlerin Merkel bekannt geworden ist. Hier handelt es sich allein bei diesen beiden hochrangigen Ausnahmeexperten um Ruheständler. Und wir wissen aus der Erfahrung eines, das ist mir immer wieder deutlich geworden, man muss sich auf die geistig und verstandesmäßig hochschwingenden Pensionäre konzentrieren, wenn sie nicht mehr so leicht karrieremäßig erpressbar sind. Wenn sie eine systemabweichende Meinung kommunizieren wollen. Bei den noch in Amt und Würden befindlichen Funktionären sieht es ganz anders aus. Und der Wahrheitsgehalt deren Aussagen ist weit kritischer zu sehen. Und unter diesen Gesichtspunkten sehe ich die Aussagen von Herrn Gustav Kressel als weitaus kritischer an.
0: Ja, lass uns doch noch mal zu Herrn Kressel, diesem noch aktiven Mainstream-Experten, zurückkommen. Er geht in seinen Antworten also stringent von einem Angriff Russlands aus. Wörtliches Zitat von Kressel: Aber es wird nicht nur Spitzbergen, also die größte norwegische Insel in der Arktis, oder nur Narva, das ist eine Stadt in Estland an der russischen Grenze sein. Weiter sagt Kressel, das würde Putin nicht reichen. Die politischen Ziele Russlands sind, die europäische Sicherheitsordnung zu zerschlagen und durch eine nach Moskau ausgerichtete zu ersetzen. Dafür müsste Russland in allen drei baltischen Staaten und Ostpolen einmarschieren, die nicht russische Bevölkerung ausradieren und das vor Kameras dokumentieren. Dann einen Flock einschlagen und sagen, hier ist der Frieden, Freundschafts- und Kooperationsvertrag mit Russland. Wenn ihr nicht unterschreibt und die NATO auflöst, dann ergeht es euch so wie den baltischen Staaten. Zitat Ende. Mal abgesehen davon, dass Putin vor wenigen Tagen müde lächelnd gesagt hat, Russland versucht nicht noch weitere Gebiete zu erobern, weil Russland genügend Gebiete hat. Was sagst du zu diesen Ausgaben von Herrn Kressel?
1: Naja, zu diesen Aussagen von Herrn Kressel kann man nur eines sagen. Hier wird eine aus meiner Sicht willkürliche Mutmaßung in den Raum geworfen. Einfach willkürlich. Ebenso könnte er sagen, dass Deutschland im nächsten Jahr von Serbien mit Langstreckenraketen angegriffen wird. Die Wahrscheinlichkeit ist auch groß. Man argumentiert natürlich damit, dass die Russen eine Kriegswirtschaft mittlerweile haben, umgestellt haben. Aber das ist erst seit 2022 der Fall, wo der Krieg überhaupt angefangen hat, den man bis dato versuchte zu verhindern von russischer Seite. So deutlich muss ich das hier mal sagen. Nein, wir müssen hier klar erst einmal hinterfragen, wer ist dieser Herr Kressel eigentlich? Mir kommt es vor wie der deutsche Außenminister Wadefuhl, der in einem Telefongespräch mit Nachdruck behauptete mit diesen russischen Comedians, dass Russland der ewige Feind Deutschlands bleibe, egal was passieren wird. Solange man in Europa solche psychopathischen Aussagen bei einem höchsten politischen Amt toleriert, das ist meine persönliche Meinung, kann man als ernster Bürger diese Figuren wie den derzeitigen Außenminister nicht mehr als seriös bezeichnen.
0: Ich habe jetzt gerade mal nachgefragt hier bei KI, Russland, ob Russland wirklich das größte Land der Erde ist. Nach Fläche erstreckt es sich über 17,1 Millionen Quadratkilometer, ist das größte Land der Erde und umfasst damit rund ein Achtel der bewohnten Landmasse des Planeten. Andreas, hat ein Land wie dieses wirklich Interesse daran, jetzt die baltischen Staaten einzunehmen?
1: Nein, und vor allem auch nicht Europa insgesamt oder Deutschland, wo im Prinzip abgerichtete, woke-linke, antirussische Aktivisten im Prinzip ihr Dasein frönen. Aus welchem Grunde sollte er sich solche Last ans Bein binden? Da gibt es auch nichts mehr zu holen. Die Wirtschaft ist auch zusammengebrochen. Es ist eine völlig lächerliche Situation. Aber man zieht das einfach durch, um nochmal die Größe sich klarzumachen. Das zweitgrößte Land der Welt ist ja Kanada. Und allein Sibirien, ein großer Part, der größte Part von Russland, der ist 30% größer als ganz Kanada, welches das zweitgrößte Land der Welt ist. Also wenn es darum geht, dass Russland seine Fläche erweitern will, also Lebensraum im Westen fordern will, da kann man wirklich nur lachen. Es ist wirklich so unfassbar dumm, was da gerade abläuft.
0: Wir kommen jetzt aber noch mal zu Herrn Gressel zurück, denn in diesem Interview mit dem Bayerischen Rundfunk geht es offenbar darum, dass man militärisch nicht gerüstet sei, wenn Russland denn nun angreifen würde. Und deswegen sagt Herr Gressel wörtlich: Der deutsche Außenminister hat bestätigt, dass alles über die deutsche Brigade in Litauen hinaus für die Bundeswehr schon eine Überforderung ist. Wir haben am Papier viel Zeug, aber es ist nicht einsatzfähig. Unsere militärischen Strukturen sind nicht gemacht für einen großen Krieg ohne amerikanische Rückendeckung. Zitat Ende. Jetzt ist die Frage, geht es denn jetzt eigentlich nur darum, um die Deutschen in die Angst zu treiben, damit sie den Krieg endlich einsehen und demnach dann auch alle Kraft und alle Söhne und Töchter einsetzen und die Rüstungsindustrie boostern lassen?
1: Das würde ich mal bejahen, ganz eindeutig aus meiner Sicht. Also Gustav Gressel, der ist genau genommen Senior Policy Fellow beim European Council on Foreign Relations. Und in dieser Funktion analysiert er Themen der europäischen Sicherheits- und Verteidigungspolitik mit einem Schwerpunkt auf Osteuropa, Russland und militärstrategischen Entwicklungen.
0: Ja, und du kannst bestimmt, so wie ich dich kenne, wenn du das hier erwähnst, uns sagen, was es mit dieser Organisation, nämlich dieser European Council on Foreign Relations, auf sich hat.
1: Ich freue mich, wenn ich das darf. Das wesentliche Merkmal ist erst einmal zu eruieren, wer die Gründung dieser Organisation, dieser European Council on Foreign Relations, ECFR, überhaupt finanziert hat, die man ja auch NGOs nennt. Die initiale Finanzierung dieses Councils kam maßgeblich durch die, wer hätte sich das gedacht, George Soros Open Society Foundation zustande. Und wir wissen ja alle, welche Ziele dieses milliardenschwere Kapitalsammelbecken politisch verfolgt. Das fand übrigens im Jahr 2007 statt, als man den Laden da organisierte. Also in der Zeit, als man aus meiner Sicht von den USA den Ukraine-Konflikt damals anfing zu orchestrieren. Wir wissen ja, dass der Ukraine-Konflikt lang angelegt war, schon ab dem Jahr 2007. Ich interpretiere bei der Gründung dieser EU-Lobbytruppe den Part der militärischen Komponente im Rahmen der hybriden Kriegsführung gegen Europa. Und das sehen wir schon an den politischen Unterstützern für die Gründung der ECFR. Joschka Fischer zum Beispiel, der fest im Rahmen der alten transatlantischen Achse unter der Deep State-Führung eingebunden war und vermutlich auch noch ist, war einer der Drahtzieher dieses Councils. Ehemalige EU-Kommissare und andere NGO-Funktionäre waren auch dabei. Linkswoke Politiker wie Cem Özdemir von den Grünen, einer der ganz großen Experten, prägen ebenfalls den Charakter dieser angeblich auf Frieden fokussierten Lobbytruppe European Council on Foreign Relations. Und ich glaube, damit ist es ziemlich gut beantwortet.
0: Du meinst also, dass sich der Kreis hier schließt, dass der sogenannte Militärexperte Gressel hier einen definierten Plan oder Part der Chaosstrategie repräsentiert? Also die Panikmache eines Angriffs der Russen gegen Europa, was gewissermaßen thematisch eingebunden gesehen werden sollte zu den anderen aktuellen Themen: Klimawandel, Migrationspolitik, Pandemiegefahren, Wokeness und so weiter.
1: Das ist, glaube ich, der entscheidende Punkt für unsere Zuhörer. Wir dürfen die Themen nicht isoliert sehen. Wir müssen immer versuchen, die Fäden wieder zusammenzubekommen, dass das zusammengehört. So wird ein Schuh raus. Die Agenda 2030 soll aus meiner Sicht in 4 Schritten ablaufen. Und so hat es der große Wissenschaftler Josef Schmelzer auch schon zusammengefasst. Ich will die mal ganz kurz angehen. Schritt 1. Die Bevölkerung wird gezielt in Armut getrieben. Die Mittelschicht verarmt, kleine Betriebe gehen zugrunde, während Inflation und Steuern alles fressen. Die Wirtschaft wird systemisch zerstört, nicht durch Inkompetenz, sondern durch Kalkül. Schritt 2. Aus dem Elend wird dann Chaos geboren. Künstlich erzeugte Notlagen, Kriege, soziale Spannungen und importierte Konflikte eskalieren zu Gewalt. Armut, Angst und Unsicherheit werden zur neuen Norm, damit dann die Kriminalität als Vorwand natürlich dienen kann. Schritt 3. Die Lösung. Ein Polizeistaat. Mehr Überwachung, mehr Befugnisse, mehr Gewalt. Das Militär wird in die Innenpolitik hineingezogen. Uniformen ersetzen dann die Diskussionen. Wer sich wehrt, riskiert nicht nur Verfolgung, sondern auch sein Leben. Schritt 4. Im Windschatten der Angst wird die Agenda installiert. Totale Digitalisierung, Sozialkreditpunkte, zentrale Kontrolle, biometrische Erfassung, robotisierte Verwaltungen, algorithmische Lebensführung. Der Mensch soll somit zum verwalteten Objekt und zum endgültigen Sklaven umprogrammiert werden.
0: Ja, und wo stehen wir jetzt deiner Meinung nach in dieser unerfreulichen Agenda?
1: Der Status ist relativ einfach ja zu erkennen und das hat Josef Schmelzer auch zusammengefasst. Militär, Polizei und andere Gewaltmonopole bilden das Rückgrat dieses unmenschlichen Systems. Sie existieren nicht, um Recht zu wahren, sondern um Widerstand im Vorfeld im Keim zu ersticken. Präventiv, flächendeckend und legitimiert durch Angst. Denn nur wer Angst hat, darf aufrüsten. Und nur wer aufrüstet, kann die Agenda 2030 durchsetzen. Die Strategie ist genauso alt wie effektiv. Erst wird die Gesellschaft destabilisiert, dann kommt das staatliche Gewaltmonopol als vermeintlicher Retter ins Spiel. Während es in Wahrheit nur die Bedingungen für den nächsten Schritt schafft. Totale Kontrolle, digitale Verwaltung, algorithmische Machtausübung. Und wir befinden uns längst mittendrin. Schritt 2 und 3 laufen parallel. Man kann jetzt kurz zurückspulen an der Stelle, wer nochmal 2 und 3 hören will. Ich will das nicht wiederholen. Armut eskaliert, Konflikte kochen hoch und Polizeiapparate wachsen. Die Schwelle zur Gewalt sinkt dann natürlich und jeder, der dann noch Klartext spricht, der wird dann zur Zielscheibe des Systems erklärt.
0: Ja, das sind natürlich gewaltige Einschätzungen. Ich hoffe, dass du und dieser Herr Schmelzer sich da ein bisschen irren. Aber lass uns noch mal vielleicht, wenn das möglich ist, ein paar förderliche Aussichten besprechen, wie sich das Ganze verhindern lassen könnte.
1: Also ich glaube, es sieht gar nicht schlecht aus. Wir können aus meiner Sicht hier ein Licht am Horizont erkennen. Und das ist die neue US-Politik unter Donald Trump. Nicht, weil ich ihn als Heilsbringer sehe, sondern weil man erkennt, dass hier ein Bremsklotz eingeworfen wird. Auch wenn man nicht alle seine Entscheidungen gutheißen muss oder sie teilweise schwer verständlich wirken, so habe ich doch ein gutes Gefühl, dass immer mehr Menschen erwachen. Und vor allem viele, die auch bereits erwacht sind, sich aber noch nicht an die Oberfläche wagen, zeitnah hinter der Hecke dann hervorkommen und diesem perfiden Philanthropensystem endlich Paroli bieten. Es wird vermutlich wirklich ein Kampf der Menschheit um ihre Freiheit werden, den man mit biblischen Ausmaßen eventuell sogar bezeichnen kann. Dann hängt alles von den einzelnen Menschen übrigens selbst ab, ob sie sich in Smart Cities inhaftieren lassen und sich aufgeben dabei oder ob sie wieder die Eigenverantwortung zurückerobern, was ich ehrlich gesagt glaube.
0: Das ist schön, dass du das so aussprichst, Andreas. Und wir sind am Ende. Also politisch, gesellschaftlich und mit diesem Podcast für heute. Nein, ihr Lieben, natürlich ist es wichtig, dass wir weiter in der Kraft bleiben, wenn es wirklich so ist, wovon Andreas und ich überzeugt sind, dass wir uns in dieser Zeit der großen Reinigung, so nennt man ja auch das jüngste Gericht, welches in der Bibel, im Alten Testament und Neuen Testament genannt wird. Wenn wir uns also in dieser Phase befinden, dann heißt es, dass der Antichrist sein Haupt erhebt. Jetzt denken viele, der Antichrist ist eine Person. Nein, ist er nicht. Der Antichrist, das können wir sehr schön nachlesen in der Karlsbotschaft von Atruschin, was damit eigentlich gemeint ist mit diesem Antichristen. Es ist nichts weiter als das, was die Menschheit zugelassen hat, dass wir nämlich den Verstand über das innere Empfinden, über den Geist gesetzt haben. Und das ist jetzt eine Exponentialfunktion. Das hat man vom Licht aus betrachtet, wahrscheinlich schon vor tausenden Jahren erkennen können und deswegen Propheten oder sogar den Gottessohn Jesus selbst geschickt. Diese Exponentialfunktion ist jetzt praktisch am Zenit angekommen. Es ist explodiert, es fliegt einem um die Ohren. Und es steht eben auch nicht in der Bibel, der Antichrist kommt, sondern er erhebt sein Haupt. Das heißt, er ist schon lange da, aber jetzt können wir ihn erkennen, weil er sein Haupt erhebt. Jetzt wird es für uns angesichtig. Und wie Andreas vorhin schon gesagt hat, wir müssen durchhalten, im Gottvertrauen bleiben, pflegt ein Gebet. Wenn ihr Hilfe braucht, fragt darum, betet, bittet, so wird euch gegeben, hat Christus gesagt. Wenn ihr unerwartet belohnt werdet, Geschenke bekommt, wenn euch etwas gut gelingt, wenn euer Tisch voller Essen ist und ihr keine Sorgen habt, bedankt euch in einem Gebet. Das heißt, das ist der Weg, wie wir die Verbindung nach oben stärken. Und mit jeder Stärkung, mit jedem Gebet werden wir stabiler und stehen diese Zeiten zuversichtlich durch. Ihr Lieben, wir werden darüber heute wieder sprechen in unserem Abendgebet. Andreas, ich danke dir.
1: Ich danke dir. Es war ein großartiges Schlusswort für den Tag heute. Alles Liebe.
0: Vergiss es nicht.
1: Werde ich mit Sicherheit nicht. Euch auch alles Liebe und bis zum Freitag.
0: Ciao.

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4: Das beste Buch über den Journalismus aus den letzten 20 Jahren, hat Dirk Pohlmann gesagt. Und Seymour Hersh, noch so eine Ikone des investigativen Journalismus, hatte, so hat er das geschrieben, einen Heidenspaß beim Lesen. Das sind mindestens zwei Gründe, um hineinzuschauen in das Buch Journalisten und ihre Schatten von Patrick Lorenz, das gerade bei ProMedia in Wien erschienen ist.
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4: Ich gebe zu, dass ich den Namen nicht kannte. Patrick Lorenz, das mag an mir liegen, vielleicht auch daran, dass dieser Name nicht ganz so hell leuchtet, auch in den USA nicht ganz so hell leuchtet, wie der von Seymour Hersh zum Beispiel. Patrick Lorenz ist Jahrgang 1950. Er hat immerhin gearbeitet für die New York Times, für Newsweek, für die International Herald Tribune, hat es da jeweils nicht sehr lange ausgehalten, hat sich auch in seiner Zeit als Redakteur und Korrespondent immer wieder versucht, auf Kanälen, die er selbst als unabhängige Medien bezeichnet. Er mag den Begriff Alternativmedien oder Alternativpresse nicht. Ich glaube, ganz zu Recht. Er sagt, wenn man sich selber als Alternativmedium definiert, dann setzt man sich in eine minderwertige Position. Dann bezieht man sich auf etwas Höheres, auf etwas Größeres. In diesem Fall die Leitmedien. Bei Medien, sagt Patrick Lorenz, geht es eigentlich um Qualität, um gutes Handwerk und darum zu sagen, was man gesehen hat als Journalist. Also er war immer wieder auch bei Alternativmedien oder unabhängigen Medien unterwegs und hat jetzt in diesem Buch eigentlich drei Bücher in ein Buch gepackt. Auf 200 Seiten drei Bücher. Schon deshalb lohnt sich das Ganze. Es gibt hier eine Lebensgeschichte. Es gibt eine Analyse der US-Leitmedien und es gibt eine Abrechnung mit den alten Kollegen. Ja, zum Leben habe ich ja gerade schon ein bisschen was gesagt. Es hat mich ein bisschen erinnert an Birk Meinhard und das schöne Buch Wie ich meine Zeitung verlor. 2020 erschienen in der Edition Ost. Birk Meinhard, ein Ostdeutscher wie ich, ein bisschen älter, der in der DDR schon im Journalismus gearbeitet hat, für die Wochenpost und für die Junge Welt und der dann nach 1990 eine steile Karriere gemacht hat bei der Süddeutschen Zeitung. Er hat da den Oscar des deutschen Journalismus gewonnen, gleich zweimal, konnte dort machen, was er will, hat Rechercheetats bekommen, von denen die allermeisten Journalisten nur träumen können, hat dann aber die Grenzen des Sagbaren relativ schnell zu spüren bekommen ab den Nullerjahren. In diesem Buch, Wie ich meine Zeitung verlor, geht es um drei solcher Grenzen, um die US-Bindung, um das Finanzsystem und um den Kampf gegen rechts. Herr Birk Meinhard ist ja gerade wieder auch auf dem Buchmarkt mit einer fiktionalen Sache, mit dem Haft-Tagebuch Abkehr, erschienen in einem unabhängigen Medium, weil die herkömmlichen Verlage diese Geschichte nicht drucken wollten, was ja schon mal Werbung genug sein dürfte. Ja, in dem Buch von Patrick Lorenz, Journalisten und ihre Schatten, gibt's auch solche Texte, die in den Leitmedien nicht erscheinen konnten. Interessant, auch interessanter vielleicht als die eher deutsche Geschichte von Birk Meinhard ist, dass dieser Patrick Lorenz in der weiten Welt unterwegs war. Er war schon als junger Mann in Portugal bei der Nelkenrevolution, ist dann fast 30 Jahre in Asien unterwegs gewesen, in Malaysia, in Singapur, in Japan, hat über die Bootsflüchtlinge aus Vietnam berichtet und hat immer wieder die CIA gefunden. Das ist, glaube ich, das durchgängige Motiv. Er findet überall Geheimdienste. Schon in Portugal, Mitte der 70er Jahre, sieht er, wie die US-Dienste dafür sorgen, dass nicht der Kommunist Alvaro Cunhal Präsident wird, sondern ein Sozialdemokrat, der den US-Amerikanern genehm ist. Also soviel vielleicht zum Leben, zur Lebensgeschichte, die hier drin steckt. Die Analyse hat sehr viel mit diesem Punkt, mit den Geheimdiensten zu tun. Diese Analyse beginnt bei Patrick Lorenz im Zweiten Weltkrieg, wo, das ist ja belegt in der Literatur, wo Politik, Militär und Medien ein großes Ganzes waren. Zwischen diese drei Bereiche passt da kein Blatt Papier. Es geht um den Krieg auf den Schlachtfeldern, natürlich um den Kampf auf den Schlachtfeldern, aber auch um den Krieg um die Köpfe. Patrick Lorenz sagt, dass sich diese enge Verbindung Politik, Militär, nationaler Sicherheitsstaat, sagt er, und Medien nie gelöst hat, in den Nachkriegsjahren nicht und eigentlich bis heute nicht. In den ersten Jahren, sagt er, haben staatliche Agenturen den großen US-Fernsehnetzwerken das Material geliefert. Später ist man dann von der Rolle des direkten Lieferanten in die Rolle des Kontrolleurs, des Ratgebers, des Themenlieferanten übergegangen. Er sagt, warum die Medienhäuser mitgemacht haben. Zum einen sei das Material vom Staat bezahlt und damit billig gewesen, hätte außerdem den Anstrich der Seriosität verliehen und, nicht unwichtig, hätte Sponsoren und Werbekunden davon überzeugt, dass man sich in einem Umfeld bewegt, in einem redaktionellen Umfeld bewegt, in dem keine Gefahr vom Gesetzgeber von staatlichen Stellen droht. Das hat mich ein bisschen erinnert an das, was ich auch wieder aus dem DDR-Journalismus kannte, Günther Mittag. Der Wirtschaftsboss hatte ein ganzes Netz an Leuten, die de facto jede Publikation, die sich in irgendeiner Weise mit der DDR-Wirtschaft beschäftigt, hat jede Publikation vorab angeschaut haben oder aber selber Artikel initiiert, ausgelöst, geschrieben haben, immer mit dem Ziel, die DDR-Wirtschaft nach außen größer und besser erscheinen zu lassen, als sie in Wirklichkeit war, dafür zu sorgen, dass auch Verträge mit westlichen Handelspartnern zum Vorteil der DDR abgeschlossen werden konnten. Wir kennen es ein bisschen auch aus der alten Bundesrepublik, aus dem Buch von Udo Ulfkotte, Gekaufte Journalisten. Udo Ulfkotte, FAZ-Redakteur, der in diesem Buch an vielen Beispielen zeigt, wie ihm Geheimdienstmitarbeiter Artikel diktiert haben oder mitgeschrieben haben an Texten, die ganz ähnliche Zwecke hatten wie das, was Patrick Lorenz für die USA beschreibt oder was ich aus den Akten für die DDR rund um Günther Mittag gefunden habe. Zu diesem zweiten Teil zur Analyse gehört auch ein bisschen Psychologie, die es ja auch aufs Cover geschafft hat und in den Titel Journalisten und ihre Schatten. Das bezieht sich auf Carl Gustav Jung und seine Idee vom Schatten, den wir in uns vergraben haben. Für Hardcore-Anhänger von Carl Gustav Jung mag die Deutung von Patrick Lorenz etwas gewöhnungsbedürftig sein. Es geht hier nicht um das absolut Böse, was wir in uns vergraben haben, dass wir verstecken müssen, um uns überhaupt in der Welt einigermaßen bewegen zu können, um das machen zu können, was wir gern sein wollen, was wir gern machen wollen. Bei ihm, bei Patrick Lorenz, ist dieser Schatten das Ideal eines guten Journalismus. Das, was ein Journalist seiner Meinung nach machen sollte, aber nicht kann, weil, wie schon gesagt, die Verbindung zum nationalen Sicherheitsstaat, die Kontrolle durch den nationalen Sicherheitsstaat verhindert, dass guter Journalismus produziert wird, dafür sorgt, dass das entsteht, was Markus Klöckner ja vor ein paar Jahren schon sehr schön Weltbildjournalismus genannt wird. Es gibt ein bestimmtes Bild der Welt und Journalisten sorgen dafür, dass die Medien genau dieses Bild der Wirklichkeit dann auch transportieren. Also bei Patrick Lorenz ist dieser Schatten ein Journalismusideal, was er auf eine sehr schöne Formel bringt. Sehen und sagen. Sehen und sagen. Der deutsche Zuschauer wird sich an Rudolf Augstein erinnern. Sagen, was ist. Sehen und sagen gefällt mir fast noch ein bisschen besser. Wobei Patrick Lorenz nicht bedenkt oder zumindest hier nicht aufschreibt, dass jeder ja nur das sehen kann, was ihm aufgrund seiner sozialen Position und seiner persönlichen Erfahrung zugänglich ist. Jemand, der wie ich oder auch Bürg Meinhardt in der DDR aufgewachsen ist, mit einem ganz anderen Wertesystem, wird heute andere Dinge sehen als ein Journalist, der die komplette politische Bildung, die komplette Journalistenausbildung in der Bundesrepublik im westlichen Wertesystem durchlaufen hat. Das sind also diese ersten beiden Teile, Leben und Analyse. Es gibt dann eine Abrechnung, die relativ kurz ausfällt, auch immer wieder eher zwischen den Zeilen aufscheint, Abrechnung mit den Kollegen. Patrick Lorenz sagt, ihr, liebe Leute, ihr, meine Freunde in den großen Redaktionen, ihr wollt Teil der Elite sein und opfert dafür euer Berufsideal, Haus, Auto, teure Urlaubsreise, Ringe, teure Uhren, all das ist euch wichtiger als das, was ihr eigentlich mal machen wolltet, als ihr als junge Leute in den Journalismus gegangen seid. Ihr habt euren Beruf verraten. Ich empfehle dieses Buch hier auch, weil Patrick Lorenz Hoffnung verbreitet. Diese Hoffnung bezieht sich auf die unabhängigen Medien, für die er mittlerweile ausschließlich arbeitet. Er legt ziemlich gut und ziemlich schlüssig dar, warum die Zensur Phase, wie er das nennt, bin ich ganz sicher, ob es noch eine Phase ist, warum die Zensurphase durch die Plattformen und die unabhängigen Medien ausgelöst worden ist, die sich auf diesen Plattformen bewegen. Er meint, das wäre vorübergehend, wäre eine Reaktion des nationalen Sicherheitsstaates auf die Möglichkeiten, die die Plattformen unabhängigen Journalisten bieten. Ja, viele werden jetzt vielleicht sagen, kenne ich doch alles, muss ich das wirklich lesen? Es gibt ein paar Hürden, man muss sich natürlich für Geopolitik, für Weltpolitik interessieren. Man sollte nicht ganz unbeleckt sein in der Geschichte nach dem Zweiten Weltkrieg, da viele Stücken in Asien spielen. Aber wir bekommen da mal noch eine ganz neue Sicht auf den Aufstieg Japans zum Beispiel, auf den Aufstieg Malaysias, wo Patrick Lorenz sozusagen Zeitzeuge war und erlebt hat, aus welchen Gründen diese Länder wirtschaftlich aufsteigen können. Ich fand interessant, dass das, was viele fühlen, was viele auch behaupten, hier mit Belegen unterfüttert wird. Patrick Lorenz zeigt, dass es so etwas wie eine unabhängige Presse heute nicht gibt, aber auch vorher nie gegeben hat, zumindest solange wir die Geschichte überblicken können, hier in der Zeit nach dem Zweiten Weltkrieg. Es gab in dieser Zeit, zeigt Patrick Lorenz, in den USA nie so etwas wie eine unabhängige, eine freie Presse. Alles ist immer vom nationalen Sicherheitsstaat bestimmt und kontrolliert worden. Manchmal ist es ja ganz merkwürdig, wenn man solche Bücher liest und dann zum nächsten Buch kommt. Ich habe gestern die Post aufgemacht und dort den neuen Roman oder überhaupt erst den ersten Roman von einem meiner Lieblingsautoren gefunden, Raimund Unger. Der Roman heißt KI. Oder KAI, K-A-I, steckt noch eine Abkürzung dahinter. Ich habe gleich angefangen zu lesen und aber habe auch hier Carl Gustav Jung gefunden und seinen Schatten, dort aber in der Bedeutung des absolut Bösen, hier bei Raimund Unger erwachsen oder erwachsend aus der künstlichen Intelligenz. Eine hochspannende, wunderbar konstruierte Geschichte. Hier sieht man den großen Künstler Raimund Unger, der nicht nur Maler ist und Sachbuchautor, sondern offenbar auch ein Romancier. Darüber werde ich im nächsten Video zu Bücherwelten hoffentlich sprechen können. Es gibt vorher noch zwei Interviews mit Rolf Krohn, einem der wenigen Ärzte, die sich von Tag 1 an auch öffentlich gegen die Corona-Maßnahmen ausgesprochen haben, und mit Erich Hambach, als Veranstalter bekannt, nicht nur durch seine Reihe Menschen machen Mut. Wenn Sie das nicht verpassen wollen, dann wissen Sie, was Sie zu tun haben.
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0: 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Deutschlands Arbeitsmarkt rutscht immer tiefer in die Krise. Allein im ersten Quartal sind fast 500.000 Stellen weggefallen. Und selbst bereinigt setzt sich der Abwärtstrend fort. Die Entwicklung trifft ausgerechnet die tragenden Säulen der Wirtschaft, Industrie und Bau. Genau dort, wo Wertschöpfung entsteht, brechen Beschäftigung und Perspektiven weg, mit spürbaren Folgen für Wachstum und Stabilität. Die EU hat einen neuen Verdienstorden an Menschen vergeben, die sich, aus ihrer Sicht, für Europa eingesetzt haben. Unter den ersten Preisträgern war auch Angela Merkel. Die Altkanzlerin nutzte die Dankesrede für einen Aufruf zu mehr Einschränkungen im Digitalraum. Gehen Sie weiter auf dem Weg der Regulierung dieser sozialen oder vermeintlich sozialen Medien. Gehen Sie weiter auf dem Weg der Regulierung der künstlichen Intelligenz, sagte Merkel. Fehler seien erlaubt, Hauptsache man lerne daraus. Bei der Verleihung des Europäischen Verdienstordens an Merkel wurden die leeren Plätze im Saal offenbar mit sogenannten Klatschern aufgefüllt, schreibt Mary Kahn, Mitglied des Europäischen Parlaments. Das sei ganz klar eine Einmischung in die politische Debatte, denn natürlich wollten wir mit leeren Plätzen ein Zeichen setzen, sagte Kahn. Auch andere Parlamentarier weisen darauf hin, dass entgegen aller parlamentarischen Gepflogenheiten Klaköre auf die Plätze der aus Protest fehlenden Abgeordneten gesetzt wurden. Ein spanischer Richter hat gegen den ehemaligen Ministerpräsidenten José Luis Rodríguez Zapatero formelle Ermittlungen im Zusammenhang mit einer staatlichen Rettungsbeihilfe in Höhe von 53 Millionen Euro für die Fluggesellschaft Plus Ultra eingeleitet. Damit ist er der erste ehemalige spanische Ministerpräsident, gegen den seit der Rückkehr des Landes zur Demokratie wegen Korruption ermittelt wird. José Luis Calama, der Ermittlungsrichter am spanischen Nationalgericht Audiencia Nacional, untersucht den Verdacht der Geldwäsche und der Einflussnahme im Zusammenhang mit der Rettungsaktion. Zudem hat Calama Durchsuchungen im Büro des ehemaligen Ministerpräsidenten sowie bei mehreren Unternehmen angeordnet und die Geheimhaltung der Ermittlungsakten aufgehoben. Zapatero, der zwischen 2004 und 2011 eine sozialistische Regierung führte, bestreitet jegliches Fehlverhalten. Die AfD ist mit Abstand das häufigste Opfer politischer Gewalt in Deutschland. Laut einer Antwort der Bundesregierung auf eine Kleine Anfrage der AfD wurden im Jahr 2025 allein 121 gewalttätige Angriffe auf AfD-Politiker und Mitglieder verübt. Politiker aller übrigen Parteien zusammen waren dagegen in 62 Fällen betroffen. Insgesamt erfasste das BKA 183 gewalttätige Angriffe auf Parteirepräsentanten. Rund 60% der gewalttätigen Angriffe auf Parteirepräsentanten werden dabei dem linken Spektrum zugerechnet. Die Bundesregierung erkennt trotz der Zahlen keine systematisch geplante Einschüchterung gegen AfD-Mitglieder oder Wähler. Nach der AfD waren im vergangenen Jahr Politiker der Linken mit 16 Fällen am zweithäufigsten betroffen, gefolgt von Grünen mit 13 sowie CDU, CSU und SPD mit jeweils 12 Fällen. 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

Fragen haben, werden nicht gewählt. Dieses Parteiensystem ist am Ende. Nimm es in die eigenen Hände. 50 Jahre. Koalitionen aller Farben. Und in welchem Bereich ist es jetzt besser geworden? Ernährung, Bildung, Gesundheit, Schulen, Universitäten, Rente. Wo ist es besser geworden? Wo genau ist es besser geworden? Kritik des Journalismus an der Regierung. Das war gestern. Heute nur noch vorbeugender Gehorsam.

0: Nein, nein, nein, nein, nein. Wir sind mitnichten despektierlich oder wollen etwa den Staat delegitimieren. Wir müssen heute darüber reden. Und zwar über die Wahlen in Nordrhein-Westfalen. Kommunalwahlen sind dort angesetzt, waren dort angesetzt. Um 18 Uhr haben die Wahllokale geschlossen. Wir nehmen auf am Sonntagabend gegen 23 Uhr. Wir, das sind Ricardo Lerida, der Herausgeber und deutschsprachige Journalist, der auf den Kanaren zu Hause ist. Und ich, Christian vom Osten, erstmal schönen guten Abend allerseits, herzlich willkommen und naja gut, scheißegal, was du wählst. Die Ergebnisse gleich hier bei Rail Watching, Wahlbeobachtungen mit Ricardo Lerida, Christian vom Osten, Rika Pott und Trigger FM.
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2: Schönen guten Abend, Ricardo. Bist du da? Dann können wir ja gleich starten.
3: Buenas noches. Ja, wir können. Gerade eingetrudelt vom Rickerpott-Treffen in Ronda in Andalusien und gerade eben durch die Tür. Grüß dich, wie geht's dir?
2: Eigentlich ganz gut. Ich habe mich köstlich amüsiert. Du weißt ja, Galgenhumor ist eine meiner Spezialitäten, meinem ganz besonderen Humor. Dieses Wochenende auf der Deutschen Bahn, aber dazu vielleicht später. Lass uns doch vielleicht wirklich mal anfangen, falls du dir gerade einen schönen Wein aufgemacht hast, mit den Wahlen in Nordrhein-Westfalen, die ja nun dann doch die ersten Wahlen nach der Bundestagswahl sind und die aus diesem Grunde allein schon irgendwie so ein kleiner Stimmungstest auch für die aktuelle Bundesregierung sind.
3: Ja, wir haben gerade bewiesen, dass es scheißegal ist, was du wählst, oder?
2: Ja nun, also ich meine, lass uns doch mal eben einen Blick auf die Zahlen werfen. Dann können wir ja immer noch konkret werden, warum es scheißegal ist, was du wählst. Wenn wir uns die ersten Hochrechnungen, die ersten Prognosen anschauen, die sich ja inzwischen ein klein wenig verfestigt haben, dann sieht es so aus, dass die CDU in etwa gleich geblieben ist, angeblich 0, irgendwas dazu gewonnen hat, bei anderen Umfrageinstituten ein kleines bisschen verloren hat. Die SPD hat weiter verloren, ist genau wie die CDU übrigens trotzdem auf einem historischen Tiefststand, obwohl die CDU ja immer noch so um die 33% wohl hat. Und die Gewinner dieses Abends, das sind tatsächlich die Linken, die 1,7% so in dem Dreh dazu gewonnen haben sollen, auf das gesamte Land NRW bezogen, obwohl es ja wie gesagt Kommunalwahlen waren. Also man hat dort keinen Landtag gewählt, sondern eben wirklich die Kommunalparlamente, hier und da einen Bürgermeister und so. Und die AfD natürlich, die ihr Ergebnis verdreifacht hat. Das sind so die Ergebnisse oder die Prognosen für die Ergebnisse des heutigen Abends.
3: Ja, in der Summe, wir werden jetzt weiter wursteln. Ne? Das ist doch das, was dabei rauskommt. Die AfD hat 10 Prozentpunkte gewonnen ungefähr, bei 15 jetzt etwa. Und man wird jetzt weiter wursteln, irgendeine Regierung bilden gegen die AfD, ne?
2: Naja, es geht ja nicht um eine Regierung. Man muss das nochmal feinsäuberlich trennen. Das Ding ist ja, die haben ja keinen Landtag gewählt. Es geht ja nicht darum, irgendwie die Landesregierung zu wählen oder den Ministerpräsidenten, sondern in NRW ging es darum, die Bürgermeister, die Kommunalparlamente, die Kreistage und so zu wählen. Das letztendlich, was wir gesehen haben als große Prognose, ist ja so eine Querrechnung auf das ganze Land. Es gibt aber Orte oder...
3: Ja gut, ich meine, richtig. Aber ich meine, wenn du zum Beispiel siehst, in Gelsenkirchen und Duisburg, das sind ja auch ein bisschen die sozialen Brennpunkte im Ruhrgebiet immer schon gewesen, werden die Wählerinnen und Wähler in 2 Wochen zwischen Bewerbern von SPD und AfD entscheiden müssen.
2: Das war absehbar, dass es in Städten wie Gelsenkirchen genau dazu kommt. Und die Frage ist nun, es ist eigentlich keine Frage, denn es werden sich alle anderen zusammenschließen. Gelsenkirchen, glaube ich, dort gab es sogar eine Kandidatin, die also nominiert worden ist und unterstützt worden ist, sowohl von der CDU als auch von der SPD und so weiter und so fort. Das heißt, dort hat man schon vorgesorgt und von vornherein im Prinzip die Nation, wählen Sie die Kandidaten der Nationalen Front, hieß es im Osten immer. Und dass man das jetzt sozusagen wie das Ampelmännchen auch in den Westen exportieren konnte, ist eigentlich eine Ironie der Geschichte.
3: Ja, es ist wirklich, es ist scheißegal, was du wählst. Wir sehen es gerade wieder in Nordrhein-Westfalen und wir werden es dann irgendwann auch wieder im Osten erleben. Wann ist übrigens die Wahl in Sachsen-Anhalt? Weißt du das?
2: Die Wahl in Sachsen-Anhalt ist im kommenden Jahr und zwar, wenn mich nicht alles täuscht, Anfang kommenden Jahres. Aber ich kann das gerne mal kurz eben recherchieren. Es gibt ja das Internet. Ich bin ja nicht bei der Deutschen Bahn in irgendeinem Zug. Da merkst du ganz, also wirklich, es ist kein Witz und es ist keine blöde Bemerkung. Du merkst einfach, wo die Grenze ist zwischen Ost und West. In dem Augenblick, wo du in den Osten reinfährst, hast du kein Internet mehr. Das ging nicht nur
3: ist
2: mir
3: so. Ja,
2: es ist tatsächlich so. So, ich schaue eben mal nach, wann die Wahl in Sachsen-Anhalt ist. Und du sagst mir eben nochmal, jetzt mal abgesehen von dem Spruch, es ist scheißegal, was du wählst, was das denn aussagt auch dazu, dass es eben der erste Stimmungstest ist nach der Bundestagswahl. Denn das ist zumindest eine Sache, die eigentlich alle Kommentatoren letztendlich konstatiert haben, nämlich, dass sie sagen, die Bundespolitik, also die Politik auf Bundesebene aus Berlin, aus diesem lustigen Mikrokosmos Berlin, hat einen großen Einfluss gehabt auf diese Kommunalwahl. Kommunalwahlen sind ja ansonsten immer eigentlich nur ein Stimmungstest. Also will ich das Schlagloch weg haben oder will ich lieber einen Schulsportplatz haben oder so?
3: Ja, genau.
2: Diesmal ist es wohl, was NRW betrifft, nicht so gewesen.
3: Ich weiß es nicht. Ich werde das den ungeheuer intellektuellen Kommentatoren und Experten der Öffentlich-Rechtlichen überlassen, wie immer. Aber man sieht auch deutlich, dass die AfD sehr im Aufwind ist, dass die SPD offensichtlich unter 60 kaum noch gewählt wird und dass die Grünen deutlich abschmieren. Das ist doch das, was man als Bilanz ziehen kann.
2: So die Grünen gelten als die größten Wahlverlierer übrigens dieser Wahl. Die haben im Großen und Ganzen fast 10% landesweit verloren. Das ist in einigen Städten mehr, in anderen Städten weniger, aber fast 10% wohl oder 8% im Landesdurchschnitt.
3: Ja, wobei ich sagen muss, dass ich ja immer noch verstehe, warum irgendjemand die Grünen wählt.
2: Ist das so?
3: Weil er nämlich, ja, weil er verkorkst im Kopf ist. Aber er hat doch zumindest eine Ideologie, die dahinter steht. Er möchte gern noch mehr Windräder und möglichst ein Blackout wie in Spanien, demnächst auch in Deutschland und solche Sachen. Dahinter steht ja noch irgendeine Idee. Ich frage mich immer, was denken Menschen, falls sie denken, die CDU wählen?
2: Das sind die verkorkst im Kopf sind, wollte ich gerade sagen. Das wäre auch meine Anmerkung.
3: Das ist mir nicht erklärlich. Ich meine, da gibt es euren Bundeskanzler Friedrich Merz, der im selben Satz, wenn ich es mal zusammenziehe, sagt, wir können uns den Sozialstaat nicht mehr leisten, weil wir hunderte von Milliarden in die Ukraine schicken müssen. Das ist Wahnsinn, wirklich. Und ich frage mich, ich würde mich gerne mal in eine Runde von deutschen CDU-Wählern setzen. Also nicht Politiker, was die sagen, weiß ich. Ich würde mich gerne in eine Runde setzen mit CDU-Wählern, meinetwegen in Nordrhein-Westfalen, und sie fragen, warum sie die CDU wählen. Ich würde es gerne wissen.
2: Ja, aber nur um es ganz kurz zu korrigieren, hunderte von Milliarden sind es natürlich nicht, die wir in die Ukraine. Das ist schon noch ein bisschen weniger. Die hunderten von Milliarden, die geben wir dann irgendwann für Rüstung aus. Und
3: angeblich ja, das ist doch dasselbe. Ich meine, ob wir jetzt hunderte von Milliarden in die Ukraine schicken oder hunderte von Milliarden für Rüstung ausgeben, die dann in die Ukraine geschickt werden. Das ist ja letztendlich dasselbe. Ich meine, die Merz ist gerade dabei, Deutschland vor die Wand zu fahren.
2: Naja, nicht nur, er hat ja gute Vorbilder gehabt.
3: Wie
2: ja,
3: eine so. CDU immer noch die 33% heute halten kann, ist mir völlig unerfindlich.
2: Ich könnte mir vorstellen, dass es zu einem Großteil daran liegt, dass es tatsächlich auch Rentner sind, die einfach aus Besitzstandswahrung Dinge tun, die sie eigentlich nicht tun wollen. Aber wo sie sagen, bei denen bin ich halbwegs sicher, obwohl das auch ein Trugschluss sein kann. Ne?
3: Aber glauben Sie das denn wirklich? Glauben Sie wirklich, dass Ihre Rente sicher sein kann mit der Budgetierung der Bundesrepublik Deutschland im Moment und mit Friedrich Merz als Kanzler? Das kann doch nicht wahr sein.
2: Ich glaube, die glauben das wirklich. Denn die halten sich ja auch für diejenigen, was sie ja also mit Sicherheit auch sind, gerade die Alten in den westlichen Bundesländern. Das sind ja diejenigen, die sich selber auf die Fahnen schreiben, egal für welche Partei auch immer sie ansonsten gestimmt haben früher. Wir sind diejenigen, die die Demokratie erfunden haben. Oder aufgebaut haben. Ja. Ja, das ist, es ist immer schwierig für Menschen, einen Fehler einzugestehen, den sie selber gemacht haben. Ob nun einen praktischen Fehler oder einen gedanklichen, sei mal dahingestellt. Aber es ist immer schwierig für Leute dann zu sagen, oh, puh, vielleicht habe ich da vor 30 Jahren doch mal was Falsches gemacht. Ja, und insofern bleibt das dann dabei. Ich muss halt dabei bleiben. Das ist die alte Geschichte, Ricardo. Du kannst eine Lüge, ob du sie nun anderen präsentierst oder dir selber irgendwas vormachst. Du hast einen gewissen Zeitraum, wenn du eine Lüge in die Welt gesetzt hast, indem du, das ist zumindest meine Theorie, indem du ganz bequem sagen kannst, Leute, sorry, ich habe mich geirrt, ich sehe es dann doch anders und keiner nimmt es dir übel. Aber ab irgendeinem Zeitpunkt bist du einfach mal gefangen in der Lüge, weil dann geht es nicht mehr zu sagen, hey Leute, ich habe mich geirrt, sondern dann musst du weitermachen. Das hast du bei Corona gesehen. Ja? Man hat sich auf eine Sache geeinigt und letztendlich ab irgendeinem Punkt konntest du nicht mehr sagen, ich sehe, dass andere Recht haben oder ich sehe, dass es vielleicht etwas diverser ist, als ich mir das vorgestellt habe, dann musst du bei der Lüge bleiben und sie weiter fortführen.
3: Ja, passt auf Ärzte, passt auf Lehrer, passt auf Eltern, passt auf alle. Ja, stimmt.
2: Ich habe eben mal nachgeschaut, du fragtest eben, wann die Landtagswahl in Sachsen-Anhalt ist. Ich war da ein bisschen voreilig, als ich sagte, so Anfang nächsten Jahres. Die Wahl ist am 6. September 2026, das heißt in so gut wie einem Jahr. Ja. Und die aktuelle Wahlumfrage, also die vom 4. September 2025, die sagt für Sachsen-Anhalt Folgendes voraus. AfD 39%, CDU 27%, Linke 13%, SPD 7%, BSW 6%, immerhin wären sie damit im Landtag, Grüne 3% und sonstige 5%. Unter sonstige fällt damit auch die FDP.
3: Ja, dann wird es doch Zeit, dass sie jetzt alle versuchen, das AfD-Verbot nach vorne zu bringen. Ne?
2: Ich weiß das gar nicht. Ich bin mir da gar nicht so sicher wie du. Weil es inzwischen auch genug Leute gibt, die da so doch einen Schritt weiter denken und sagen, wenn wir das mit den Mitteln, die wir bisher ins Auge gefasst haben, und dazu zähle ich das AfD-Verbot, das Mögliche, wenn wir es mit den Mitteln bisher nicht geschafft haben, dann werden wir es unter Umständen auch in Zukunft mit diesen Mitteln nicht schaffen. Vielleicht auch nochmal, wenn man schaut auf NRW, wie die AfD dort zugelegt hat. Die AfD ist die einzige Partei, die wirklich gewonnen hat, die sich also verdreifacht hat.
3: Ja, vielleicht kommt Deutschland doch noch zurück zum demokratischen Diskurs, damit Boris Palmer nicht der Einzige bleibt, der sich mit einem AfD-Kandidaten auf die Bühne setzt und nicht ausgerechnet Boris Palmer loben muss. Also ich hoffe wirklich, man kommt zur demokratischen Praxis zurück und setzt sich politisch auseinander in Themen, anstatt weiterhin ein AfD-Verbot zu diskutieren.
2: Das Gute ist, dass wir beide, du und ich, Journalist genug sind, um eben auch, wie in deinem Fall, du magst Boris Palmer nicht aus Gründen, trotzdem anzuerkennen, dass er in dieser Sache was richtig gemacht hat. Hast du dir angeschaut am vergangenen Freitag, am 5. September, nachmittags im Livestream auch durchaus zu verfolgen, auf YouTube und so, diese Auseinandersetzung, dieses Streitgespräch, als das es ja betitelt wurde und angesetzt war, mit Markus Frohnmeier. Markus Frohnmeier, nur für all diejenigen, die es jetzt nicht wissen, von unseren Hörern, Markus Frohnmeier ist der Spitzenkandidat der AfD für die ebenfalls im nächsten Jahr stattfindende Landtagswahl in Baden-Württemberg, der dort Ministerpräsident werden will. Und Boris Palmer hatte ihn, ich weiß nicht wirklich genau, wie es wirklich dazu gekommen ist, von wem das ausging, von Frohnmeier oder von Palmer. Auf jeden Fall haben sich beide verabredet zu einem Streitgespräch in der Stadthalle in Tübingen, also der Stadt, in der Boris Palmer Oberbürgermeister ist. Und zwar schon seit 55 Jahren, übertrieben gesagt. Das ist eine Geschichte, die vorher ganz viele von unseren Gongos, von den NGOs, also den Gongos. Du kennst den Begriff Gongos, ne?
3: Nein.
2: Gongos sind die Governmental Organized Non-Governmental Organizations. Ja, die also ganz viele von denen und von den Gewerkschaften und von den Parteien und wem auch immer auf den Plan gerufen hat. Und viele von denen haben sich dann eben auch Karten gekauft für diese Veranstaltung. Ich weiß gar nicht, ob das mit Eintritt verbunden war oder nicht, keine Ahnung. Auf jeden Fall wurde die ganze Veranstaltung von vornherein massiv gestört. Die haben vorgesorgt und haben gesagt, wenn das hier zu Störungen kommt und wir das hier nicht machen können, dieses Streitgespräch zwischen AfD und dem Ex-Grünen Boris Palmer, dann gehen wir in einen Nebenraum und machen die ganze Sache eben ohne Publikum. Das war von vornherein die Ansage. Dann hatten sie, ich weiß nicht, hast du es gesehen?
3: Nein, ich habe nur Ausschnitte gesehen, ganz wenige.
2: Also sie hatten sich jedenfalls einen Totalausfall als Moderator eingekauft. Das war wirklich das größte Kino dieser Welt. Es ist selten, dass ich meinen Fernseher anbrülle, aber an dem Tag habe ich es getan. Weil der Mensch weder moderiert hat noch sonst irgendwas. Da beweist sich wieder mal, Leute, die es sozusagen im praktischen Leben nicht schaffen, die werden dann irgendwann Professoren und lehren das Ganze an irgendwelchen Universitäten. Der Mann war angeblich Rhetorikprofessor. Davon hat er an diesem Abend nichts gezeigt. Sei es drum. Es wurde massiv gestört und zwar natürlich von linker Seite ausgepfiffen wurde, in dem Augenblick, wo er das Wort ergriff oder ihm das Wort zugeteilt wurde, der AfD-Kandidat, auch Boris Palmer wurde ausgepfiffen, angegriffen, weil er die ganze Sache möglich gemacht hat, weil er diese Stadthalle dafür zur Verfügung gestellt hat, bis Palmer dann eben selbst das Wort ergriff und gesagt hat, also hört mal, ich habe hier das Hausrecht und ich werde jetzt die Polizisten bitten, die Störer hier freundlich hinaus zu geleiten und ich würde mir wünschen, dass es dabei nicht zu irgendwelchen Auseinandersetzungen kommt. Jetzt mal sehr frei wiedergegeben. Das ist nicht der Wortlaut gewesen, aber sehr frei wiedergegeben. Das klappte dann auch und dann konnte man sich tatsächlich auf die eine oder andere Frage verständigen. Welche Ausschnitte hast du gesehen? Was hat dir daran gefallen oder nicht gefallen?
3: Also ich habe ganz weniges gesehen und einmal hat sich Boris Palmer scheußlich blamiert, weil er gemeint hat, er hätte Mathematik studiert und nur er könnte Statistiken lesen. Aber es spielt auch keine Rolle. Ich muss auch das inhaltlich gar nicht sehen, weil was die beiden zu sagen haben, ist mir mehr oder weniger sowieso klar. Wichtig ist, und darauf sind wir ja eingegangen, die beiden saßen auf derselben Bühne und haben miteinander gestritten, wie das demokratisch sein muss. Und das braucht es auf allen Ebenen in Deutschland dringend.
2: Es trafen halt zwei Leute aufeinander, die natürlich unterschiedliche Ansichten haben, was ganz was normal sein sollte, wie du schon sagst, eine Demokratie. Es kamen aber auch zwei Leute aufeinander. Der eine ist Oberbürgermeister in einer Kommune und hat zu Recht gefragt, wie sieht das denn aus, wenn ihr dran seid? Was ist denn dann mit dem, was ich hier in Tübingen beispielsweise in Sachen Klimaschutzmaßnahmen, und da ist Tübingen wirklich sehr weit und es rechnet sich dort wohl angeblich auch, ja, was ist denn dann mit den Sachen, die ich jetzt hier schon angeleiert habe, fragt Boris Palmer. Und der Ministerpräsidentenkandidat Markus Frohnmeier, der antwortet natürlich etwas globaler. Der sagt dann nicht, naja gut, also die Fernwärmeanlage, die du hier hast mit Energie aus irgendwelchen, ich sag's jetzt mal wieder, ich spinne jetzt mal aus irgendwelchen Windrädern, sondern der antwortet darauf bezogen, was er für das Land will oder was er etwas übergeordnet sehen würde. Insofern haben beide zum Teil aneinander vorbei diskutiert und der Moderator hat nicht, also wirklich, das war ein Totalausfall. Also der hat dann auch nicht versucht, da irgendwie zu moderieren, was ja sein Job gewesen wäre, sondern hat eigentlich dadurch geglänzt, dass er nichts getan hat, außer dann eben zu Beginn und zum Ende doch nochmal seine eigene Meinung als Statement abzugeben. Das war so ein bisschen die Schwäche der Veranstaltung, weil Boris Palmer als OB von Tübingen natürlich halt konkret gefragt hat, was ist denn hier mit den Investitionen, die wir gemacht haben, die wir vorhaben, was eben Klimaschutz betrifft. Man muss, wie gesagt, dazu wissen, Tübingen ist in dem Punkt echt weit, weil Palmer seit 16 Jahren, glaube seit 16 Jahren etwa, nichts anderes macht, als die Stadt, sag ich mal, zum Teil auch umzustrukturieren, umzuverwalten.
3: Ja, ich muss ein bisschen einhaken, weil Okay. Ich sehe schon auch den Wert der Kontinuität. Wenn jemand lange Bürgermeister ist, kann er wirklich was bewegen. Ich habe das zum Beispiel gesehen auf der Insel Madeira. Da ist der Inselpräsident, ich glaube, jetzt seit 32 Jahren im Amt und kann natürlich sein Ding durchziehen und wird auch jedes Mal mit großer Mehrheit wieder gewählt. Damit sind aber dann natürlich auch andere Leute nicht einverstanden. Also die Kontinuität an sich hat einen Wert, wenn man es kontinuierlich falsch macht, natürlich nicht. Ich finde es wichtig, dass er sich da hingesetzt hat und hat mit einem AfD-Kandidaten geredet. Das ist eine Menge, das sollten mehr Leute tun.
2: Gut, NRW hätten wir damit erstmal, naja, vielleicht noch nicht ganz abmoderiert oder abdiskutiert. Ich habe dir vorhin eine Frage gestellt, die ich so nicht beantwortet bekommen habe. Was resultiert denn jetzt daraus als erster Stimmungstest nach der Bundestagswahl? Was sagt das denn jetzt aus? Und vor allen Dingen, du sagtest, man wird weiter versuchen, die AfD zu verbieten. Das kann aber ja nicht das Einzige sein.
3: Ich sehe leider überhaupt keinen Paradigmenwechsel. Ich sehe überhaupt keine Tendenzänderung. Man macht doch jetzt seit 10 Jahren dasselbe. AfD ausgrenzen, man gibt ihnen keine Ausschüsse, man gibt ihnen keine Bundestagsvizepräsidenten, man beschimpft sie, man stellt sie in die Ecke als Rechtsextreme und Nazi. Und ich sehe nicht, dass sich jetzt irgendwas ändert durch eine NRW-Wahl, Stimmungstest, wie immer du das bezeichnen möchtest. Ich sehe die AfD bei 40% in Sachsen-Anhalt, 39 haben sie laut Umfragebuden, du hast Institute gesagt, das lehne ich ab, laut Umfragebuden sind sie bei 40% und ich denke, sie werden in anderen Teilen Deutschlands auch auf 40% kommen.
2: Die AfD kommt, hatten wir auch eben schon in Gelsenkirchen und in Duisburg in die Stichwahl zum Oberbürgermeister, was ja nun keine kleinen Städte sind. Ja, dort wird die Stichwahl stattfinden, zumindest in Gelsenkirchen, zwischen AfD und SPD. Was wäre denn dein Tipp, was dabei rauskommt?
3: Ich weiß es nicht. Wahrscheinlich ist die Dämonisierung der AfD in Deutschland immer noch stark genug, damit der Gegenkandidat die Wahl gewinnt. Das werden wir ja bald erleben. Eine Lösung ist beides nicht.
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2: Das ist eine der Ansagen, die du hörst, wann immer du mit der Deutschen Bahn unterwegs bist. Inzwischen ist es so, dass die Schweizerische Bundesbahn, die SBB, den Leuten, die weiterfahren aus der Schweiz nach Deutschland, dann auf dem deutschen Schienensystem mit deutschen Zügen, viel Glück wünschen. Viel Glück mit der Deutschen Bahn.
3: Ja, hübsch. Ich bin heute Abend zu früh losgeflogen und weitaus zu früh angekommen auf den Kanarischen Inseln von Malaga aus. Also wir haben das Gegenteil hier.
2: Ich hoffe, du hast eine entsprechende Entschädigung bekommen.
3: Ja, hätte ich verlangen sollen, ja.
2: Weißt du, ich spiele dir jetzt gerne mal eins vor. Das dauert etwa eine Minute. Und das sind zusammengefasst über die Blechelse, so wird sie genannt, das Ansagesystem auf den Bahnhöfen. Das ist das, was ich in den letzten beiden Tagen zu hören bekomme. Habe und zwar als Begründung.
3: Du warst unterwegs, ja.
2: Ich war unterwegs mit der Deutschen Bahn. Ich bin an die Küste gefahren, an die Nordseeküste. Das ist, als Geometrie in der Schule dran war, war ich krank. Insofern kann ich dir nicht sagen, wie viele Kilometer das sind. Aber es ist eine ganz schöne Menge. Das ist jeweils aufgeteilt auf zwei Züge. Und bei der Hinfahrt hatte ich so insgesamt etwa 9 Stunden Verspätung.
3: Du hattest was, bitte?
2: 9 Stunden Verspätung. Also ich sollte eigentlich um 23.48 Uhr ankommen an dem Zielbahnhof und angekommen bin ich dann um 9 Uhr früh. Das war die Hinfahrt.
3: Das ist jetzt nicht wahr, oder?
2: Doch, tatsächlich. Ja, klar.
3: Und jetzt warte, das will ich jetzt genau wissen. Du bist gefahren von Berlin. Wohin?
2: Ich bin von Berlin nach Hannover gefahren und sollte dort umsteigen. Das erschien mir von vornherein kurios. Hatte eine Umsteigezeit von 5 Minuten, im Prinzip in einen anderen Zug. Und letztendlich hielt der ICE von Berlin, ein Sonderzug im Übrigen, ein doppelter ICE, ganz lang von vorne bis hinten und auch voll in der zweiten Klasse zumindest. In der ersten Klasse ging das alles. Und irgendwie gab es dann mal irgendwann eine Signalstörung, die alles durcheinander wirbelte. Ich spiele dir einfach mal zusammengeschnitten nach. Normalerweise ist das Ding.
3: Ich will das genau verstehen. Wo genau bist du hingefahren? Was war dein Endbahnhof?
2: Mein Endbahnhof war eigentlich Emden.
3: Ah, Emden, okay.
2: Genau,
3: okay.
2: Also Richtung Norddeich runter, ne, da wo dann die Fähren
3: das heißt, abfahren. Wir reden von einer Strecke, die 530 Kilometer lang ist und man sie im Prinzip mit 4 Stunden, 25 Minuten mit der Bahn machen können soll.
2: Genau, also die planmäßige Abfahrtzeit war 18.57 Uhr ab Berlin Hauptbahnhof. Die Ankunftszeit wäre gewesen 23.48 Uhr in Emden.
3: So. Und angekommen bist du?
2: Gegen 9 morgens.
3: Das ist ja Bananenrepublik pur.
2: Naja, aber was sich dazwischen abspielte, das, weißt du, das, auch wenn sich's erstmal nach Bahnbashing anhört, das soll es bitte nicht werden. Darum geht es mir nicht. Ich habe nachher auch ich habe auch sehr viel Positives zu erwähnen. Nämlich, nein, ganz ehrlich, ich meine das wirklich überhaupt nicht ironisch, wenn ich sage, auf der Hinfahrt das Zugpersonal, also die Zugbegleiter, die haben echt einen geilen Job gemacht. Muss man einfach anerkennen, muss man sagen, die haben aus dieser Scheiße, die sie da am Arsch hatten, das Beste gemacht, wirklich das Beste gemacht. Und zwar, weißt du, normalerweise ist es, wem sage ich das, ja? Wir beide kennen ja noch Bahnfahrzeuge, wo man die Türen aufmachen konnte, wo man die Fenster aufmachen konnte, wenn es halt zu warm oder zu kalt ist, was auch immer. So, das ist ja inzwischen nicht mehr so. Und wenn ein Zugchef dann sagt, an einem Bahnsteig, ich öffne mal zumindest 2 Türen für die Raucher, damit die raus können und dann sozusagen auf dem Bahnsteig mal eine rauchen können, während man ein paar Stunden wartet, um dann umgeleitet zu werden und dann doch noch nach Hannover zu kommen. dann ist das eine Sache, die der Mensch, so wie ich das inzwischen weiß, auf eigene Kappe macht, mehr oder weniger. Um Leuten einen Gefallen zu tun. Nicht, weil das muss, nicht, weil es in seinen Vorschriften steht, sondern weil er sagt, ich mache das jetzt eben so. Ich spiele dir trotzdem eben mal ganz kurz vor, was ich in diesen beiden Tagen, wir kommen gleich noch zur Rückfahrt, an Begründungen gehört habe, die auch alle stimmen mögen, um Gottes Willen, ja, zu Sachen, die vorgefallen sind. Also das ist jetzt die Blechelse, ne, so wie du sie hören würdest.
0: Grund dafür sind Verzögerungen im Betriebsablauf. Grund dafür ist eine technische Störung am Zug. Grund dafür ist ein Notarzteinsatz am Gleis. Grund dafür ist eine Signalstörung. Grund dafür ist eine Stellwerksstörung. Grund dafür ist die ärztliche Versorgung eines Fahrgastes. Grund dafür ist eine Beeinträchtigung durch Vandalismus. Grund dafür sind Tiere im Gleis. Grund dafür ist eine Streckensperrung. Grund dafür ist eine technische Störung an der Strecke. Grund dafür ist eine Verspätung eines vorausfahrenden Zuges. Grund dafür ist das Warten auf einen entgegenkommenden Zug. Grund dafür ist das Warten auf freie Einfahrt. Grund dafür ist eine verspätete Bereitstellung des Zuges. Grund dafür ist ein Stellwerksausfall. Grund dafür ist die Umleitung des Zuges über eine andere Strecke. Grund dafür ist ein zusätzlicher Halt. Grund dafür ist eine technische Störung am Bahnhof. Grund dafür ist eine Umleitung.
2: Das wären sozusagen nur der kleine Ausschnitt von Begründungen, die ich in den vergangenen beiden Tagen so gehört habe oder hätte hören können.
3: Also ich muss sagen, ich weiß natürlich, dass es in Deutschland Probleme mit der Bahn gibt. Das ist ja auch nicht wirklich etwas Neues. Aber das schockt mich jetzt schon. Ja, ich meine, für diese albernen 500 Kilometer 9 Stunden Verspätung ist ja Wahnsinn. Wie war die Rückfahrt?
2: Lass uns kurz noch bei der Hinfahrt bleiben. Das Schöne war ja, es wurde ja auch, das ist gar nicht erwähnt worden hier, dass die Klimaanlage dann auch irgendwann ihren Geist aufgab. Die spielt auf der Rückfahrt auch eine Rolle, sodass man einen Wagen sperren musste und in dem eh schon vollen Zug die Leute dann aufgeteilt hat auf andere Wagen. Dieser Wagen war im Übrigen der einzige mit einer angenehmen Temperatur. Ja, weil in allen anderen Wagen war es halt ziemlich kalt. Also erstmal kam der Zug zu spät, obwohl er ja gerade in Berlin eingesetzt wurde. Weil er zu spät bereitgestellt wurde. Dann, wie gesagt, die Signalstörung, die uns in Dollbergen, glaube ich, war es, über Stunden festgehalten hat. Dann hieß es, der Zug muss jetzt umgeleitet werden über, keine Ahnung, Braunschweig oder so. Kam dann also wesentlich später in Hannover an. Diese 5 Minuten waren natürlich längst vorbei, in denen ich hätte meinen Anschlusszug erreichen können. Und es stand eine Schlange dann in Hannover vom Service Point. Das ist auch so ein Euphemismus für, keine Ahnung, ich weiß nicht was. Stand eine Schlange vom Service Point bis nach Timbuktu. Und es gab dann tatsächlich jemanden, mit dem ich mich getroffen habe. Und wir haben gesagt, weißt du was, bevor wir uns hier anstellen, lass uns eben kurz ein Bier trinken gehen und dann wieder zurückkommen. Dann kamen wir zurück und dann habe ich gesagt, hier, ich war an dem Zug und ich hätte ganz gerne entweder Hotel, sonst was, weil ich komme hier nicht weg in Hannover, in Richtung Emden oder Norden, Norddeich. Und da haben die dann gesagt, na, warum kommen sie denn jetzt erst? So, weil wir zwischendurch ein Bier trinken waren, weil hier eine Schlange von Service Point bis Timbuktu stand. Ja, nee, da hätten sie sich anstellen müssen, so kriegen sie nichts mehr von uns.
3: Ja, wunderbar.
2: Ja, wunderbar. Also das muss man der Bahn lassen, die waren großzügig. Die haben nachher tatsächlich 2 Gutscheine für McDonald's rausgerückt, im Werte von 4 €.
3: Um die Leute zu vergiften, sehr gut.
2: Ja, genau. Also jedenfalls ging es dann weiter mit irgendeinem IC und dann, wenn niemand fahren will, dann fahren die natürlich auch und schicken den ganzen Zug für eine Person, das finde ich gut. Und kam dann halt irgendwann morgens da an. Du hast nach der Rückfahrt gefragt. Auf der Rückfahrt kam dann zuerst die Ansage, der Zug kommt eine halbe Stunde später wegen Vandalismus, was ja erstmal total scheiße ist. Ich habe in Rheine mir dann irgendwie was zu essen gekauft und so und habe dort ein Plakat gesehen, das musste ich auch fotografieren. Ein Plakat, da war eine Zugbegleiterin abgebildet und sagt, ich bringe dich sicher ans Ziel. Und darunter stand, und du spuckst mir ins Gesicht. Das war ein Plakat von der Gewerkschaft, von irgendeiner Gewerkschaft letztendlich, die sich also auch darum kümmert. Und wenn du das mal so ins Verhältnis setzt, da ist also einerseits, du kriegst gerade die Ansage, wegen Vandalismus kommt der Zug eine halbe Stunde später und dann siehst du so ein Plakat, dann fragst du dich, was ist hier eigentlich kaputt in diesem Land? Was geht hier eigentlich schief?
3: Ja,
2: Ja, so, aber auch da war dann die Klimaanlage kaputt, als der Zug endlich kam. Kam dann irgendwann die Durchsage, ja, so, jetzt ist die Klimaanlage kaputt. Wir machen jetzt mal das Licht aus, damit wir die Klimaanlage wieder anmachen können. Und wir weisen alle darauf hin, dass es jetzt erstmal keinen Strom gibt über die Steckdosen, die hier im Zug verteilt sind, weil wir die Klimaanlage wieder anmachen wollen.
3: Also ich muss sagen, das schockt mich schon. Das ist ja nun ein Live-Bericht von dem, was du am Wochenende erlebt hast und nicht irgendeine Statistik von irgendwas. Ja. Sowas schockt mich wirklich.
2: Ja, dann wurde der Zug noch umgeleitet, hatte keine Einfahrt in den Bahnhof Osnabrück und musste hier nochmal auf freier Strecke stehen bleiben und dort noch. Letztendlich waren es dann auch wieder 2 Stunden, wie der Zug zu spät in Berlin angekommen ist.
3: Auf der Rückfahrt hattest du auch 2 Stunden Verspätung.
2: Na, nur 2 Stunden, die waren flott. Also es hört sich nach Bahnbashing an, aber ich will es wirklich nicht als Bahnbashing stehen lassen, weil ich meine, was ist das für ein Job, wenn du dann im Intercity arbeitest als Zugbegleiter und du musst vor jeder Station verkünden, welche Anschlüsse nicht mehr erreicht werden.
3: Ja, ja.
2: Ja, große Lanze für die Leute, die das machen, ganz ehrlich.
3: Ja, ein Horror, wirklich. Also bei uns gibt es auch Transportprobleme, die sind aber etwas anderer Art, denn heute zum Beispiel wurde die Schlussetappe der 80. Spanien-Rundfahrt abgebrochen, vorzeitig. Das war nicht die erste Etappe, die abgebrochen wurde. Und der Grund war immer derselbe, nämlich dass pro-palästinensische Protestanten, hätte ich bald gesagt, Demonstranten, die Straße gesperrt haben und auf den Genozid in Israel hingewiesen haben. Und das muss ich sagen, finde ich hervorragend. Es gibt ein paar Leute in meinem Facebook-Account, die das nicht verstehen, die sagen, Sport hat mit Politik nichts zu tun oder man darf die Fahrer nicht gefährden. Ich halte das alles für, naja, politisch korrekten Quatsch. Es braucht genau diese Demonstranten und genau diesen Protest, den wir in Spanien innerhalb der letzten 3 Wochen gesehen haben. Heute waren, weiß nicht, 56 Kilometer vor dem Ziel hatten die Aktivisten die Straßen besetzt. Vingegaard hat übrigens der Favorit hat diese Spanien-Rundfahrt gewonnen. Das ist das wenigste. Zusammenstöße mit der Polizei. Es gab 1500 Beamten im Einsatz und einige Fahrer haben versucht, um diese Gruppen herumzufahren. Hat dann nicht so funktioniert und man hat die Schlussetappe der Spanien-Rundfahrt vorzeitig abbrechen müssen. Ich kann den Demonstranten nur gratulieren.
2: Du kannst mich jetzt ja gerne einen Opportunisten nennen. Ich würde nicht so weit gehen zu sagen, dass Sport per se unpolitisch ist. Das wäre nicht meine Ausdrucksweise.
3: Das war noch nie so.
2: Ich behaupte es ja auch gar nicht. Das ist ja gar nicht das, worauf ich hinaus will. Ich meine nur, selbst die Fahrer bei dieser Rundfahrt, die für Israel angetreten sind, sind letztendlich ohne Landeskennzeichnung auf dem Trikot gefahren.
3: Nein, es war zu Anfang der Spanien-Rundfahrt anders. Da haben sie sowohl den Trikotnamen des Equipos von Israel als auch die Flagge als auch. Zwischendurch hat man dann die Herrschaften gebeten, doch bitte abzureisen. Das haben sie abgelehnt. Und der Kompromiss war, wir nehmen unseren Namen, Flagge und alles andere vom Trikot. Das ist zwischendurch passiert.
2: Aber das ist doch gut. Ich meine, letztendlich muss ich ganz ehrlich sagen, weil die 3 Hanseln, die für Israel angetreten sind, die können doch nichts dafür, was Netanyahu macht. Da sind wir genau bei dem Punkt, ob man jetzt die Israelis an sich verteufelt oder beschuldigt oder was auch immer, oder ob man das, was ja zu Recht stattfindet, also von wenigen, aber zu Recht stattfindet, die israelische Regierung kritisiert. Die Radfahrer, damit will ich, wie gesagt, nicht sagen, dass Sport unpolitisch ist, aber die Radfahrer können nichts dafür.
3: Es sollte Proteste geben auf allen Ebenen und möglichst weltweit gegen diesen Genozid, gegen dieses irrwitzige Verbrechen. Und ob das nun bei der Spanien-Rundfahrt stattfindet oder in der Innenstadt von Hamburg, ist mir schon egal. Es sollte überall stattfinden. Und wenn hier ein israelisches Equipo mitfährt bei der Spanien-Rundfahrt, ist es absolut Grund genug für Proteste dieser Art. Ich bin sehr einverstanden damit.
2: Also gut, um das abzuschließen, ich habe nichts gegen die Proteste, aber ich habe was dagegen, dass die Sportler dafür verantwortlich gemacht werden. Aber gut, da wären wir uns nicht einig. Insofern, ja, es hat noch nie was gebracht, ein ganzes Land in Sippenhaft zu nehmen für das, was die Regierung eines Landes macht. Siehe die Olympischen Spiele, die in Russland stattgefunden haben. Zum Beispiel Merkel, glaube ich, war nicht anwesend, wie es ja normalerweise üblich ist, nämlich dass Regierungschefs dorthin fahren. Das heißt, die die haben sozusagen in dem Moment der Regierung gezeigt, nämlich Putin, dass sie nichts davon halten. Das mag man gut finden oder nicht, aber es war halt eine Ansage an die Regierung. Dass aber gleichzeitig auch Athleten über Jahre hinweg ausgeschlossen wurden von Wettkämpfen und so. Das hingegen finde ich nicht gut, weil, das hört sich jetzt sehr pathetisch an, aber die Lebensleistung eines Athleten, der von Kindheit auf daran gearbeitet hat, irgendwelche Dinge zu können, die andere nicht können im sportlichen Bereich. Nochmal, egal ob ich das toll finde, ich bin ja auch nicht der große Sportler, aber die dafür zu bestrafen, was eben die Regierung macht, halte ich mal per se zumindest für falsch. Was nicht heißt, dass Proteste dagegen, wie eben bei euch passiert, von Pro-Palästina-Demonstranten nicht auch gerechtfertigt sind. Aber die Athleten dafür zu bestrafen, finde ich auch einfach falsch.
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2: Wir müssen noch reden über Charles Kirk in den Vereinigten Staaten.
3: Ja, ich finde unbedingt, dass wir das müssen. Dieser Mann, der da gerade umgebracht worden ist, ist ja jemand, den ich für einen mutigen Mann halte, ehrlich gesagt. Also viele Leute konnten mit dem Namen nichts anfangen, weil er in Europa natürlich kaum bekannt ist, schon klar. Aber Kirk hat in den USA ganz viele Veranstaltungen gemacht, meistens innerhalb von Universitäten. Und ich habe ganz viele davon gesehen, wirklich sehr viele. Er ist Trump-Freund wie kaum irgendjemand, vertritt die Trump-Linie schlechthin und hat sich aber sämtliche Anwürfe aus dem Publikum, die Unis sind nicht selten links gerichtet, angehört und hat sie beantwortet. Er hat jeden ausreden lassen. Er hat argumentiert, sehr sachlich, sehr inhaltlich. Und ich kann nur sagen, das war jedes Mal, ob mir das gefällt oder nicht, was er gesagt hat, spielt aber gar keine Rolle. Das war jedes Mal eine demokratische Feier. Wirklich eine Feier. Dass man diesen Mann umgebracht hat, wird sich wahrscheinlich herausstellen. Ich kann mir nicht vorstellen, dass irgendein 22-jähriger Bengel angeblich mit mormonischem Hintergrund und Waffenfan hingeht und Charlie Kirk erschießt. Ich kann es mir nicht vorstellen. Ich denke, dahinter steckt wieder mal mehr. Ich weiß nicht, wer ihn bezahlt hat, wer ihn auf die Schiene gesetzt hat. Das werden wir irgendwann erfahren. Aber es ist jedenfalls kein guter Tag für die Demokratie, sicher nicht.
2: Wer auf einen Kilometer jemanden so genau an der Halsschlagader treffen kann, dass der daran stirbt, ist mit Sicherheit niemand, der das mal eben so in seiner Datsche geübt hat oder so.
3: Ja, ich glaube auch nicht, dass ein 22-jähriger Bengel auf die Idee kommt, ich bringe jetzt heute mal Charlie Kirk um. Dahinter gibt es sicherlich irgendwelche Hintermänner. Wir werden es vielleicht hoffentlich noch rausfinden, ob John F. Kennedy oder Charlie Kirk, solche Sachen stinken grundsätzlich.
2: Interessant ist dabei natürlich auch wieder, wie die Medien in Europa, insbesondere in Deutschland, damit umgehen. Da wird nämlich im Großen und Ganzen gesagt, jeder Tod ist ein schlimmer Tod, aber es ist ja ein Nazi. Und damit ist es, wenn auch nicht in Ordnung, so doch okay.
3: Ja, ich habe diese Kommentare zu Dutzenden gelesen und ich finde es widerwärtig. Weil es war immer das, was du gesagt hast. Ja, natürlich darf man niemanden umbringen, aber in diesem Fall war es ein rechtsradikaler Nazi, Nazi, Nazi. Ich muss sagen, Charlie Kirk hat Veranstaltungen gemacht, die ich mir von jedem wünsche. Egal auf welcher politischen Linie er schwimmt, er hat gesellschaftspolitische Ansätze diskutiert in ganz vielen Bereichen. Ob das nun Abtreibung ist oder Wirtschaft oder Verteidigung oder was auch immer. Er hat jeden ausreden lassen und er hat jedem seine Aufmerksamkeit gewidmet. Das war jedes Mal für mich ein demokratisches Fest. Und ich finde es sehr, sehr schade, dass der Mann tot ist.
2: Und er hat sich ja letztendlich auch bewusst immer wieder der Debatte gestellt, dem Diskurs, der Diskussion, wie auch immer du es sagen willst. Er ist derjenige gewesen, der an alle möglichen, wie du schon sagst, linken Universitäten gegangen ist und dort Veranstaltungen durchgeführt hat. Das scheint ja auch, und da es ja viele Universitäten auch wahrgenommen haben, gar nicht mal so schlecht angekommen zu sein. Die einzigen, die sich da schon wieder dann, die ihre Fälle haben davon schwimmen sehen, waren dann letztendlich, man muss es ja so blöd sagen, die politisch Linken.
3: Ja, weiß ich nicht. Ich, bis zu diesem Schuss fand ich alles in Ordnung. Ich fand das eher ein Vorbild im politischen Diskurs, sich dahin zu setzen. Da waren Hunderte und nicht selten Tausende von Menschen, haben Fragen gestellt, haben gesagt, hören Sie zu, Charlie Kirk, was der Trump da macht, ist nicht in Ordnung. Er hat gesagt, ich finde es in Ordnung, weil das war immer dialektische Diskussion, These, Antithese und manchmal eben keine Synthese. So sollte es öfter sein.
2: Auch da wieder die Frage, was sagt uns das für die Zukunft? Ich meine, was geht jetzt aus diesem, ja, also wie wir beide ja vermuten, sage ich jetzt mal, politischen Mord hervor für die nächste Zeit in den Vereinigten Staaten, wo die Stimmung ja, ich weiß nicht, ob genauso wie bei uns oder mehr oder weniger, doch ziemlich gespalten ist.
3: Ein gespaltenes Land, politisch total gespalten. Jetzt gibt es, wie das immer passiert bei solchen Dingen, dann wird Charlie Kirk beschimpft und seine Familie im Internet. Jetzt fordern Republikaner ein Social-Media-Verbot. Es geht immer auf Restriktionen hinaus, immer auf Verbote. Und das Ganze zeigt ja nur, wie verroht die ganze Atmosphäre ist. Ich kann mir nicht vorstellen, dass die USA zur Ruhe kommen in nächster Zeit.
2: Es zeigt vor allen Dingen nicht nur einen verrohten Diskurs oder eine verrohte Debatte oder eine Spaltung in der Gesellschaft, sondern eben auch, dass auch da wieder irgendwo der Punkt kommt, wo gesagt wird, jede Krise ist eine Chance. Wir gucken jetzt mal, ob wir da in diesem Zuge was verbieten können oder irgendwie den Rechten, der ist ja selber schuld daran, das wurde ja auch immer wieder genannt in den Social-Media-Kanälen, was daraus an Profit, an politischem Profit geschlagen wird.
3: Ja, das ist ja das, was ich bei vielen Themen sage. Die Schafe da draußen, ganz, ganz viele, lassen sich einreden, dass wir immer noch mehr Überwachung brauchen. In ganz vielen Bereichen. Und das kann man natürlich auch immer argumentieren, indem man sagt, guck mal, da ist einer erschossen worden. Guck mal, die Messerstechereien in Deutschland. Guck mal dahin und dahin. Und wir werden immer noch mehr Überwachung bekommen. Das Volk wird es abnicken. Macht mir immense Sorgen.
2: Überwachung und Verbot. Ich meine, das ist genau wie ein Messerverbot nicht davor schützt, dass irgendjemand ein Messer benutzt, wird ein Waffenverbot in den Vereinigten Staaten niemanden davor schützen, dass irgendjemand

0: müssen. Stell dir vor, auf dein Land übersetzt, morgen erschießt irgendein AfD-Sympathisant einen Lokalpolitiker oder irgendjemand, der sich für die SPD auf die Bühne setzt. Kannst du dir vorstellen, was dann los ist?
1: Klar. Ja.
0: Nazi, Nazi, rechts, rechts.
1: Natürlich. Vorhin, gerade vor kurzem, lief im Fernsehen, wir nehmen wie gesagt am Sonntagabend auf, lief im ersten deutschen Fernsehen die Sendung mit Karin Miauska, ja, die in diesem Fall Heidi Reichinek, die, Zitat Miauska, persönlich so sympathische Vorsitzende der Linken dort hatte. Und dann auch gefragt hat, wie denn Frau Reichinek das so halten würde in der Debatte mit politisch Andersmeinenden, sagen wir mal. Die Antwort darauf war irgendwie auch schon so ein kleines bisschen verstörend. So nach dem Motto, ja, ich begebe mich auch mit jedem in eine Debatte. Wenn dann aber irgendwann irgendwelche Rechtsradikalen oder was auch immer Argumente kommen, na dann sage ich, dann hat das keinen Sinn. Naja, dann wird das halt nichts.
0: Ja, so ist es ganz genau. Und Deutschland muss sich überlegen, ob sie zurück zur Demokratie wollen. Denn ein demokratischer Staat ist das inzwischen nicht mehr. Und ich will jetzt gar nicht aufzählen, wie viele Ärzte man aus dem Land gejagt hat oder juristisch angeklagt hat und bestraft hat, weil sie die falsche Spritze gesetzt haben oder gar keine. Deutschland ist für mich kein demokratischer Staat mehr. Es gibt ja inzwischen etliche Länder, gar nicht so wenige, die vor Reisen nach Deutschland warnen. Und ich kann es inzwischen begreifen.
1: Ich glaube, Kanada hat eine Reisewarnung für Deutschland ausgesprochen. Allerdings wegen der vielen, vielen rechtsradikalen Umtriebe. Ich glaube, das ist die Begründung
0: dafür. Ja, ja. Und das, wenn man das mal recherchiert, ich habe das gerade nicht vorliegen, das ist eine Liste von, ich glaube, insgesamt 12 Staaten inzwischen, die vor Reisen nach Deutschland waren. Und darüber sollte man mal nachdenken.
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1: Worüber wir heute noch gar nicht geredet haben, ist ja die Ukraine.
0: Gibt es darüber irgendwas zu reden?
1: Eigentlich nur im Vergleich und im Verhältnis zu Israel. Das heißt, im Verhalten Deutschlands, der deutschen Regierung, jeweils zur Ukraine oder zu Israel. Mein Außenminister, ja, Johann Wadephul, hat ja nun auch deutlich zu verstehen gegeben, dass man kein Interesse daran habe, Israel mit Sanktionen zu belegen, weil das bringe ja nichts, während das 19. Sanktionspaket, was gegen die Ukraine in Arbeit ist, in der Europäischen Kommission, in der Europäischen Union, weiter vorangetrieben wird, weil da bringe es ja dann was.
0: Ja, wissen wir alle. Heuchelpack schlimmster Form. Wir wehren uns dagegen, Maßnahmen gegen einen Genozid zu treffen, während wir auf der anderen Seite das 19. sinnlose Sanktionspaket beschließen. Jeder weiß inzwischen, dass es der russischen Wirtschaft besser geht als jeder Wirtschaft der europäischen Staaten. Daran wird auch das 19. Sanktionspaket natürlich nichts ändern. Aber was sollen sie sonst tun? Sie sind auf ihrer Schiene und wissen nicht mehr, wie sie da rauskommen. Währenddessen räumen die Russen ein Dorf nach dem anderen ab. Je länger das dauert, desto mehr Gebietsvorteile bekommen die Russen. Und die Ukraine wird immer jeden Tag ein Stück kleiner, weil sie natürlich vergessen können, dass sie diese Gebiete jemals wieder zurückbekommen. Und so machen wir offensichtlich weiter, weil auch ein Herr Trump immer noch nicht begriffen hat, so wie viele andere, aber er wäre natürlich der Wichtigste, dass es einen kompletten Umbau der Sicherheitsarchitektur braucht, der NATO, der EU, Ukraine, Russland, China, USA, und dass wir jeden Tag mehr in eine multilaterale Welt laufen, statt einer unipolaren. Und solange sie das alle nicht einsehen wollen, sehe ich überhaupt keine Chance für eine Lösung dieses Konflikts.
1: Man könnte das auch ganz einfach formulieren und sagen, es gibt die normative Kraft des Faktischen.
0: Ja, zum Beispiel.
1: Ob man das nun mag oder ob man es nicht mag, einfach Realitäten anzuerkennen.
0: Ja, ja, richtig. Ich meine, der Sieger bestimmt die Bedingungen. Das war noch nie anders, wird sich auch nie ändern. Und in diesem Fall sind die Russen ja gar nicht diejenigen, die Gespräche verweigern. Aber sie bestehen natürlich darauf, und das würde ich an Putins Stelle auch tun, also Putins Stelle Regierung generell, eine umfassende Vereinbarung zu finden, finden, wie man die Sicherheitsarchitektur komplett umbauen kann. Denn sonst werden wir dasselbe Theater morgen wieder.

0: Ja, Herr Leben, wenn die NATO weiterhin darauf besteht, als nächstes Land dann eben Georgien oder Moldawien oder sonst was zu kapern und den Russen Raketen vor die Tür zu stellen, dann werden wir dieses Thema ewig haben. Deswegen haben die Russen recht. Sie sagen, wir brauchen eine große Vereinbarung, die alle diese Punkte mit einbezieht. Und das wird auch Trump begreifen müssen, wenn er denn wirklich Frieden will und sich nicht rauszieht. Das halte ich auch noch für möglich.
1: Das Interessante und das Gute daran ist ja, ohne damit jetzt diesen konkreten Einmarsch in die Ukraine irgendwie rechtfertigen zu wollen, dass Putin schlussendlich bei dem bleibt, was er vor Beginn des Einmarschs in die Ukraine auch schriftlich per Brief Herrn Biden und allen möglichen anderen, die es hören, lesen wollten oder auch nicht wollten, mitgeteilt hat, nämlich seine roten Linien. Das ist die ganze Zeit, alle 3 Jahre über, 3,5 Jahre über, es ist nichts, was irgendwie nach rechts, nach links ausbrach, nur um sich nach dem Fähnchen im Wind zu richten, sondern er hat seine Sachen dargestellt immer wieder und bleibt dabei. Und das ist eine Sache, die muss man anerkennen.
0: Die Russen sind Regelmenschen, Regel- und Gesetzmenschen. Die definieren etwas, das war im Dezember 21, da haben sie der EU, der NATO und Washington einen Brief geschickt, haben gesagt, wir brauchen Sicherheitsgarantien und darüber müssen wir reden. Und sie haben von allen dreien die Antwort bekommen, mit euch reden wir gar nicht. Im Juni letzten Jahres hat Putin sehr genau definiert, worum es hier geht, welches seine Bedingungen sind. Und die sind seit Juni letzten Jahres und bis heute, Mitte September, unverändert gültig. Alle anderen werden darauf einsteigen müssen, wenn sie Frieden wollen in der Ukraine.
1: Nun gut, dann lass uns an dieser Stelle für heute Schluss machen. Ich danke dir herzlich für das Gespräch. Wir gucken mal, wie es weitergeht. In Sachen Ukraine wird sich innerhalb der nächsten Woche nichts ändern. Wir schauen aber einer weiteren Wahl entgegen, die am kommenden Sonntag stattfinden wird, am 21. September. Und das ist dann die Wahl in Ludwigshafen, der Stadt, in der Frau Steinruck, die ehemalige SPD-Bürgermeisterin, die jetzt nicht mehr antritt zur Wahl, ja dafür gesorgt hat, indem sie beim Verfassungsschutz ein Pamphlet, sage ich jetzt mal, angefordert hat zum AfD-Kandidaten, diesen AfD-Kandidaten eben auszuboten, zu canceln und nicht zur Wahl zuzulassen. Die Prognosen momentan für die Wahl am kommenden Sonntag zum Oberbürgermeister in Ludwigshafen stehen so, dass es bis zu 41% ungültige Stimmen geben könnte, da die AfD, der AfD-Kandidat dazu aufgerufen hat, ja, einfach gar nichts anzukreuzen, sondern vielleicht einfach nur den Namen des AfD-Kandidaten oder einfach nur AfD, wie auch immer, drunter zu schreiben. Und wie gesagt, die Prognosen gehen darauf hinaus, dass es heißt, 41% könnten an ungültigen Stimmen diesmal dabei sein.
0: Dann verabschiede ich mich mit einer meiner neueren Ideen, die mir neulich kam. Bei jeder Wahl hast du 30 oder 40 oder sogar noch mehr Prozent von Menschen, die gar nicht wählen. Ich habe mir neulich überlegt, ich würde gerne mal mit diesen 30, 40 oder mehr Prozent an einen Tisch kommen. Davon gibt es bestimmt etliche, die sagen, ja, Politik interessiert mich nicht oder ich bin voll mit Drogen, ich brauche sowas nicht. Aber es gibt die ganz große Mehrheit dieser Menschen, die nicht wählen, sind offensichtlich nicht einverstanden mit dem, was da passiert. Und ich würde mich gerne mit denen unterhalten, um zu wissen, was die denken und ob man mit denen vielleicht sogar eine bessere Gesellschaft aufbauen kann als mit allen Wählern. Scheißegal, was du
1: denkst. Dann schauen wir mal, wie die Wahlzettelabgabe am nächsten Sonntag läuft. Wir hören uns nächsten Sonntag, lieber Ricardo. Herzlichen Dank. Muchas gracias, muy buenas noches y un saludo a las Islas Canarias. Cuídate y hasta la próxima.
0: Es un placer como siempre, señor. Nos vemos. Hasta luego.
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1: Herzlichen Dank euch fürs Zuhören. Herzlichen Dank an Ricardo Lerida auf den Kanaren, ihn und seinen Polit-Podcast
3: findet ihr im Netz unter ricapod.com sowie bei Facebook und Telegram. Grüße gehen von mir an alle Trigger FM-Hörer und Freunde unseres wöchentlichen Ritts durch die Politprärie in Deutschland und der Welt. Ich bin Christian vom Osten und freue mich, wenn ihr bei YouTube ein Like oder auch ein Abo dalasst. Und seit kurzem könnt ihr Kritiken, Anmerkungen und Meinungen zu Whale-Watching gerne auch wieder auf der Plattform X loswerden. Danke für euer Interesse und bis zur nächsten Ausgabe Whale-Watching in etwa einer Woche. Euer Christian vom Osten.
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0: 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Ich werde alles tun, was in meiner Macht noch steht, dass das nicht passiert. Mit diesen Worten kommentierte Ex-Bundeskanzlerin Angela Merkel am Montag bei der Republika-Messe eine Frage nach der Möglichkeit einer AfD-Kanzlerschaft. Merkel hatte im Gespräch mit zwei WDR-Journalisten immer wieder vor Fatalismus in Bezug auf ein weiteres Erstarken der AfD gewarnt. Wenn es genügend Menschen gibt, die an die Demokratie glauben, und daran glaube ich immer noch, dann wird das nicht passieren, erklärte sie. Zu dem Umfrageerfolg der AfD in Sachsen-Anhalt warnte Merkel zunächst an einer anderen Stelle des Gesprächs, dass aufgepasst werden müsse, nicht schon Ergebnisse vorwegzunehmen, die noch gar nicht eingetreten sind. Im Anschluss richtete sie einen direkten Appell an das Publikum. Jeder, der nicht möchte, und ich gehöre dazu, dass die AfD stark wird, der muss etwas tun. Deutschland wird im Rahmen eines NATO-Einsatzes eine Patriot-Flugabwehrbatterie und 150 Soldaten in der Türkei stationieren. Laut einer Mitteilung des deutschen Verteidigungsministeriums soll der Einsatz Ende Juni 2026 beginnen und bis September andauern. Ziel ist die Verstärkung der Luftverteidigung an der sogenannten südöstlichen Flanke des Bündnisses. Die deutsche Einheit wird dabei eine derzeit in der Türkei stationierte US-Einheit ablösen. In einem Interview mit der Schweizer Zeitung Neue Zürcher Zeitung forderte der litauische Außenminister Kęstutis Budrys die NATO auf, Kaliningrad anzugreifen. Wir müssen den Russen zeigen, dass wir in der Lage sind, in die kleine Festung einzudringen, die sie in Kaliningrad aufgebaut haben. Die NATO verfügt über die notwendigen Mittel, um russische Stützpunkte in der Enklave zu zerstören. Litauen hat sich so oder so mit der Möglichkeit eines Krieges mit Russland abgefunden, meinte der litauische Außenminister. Deutschlands Arbeitsmarkt rutscht immer tiefer in die Krise. Allein im ersten Quartal sind fast eine 500.000 Stellen weggefallen. Und selbst bereinigt setzt sich der Abwärtstrend fort. Die Entwicklung trifft ausgerechnet die tragenden Säulen der Wirtschaft, Industrie und Bau. Genau dort, wo Wertschöpfung entsteht, brechen Beschäftigung und Perspektiven weg. Mit spürbaren Folgen für Wachstum und Stabilität. 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

0: 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Der selbsternannte Philanthrop, OpenAI-Chef Sam Altman, möchte unsere Zellen für 10 zusätzliche gesunde Lebensjahre umprogrammieren. Dazu muss jeder geimpft werden, meint er. Ich freue mich besonders darauf, ihnen Proteine zu geben. RNA oder DNA werden diese Proteine exprimieren. Sie werden etwas mit ihren Zellen bewirken, das sie umprogrammiert, sagte Altman in einem Interview. Sein letzter Satz war: Was kann da schon schiefgehen? Ein spanischer Richter hat gegen den ehemaligen Ministerpräsidenten José Luis Rodríguez Zapatero formelle Ermittlungen im Zusammenhang mit einer staatlichen Rettungsbeihilfe in Höhe von 53 Millionen Euro für die Fluggesellschaft Plus Ultra eingeleitet. Damit ist er der erste ehemalige spanische Ministerpräsident, gegen den seit der Rückkehr des Landes zur Demokratie wegen Korruption ermittelt wird. José Luis Calama, der Ermittlungsrichter am spanischen Nationalgericht Audiencia Nacional, untersucht den Verdacht der Geldwäsche und der Einflussnahme im Zusammenhang mit der Rettungsaktion. Zudem hat Calama Durchsuchungen im Büro des ehemaligen Ministerpräsidenten sowie bei mehreren Unternehmen angeordnet und die Geheimhaltung der Ermittlungsakten aufgehoben. Zapatero, der zwischen 2004 und 2011 eine sozialistische Regierung führte, bestreitet jegliches Fehlverhalten. Finnland und die baltischen Staaten sollten ukrainische Drohnen abschießen, wenn diese in ihren Luftraum eindringen würden, schrieb der finnische Analyst Sakari Linden auf X. Im Notfall sollte jegliche Unterstützung für die Ukraine eingestellt werden. Andernfalls könnte man die Staaten als direkte Beteiligte am Krieg gegen Russland betrachten. Und Russland wird früher oder später seine Abschreckung wiederherstellen, indem es auf deren Territorium zuschlägt, betonte Linden. Eine Ausweitung des Krieges sei dann nicht mehr fern. Die EU hat einen neuen Verdienstorden an Menschen vergeben, die sich, aus ihrer Sicht, für Europa eingesetzt haben. Unter den ersten Preisträgern war auch Angela Merkel. Die Altkanzlerin nutzte die Dankesrede für einen Aufruf zu mehr Einschränkungen im Digitalraum. Gehen Sie weiter auf dem Weg der Regulierung dieser sozialen oder vermeintlich sozialen Medien. Gehen Sie weiter auf dem Weg der Regulierung der künstlichen Intelligenz, sagte Merkel. Fehler seien erlaubt, Hauptsache man lerne daraus. Bei der Verleihung des Europäischen Verdienstordens an Merkel wurden die leeren Plätze im Saal offenbar mit sogenannten Klatschern aufgefüllt, schreibt Mary Kahn, Mitglied des Europäischen Parlaments. Das sei ganz klar eine Einmischung in die politische Debatte, denn natürlich wollten wir mit leeren Plätzen ein Zeichen setzen, sagte Kahn. Auch andere Parlamentarier weisen darauf hin, dass entgegen aller parlamentarischen Gepflogenheiten Klaköre auf die Plätze der aus Protest fehlenden Abgeordneten gesetzt wurden. 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

0: 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Die Polizei hat den wegen Beihilfe zur Schleusung angeklagten Frankfurter Kommunalpolitiker Ashwani Tuwari von der Partei Frankfurt Sozial im Verhandlungssaal des Amtsgerichts Frankfurt festgenommen. Vier Zeugen hätten sich gegenüber der vorsitzenden Richterin beschwert, dass der 68-jährige Politiker und Hotelier sie zu Hause persönlich aufgesucht und unter Druck gesetzt habe. Der Angeklagte, der neben zwei Hotels im Bahnhofsviertel mehrere Wohnungen vermietet, hatte während seiner Kandidatur versprochen, sich für erschwingliche Mieten einzusetzen. Tuwari kandidierte auf der Liste des Ex-SPD-Oberbürgermeisters Peter Feldmann. Der Staatsanwaltschaft zufolge soll er mit gefälschten Mietverträgen Ausländern den Aufenthalt ermöglicht und dafür mehr als 22.700 Euro eingenommen haben. Insgesamt soll es um 9 Fälle gehen. Neue Plagiatsvorwürfe gegen Thüringens Ministerpräsident. Gegen Mario Vogts Doktorarbeit sind neue schwere Vorwürfe erhoben worden. Ein Plagiatsprüfer spricht inzwischen von insgesamt 265 fraglichen Stellen und bezeichnet die Arbeit als Musterplagiat. Demnach ziehen sich die beanstandeten Passagen durch die gesamte Dissertation. Vorwürfe reichen von Übersetzungsplagiaten über übernommene Interviewinhalte bis hin zu möglichen Unregelmäßigkeiten im empirischen Teil. CDU-Mann Vogt wehrt sich derweil gegen den Entzug seines Doktortitels. Seine Partei, CDU Thüringen, spricht von einer politisch motivierten Kampagne, während Kritiker den Fall mit früheren Plagiatsskandalen vergleichen und politische Konsequenzen von Vogt fordern. In Wien sind 58% der Neugeborenen inzwischen von ausländischen Müttern. Die aktuelle Ausgabe des Geburtenbarometers zeichnet ein klares Bild der demografischen Realität in der österreichischen Bundeshauptstadt. Österreichweit liegt dieser Anteil ausländischer Mütter bei 36%. Diese Zahlen, basierend auf den vollständigen Daten von Statistik Austria bis einschließlich 2024, belegen nicht nur einen anhaltenden Geburtenrückgang, sondern auch die Problematik der Massenzuwanderung in urbane Zentren. Die Hauptherkunftsländer der Mütter sind Syrien, Deutschland, Rumänien, Bosnien und Herzegowina, Türkei, Serbien und Ungarn. Besonders auffällig: der sprunghafte Anstieg bei syrischen und rumänischen Müttern seit 2010, während Geburten bei türkischen Müttern zurückgingen. Im US-Senat wächst der Widerstand gegen den Iran-Krieg. Eine Mehrheit hat beschlossen, eine Resolution zu debattieren, die Präsident Donald Trump zwingen würde, den Einsatz zu beenden oder die Zustimmung des Kongresses einzuholen. Der Schritt ist politisch brisant. Mehrere Republikaner stimmten gemeinsam mit den Demokraten, darunter auch Senator Cassidy, der kurz zuvor nach einem Konflikt mit Trump seine Vorwahl verloren hatte. Kritiker werfen der Regierung vor, den Kongress über den Einsatz im Unklaren gelassen zu haben. Hintergrund ist ein klarer Rechtskonflikt. Trump hat die Frist des War Powers Act überschritten, ohne sich eine Genehmigung zu holen. Die Regierung verweist auf einen Waffenstillstand. Kritiker halten das für vorgeschoben. 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

0: 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Der umstrittene Arzt und Redner Eckart von Hirschhausen hat auf der Digitalkonferenz Republika die AfD in die Nähe nationalsozialistischer Ideologie gerückt. Konkret setzte er eine Aussage des AfD-Politikers Björn Höcke zur Inklusion mit der Euthanasiepolitik der Nationalsozialisten gleich. Er sagte, das Deutsche Institut für Menschenrechte habe die Partei als Gefahr für Menschen mit Behinderungen eingestuft. Dann nahm er Bezug auf Höckes Aussage, Inklusion sei ein Ideologieprojekt, das unsere Schüler nicht weiterbringt oder leistungsfähiger macht. Auch ging Hirschhausen auf die Social-Media-Konzerne los. Während seines Vortrags steigerte er sich so sehr in seine Kritik an Facebook, Instagram und Co. hinein, dass er das Wirken der Konzerne mit dem Wuchern von Krebs verglich. Hirschhausen erhielt von der Bill & Melinda Gates Foundation für seine Stiftung rund 1,4 Millionen Dollar. Harald Schmidt sagte in einem Interview über Hirschhausen, »Mein Team hat ihn gehasst, das ist ein schmieriger Kerl.« Und »Hirschhausen ist Schlager für Leute, die sich nicht für Musik interessieren.« In Starnberg, in Oberbayern, schließt ein bekanntes Autohaus für Ferrari und Lamborghini. Auf rund 2500 Quadratmetern zieht nun ein chinesischer Händler für Elektroautos ein. Damit verschiebt sich die automobile Wertschöpfung immer stärker von Europa nach China und selbst prestigeträchtige Standorte wechseln inzwischen den Besitzer. Besonders brisant ist die Symbolik dieses Vorgangs. Während deutsche Hersteller unter hohen Kosten und wachsendem Wettbewerbsdruck leiden, expandieren chinesische Konzerne aggressiv in Europa. Selbst exklusive Immobilien im wohlhabenden Münchner Umland werden nun zum Vertriebsnetz chinesischer Autobauer. Wer heute noch glaubt, Deutschland bleibe dauerhaft Automobilweltmeister, ignoriert die Realität auf den Straßen und in den Gewerbegebieten. Erstmals seit Beginn der Kämpfe haben mehrere große Öltanker gleichzeitig die Straße von Hormus passiert. Die Schiffe transportieren Millionen Barrel Rohöl aus der Region. Ein erstes Signal, dass sich die Lage leicht stabilisieren könnte. In den vergangenen Tagen hatte der Schiffsverkehr bereits langsam wieder zugenommen. Einzelne Tanker- und Flüssiggasschiffe wagten die Passage, nachdem die Route zuvor weitgehend blockiert war. Zeitweise fiel der Verkehr auf nur noch einen Bruchteil des normalen Niveaus. Dennoch bleibt die Situation angespannt. Einige Tanker schalten ihre Ortungssysteme ab, um Risiken zu umgehen, während Länder wie Indien ihre Schiffe inzwischen militärisch eskortieren. Gleichzeitig baut der Iran seine Kontrolle über die Route mit Genehmigungen und Gebühren weiter aus. Der US-General und NATO-Oberbefehlshaber Alexis Grinkevich hat bestätigt, dass die Vereinigten Staaten vorerst keine weitreichenden Mittelstreckenwaffen in Deutschland stationieren werden. Die zuvor geplante Verlegung eines sogenannten Long Range Fires Battalion werde nicht beginnen, sagte der US-General, der gleichzeitig auch Befehlshaber des für Europa zuständigen US-Militärkommandos EUCOM ist. 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